0: In der Nähe von München hat es einen schweren Busunfall gegeben. Im Landkreis Dachau sind ein Linienbus und ein Reisebus, der mit Schulkindern besetzt war, ineinander gefahren. Wie die Behörden mitteilten, starb ein Kind an den Folgen seiner Verletzungen. 30 weitere Kinder, eine Lehrerin und 2 Busfahrer wurden verletzt. Warum die beiden Busse in Oberbayern zusammengestoßen sind, ist unklar. Das waren die Nachrichten. Das Wetter in Deutschland. Gebietsweise trocken, auch Schauer und einzelne Gewitter, Tiefstwerte 12 bis 3 Grad. Tagsüber wechselnd bewölkt, später einige Schauer und einzelne Gewitter, im Südwesten länger trocken, Höchstwerte 13 Grad im Erzgebirge bis 21 Grad im Mittelgebirge. Am Freitag zeitweise Schauer, vereinzelt Gewitter 14 bis 22 Grad. Es ist 2.03 Uhr.
1: Schönen Dank für den Blick auf die aktuelle Nachrichtenlage. Jetzt sind wir bestens informiert und starten mit dem Verkehrsservice der ARD Hitnacht. Die A1 Osnabrück Richtung Bremen ist zwischen Dreieck Ahlhorn-Heide und Wildeshausen West wegen Bauarbeiten wieder mal bis 6 Uhr gesperrt. Umleitung führt über die A29 und Ahlhorn. Die A4 Aachen Richtung Köln ist zwischen dem Kreuz Köln West und Köln Eiffeltor wegen Markierungsarbeiten bis 5 Uhr gesperrt. Die A4 ist in Höhe Pulsnitz wegen eines Schwertransportes mehrfach kurzfristig gesperrt. Die A9 Halle-Leipzig Richtung Berlin ist zwischen Wiedemar und Halle-Saale immer noch nach dem Unfall von vorhin gesperrt. Die A31 ist zwischen Jemgum und Leer West wegen Bauarbeiten im Ems-Tunnel bis morgen früh jeweils zwischen 20 und 6 Uhr in beiden Richtungen gesperrt. Die A71 Richtung Schweinfurt ist zwischen Oberhof und Suhlzeller Mehles wegen Wartungsarbeiten im Tunnel Hochwald bis 6 Uhr gesperrt. Auf der A81 zwischen Kreuzsingen und Hilzingen ist der Hohentwiel-Tunnel wegen Wartungsarbeiten bis ca. 6 Uhr in beiden Richtungen noch gesperrt. Der Blick nach Berlin, die A100 und die A111 sind jeweils gesperrt in beiden Richtungen. Und zwar die A100 zwischen Jakob-Kaiser-Platz und Hohenzollern-Damm bis 5 Uhr. Und der Tunnel Flughafen Tegel in beiden Richtungen ebenfalls wegen Wartungsarbeiten. Die A535 Felbert Richtung Wuppertal ist zwischen Dreieck Felbert Nord und Felbert wegen Brückenarbeiten gesperrt bis 5 Uhr. Und die A565 bleibt dauerhaft gesperrt zwischen Bonn-Beuel und Bonn-Auerberg. Ihnen unterwegs eine muntere Fahrt durch die Nacht.
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1: Mit Hanno Bauer in Erfurt. Ich grüße schön.

Gudrun hat geschrieben und ich freue mich sehr darüber. Sie hat nämlich geschrieben, ich freue mich über die schöne Musik und die Begleitung in der Nacht. Liebe Grüße, Gudrun. Da grüße ich doch mal ganz lieb zurück und freue mich sehr darüber.

Ecke ist voll wach, wenn Carlos Santana hier die Gitarre zupft mit seiner Band und dem herrlichen Samba-Party. Und Elke hat geschrieben, ich bin in der Nachtschicht im Krankenhaus in Wittenberg, Sachsen-Anhalt und eure Musik ist ein toller Begleiter. Danke für den schönen Mix und weiterhin eine angenehme Nacht. Ich wünsche auch eine schöne Nachtschicht, liebe Elke, und möge die Nachtschicht so schnell vorbeigehen, wie mir die Sendung immer so schnell vorbeizieht. Fragt man sich dann am Ende, wo ist eigentlich die Zeit geblieben? 2:12 Uhr steht jetzt gerade auf der Uhr.

Also, wir haben in dieser Nacht schon gelernt, die meisten Hörer haben so eine Wohlfühltemperatur irgendwo zwischen 20 und 25 Grad. Mehr muss es im Sommer dann auch nicht sein. Hitze mögen nur, ja, wir sind drauf gekommen, Faultiere zum Beispiel. Tja, und mehr waren mir vorhin auch gar nicht schnell eingefallen. Aber es gibt noch andere. Lara schreibt, Hallihallo ins Studio. Es gibt tatsächlich Tiere, die eine Sommerruhe halten, sehr verbreitet bei Landschildkröten, wie zum Beispiel der Vierzehenschildkröte, die im Sommer in den trockenen Steppen keine Nahrung findet und sich deswegen eingräbt. Liebe Grüße von einem Sommermuffel. Lara, das ist ja wunderbar. Perfekt sozusagen. Wobei Muffel ja eher in die Mufflon-Familie gehören. Ganz liebe Grüße zurück, Lara.

0: 2.30 Uhr ist es genau und damit Zeit für den Verkehrsservice der ARD Hitnacht. Die A1 Osnabrück Richtung Bremen ist zwischen Dreieck Ahlhorner Heide und Wildeshausen West wegen Bauarbeiten gesperrt bis 6 Uhr. Die Umleitung führt über die A29 und Ahlhorn. Dann A4 Aachen Richtung Köln. Hier ist zwischen Kreuz Köln West und Köln-Eiffeltor wegen Markierungsarbeiten bis 5 Uhr gesperrt. Die A4 ist in Höhe Pulsnitz wegen eines Schwertransportes bis ca. 3.30 Uhr noch mehrfach kurzfristig gesperrt. Die A31 ist zwischen Jemgum und Leer West wegen Bauarbeiten im Ems-Tunnel bis morgen früh jeweils 6 Uhr in beiden Richtungen gesperrt. Die A71 Richtung Schweinfurt ist zwischen Oberhof und Suhl-Zellermenes bis 6 Uhr gesperrt wegen Wartungsarbeiten im Tunnel. Auf der Autobahn 81 zwischen Kreuzingen und Hilzingen ist der Hohentwiel-Tunnel wegen Wartungsarbeiten bis ca. 6 Uhr in beiden Richtungen gesperrt. Dann in Berlin die A100 und A111. Hier ist zwischen Jakob-Kaiser-Platz und Hohenzollern-Damm wegen Wartungsarbeiten gesperrt bis 5 Uhr und der Tunnel Flughafen Tegel in beiden Richtungen wegen Wartungsarbeiten. Dann A535 Felbert Richtung Wuppertal. Hier ist zwischen Dreieck Felbert-Nord und Felbert wegen Brückenarbeiten gesperrt. Bis 5 Uhr soll es dauern. Und dann noch die Autobahn 565. Hier ist zwischen Bonn-Beuel und Bonn-Auerberg in beiden Richtungen wegen Brückenarbeiten gesperrt. Gute Fahrt!
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0: Mit Hanno Bauer in Erfurt. Ich grüße schön.

0: loves you. Bowdown Mister bei uns in der ARD-Hitnacht. Und Marco hat ein Gedicht geschrieben. Und wer mich kennt, eigentlich mag ich es ja sonst nicht so, wenn Reim dich oder Fress mich Worte zusammengeschüttelt werden. Aber hier bei Marco ist das heute mal anders, so dass ich meine Ausnahme mache und einfach dieses Gedicht wiedergebe, was er mühevoll wahrscheinlich oder einfach auch mit sehr viel Herzblut gereimt hat. Er hat geschrieben, ich sende euch heute meine Worte von einem ganz besonderen Orte aus Schleswig-Holstein, dem Land zwischen den Meeren, wo es gibt so tolle Fähren. Eure Musik ist einfach toll, der ich gerne lausche, euch nie mit einem anderen Sender tausche. Eure Klänge kommen in guten Sound aus meinen Bose-Boxen, aber ich gehöre nicht zu den Orthodoxen. Links von mir die Nordsee, rechts die Ostsee. Das ist was anderes als die Spree. Schleswig-Holstein ist für mich Heimat und Traum. Eure Musik nehme ich mit in jeden Raum. Eure Klänge gehen durch Mark und Bein. Ja, das ist schön, so soll es sein. Ich wünsche allen eine schöne Nacht, auch wenn jemand über euch lacht. Gruß, Marco. Marco, so klingt Heimatliebe. Übrigens auch aus den Lautsprechern anderer Premium-Lautsprecherhersteller natürlich.
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0: Hier ist die ARD-Hitnacht und wir hatten ja schon Elke in Wittenberg mit ihrer Nachtschicht im Krankenhaus, ja, und es ging bei uns um die richtige Wohlfühltemperatur. Sprich auch um die beste Kleidung, jetzt da der Sommer schon bevorsteht, aber wir nochmal durch die Schafskälte durch müssen. Und unser Quatschkopf Jürgen, unser Radioarzt, der hat sich auch nochmal gemeldet dazu und hat geschrieben, was kann man einer nackten Krankenschwester eigentlich noch vom Leibe reißen? Na, den Bereitschaftsarzt natürlich.
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0: Sehr lustig, verstehe ich natürlich überhaupt nicht. Stop in the name of love, bitte.

wer verliert hier wen und wer ist dabei und wer nicht. Ich verliere jedenfalls Claudi nie aus dem Blick und aus dem Sinn. Claudia, ganz liebe Grüße. Du bist dabei in Stuttgart heute mit ein paar philosophischen Betrachtungen, denn die E-Mail ist überschrieben mit durchschnittlich. Ja, und sie hat geschrieben, ich bin eher so der durchschnittliche Typ und auch in vielem durchschnittlich. Fing schon bei den Schulnoten an, deswegen mag ich auch durchschnittliche Temperaturen. Die Sendung ist eher überdurchschnittlich. Freundliche Grüße. Claudi, unnormal überdurchschnittliche Umarmung zurück ins Ländle. Ich freue mich auf jeden Fall immer über deinen überdurchschnittlich feinen Humor. Und so ein paar Zeilen abzubekommen in der Sendung, das fast jede Nacht, das bedeutet mir sehr viel. Ganz lieben Gruß nach Stuttgart.

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1: Um 3 Uhr mit Juliette Groß. Trotz Waffenruhe greifen die USA erneute Ziele im Iran an. Es handele sich um Angriffe zur Selbstverteidigung, hieß es von der US-Armee. Iranische Medien berichten von Explosionen in mehreren Hafenstädten. Das Regime in Teheran erklärte nach den jüngsten US-Angriffen die Straße von Hormus für komplett gesperrt. Aus der Nachrichtenredaktion Miriam Ernst.
2: Jedes Schiff, das die Meerenge zu passieren versuche, werde angegriffen, ließ die Militärführung über den staatlichen Rundfunk erklären, auch Öltanker und Frachter. Das US-Regionalkommando dementierte und erklärte über X, Handelsschiffe würden weiterhin durch die Straße von Hormus fahren. Zuletzt mussten Reedereien vor der Durchfahrt ihrer Schiffe mit iranischen Kontaktstellen einen Korridor koordinieren und teils hohe Gebühren bezahlen. Als Reaktion auf die US-Angriffe hat der Iran auch wieder Ziele in den Golfstaaten Bahrain und Kuwait ins Visier genommen.
1: Ein Treffen der Koalitionsspitzen mit Vertretern von Gewerkschaften und Arbeitgeberverbänden ist am späten Abend ohne konkrete Entscheidungen zu Ende gegangen. Nach 3,5 Stunden wertete die Bundesregierung das Gespräch aber als positiv. Aus der Nachrichtenredaktion Petra Mittermeier.
3: Von einem Signal der Geschlossenheit vor den anstehenden schwierigen Reformentscheidungen ist von Seiten der Bundesregierung die Rede. Laut Regierungssprecher Cornelius sind die Wirtschafts- und Gewerkschaftsvertreter bereit, den Reformprozess konstruktiv zu begleiten. Schwerpunkte des Treffens waren demnach die Situation am Arbeitsmarkt, die Sicherung der Sozialversicherungen, der Abbau von Bürokratie und Fragen zur Steuerpolitik. Entscheidungen zu den geplanten Reformen wollen CDU, CSU und SPD nach dem bisherigen Zeitplan bei einem Koalitionsausschuss am 1. Juli treffen.
1: Der sogenannte Tankrabatt läuft Ende des Monats aus. Das haben die Fraktionen von Union und SPD entschieden. Unionsfraktionsvize Müller betonte, man könne bei einem möglichen starken Preisanstieg wieder schnell reagieren. Nach seiner Einschätzung hat der Tankrabatt von 17 Cent gut gewirkt. Im Aztekenstadion von Mexiko-Stadt wird am Abend die bislang größte Fußball-Weltmeisterschaft der Geschichte eröffnet. Die Partie von Mitgastgeber Mexiko gegen Südafrika ist das erste von insgesamt 104 Spielen. 48 statt wie zuletzt 32 Mannschaften sind bei der Fußball-WM dabei. Die USA und Kanada sind die weiteren Gastgeber. Vor dem Auftaktspiel gibt es in Mexiko-Stadt wegen möglicher Lehrerproteste Sorgen um die Sicherheit. Das waren die Nachrichten. Das Wetter in Deutschland. Tagsüber wechselnd bewölkt, später einige Schauer.

0: und einzelne Gewitter, im Südwesten länger trocken, Höchstwerte 13 Grad im Erzgebirge bis 21 Grad im Mittelgebirge. Am Freitag zeitweise Schauer, vereinzelt Gewitter 14 bis 22 Grad. Es ist 3.03 Uhr.
1: Dankeschön, damit sind wir wieder auf dem neuesten Stand und schauen jetzt noch auf die Verkehrsmeldungen. Hier ist der Verkehrsservice der ARD Hitnacht. Die A1 Osnabrück Richtung Bremen ist zwischen Dreieck Ahlhorner Heide und Wildeshausen West wegen Bauarbeiten gesperrt. Bis 6 Uhr wird's dauern. Bitte die Umleitung nehmen, die A29, und dann später geht's noch durch Ahlhorn. Die A4 Aachen Richtung Köln ist zwischen dem Kreuz Köln-West und Köln-Eiffeltor wegen Markierungsarbeiten bis 5 Uhr gesperrt. Die A4 ist in Höhe Pulsnitz wegen eines Schwertransportes immer mal kurzfristig gesperrt. Bis ca. 3.30 Uhr soll es dauern, halbes Stündchen noch. Die A14 ist zwischen Schönebeck und Magdeburg-Reform nach einem Unfall in beiden Richtungen gesperrt. Verdammt, ist es wirklich passiert. Vorhin stand da nämlich ein Auto und es wurde davor gewarnt. Jetzt gab es also einen Unfall an der Stelle. Wie traurig. Die Autobahn 31 ist zwischen Jemgum und Leer West wegen Bauarbeiten im Ems-Tunnel bis morgen früh 6 Uhr in beiden Richtungen gesperrt. Nee, bis heute früh natürlich. Morgen ist dann die nächste Nacht, da wird auch wieder gesperrt ab 20 Uhr. Die Autobahn 71 Richtung Schweinfurt ist zwischen Oberhof und Sulzeller Meles wegen Wartungsarbeiten im Tunnel Hochwald bis 6 Uhr gesperrt. Auf der Autobahn 81 zwischen Kreuzingen und Hilzingen ist der Hohentwiel-Tunnel wegen Wartungsarbeiten bis ca. 6 Uhr in beiden Richtungen gesperrt. Blick nach Berlin, die A100 und die A111 sind jeweils zu in den Tunneln, und zwar zwischen Jakob-Kaiser-Platz und Hohenzollern-Damm wegen Wartungsarbeiten bis 5 Uhr und bis 5 Uhr auch der Tunnel Flughafen Tegel in beiden Richtungen. Die A535 Felbert Richtung Wuppertal ist zwischen Dreieck Felbert Nord und Felbert gesperrt bis 5 Uhr. Und dann noch die Dauersperrung jetzt von der Autobahn 565. Das ist die Nordbrücke in Bonn. Hier ist zwischen Bonn-Beuel und Bonn-Auerberg dauerhaft gesperrt. Ihnen unterwegs eine gute Fahrt durch die Nacht. Bleiben Sie munter mit dieser Sendung im Radio.
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1: Mit Hanno Bauer in Erfurt. Ich grüße schön. Wünsche einen schönen Donnerstag.

Henry, mein Techniker, sagt mir gerade, er kennt den Effekt. Kaum ist er mal beim Moderator drin und schwatzt ein bisschen, kommt ein Falschfahrer. Und so ist es auch heute wieder. Achtung bitte, Falschfahrer auf der Autobahn 72 zwischen Stolberg Nord und Penig. Hier ist ein Falschfahrer auf der Straße. Bitte ganz rechts fahren, nicht überholen. Auf der A72 zwischen Stolberg Nord und Penig ist ein Falschfahrer unterwegs. Vorsicht hier unbedingt in beiden Richtungen.

Jenny aus dem Erzgebirge hat mir auch schöne Sprüche und Weisheiten zugeliefert ins Studio. Zum Beispiel den hier. Mitleid bekommt man geschenkt, Neid muss man sich erarbeiten. Den finde ich sehr schön. Oder wer viel spricht, hat wenig Zeit zum Denken. Das ist ja wie bei mir, hey. Hier ist die ARD-Hitnacht und ich erinnere noch einmal an den Falschfahrer. Achtung bitte, auf der Autobahn 72 zwischen Stolberg Nord und Penig ist ein Falschfahrer unterwegs. Bitte ganz rechts fahren, nicht überholen. Vorsicht bitte, auf der Autobahn 72 zwischen Stolberg Nord und Penig ist ein Falschfahrer unterwegs. Vorsicht hier in beiden Richtungen. Und damit ganz liebe Grüße zurück an Günni nochmal.

Ich freue mich ja sehr über Martina aus Siegen, die es geschafft hat, mit unseren guten Wünschen gut durch die Nacht zu kommen. Jetzt hat sie sich nämlich gemeldet und hat geschrieben, hallo liebes Hitnacht-Team, ganz liebe Grüße. Lieber Hanno, du hattest recht gehabt. Ich bin nur fast trocken nach Hause gekommen. Es hat nur 3 Minuten getröpfelt, mehr kam nicht runter. Jetzt sage ich ciao, bin mit der Arbeit fertig. Ganz viele Grüße ans Team und alle, die jetzt noch hören. Bis morgen, sagt eure Stammhörerin Martina aus Siegen. Ja, sehr schön, dass es nicht mehr Regen geworden ist und dass der Heimweg dann doch so einigermaßen trocken geblieben ist. 3 Minuten Getröpfel ist ja nicht so schlimm, wenn es kein Platzregen war.

Waltraud hat geschrieben und auch sie möge natürlich hier erwähnt sein. Waltraud hat geschrieben, hallo Hanno, ich kann es mir nicht verkneifen, auch diese Nacht liebe Grüße an dich und alle LKW-Fernfahrerinnen und Fernfahrer zu senden, die dafür sorgen, dass die Regale im Supermarkt immer gefüllt sind. Danke dir und für die tolle Musik natürlich den Promi-Fahrerinnen problemloses Ankommen am Ziel. Liebe Grüße, Waltraud. Waltraud, ich freue mich sehr darüber. Und gebe diese Wünsche natürlich gerne weiter und wünsche selbst natürlich auch gutes Ankommen.

0: Es ist 3.31 Uhr. Und damit Zeit für den Verkehrsservice der ARD-Hitnacht. Erstmal gibt's die Entwarnung von der Autobahn 72. Kein Falschfahrer mehr unterwegs zwischen Stolberg Nord und Penich. Fahren alle wieder in die richtige Richtung. So soll es bleiben. Dann der Blick auf die Autobahn 1 Osnabrück Richtung Bremen. Hier ist zwischen Dreieck Ahorner Heide und Wildeshausen West gesperrt bis 6 Uhr. Dann die A4 Aachen Richtung Köln. Hier ist zwischen dem Kreuz Köln-West und Köln-Eiffeltor wegen Markierungsarbeiten bis 5 Uhr gesperrt. A7 Flensburg Richtung Hamburg. Der Elbtunnel ist nach Auslösung der Höhenkontrolle gesperrt. Die Autobahn 31 ist zwischen Jemgum und Leer West wegen Bauarbeiten im Enztunnel bis 6 Uhr in beiden Richtungen gesperrt. Die Autobahn 71 Richtung Schweinfurt ist zwischen Oberhof und Suhl-Zellermeles wegen Wartungsarbeiten im Tunnel bis 6 Uhr gesperrt. Auf der Autobahn 81 zwischen Kreuzingen und Hilzingen ist der Hohentwiel-Tunnel wegen Wartungsarbeiten bis ca. 6 Uhr in beiden Richtungen gesperrt. Dann der Blick nach Berlin, die A100 hier zwischen Jakob-Kaiser-Platz und Hohenzollern-Damm wegen Wartungsarbeiten in beiden Richtungen gesperrt bis 5 Uhr. Und A111, der Tunnel Flughafen Tegel, ist ebenfalls in beiden Richtungen wegen Wartungsarbeiten gesperrt. Die Autobahn 535, Felbert Richtung Wuppertal, ist zwischen dem Dreieck Felbert Nord und Felbert wegen Brückenarbeiten gesperrt bis 5 Uhr. Und dann noch die Autobahn 565, hier ist zwischen Bonn-Beuel und Bonn-Auerberg in beiden Richtungen wegen Brückenarbeiten gesperrt. Ihnen unterwegs eine gute Fahrt in den Donnerstagmorgen hinein.
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0: Mit Hanno Bauer in Erfurt. Ich grüße schön.

0: ist die ARD-Hitnacht. Und ja, alle Autofahrer da draußen, die vielleicht gerade unterbrochen wurden in ihrem Hörbuch oder in ihrer CD, die sie gerade hören und dann jetzt dauerhaft unsere Verkehrsdurchsage angeblieben ist, das tut uns leid. Bei uns ist das Knöpfchen einfach eingefroren. Wir können das nicht mehr ausschalten, sozusagen die Verkehrsdurchsage. Wir arbeiten auf jeden Fall dran und versuchen das wieder hinzubekommen. Ansonsten ist es natürlich schön, dass Sie jetzt mal dauerhaft dabei sind bei der Sendung. Wunderbar. So ist es mal, wenn unterbrochen wird und die Unterbrechung dann nicht mehr auszuschalten geht.
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0: Dafür machen wir jetzt auch extra besonders schöne Musik mit Billy Idol und Eyes Without a Face.

Da wird hier das Gesicht ohne Augen besungen. Eyes Without a Face. Billy Idol in der ARD-Hitnacht. Und was wären das nun mal für Augen? Ja, es wären sexy.

Hier ist die ARD Hitnacht. Und Manfred und Jessica schreiben: Eure Grüße an die Trucker und Truckerinnen. Eben in der Hitnacht haben mitten ins Schwarze getroffen. Oft fühlt man sich auf den Straßen da draußen ein bisschen vergessen. Aber eure Worte haben ja gezeigt, es gibt sie noch. Die Menschen, die an uns denken. Einen Gruß zurück aus Polen von einem Trucker-Ehepaar. Meine Frau rockt gerade das Steuer und ich genieße den Beifahrersitz. Egal, ob über DAB Plus oder per Internetradio, ihr seid unser treuer Begleiter im Cockpit. Danke für euren super Job und die Wertschätzung. Liebe Grüße, Manfred und Jessica. Und ich wünsche euch auf jeden Fall noch eine sehr gute Fahrt und kommt sicher ans Ziel, bitte. Und macht euren Job so hervorragend weiter, wie ihr es tut. Ganz liebe Grüße aus Erfurt, aus der Nachtsendung.

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1: Um 4 Uhr mit Juliette Groß. Das US-Militär hat den Iran mit einer neuen nächtlichen Angriffswelle überzogen. Vom zuständigen Regionalkommando hieß es, man habe militärische Überwachungsfähigkeiten, Kommunikationssysteme und Luftverteidigungsanlagen ins Visier genommen. Der Einsatz sei inzwischen beendet. Aus der Nachrichtenredaktion Miriam Ernst.
2: Iranische Medien berichten von Explosionen in Hafenstädten an der Straße von Hormus, aber auch über 1000 Kilometer entfernt, nahe der Hauptstadt Teheran. Unklar ist die Lage an der wichtigen Handelsroute. Der Iran erklärte, die Straße von Hormus sei als Reaktion komplett für alle Schiffe gesperrt, auch für Öltanker und Frachter. Die US-Streitkräfte erwiderten, Handelsschiffe könnten weiterhin passieren. In Bahrain heulten am frühen Morgen die Sirenen wegen iranischer Vergeltungsangriffe. Auch Kuwait soll wieder angegriffen worden sein.
1: Die Spitzen der schwarz-roten Koalition haben am Abend mit Arbeitgebern und Gewerkschaften über mögliche Reformen gesprochen. Im Anschluss an die Beratungen im Kanzleramt nannte Regierungssprecher Cornelius das Gespräch ein Signal der Geschlossenheit vor den anstehenden Reformentscheidungen. Alle Teilnehmer haben weitere Gesprächsrunden vereinbart. Bei den Beratungen ging es unter anderem um die Situation am Arbeitsmarkt und die Sicherung der Sozialversicherungen. Papst Leo XIV. Hat am Abend einen Gottesdienst in der Sagrada Familia in Barcelona gefeiert. In seiner Predigt betonte er, christlicher Glaube und Krieg seien unvereinbar. Man könne nicht an Jesus glauben und gleichzeitig den Krieg fördern. Die Messe fand zu Ehren des auf den Tag genau vor 100 Jahren gestorbenen Architekten Antoni Gaudí statt, der die Sagrada Familia entworfen hatte. Im Anschluss an die Messe segnete der Papst den Hauptturm der Basilika, den höchsten Kirchturm der Welt. Heute Abend beginnt in Mexiko-Stadt die Fußball-Weltmeisterschaft. Im Eröffnungsspiel trifft Mexiko um 21 Uhr auf Südafrika. Aus Mexiko-Stadt Holger Dahl.
3: Nach 1970 und 1986 wird nun zum dritten Mal im Aztekenstadion ein WM-Eröffnungsspiel stattfinden. Sportlich ist Gastgeber Mexiko gegen Südafrika klarer Favorit. Vor dem Spiel ist eine spektakuläre Eröffnungsfeier angekündigt. Shakira wird den WM-Song präsentieren, Tenor Andrea Bocelli wird auftreten, dazu jede Menge lateinamerikanische Superstars. Zum Problem könnte in Mexico City das Wetter werden. Es gibt immer wieder starken Regen und Gewittergefahr. Außerdem wird befürchtet, dass Demonstrationen die Abläufe behindern.
1: Das waren die Nachrichten. Das Wetter in Deutschland. Tagsüber wechselnd bewölkt, später einige Schauer und einzelne Gewitter. Im Südwesten länger trocken, Höchstwerte 13 Grad im Erzgebirge bis 21 Grad im Mittelgebirge. Am Freitag zeitweise Schauer, vereinzelt Gewitter. Es ist 4.03 Uhr.
4: Dankeschön für den Blick auf die aktuelle Nachrichtenlage. Von mir jetzt noch der Blick auf die Straßen im Lande. Hier ist der Verkehrsservice der ARD Hitnacht. Und los geht's auf der Autobahn 1. Osnabrück Richtung Bremen ist zwischen Dreieck Ahlhorn-Heide und Wildeshausen West wegen Bauarbeiten gesperrt. Bis 6 Uhr wird's noch dauern, 2 Stunden. Die Umleitung führt über die A29 und Ahlhorn.

0: Die A4 Aachen Richtung Köln ist zwischen dem Kreuz Köln-West und Köln-Eifeltor wegen Markierungsarbeiten bis 5 Uhr gesperrt. Die A31 ist zwischen Jemgum und Leer West wegen Bauarbeiten im Ems-Tunnel bis heute Morgen um 6 Uhr in beiden Richtungen gesperrt. Nächste Nacht ist dann auch wieder gesperrt zwischen 20 und 6 Uhr. Dann die Autobahn 71 Richtung Schweinfurt ist zwischen Oberhof und Suhl-Zellermeles wegen Wartungsarbeiten im Tunnel Hochwald bis 6 Uhr gesperrt. Auf der Autobahn 81 zwischen Kreuzingen und Hilzingen ist der Hohentwiel-Tunnel wegen Wartungsarbeiten bis ca. 6 Uhr in beiden Richtungen gesperrt. In Berlin ist gesperrt noch eine Stunde lang die Autobahn 100 zwischen Jakob-Kaiser-Platz und Hohenzollern-Damm wegen Wartungsarbeiten in beiden Richtungen und in beiden Richtungen ebenfalls der Tunnel Flughafen Tegel. Das wäre dann die A111. Die A535 ist zwischen Dreieck Felbert Nord und Felbert wegen Brückenarbeiten gesperrt bis 5 Uhr. Und dann natürlich noch die Nordbrücke in Bonn über den Rhein. Die A565 ist jetzt dauerhaft gesperrt zwischen Bonn-Beuel und Bonn-Auerberg. Ihnen unterwegs eine gute Fahrt in den Donnerstagmorgen hinein.
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0: Mit Hanno Bauer in Erfurt. Ich grüße schön und wünsche einen schönen Donnerstag.

draußen im Nordosten. Wenn ich aus dem Fenster schaue, sehe ich schon einen roten Streifen am Horizont. Das bedeutet, so lange wird es nicht mehr dauern, bis der neue Tag ins Laufen kommt und wir dann wahrscheinlich einen sehr schönen Sonnenaufgang haben werden. Und Norah Jones singt auch jetzt davon schon bei uns in der ARD-Hitnacht. Um 4.10 Uhr gleich Sunrise. Das ist also der Vorsonnenaufgang am Donnerstag, dem 11.06.

So schöne Musik. Und auch ein sehr schönes Lied, sagt Rüdiger. Ein sehr schönes Lied, danke Hanno. Ein guter Ersatz für Nights in White Satin hat er geschrieben. Eine Hymne auf unsere lieben Frauen von Barbara Streisand haben wir ja auch eben gerade schon gehört. Allen einen schönen Start in den Tag von Rüdiger. Rüdiger, ich grüße ganz lieb zurück. Jetzt machen wir mal einen Tempowechsel zu ABBA und Honey, Honey, okay?

ist die ARD-Hitnacht und heute, das wird ja nun mal so ein gemischter Tag, ja, mit ganz viel unterschiedlichem Wetter. Die Sonne kann sich mal zeigen, allerdings Gewitter ist auch dabei. Und so ein bisschen Gewitter hören wir auch jetzt schon um diese Uhrzeit, 4:23 Uhr mit den Pet Shop Boys.

0: Mitternacht und um diese Uhrzeit, 4.31 Uhr, schauen wir auf die Straßen im Lande. Zeit für den Verkehrsservice der ARD Hitnacht. Die Autobahn 1 Osnabrück Richtung Bremen ist zwischen Dreieck Ahlhornheide und Wildeshausen West bis 6 Uhr noch gesperrt. Die Umleitung führt über die A29 und Ahlhorn. Die A4 Aachen Richtung Köln ist zwischen dem Kreuz Köln West und Köln Eiffeltor wegen Markierungsarbeiten noch eine halbe Stunde gesperrt. Die A31 ist zwischen Jemgum und Leer West wegen Bauarbeiten gesperrt bis 6 Uhr in beiden Richtungen. Die A71 Richtung Schweinfurt ist zwischen Oberhof und Suhl-Zelle-Mehles wegen Wartungsarbeiten im Tunnel Hochwald bis 6 Uhr gesperrt. Auf der Autobahn 81 zwischen Kreuzingen und Hilzingen ist der Hohenwiel-Tunnel wegen Wartungsarbeiten bis ca. 6 Uhr in beiden Richtungen gesperrt. In Berlin gesperrt sind die Autobahn 100 zwischen Jakob-Kaiser-Platz und Hohenzollern-Damm wegen Wartungsarbeiten in beiden Richtungen bis 5 Uhr und die A111, der Tunnel Flughafen Tegel, mal wieder in beiden Richtungen, ebenfalls wegen Wartungsarbeiten. Und dann die Autobahn 535 ist zwischen Dreieck Felbert Nord und Felbert wegen Brückenarbeiten, Felbert Richtung Wuppertal gesperrt bis 5 Uhr. Und die Autobahn 565 ist zwischen Bonn-Beuel und Bonn-Auerberg in beiden Richtungen wegen Brückenarbeiten gesperrt.
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0: Mit Hanno Bauer in Erfurt. Ich grüße schön, wünsche einen schönen Donnerstag.

0: Milo. Little in the Middle. Um 4.40 Uhr. Und moin, moin, lieber Hanno. Hätte da auch noch ein lustiges Sprüchlein beizusteuern, hat Sonja aus Ulm geschrieben und bezieht sich auf die vielen lustigen Sprüche, die heute Nacht schon kamen. Und das hier ist Sonjas Spruch. Das coolste Insekt ist immer noch die Hummel. Etwas Übergewicht, völlig kurzsichtig, will keinen Stress, findet Blumen cool und nervt nicht. Ja, Sonja, total richtig.
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0: In diesem Sinne einen coolen Hummelflugtag wünschen wir aus dem ARD-Hitnachtstudio. Ich mag Hummeln auch sehr. So friedlich. Das ist, was mir besonders an denen gefällt. Haben einen Stachel und sagen trotzdem, ey, ich bin doch nicht blöd. Ich brummle lieber davon. Geniale Insekten. Ganz liebe Grüße zurück nach Ulm.

ihr reitet hier in den Donnerstagmorgen. Wer ist noch dabei? Wer ist schon munter oder wird's gerade mit uns? Wir bekommen jetzt 11 Minuten vor um 5 noch raus, wer alles dabei ist. Wir haben nämlich den Durchzählsong 1, 2, 3, You Can Count On Me. Hier kommt Bruno Mars.

Mensch, draußen ist es hell. Dann war es dann wohl das schon mit der Nacht. Und vor allem bei den vielen Frühaufstehern. Ich bin Hanna Bauer, verabschiede mich von denen, die gleich mit ihren ausgeschlafenen Radioleuten in den Tag starten. Schönen Donnerstag wünsche ich. Und ich bin für die, die den Tag ruhig angehen lassen, gerne noch eine Stunde nach fünf auf Sendung.

0: So, dann wollen wir loslegen. Hier ist Ihr Frühstücksclub. Es ist jetzt 5 Uhr.
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0: Tja, so richtig heiß ist dieser Sommer bisher ja noch nicht, aber das kann sich dann halt auch schnell ändern. Eva-Maria Guhl, wenn die Hitze kommt, dann ist das für einige Menschen sehr belastend.
2: Ja, vor allem ältere Menschen, Kinder, Schwangere und chronisch Kranke, die können bei Extremhitze Schwierigkeiten bekommen. Heute ist bundesweiter Hitzeaktionstag und deshalb machen mehr als 150 Organisationen darauf aufmerksam, dass Deutschland nicht wirklich gut auf extreme Hitzeperioden und die Folgen vorbereitet ist. Das Landesnetzwerk in Mecklenburg-Vorpommern, das fordert Hitzeschutz im Katastrophenschutz zu verankern. In Berlin ist am Abend das Treffen von Vertretern der Bundesregierung, der Arbeitgeber und der Gewerkschaften zu Ende gegangen. Die Bundesregierung berichtete, es sei zu 4 Themenfeldern diskutiert worden: die Situation am Arbeitsmarkt, die Stabilität und Sicherung der Sozialversicherungen, Bürokratieabbau und Steuerpolitik. Einigkeit habe es darüber gegeben, dass der Wirtschaftsstandort Deutschland vor großen Herausforderungen steht, dass aber gleichzeitig die Sozialsysteme reformiert und die Bürokratielast verringert werden müsse. Und der sogenannte Tankrabatt, der fällt ab Ende Juni weg. Unionsfraktionsvize Müller hat der ARD bestätigt, dass der Rabatt wie geplant nicht verlängert wird. Der Tankrabatt war zum 1. Mai in der Höhe von knapp 17 Cent pro Liter eingeführt worden, um Verbraucher bei den stark gestiegenen Spritpreisen zu entlasten. Laut Müller habe das auch gut gewirkt, eine Verlängerung könne man sich aber nicht leisten.
0: So, das Wetter für uns in Mecklenburg-Vorpommern mit Dania.
3: Und mit 11 Grad derzeit im Darßer Ort, 11 Grad auch in Zinnowitz, 10 Grad messen wir Inland Flesensee. Dazu gibt's heute ein Mix aus Wolken und Sonne, aber auch wieder ein paar Schauer mit dabei. Stellenweise kann es vor allem am Nachmittag dann auch wieder gewittrig werden. Das Ganze bei bis zu 17 Grad, also die Temperaturen, die sind ein bisschen jetzt gefallen und das bleibt auch so, der 3-Tage-Trend. Wir bleiben in den kommenden Tagen unter 20 Grad. Es bleibt weiterhin ziemlich wechselhaft, immer mal wieder auch mit Regen und Gewitter.
0: 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Der Uhrzeit entsprechend ist alles entspannt. Kommen Sie gut an.
3: Geblitzt wird aber, und zwar auf der A24 Richtung Berlin im Dreieck Wittstock-Dosse und Richtung Hamburg zwischen Zarrentin und Gudow. B5 in Dersenow Richtung Ludwigslust. B96 zwischen Bergen und Lietzow, Höhe Ralswiek. B103 Stadtautobahn Rostock Richtung Warnemünde, Höhe Evershagen. B105 in Pantelitz Richtung Rostock. B198 Höhe Kleintrebow. Dann die B321 in Zachow Richtung Parchim und in Burgstargard in der Karl-Stolte-Straße stadteinwärts.
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0: Mit Dania Behm, Eva-Maria Guhl, ich bin Nils Sörens. 2:05 ist es. Wir wissen, es ist noch früh, aber wir möchten Ihnen trotzdem gern schon mal die Karten legen.
5: Wer ist im Apparat? Hallo?
6: Ja, hallo, ist Marion.
5: Hallo, Marion.
6: Ich habe eine Frage. Ich habe einen Mann kennengelernt und möchte wissen, ob aus uns was wird.
5: Nein.
6: Aha.
5: Alles Gute.
6: Danke.
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0: 8 Minuten nach 5 ist es. Hier ist NDR1 Radio MV, der Frühstücksclub mit Daniel Behm und Nils Sörens. Und wir holen die Fußball-Weltmeisterschaft zu uns nach Mecklenburg-Vorpommern. Und zwar direkt an den Strand.
1: Tja, alle deutschen Spiele sehen Sie ja auf einer großen Leinwand in der Ostsee. Also wirklich in der Ostsee, ja. In Heringsdorf, das ist großartig, der NDR Kaiserbäder Fußballstrand auf Usedom mit allen deutschen Spielen und heute auch mit dem Eröffnungsspiel Mexiko gegen Südafrika.
0: Ja, 21 Uhr ist da heute Abend Anstoß. Die Eröffnungsfeier, die beginnt aber um 19:30 Uhr, die soll ja ganz, ganz toll sein. Shakira wird unter anderem auftreten. Ein Riesenspektakel und für alle, die es nicht nach Heringsdorf schaffen, das ZDF überträgt live.

0: Ja, schön, dass Sie auch heute Morgen wieder gemeinsam mit uns in den Tag starten. Hier ist der Frühstücksclub bei NDR 1 Radio MV mit Dania Behm und Nils Sörens und mit unserem Telefonspaßvogel Live Tennemann.
1: Ja, der hat angerufen in Lubmin und zwar im Hotel Sandbank bei Julia Jeske. Vorsicht, Live.
2: Sandbank Hotel und Apartment. Ich spreche mit Frau Jeske. Guten Tag.
3: Ja, wunderschönen guten Tag. Torben Reise, Holiday MV. Ich rufe an wegen unserer Reisegruppe. Die ist ja gleich da. 27 Gäste.
2: 27 Gäste?
3: Ja.
2: Nee, sie stehen gar nicht auf unserer Anreiseliste.
3: Doch, alles mit Julia Jeske abgesprochen. Also Sie sind jetzt verantwortlich, Frau Jeske.
2: Also tut mir leid, ich weiß nichts von und ich hätte gerne eine Reservierungsnummer von Ihnen, wenn das möglich ist.
3: 27 Gäste, davon 14 in einem Einzelzimmer. Das haben Sie ja vorrätig, ne?
2: Nein, eben nicht. Das tut mir leid, aber...
3: Veganes Frühstück und dann Mittagessen auch vegan für insgesamt jeweils 7 Personen.
2: Also sowas nehmen wir gar nicht an. Wir können Ihnen kein Restaurant, keine Halbpension anbieten, keinen Mittagstisch haben.
3: Und dann haben wir hier noch jeweils eine gute Nachtgeschichte, immer abends für einen kleinen Kreis. Machen Sie das dann? Lesen Sie die Geschichte vor?
2: Ich glaube, das gar nicht.
3: Ja.
2: Tut mir leid. Aber
3: also wir sind jetzt gleich da, wir kommen um die Ecke und dann finden Sie eine Lösung, ja?
2: Nein, das tut mir leid, ich habe keine Lösung für Sie, wir haben keine Reservierung, gerne beim nächsten Mal.
3: Ja, vielleicht unterm Dach irgendwie, haben Sie da was in Ihrem Hotel?
2: Auch nicht, leider nicht.
3: Und wenn wir sonst bei Ihnen zu Hause, Sie haben doch, dann können wir da doch ein paar Gäste unterbringen.
2: Bei Ihnen überlassen?
3: Ja, bei Ihnen zu Hause, dass wir da noch ein paar Leute unterbringen.
2: Nein, bitte nicht. Sie wissen gar nicht, wo ich wohne.
3: Was meinen Sie, was ich alles weiß? Hier ist Live Tennemann. Vorsicht, Live.
2: Oh mein Gott. Gut, alles klar.
3: Viele Grüße von Katrin Sauer, Ihrer Kollegin.
2: Oh. Alles klar.
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0: 18 nach 5, der zuverlässigste Verkehrsservice für uns in Mecklenburg-Vorpommern. Gerade eine Meldung reingekommen.
1: Ja, Vorsicht bitte auf der A11 Kreuz-Uckermark Richtung Stettin. Zwischen Kreuz-Uckermark und Schmölln befindet sich eine ungesicherte Unfallstelle.

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1: Hier ist Ihr Frühstücksclub, es ist 5:30.
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1: Ja, noch ist er nicht da, aber er wird kommen, der Hochsommer, und mit ihm kommt dann auch die große Hitze. Eva-Maria Guhl, sind wir darauf vorbereitet?
2: Nee, nicht so gut. Also heute ist bundesweiter Hitzeaktionstag und deshalb machen mehr als 150 Organisationen aus Gesundheitswesen, Pflege, Wohlfahrt und auch Zivilgesellschaft darauf aufmerksam, dass Deutschland dringend nacharbeiten muss. Ingo Bötig aus der Aktuell-Redaktion.
3: Hitzewellen werden häufiger, länger und intensiver mit gesundheitlichen Folgen. Besonders betroffen sind demnach ältere Menschen, Schwangere, Kinder und chronisch Kranke. Darauf weist auch das Landesnetzwerk in Mecklenburg-Vorpommern Eine Welt hin. Es fordert, Hitzeschutz im Katastrophenschutz zu verankern, um Fragen verbindlich zu klären, wie: Was ist, wenn Notaufnahmen wegen zu vieler Hitzeopfer überfüllt sind? Was passiert, wenn Pflegeheime evakuiert werden müssen? Mecklenburg-Vorpommern hat seit vorigem Jahr einen kommunalen Hitzeschutzplan, der aber auch noch nicht im Katastrophenschutz verankert ist. Am Aktionstag heute soll über die Folgen von Hitzewellen informiert werden.
2: In Berlin ist am Abend das Treffen von Vertretern der Bundesregierung, der Arbeitgeber und der Gewerkschaften zu Ende gegangen. Die Bundesregierung berichtete, es sei zu 4 Themenfeldern diskutiert worden: die Situation am Arbeitsmarkt, die Stabilität und Sicherung der Sozialversicherungen, Bürokratieabbau und Steuerpolitik. Einigkeit habe geherrscht in der Feststellung, dass der Wirtschaftsstandort Deutschland vor großen Herausforderungen steht, dass aber gleichzeitig die Sozialsysteme reformiert und die Bürokratielast verringert werden müssen. Der sogenannte Tankrabatt, der läuft Ende des Monats aus. Das hat Unionsfraktionsvize Müller dem ARD-Hauptstadtstudio bestätigt. Die Aktion galt seit dem 1. Mai und war bis zum 31. Juni vorgesehen. Aus Berlin berichtet Bianca Schwarz.
4: Ab dem 1. Juli geht also die Energiesteuer auf Benzin und Diesel wieder hoch, um knapp 17 Cent pro Liter. Der Tankrabatt hat den Staat in den 2 Monaten schätzungsweise 1,6 Milliarden Euro gekostet. Wegen dieser hohen Kosten hatten sich Politikerinnen und Politiker von SPD, Grünen und Linken gegen eine Verlängerung des Tankrabatts ausgesprochen. Auch Bundesverkehrsminister Patrick Schnieder von der CDU hatte die Hoffnungen auf eine Verlängerung der Maßnahme gedämpft. Die AfD hingegen fordert, die Steuersenkung konstant beizubehalten.
2: Das US-Militär hat in der Nacht auf Befehl von Präsident Trump erneut mehrere Ziele im Iran attackiert. Das zuständige US-Regionalkommando bezeichnete die Angriffe als Selbstverteidigung und Reaktion auf die anhaltende Aggression des Iran. Aus Washington Anne Schneider.
5: Die Angriffe folgten auf ein Krisentreffen im Weißen Haus. Kurz zuvor hatte Trump angekündigt, die USA würden den Iran noch heute hart treffen, falls es keinen Fortschritt bei den Verhandlungen gäbe. Wie aus Regierungskreisen verlautet, prüft die US-Führung weitere militärische Optionen, die groß angelegt, aber zeitlich begrenzt wären. Ziel sei, den Druck auf Teheran weiter zu erhöhen und so seine Position in den laufenden Verhandlungen zu beeinflussen. Hinter den Kulissen wächst der Druck. Präsident Trump zeigt sich zunehmend frustriert, da er seit fast 2 Wochen auf eine Antwort des Iran auf sein Angebot wartet.
1: So, das Wetter für uns in Mecklenburg-Vorpommern mit Dania.
6: Ja, da haben wir heute wieder mal einen Wolken- und Sonnenmix. Also es ist im Grunde so wie auch in den letzten Tagen. Sind auch wieder ein paar Schauer mit dabei. Die können stellenweise wieder gewittrig werden. Allerdings sinken die Temperaturen so langsam. Wir kommen heute nur noch auf maximal 17 Grad. Jetzt gerade ist es auch schon spürbar ein bisschen kühler als in den vergangenen Tagen. 8 Grad nur in Boltenhagen, 11 Grad in Warnemünde, 10 Grad derzeit in Waren an der Müritz. Und der 3-Tage-Trend bleibt auch ähnlich wechselhaft. Wir bleiben bei unter 20 Grad. Und dazu gibt es immer mal wieder Regen und Gewitter.
1: 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Die Straßen, die sind frei, sehr schön. Wir haben aber Blitzer für Sie.
6: Die stehen auf der A24 Richtung Berlin im Dreieck Wittstock-Dosse und Richtung Hamburg zwischen Zarrentin und Gudow. B5 in Dersenow Richtung Ludwigslust. B96 zwischen Bergen und Lietzow, Höhe Reilswijk. Dann die B103 Stadtautobahn Rostock Richtung Warnemünde, Höhe Evershagen. B105 in Pantelitz Richtung Rostock. Dann die B198 Höhe Klein-Trebbow. B321 in Zachow Richtung Parchim. In Burg Stargard in der Karl-Stolte-Straße stadteinwärts, auch da stehen sie noch.
1: Ja, und wo noch? Sie sagen Bescheid, ne?
7: Moin, Uwe hier. Es wird gerade Blitzer aufgebaut von der Autobahn A20 Richtung Einfahrt Südstadt Richtung Rostock auf der Brücke.
1: Alles klar, wissen wir Bescheid. 0800 5959 100 Staus und Blitzer melden Sie entweder am Telefon oder über unsere App.
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1: Mit Dania Behm, Eva-Maria Guhl, Nils Sörens und immer mit der besten Musik und den meisten 80ern. Und da starten wir jetzt mal ganz entspannt hinein in diesen Donnerstagmorgen. Hammond & West, wie schön, Kult-Hit, Give a Little Love. Guten Morgen.

0: 5:41 Uhr. Schönen guten Morgen.
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5: 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Embo, machst du Leberwurst?
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0: 5.52 Uhr, ja, wir wissen, es ist erst Donnerstag, aber das Wochenende wirft schon seine Schatten voraus. Der Frühstücksclub hier in der 1 Radio MV mit Dania Behm und Nils Sorenz in Wismar wird nämlich am Wochenende gefeiert, geht aber heute schon los, das große Hafenfest.
1: Ja, genau, also eigentlich am Morgen erst die große Eröffnung, da gibt es dann diesen großen Fassumzug auch am Nachmittag, ja. Aber heute eben auch schon bunte Unterhaltung da, ein paar Schiffe stehen wohl auch schon und die Fahrgeschäfte, die sind auch schon offen.
0: Ja, wir wünschen Ihnen viel Spaß beim Hafenfest in Wismar. Der Frühstücksclub hier am Donnerstag, immer mit der besten Musik und den meisten 80ern. Auf geht's hinein in diesen Morgen mit Climie Fischern, Kulthit. Hier ist Love Changes. Guten Morgen.

0: Guten Morgen, hier ist Ihr Frühstücksclub. Es ist jetzt 6 Uhr.
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0: Ja, einige freuen sich schon auf die richtig heißen Tage jetzt im Sommer, wenn es dann ab an den See, in die Ostsee geht. Aber Eva-Maria Gull, gerade in Städten können extrem hohe Temperaturen richtig unangenehm werden.
2: Ja, Extremhitze kann einigen Menschen sogar richtig gefährlich werden. Und Deutschland ist bisher nicht wirklich gut vorbereitet auf solche Situationen. Darauf machen heute am bundesweiten Hitzeaktionstag mehr als 150 Organisationen aufmerksam. Aus der Aktuell-Redaktion Sibylle Seitz.
3: Früher war ein 30-Grad-Tag etwas Besonderes. Heute hat sich die Zahl solcher Tage bereits verdreifacht. Und Experten gehen davon aus, dass wir in Deutschland künftig sogar regelmäßig die 40-Grad-Marke knacken werden. Und die Hitzewellen kommen im Jahresverlauf früher und enden später. Das heißt, der Hochsommer verlängert sich. ARD-Meteorologe Carsten Schwanke.
4: Wir müssen im Zuge der globalen Erwärmung mit einer weiteren deutlichen Zunahme von Hitzetagen mit mehr als 30 Grad rechnen. Und was auch sehr belastend ist für viele Menschen, mit Tropennächten. Das sind Nächte, die nicht kälter werden als 20 Grad.
3: Die wirtschaftlichen Schäden nehmen in solchen Phasen deutlich zu.
2: Nach zwei gewaltsamen Überfällen in Rostock in den vergangenen Tagen hat die Polizei einen Verdächtigen ermittelt. Der 17-Jährige sitzt seit gestern in Untersuchungshaft. Vanessa Kiaulin aus dem Ostseestudio.
5: Die Ermittler gehen derzeit davon aus, dass der Rostocker vor gut einer Woche eine Pizzeria in Lichtenhagen überfallen hat. Den Inhaber soll er mit einem Messer gezwungen haben, Bargeld rauszugeben. Zudem soll der Jugendliche in einem Supermarkt in Lüttenklein am Wochenende eine 53-jährige Kassiererin mit einem Messer bedroht und auch von ihr Bargeld gefordert haben. In beiden Fällen ist er mit einem E-Scooter geflohen, heißt es von der Polizei. Den Beamten ist der 17-Jährige bereits wegen ähnlicher Delikte bekannt.
2: Ein junger Mann ist am frühen Abend in Waren bei einem Unfall schwer verletzt worden. Laut Polizei stand der 21-Jährige zunächst hinter einem Baum und lief dann plötzlich vor das Auto eines 54-Jährigen. Der konnte den Zusammenstoß nicht mehr verhindern. Der 21-Jährige wurde lebensbedrohlich verletzt und kam mit einem Hubschrauber ins Krankenhaus. Warum er auf die Straße lief, ist unklar. Zeugen berichteten, dass er schon kurz zuvor vor ein Auto gelaufen war. Die zuständige Staatsanwältin ordnete eine Blutprobenentnahme an. Wegen der stark steigenden Verbraucherpreise im Euroraum infolge des Iran-Kriegs berät die Europäische Zentralbank über eine Erhöhung der Leitzinsen. Es wird damit gerechnet, dass die EZB zum ersten Mal seit 3 Jahren zu diesem Mittel greift. Höhere Leitzinsen würden Kredite für Verbraucher und Firmen verteuern, was die Nachfrage bremsen und die Inflation dämpfen kann. Zugleich wären höhere Zinsen eine Bürde für die schwache Wirtschaft im Euroraum. Der für Sparer und Banken wichtige Einlagenzins liegt seit Sommer 2025 bei 2%. Ein Treffen der Koalitionsspitzen mit Vertretern von Gewerkschaften und Arbeitgeberverbänden ist am späten Abend ohne konkrete Entscheidungen zu Ende gegangen. Nach 3,5 Stunden wertete die Bundesregierung das Gespräch über die anstehenden Sozialreformen aber als positiv. Aus der Aktuell-Redaktion Petra Mittermeier.
6: Von einem Signal der Geschlossenheit vor den anstehenden schwierigen Reformentscheidungen ist von Seiten der Bundesregierung die Rede. Laut Regierungssprecher Cornelius sind die Wirtschafts- und Gewerkschaftsvertreter bereit, den Reformprozess konstruktiv zu begleiten. Schwerpunkte des Treffens waren demnach die Situation am Arbeitsmarkt, die Sicherung der Sozialversicherungen, der Abbau von Bürokratie und Fragen zur Steuerpolitik. Entscheidungen zu den geplanten Reformen wollen CDU, CSU und SPD nach dem bisherigen Zeitplan bei einem Koalitionsausschuss am 1. Juli treffen.
0: Das Wetter für uns in Mecklenburg-Vorpommern.
7: Ja, es geht so weiter, wie wir es jetzt gerade aus den letzten Tagen schon kennen. Wir sind heute allerdings bei maximal 17 Grad. Also ein klein bisschen kühler ist es. 8 Grad derzeit in Parchim, 11 Grad messen wir in Warnemünde, 12 Grad in Klink an der Müritz. Dazu ein Mix aus Wolken und Sonne und es sind auch wieder einige Schauer mit dabei. Der 3-Tage-Trend geht auch in die gleiche Richtung weiter. Es bleibt wechselhaft, wir bleiben unter 20 Grad und immer mal wieder wird's nass.
0: 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Jetzt um 4 Minuten. Minuten nach 6 sind die Straßen frei. Sehr schön, aber es blitzt.
7: Auf der A24 Richtung Berlin im Dreieck Wittstock-Dosse und in Richtung Hamburg zwischen Zarrentin und Gudo. B5 in Dersen Richtung Ludwigslust. B96 zwischen Bergen und Lietzow Höhe Ralswiek. B103 Stadtautobahn Rostock Richtung Warnemünde Höhe Evershagen. Dann die B105 in Pantelitz Richtung Rostock. Es blitzt auf der B198 Höhe Klein-Trebow. B321 in Zachow Richtung

0: Achim und in Burg Stargard, da stehen sie weiterhin in der Karl-Stolte-Straße stadteinwärts.
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1: Mit Dania Behm, Eva-Maria Guhl, ich bin Nils Sörens. Wir starten auch heute Morgen mit Spaß und guter Laune in diesem Donnerstag und auch der passenden Musik dazu. Adel Tawil, das ist der nächste deutsche Hit im Lieblingsmix. Hier ist 1000 gute Gründe.

0: ist immer eine ganz, ganz tolle Veranstaltung für die ganze Familie mit vielen Tieren und großen Maschinen. Am Sonnabend, der Tag des offenen Hofes, Landwirtschaftsbetriebe aus unserem Land öffnen ihre Pforten und wir von NDR1 Radio MV sind auf allen 12 teilnehmenden Höfen mit dabei. Der Frühstücksclub, Daniel Behm, Nils Sorens.
1: Ja, und übermorgen mit dabei ist dann eben auch Mike Mann von der Agrargenossenschaft Göhlen mit seinem Hof in Gleisin. Mike, was gibt's denn da bei euch?
2: Den Hofrundgang, den bieten wir wieder an, dass wir praktisch einmal komplett die ganze Anlage zeigen. Mutterkühe haben wir direkt am Hof, also Fleischrinne. Dann haben wir eine Hofrallye vorbereitet, vor allem für die Kinder. Und dann können sie sich Preise aussuchen. Eine Strohhüpfburg haben wir für die Kinder. Braumanufaktur Ludwigslust ist auch mit vor Ort zum Probieren. Die Freiwillige Feuerwehr macht Bratwurst. Und dann haben wir natürlich auch noch die Oldtimer. Also wir haben noch ganz alte Traktoren stehen. Also mal, dass man den Vergleich hat, wie das vor 50, 60 Jahren war und wie das praktisch heute, wie modern doch die Landwirtschaft geworden ist. Das wollen wir auch mal ein bisschen so zeigen.
1: Ja, der Tag der offenen Höfe bei uns in Mecklenburg-Vorpommern jetzt am Sonnabend. 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
0: 12 Minuten nach 6 ist es.

0: Ja, so ein bisschen aprillig ist das jetzt hier schon mitten im Juni, ne? Also das Wetter ist weiterhin wirklich sehr, sehr unbeständig. Wir haben immer mal Sonne mit dabei, aber eben auch dicke Wolken und ein paar Schauer.
1: Ja, macht nichts, wenn es draußen regnet. Wir sind ja ab sofort eh mal auf dem Sofa drin und gucken Fußball.
0: Ach so.
1: Ja, 15 Minuten nach 6 ist es. Hier ist der Frühstücksclub bei NDR1 Radio MV mit Dania Behm und Nils Sörens. Heute geht sie doch los. Die Fußball-Weltmeisterschaft, das Eröffnungsspiel im Aztekenstadion in Mexiko. Holger Dahl aus unserem WM-Team, der ist schon da. Holger, wie ist denn so die Fußball-, die WM-Stimmung in Mexiko?
2: Ja, also man spürt schon die Fußballbegeisterung, ne? Also ich war vorher in den USA, wo ich irgendwie nicht jetzt so viel WM wahrgenommen habe. Das ist jetzt hier komplett anders. Viele Menschen tragen Trikots, meist natürlich das mexikanische. Ich werde überall angesprochen, ob ich das Eröffnungsspiel sehe und ob Mexiko gegen Südafrika gewinnt. Wenn ich dann überzeugt Ja sage, sind natürlich alle total happy. Dazu sieht man ja eigentlich überall WM-Werbung. Im Fernsehen sehe ich auch ganz viel Vorfreude. Also das ist hier schon so richtig Weltmeisterschaftsflair.
0: Ja, und um 19.30 Uhr geht es dann so richtig los. Da beginnt nämlich die Eröffnungsfeier. Und um 21 Uhr, da startet dann das erste Spiel, also Mexiko gegen Südafrika. Und das Ganze ist zu sehen im ZDF.
3: 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Pride. 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

0: take my pride. 19 Minuten nach 6 ist es.
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0: Heute mit Markus Seefeld aus Altmitteln.
2: Montags trainiert unsere D1-Jugend auf dem Platz. Fußballkluft in allen Farben. Blau, rot, grün, rosa, hochgezogene Stutzen. Immer zwei Jungs passen sich die Bälle zu. Jetzt sucht jeder Spieler seine Position und das Spiel beginnt. Jemand ruft hier. Der Trainer schreit, los, lauf. Ein Junge dribbelt den Ball, schaut sich um. Wo steht jemand frei? Da stellt sich ihm jemand in den Weg. Doch er macht ein Täuschungsmanöver, passt den Ball einem anderen zu und Tor. Heute beginnt in Mexico City die Fußball-WM. Ich bin gespannt, wie die Spiele laufen, welche raffinierten Kunststücke wir sehen werden, welche Emotionen es gibt und wer es am Ende ins Finale schafft. Die Welt ist gerade ziemlich in Unordnung, aber Fußball hat etwas Verbindendes und wird auf der ganzen Welt gespielt. In Mexico City soll es mehr Bolzplätze als Parks geben. In den nächsten Tagen kommen aus vielen Ländern Fußballmannschaften angereist und setzen mit ihren Fans ein Zeichen. Wir gehören als Menschheitsfamilie zusammen. In der Bibel gibt es diese Vision, dass aus allen Himmelsrichtungen die Nationen zusammenkommen und ein allumfassender Frieden sein wird. All das scheint zwar in weiter Ferne, ich will mir dieses Vertrauen aber nicht nehmen lassen. Unsere D1-Jugend gibt auf jeden Fall schon mal ihr Bestes dazu.
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Kulthits Deutsch, jetzt aktuelle Hits. Wenn Sie das hören, dann wissen Sie schon Bescheid. Genau, Sie hören den richtigen Sender, NDR1 Radio MV. Das ist nämlich der Lieblingsmix für uns in Mecklenburg-Vorpommern. Auch immer mit den meisten 80ern. Und das ist auch einer aus der Kategorie Macht Spaß und gute Laune. Ein Kulthit von Ottawa. Hier ist Hands Up am Donnerstag. Es ist 3 Minuten vor 6:30. Schön, dass Sie mit dabei sind.

0: Guten Morgen, hier ist Ihr Frühstücksclub, 6:30.
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0: Ja, so ganz heiße Tage hatten wir bisher noch nicht, aber die werden kommen. Eva-Maria Guhl, und Hitze ist heute auch ein wichtiges Thema bei dir in den Nachrichten.
2: Ja, zum bundesweiten Hitzeaktionstag. Heute rufen die Kirchenkreise Mecklenburg und Pommern zum Beispiel ihre Gemeinden dazu auf, sich an der Aktion Kühle Kirchen zu beteiligen. Veronika Gollitz aus dem Vorpommern-Studio berichtet.
3: Während wir in unseren eigenen vier Wänden schwitzen, haben Kirchen einen großen Vorteil, die dicken Mauern. Die halten die Hitze draußen. Mit der Aktion Kühle Kirchen soll für das Thema Hitze sensibilisiert werden. Hitze ist mittlerweile das größte klimabedingte Gesundheitsrisiko in Deutschland, heißt es von den beiden Kirchenkreisen. Deswegen sollen die Kirchengemeinden ihre Gebäude an Hitzetagen öffnen und so den Menschen einen Zufluchtsort bieten. Besonders betroffen sind Seniorinnen und Senioren, Schwangere, Familien mit Kleinkindern sowie Menschen ohne festen Wohnsitz.
2: Etwa 25 Kilometer östlich von Rügen haben Rettungskräfte einen verletzten Segler von seiner Yacht gebracht. Der 77-Jährige war laut Polizei am Dienstagmorgen offenbar vom Baum der Segeljacht am Kopf getroffen worden und zeitweise bewusstlos. Als die Einsatzkräfte ankamen, war der Mann wieder ansprechbar. Er hatte eine Platzwunde, die aber schon versorgt war. Der Verletzte wurde mit einem Hubschrauber erst auf ein Schiff der Bundespolizei gebracht und dann weiter in eine Klinik. Der sogenannte Tankrabatt läuft Ende des Monats aus. Das hat Unionsfraktionsvize Müller dem ARD-Hauptstadtstudio bestätigt. Die Aktion galt seit dem 1. Mai und war bis zum 31. Juni vorgesehen. Aus Berlin berichtet Bianca Schwarz.
4: Ab dem 1. Juli geht also die Energiesteuer auf Benzin und Diesel wieder hoch, um knapp 17 Cent pro Liter. Der Tankrabatt hat den Staat in den 2 Monaten schätzungsweise 1,6 Milliarden Euro gekostet. Wegen dieser hohen Kosten hatten sich Politikerinnen und Politiker von SPD, Grünen und Linken gegen eine Verlängerung des Tankrabatts ausgesprochen. Auch Bundesverkehrsminister Patrick Schnieder von der CDU hatte die Hoffnungen auf eine Verlängerung der Maßnahme gedämpft. Die AfD hingegen fordert, die Steuersenkung konstant beizubehalten.
2: Das US-Militär hat in der Nacht auf Befehl von Präsident Trump erneut mehrere Ziele im Iran attackiert. Das zuständige US-Regionalkommando bezeichnete die Angriffe als Selbstverteidigung und Reaktion auf die anhaltende Aggression des Iran. Aus Washington Anne Schneider.
5: Die Angriffe folgten auf ein Krisentreffen im Weißen Haus. Kurz zuvor hatte Trump angekündigt, die USA würden den Iran noch heute hart treffen, falls es keinen Fortschritt bei den Verhandlungen gäbe. Wie aus Regierungskreisen verlautet, prüft die US-Führung weitere militärische Optionen, die groß angelegt, aber zeitlich begrenzt wären. Ziel sei, den Druck auf Teheran weiter zu erhöhen und so seine Position in den laufenden Verhandlungen zu beeinflussen. Hinter den Kulissen wächst der Druck. Präsident Trump zeigt sich zunehmend frustriert, da er seit fast 2 Wochen auf eine Antwort des Iran auf sein Angebot wartet.
0: So, das Wetter für uns in Mecklenburg-Vorpommern, das hat Dania für uns.
6: Ja, und es ist weiterhin sehr, sehr durchwachsen. Also wir haben zwar immer mal wieder Sonne und auch einige Wolken am Himmel, aber eben auch ständig Schauer mit dabei, die irgendwo im Land rumhängen. Die können auch immer noch wieder gewitterig werden und das ist auch nicht nur heute so, sondern auch in den kommenden Tagen. Der einzige Unterschied zu den vergangenen Tagen ist jetzt, dass wir ein kleines bisschen kühler unterwegs sind. Also wir kommen auf maximal 17 Grad heute und in den kommenden Tagen bleiben wir auch wirklich unter 20 Grad. Der 3-Tage-Trend, wie gesagt, wechselhaft. Unter 20 Grad, dazu immer wieder Regen und Gewitter.
0: 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Die Straßen sind frei. Sehr schön, aber es blitzt.
6: Auf der A24 Richtung Berlin im Dreieck Wittstock-Dosse und Richtung Hamburg zwischen Zarrentin und Gudow. B5 in Dersenow Richtung Ludwigslust. B96 zwischen Bergen und Lietzow Höhe Ralswiek. B103 Stadtautobahn Rostock Richtung Warnemünde Höhe Evershagen. B105 in Pantelitz Richtung Rostock. B195 in Zarrentin in der Lübschenstraße. B198 Höhe Klein-Trebow, B321 in Zachow Richtung Parchim, dann in Burg Stargard in der Karl-Stolte-Straße stadteinwärts und in Sülsdorf in der Hasenhäger-Straße.
0: Ja, und da haben wir noch eine Sprachnachricht über unsere App bekommen.
7: Moin Mecklenburg-Vorpommern, hier ist Martin wieder. Und zwar auf der A20 Brücke Abfahrt Südstadt Richtung Rostock steht der Blitzer in der 50er.
0: Ich glaube, Martin ist schon gut drauf heute Morgen, oder?
6: Martin hat Spaß.
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0: Mit Danja Behm, Eva Maria Guhl und Nils Sörens. Und wir freuen uns, dass Sie uns schon so früh am Morgen hören. Wir freuen uns aber auch über Nachrichten, wenn Sie schreiben, dass Sie auch den ganzen Tag und den Abend hören.
9: Ja, das hier war die erste Nachricht, die wir heute Morgen gelesen haben von Maja. Die hat uns über die NDRMV-App geschrieben. Hi, ich höre euch jeden Morgen bis zum Abend 23 Uhr.
0: Respekt.
9: Ihr seid toll. Lieben Gruß aus Plate und von der Großfamilie. Mama, Papa und 6 Kinder.
0: Auch dafür, wow. Respekt. Auch dafür.
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0: Tja, heute geht sie dann endlich los, die Fußball-Weltmeisterschaft in den USA, Mexiko und Kanada. Und dann startet jetzt ja auch das große Abenteuer für zwei Fußballfans bei uns aus dem Land, aus Mecklenburg-Vorpommern. NDR1 Radio MV, hier der Frühstücksclub mit Daniel Behm und Nils Sörens. Mit dabei bei den ersten drei Spielen der deutschen Mannschaft, nämlich Hans-Jürgen Kowalczyk aus Güstrow und sein Kumpel Ewald.
1: Ja, Hans-Jürgen, ihr habt ja ein Gesamtpaket gebucht über den Fanclub der deutschen Mannschaft. Was ist da jetzt alles drin?
2: In dem Gesamtpaket haben wir alles. Wir haben die beiden Interkontinentalflüge, ne, also von Frankfurt nach Houston und dann von New York nach Frankfurt. Wir haben alle Flüge innerhalb der USA beziehungsweise nach Toronto, Kanada. Wir haben alle Transfers zu den Hotels und in die Stadien, übrigens mit eigenen Bussen. 13 Hotelübernachtungen und vor allen Dingen, wir haben die Tickets. Soll ich Ihnen sagen, was wir für diese drei Karten bezahlt haben? Ja, jeder 550 Euro.
0: Ja, Hammer. Morgen fliegt ihr los, heißt jetzt Koffer packen und die Trikots dann bitte nicht vergessen. Ihr seid da ja ordentlich ausgestattet, ne?
2: Ja, ja, wir haben Trikots, mehrere. Also wir haben das aktuelle Trikot, das Heimtrikot, wir haben das Auswärtstrikot, wir haben einen Schal, wir haben ja so eine Armbinde, die man sich ummacht. Ja, also da sind wir schon ausgestattet, das muss schon sein. Ewald hat ein Basecap, ne, auch mit den Deutschlandfarben. Wir sind vorbereitet, auch in dieser Richtung.
1: Ja, das klingt doch gut. Hans-Jürgen, was meinst du, wie weit kommt Deutschland?
2: Also die Gruppenphase wird Deutschland auf jeden Fall überstehen. Es kommen ja die beiden Besten von vier Mannschaften weiter und dann auch immer noch die acht besten Dritten. Ja, und dann ist es natürlich so, man kennt schon, wie es weitergeht. Und da wartet natürlich bei uns im Achtelfinale, glaube ich, schon Frankreich. Ne? Und dann ist natürlich schon, da müssen wir dann schon zeigen, was wir können. Denn dann ist ja K.O.-Phase.
1: Der Hans-Jürgen Kowalczyk aus Güstrow und sein Kumpel Ewald auch mit dabei in den Stadien. Denn heute geht's ja los, die Fußball-Weltmeisterschaft.
0: Das Eröffnungsspiel sehen Sie heute Abend im ZDF. Das überträgt auch die Eröffnungsfeier. Und wir machen uns jetzt warm hier im Frühstücksclub mit dem ARD-WM-Song im Lieblingsmix für uns in Mecklenburg-Vorpommern. Hier ist Vincent Weiss und der Song heißt Kurz.

0: Gewinner der WM-Songs, Vincent Weiss, kurz für immer hier im Frühstücksclub. Das Eröffnungsspiel können Sie übrigens auch bei uns in Mecklenburg-Vorpommern mit ganz vielen anderen angucken. Beim NDR Kaiserbäder Fußballstrand in Heringsdorf, da wird nämlich heute das Eröffnungsspiel dieser Weltmeisterschaft auch übertragen. 6.45 Uhr ist es, hier ist NDR 1 Radio MV.
1: Ja, auf den Straßen alles ruhig, aber Judith hat heute Morgen schon angerufen. Es blitzt nämlich in Sülsdorf in der Hasenhägerstraße.
0: Ja, gestern waren wir ja, Dania und ich, in Mönckebude bei Ückermünde. Das war ein ganz schöner Morgen, haben dort live gesendet, 5 Stunden in der Herzbäckerei mit ganz vielen lieben Menschen dort, die einfach mal auf ein Käffchen vorbeigekommen sind und sich das Ganze da mal angeguckt haben.
2: Ich habe meinen Mann dazu überredet, ich sage, ich möchte das gerne mal live erleben. Das Equipment, so im Fernsehen sieht das ja doch alles anders, ein bisschen anders aus.
3: Es ist einem gar nicht bewusst, wie viele Leute auch im Hintergrund arbeiten, ne? Also man denkt immer, Dania und Sils sind vorne weg, aber nee, da sind viele Leute hier nebenbei und macht Spaß, das mal zu erleben.
4: Wir haben gedacht, heute früh beim Aufstehen trinken wir doch mal Kaffee in Mönckebude, da wir uns ja gerne auch mal hier mit einbringen, wenn schon mal in der Gegend was ist. Und es ist toll, dass die Leute das so gut annehmen. Ja, und ihr seid einfach auch nur Menschen wie du und ich, ne?
1: Das ist wohl so.
0: Absolut.
1: Absolut. Und die Frühstücksclub-Tour, die geht weiter. Das ist die gute Nachricht. Wann und wo wir das nächste Mal aus dem Herzen von MV senden, das verraten wir Ihnen auf jeden Fall rechtzeitig hier bei uns bei NDR 1 Radio MV.
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0: Die meisten 80er für Mecklenburg-Vorpommern gibt es hier immer bei NDR 1 Radio MV. Freuen wir uns gleich auf Toto Africa, eine Hymne aus den 80ern. 7:10, jetzt ist aber erstmal hier im Frühstücksclub unser NDR-Wetterexperte Stefan Kreibohm dran. Stefan, müssen wir jetzt noch lange warten auf Schauer, auf Gewitter oder geht das jetzt schon los?
1: Nein, für die ganz Ungültigen habe ich eine gute Nachricht. Es gibt schon einen. Da kann man ganz schnell hinfahren zwischen Ribnitz, Dammgarten und Barth. Da ist ein kräftiger Schauer. Sogar Gewitter sind mit dabei. Ein paar Blitze wurden registriert. Der berührt knapp noch die B105 vor Ribnitz, Dammgarten von Straße und kommt. Also es brodelt schon in der Wetterküche und es wird in den nächsten Stunden genauso weitergehen. Beziehungsweise es kommen natürlich noch ein paar Schauer hinzu. Weiter östlich haben wir auch noch ein paar Schauer, aber nicht ganz so kräftig. Am Tage heute allgemein gibt es dann wiederum so eine Mischung aus wolkigen Phasen, dann wieder freundlichen Abschnitten, aber es bilden sich eben diese kräftigen Schauer und Gewitter lokal mit Starkregen und wieder mal natürlich Schauer heißt, nicht jeder kriegt was ab, manche Starkregen, manche ein paar Tropfen oder gar nichts. Die Temperatur heute übt sich weiter in Bescheidenheit um die 17 Grad nur, das sind die Höchstwerte von heute. In den Schauern natürlich ist es dann kühler und abgesehen von Schauerböen wird der Wind nur schwach und kommt meist so aus Richtungen so von Südwest bis West daher.
2: Und Stefan, sag mal, kurzer Blick noch auf die kommenden Tage, wie lange geht das jetzt so weiter?
1: Es ist überhaupt kein Ende abzusehen. Es bleibt bis zum Wochenende genau so. Häufig Schauer und Gewitter, zwischendurch ein paar bis freundliche Momente bei ja, wenig Temperaturänderung, mindestens bis Sonntag.
0: Also das Wetter weiterhin wie unser Chef, auch mit freundlichen Momenten teilweise. Dankeschön, unser NDR-Wetterexperte Stefan Kreibohm, danke dir.
1: Tschüss.
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0: 150 Organisationen aus Gesundheitswesen, Pflege, Wohlfahrt und Zivilgesellschaft darauf aufmerksam, dass Deutschland dringend nacharbeiten muss. Ingo Bötig aus der Aktuell-Redaktion.
1: Hitzewellen werden häufiger, länger und intensiver mit gesundheitlichen Folgen. Besonders betroffen sind demnach ältere Menschen, schwangere Kinder und chronisch Kranke. Darauf weist auch das Landesnetzwerk in Mecklenburg-Vorpommern Eine Welt hin. Es fordert, Hitzeschutz im Katastrophenschutz zu verankern, um Fragen verbindlich zu klären wie: Was ist, wenn Notaufnahmen wegen zu vieler Hitzeopfer überfüllt sind? Was passiert, wenn Pflegeheime evakuiert werden müssen? Mecklenburg-Vorpommern hat seit vorigem Jahr einen kommunalen Hitzeschutzplan, der aber auch noch nicht im Katastrophenschutz verankert ist. Am Aktionstag heute soll über die Folgen von Hitzewellen informiert werden.
0: Neueste Technik in der Medizin, künstliche Intelligenz oder Fitness. Zu diesen Themen tauschen sich heute und morgen Expertinnen und Experten in Rostock aus. Vanessa Kiaulin im Ostseestudio, was ist das für ein Treffen?
2: Rund 600 nationale und internationale Gäste aus dem Bereich Gesundheit werden zum 21. Branchentreffen in der Hansestadt erwartet. Unternehmerinnen und Unternehmer können sich so zum Beispiel mit Physiotherapeuten oder Vertreterinnen von Krankenkassen austauschen. Es soll dabei um Herausforderungen der Branche und um Innovationen gehen und auch darum, wie Menschen im Job gesünder bleiben können. Zudem soll über die Förderung von Start-ups und jungen Talenten gesprochen werden, heißt es von den Veranstaltern. Das Partnerland in diesem Jahr ist Lettland.
0: In Deutschland sammeln Arbeitnehmer immer mehr Versichertenjahre in der gesetzlichen Rentenversicherung. Wie der Spiegel berichtet, kamen Arbeitnehmer im vergangenen Jahr zu Beginn ihrer Altersrente im Schnitt auf knapp 40 Versichertenjahre. 2005 waren es dagegen nur gut 32. Grund seien die tiefgreifenden Veränderungen am deutschen Arbeitsmarkt. Zum Beispiel, dass mehr Frauen erwerbstätig sind und auch ältere Menschen länger arbeiten als früher. Im Bundestag geht's heute um das neue Gebäudemodernisierungsgesetz. Es soll das Heizungsgesetz der Ampel ablösen. Damit fällt die Regel weg, dass in neuen Heizungen der Anteil erneuerbarer Energien mindestens 65% betragen muss. Ebenfalls Thema sind schärfere Haftungsregeln für Unfälle mit E-Scootern. Uwe Berndt in der Aktuell-Redaktion, was heißt das genau?
3: Also wenn zum Beispiel ein umgekippter E-Scooter ein Auto beschädigt, dann muss man bisher den Rollerfahrer finden und ihm nachweisen, dass er den Schaden verursacht hat. Das ist in der Praxis oft unmöglich. Das neue Gesetz bekommt deshalb zwei Hebel. Zum einen soll die Haftung der Leute verschärft werden, die mit dem Scooter unterwegs sind. Und außerdem soll auch die Verleihfirma stärker in die Verantwortung genommen werden. Denn bisher können die sich leicht rausreden, indem sie einfach nur sagen, wir haben ja keinen Unfall verursacht, wir verleihen die Dinger nur. Aber das soll sich ändern mit dem Argument, ihr verdient viel Geld mit dem Verleih, ihr profitiert davon, also müsst ihr auch mit in die Verantwortung gehen.
4: Das Wetter für uns in Mecklenburg-Vorpommern, wobei, Moment, vorher bitte einmal, machen Sie sich Gedanken schon mal, was für ein Satz typisch ist bei Ihnen im Beruf, bei der Arbeit, das können Sie gleich gebrauchen. Welcher Satz ist typisch bei Ihnen bei der Arbeit? Und dann können andere vielleicht gar nicht so viel damit anfangen. Brauchen Sie gleich etwas Tolles zu gewinnen. Ich hoffe, das hat man jetzt verstanden. Jetzt das Wetter, bitte.
5: So, das Wetter ist heute mal wieder sehr abwechslungsreich, wenn man es mal positiv betrachten möchte. Es ist wieder alles dabei. Sonne, Wolken und vor allen Dingen aber auch Regen. Und der Regen, der ist auch jetzt schon im Land. Auf dem Darß wird es gerade nass, genauso zwischen Neubrandenburg und Anklam. Und im Laufe des Tages wird das noch mehr. Kann stellenweise auch wirklich gewitterig werden bei bis zu 17 Grad. Der 3-Tage-Trend, der geht im Grunde in genau die gleiche Richtung weiter. Wir bleiben auch in den kommenden Tagen unter 20 Grad, dazu immer wieder Regen und Gewitter.
4: Klar ausdrücken kann ich mich, ne? Das ist
5: ja, manchmal kriegst du das gut hin.
4: So, wir bringen gleich nochmal Licht ins Dunkel. Jetzt der zuverlässigste Verkehrsservice für uns in Mecklenburg-Vorpommern. Die Straßen sind frei.
5: Aber es blitzt auf der A20 Abfahrt Rostock-Südstadt in Richtung Rostock. A24 Richtung Berlin im Dreieck Wittstock-Dosse. Dann die A24 Richtung Hamburg zwischen Zarrentin und Gudow. B5 in Dersen Richtung Ludwigslust. B96 zwischen Bergen und Lietzow, Höhe Ralswiek. B103 Stadtautobahn Rostock Richtung Warnemünde, Höhe Evershagen. B105 in Pantelitz Richtung Rostock. B195 in Zarrentin in der Lübschen Straße. B197 in Pelsin, dann die B198 Höhe Klein-Trebow. B321 in Zachow Richtung Parchim. In Burg Stargard in der Karl-Stolte-Straße stadteinwärts und in Sülzdorf in der Hasenhäger-Straße.
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4: Mit Dania Behm, Eva Maria Gul und Nils Sörens. 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

0: Er in Kühlungsborn, die NDR-Rateshow. Kaum zu glauben, kommt auch Sonnabend bei uns ins Land, zeichnet auf und sie bekommt Tickets für die Show. Sie bekommen ein Meet and Greet mit Kai Pflaume, mit Vincent Weiss, mit Hubertus Meyer-Burkhardt, also mit allen Promis, die dabei sind. Und sie bekommen sogar noch eine ganz exklusive Backstage-Führung. Wir haben allerdings dafür ein kleines Spiel für Sie vorbereitet und weil ich das eben nicht so rüberbringen konnte, macht das jetzt Dania.
1: Ja, also der erste Schritt ist erstmal anrufen hier bei uns und unser Spiel läuft wie folgt. Sie nennen uns einen Satz aus Ihrem Beruf und wir müssen dann raten, was Sie machen. Also im Grunde so wie bei der Rateshow kaum zu glauben. Ähnliches Prinzip. Sie überlegen jetzt kurz und dann ran ans Telefon, würde ich sagen.
0: Genau, das ist die 01375 80 80 80 für 14 Cent. Leitungen sind jetzt frei. Yeah.

0: Hier ist der Frühstücksclub mit Dania Behm und Nils Sören. 7.12 Uhr jetzt. Und wir vom NDR, wir sind ja immer im Land unterwegs. Ne? Bei uns in Mecklenburg-Vorpommern, jetzt am Sonnabend mit Kai Pflaume und der NDR-Rateshow Kaum zu glauben. Die Aufzeichnung beim Sommer Open Air in Kühlungsborn. Das Ding ist, die Show ist ausverkauft. Aber wir wären ja nicht der Frühstücksclub bei NDR 1 Radio MV, wenn wir nicht doch noch Tickets für sie hätten.
1: Ja, jetzt hoffentlich für Heike Glunde aus Kühlungsborn. Guten Morgen.
2: Guten Morgen wünsche ich euch.
1: Sind die da schon am Aufbauen? Hast du schon was gesehen von der Show?
2: Nein, ich habe es noch nicht zum Strand runtergeschafft, beziehungsweise zum Konzertgarten.
1: Okay, dann wollen wir gucken, dass du jetzt Tickets bekommst, auch mit Meet and Greet mit Kai Pflaume und den ganzen Promis und eine Backstage-Führung und so.
2: Toll.
1: Wir möchten gerne von dir einen typischen Satz aus deinem Job, aus dem Beruf hören. Wir müssen raten und dann gucken wir mal, ob wir drauf kommen in 30 Sekunden. Jetzt bräuchten wir bitte einmal den typischen Satz. Was sagt man bei dir bei der Arbeit?
2: Kann ich noch etwas für Sie tun?
0: Oh, das breit gefächert.
1: Das breit. So, 30 Sekunden.
0: Kann ich noch etwas für Sie tun?
1: Ab jetzt. Okay, also, Sie arbeiten beim Schlachter.
2: Nein.
0: Okay, aber Sie verkaufen irgendwas.
2: Nein.
0: Auch nicht.
1: Arbeiten Sie auf dem Amt? Sind Sie irgendwo beim Beamtin oder sowas?
2: Nein.
0: Hotelfach.
2: Nein.
1: Restaurant?
0: Kann ich noch etwas für Sie tun?
2: Nein, auch Restaurant nicht.
1: Aber es ging schon in die Richtung, oder?
0: Oh, 30 Sekunden sind sehr knapp.
1: Erzähl mal, bitte.
2: Ich bin Betreuungskraft in einem Seniorenheim.
1: Und da sagt man, kann ich noch was für Sie tun, damit man sich kümmert. Ja, sehr schön. Sind wir nicht drauf gekommen? Ja. Wären wir wahrscheinlich auch nicht mehr.
0: Aber das war ja auch im Grunde für dich jetzt das Ziel, dass wir nämlich nicht drauf kommen. So läuft das ja auch in der Rateshow bei Kaum zu glauben. Dementsprechend
1: bekommst du die Tickets von uns. Herzlichen Glückwunsch.
2: Das ist ja super. Herrlich auch. Ich habe nämlich keine Karten mehr gekriegt.
1: Ja, und
2: ist das toll.
1: Jetzt sind das halt nicht nur Tickets für die Aufzeichnung am Sonnabend, sondern du triffst die da auch alle. Also alle aus diesem Rateteam. Vincent Weiß, Hubertus Meyer-Burkhardt, Kai Pflaume und Backstage-Führung gibt es und so. Das wird ganz, ganz toll. Wir wünschen dir viel, viel Spaß. Du hast ja einen kurzen Weg dorthin, ja?
2: Ganz, ganz, ganz lieben Dank, Dania und auch Nils, dass ihr es nicht geschafft habt.
1: Ja.
0: Immer wieder gerne.

0: Der Frühstücksclub hier, Daniel Behm und Nils Sörens. Guten Morgen.
1: Moin, hier ist René. Auf der B192 vor Schlön Richtung Wahlen gab es gerade einen Wildunfall mit mehreren Autos im Graben. Ich vermute, dass es da gleich eine Vollsperrung geben wird. Vielleicht ausweichen dann über die bekannten Ausweichungsstellen.
2: Dankeschön, behalten wir im Blick und informieren dann alle hier im Frühstücksclub bei NDR1 Radio MV. Wir holen übrigens die Fußball-Weltmeisterschaft zu uns nach Mecklenburg-Vorpommern und zwar direkt an den Strand.
0: Ja, alle deutschen Spiele sehen Sie nämlich auf einer großen Leinwand. Achtung, in der Ostsee,
2: ja.
0: In Heringsdorf, der NDR-Kaiserbäder Fußballstrand auf Usedom, mit wirklich allen deutschen Spielen und heute auch mit dem Eröffnungsspiel Mexiko gegen Südafrika.
2: Ja, 21 Uhr ist der Anstoß, die Eröffnungsfeier beginnt aber schon um 19.30 Uhr und für alle, die sagen, ja, Heringsdorf schön, Public Viewing am Strand finde ich gut, aber ist mir ein bisschen weit weg, dann setzen sich zu Hause schön aufs Sofa, machen sich das gemütlich. Das ZDF überträgt nämlich heute 17:07.

0: Schön, dass Sie mit dabei sind. Sie hören den Frühstücksclub. 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Jetzt unser Telefonspaßvogel Live Tennemann.
1: Der hat angerufen in Lubmin im Hotel Sandbank und am Telefon Julia Jeske. Vorsicht live.
2: Sandbank Hotel und Apartment. Ich spreche mit Frau Jeske. Guten Tag.
3: Ja, wunderschönen guten Tag. Torben Reise, Holiday MV. Ich rufe an wegen unserer Reisegruppe. Die ist ja gleich da. 27 Gäste.
2: 27 Gäste?
3: Ja.
2: Nee, sie stehen gar nicht auf unserer Anreiseliste.
3: Doch, alles mit Julia Jeske abgesprochen. Also Sie sind jetzt verantwortlich, Frau Jeske.
2: Also tut mir leid, ich weiß nichts von und ich hätte gerne eine Reservierungsnummer von Ihnen, wenn das möglich ist.
3: 27 Gäste, davon 14 in einem Einzelzimmer. Das haben Sie ja vorrätig, ne?
2: Nein, eben nicht. Das tut mir leid, aber...
3: Veganes Frühstück und dann Mittagessen auch vegan für insgesamt jeweils 7 Personen.
2: Also sowas nehmen wir gar nicht an. Wir können Ihnen kein Restaurant, keine Halbpension anbieten, keinen Mittagstisch haben.
3: Und dann haben wir hier noch jeweils eine gute Nachtgeschichte, immer abends für einen kleinen Kreis. Machen Sie das dann? Lesen Sie die Geschichte vor?
2: Ich glaube, das gar nicht ist.
3: Ja.
2: Tut mir leid, aber...
3: Also, wir sind jetzt gleich da, wir kommen um die Ecke und dann finden Sie eine Lösung, ja?
2: Nein, das tut mir leid, ich habe keine Lösung für Sie, wir haben keine Reservierung, gerne beim nächsten Mal.
3: Ja, vielleicht unterm Dach irgendwie, haben Sie da was in Ihrem Hotel?
2: Auch nicht, leider nicht.
3: Und wenn wir sonst bei Ihnen zu Hause, Sie haben doch, dann können wir da doch ein paar Gäste unterbringen.
2: Was wollen Sie? Bei Ihnen überlassen?
3: Ja, bei Ihnen zu Hause, dass wir da noch ein paar Leute unterbringen.
2: Nein, bitte nicht. Sie wissen gar nicht, wo ich wohne.
3: Was meinen Sie, was ich alles weiß? Hier ist Live Tennemann. Vorsicht, live.
2: Oh mein Gott. Gut, alles klar.
3: Viele Grüße von Katrin Sauer, Ihrer Kollegin.
2: Oh. Alles klar.
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1: Hier ist Ihr Frühstücksclub. Es ist auf die Sekunde genau 7:30.
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1: Ja, der ein oder andere wird vielleicht sogar schon die Getränke kalt gestellt haben und die Fanschminke auch zur Hand. Heute Abend geht's los mit der Fußball-Weltmeisterschaft in den USA, Kanada und Mexiko. Eva-Maria Guhl, wer macht den Anfang?
2: Ja, heute Abend spielt Mexiko gegen Südafrika. Die Mexikaner, die gelten klar als Favoriten. Und diese Weltmeisterschaft ist übrigens die größte, die es je gegeben hat. 48 Mannschaften sind dabei. Und dazu gehört natürlich auch die große Eröffnungsfeier. Holger Dahl in Mexiko-Stadt, was können wir denn erwarten?
3: Also erstmal sind die Ausrichter ziemlich nervös, heftige Regenfälle sind drin, Demonstrationen im Stadionumfeld möglich. Das soll aber natürlich trotzdem eine richtig große Show werden mit jeder Menge Latin Music, lateinamerikanische Superstars, viele Kostüme. Shakira wird den WM-Song präsentieren, Tenor Andrea Bocelli ist mit dabei. Also ich habe Bilder gesehen und glaube wirklich, das wird ziemlich spektakulär. Fußballtraditionalisten werden jetzt sagen, dass sie das nicht brauchen, aber das scheint ja jetzt irgendwie mit dazu zu gehören.
2: Und zu sehen ist die Partie zwischen Mexiko und Südafrika am Abend auch auf einer großen Videoleinwand in Heringsdorf auf Usedom. Dort werden dann auch die Spieler der deutschen Mannschaft beim Public Viewing zu sehen sein, unterstützt vom NDR. Zum bundesweiten Hitzeaktionstag heute rufen die Kirchenkreise Mecklenburg und Pommern ihre Gemeinden dazu auf, sich an der Aktion Kühle Kirchen zu beteiligen. Veronika Gollitz aus dem Vorpommern-Studio berichtet.
4: Während wir in unseren eigenen vier Wänden schwitzen, haben Kirchen einen großen Vorteil, die dicken Mauern. Die halten die Hitze draußen. Mit der Aktion Kühle Kirchen soll für das Thema Hitze sensibilisiert werden. Hitze ist mittlerweile das größte klimabedingte Gesundheitsrisiko in Deutschland, heißt es von den beiden Kirchenkreisen. Deswegen sollen die Kirchengemeinden ihre Gebäude an Hitzetagen öffnen und so den Menschen einen Zufluchtsort bieten. Besonders betroffen sind Seniorinnen und Senioren, Schwangere, Familien mit Kleinkindern sowie Menschen ohne festen Wohnsitz.
2: Etwa 25 Kilometer östlich von Rügen haben Rettungskräfte einen verletzten Segler von seiner Yacht gebracht. Der 77-Jährige war laut Polizei am Dienstagmorgen offenbar vom Baum der Segeljacht am Kopf getroffen worden und zeitweise bewusstlos. Als die Einsatzkräfte ankamen, war der Mann wieder ansprechbar. Er hatte eine Platzwunde, die aber schon versorgt war. Der Verletzte wurde mit einem Hubschrauber erst auf ein Schiff der Bundespolizei gebracht und dann weiter in eine Klinik. Im Nahostkonflikt haben die Vereinigten Staaten und der Iran ihre Angriffe fortgesetzt. Das US-Militär griff erneut Ziele im Iran an. Teheran reagierte mit Attacken auf die Golfstaaten. Aus Istanbul Benjamin Weber.
5: Mit ballistischen Raketen hat die iranische Revolutionsgarde eigenen Angaben zufolge einen US-Stützpunkt in Jordanien angegriffen. Iran hat außerdem US-Einrichtungen in den Golfstaaten Kuwait und Bahrain beschossen. Die iranischen Angriffe sind eine Reaktion auf die Angriffe der USA aus der Nacht. Das US-Militär hatte Luftverteidigungsanlagen im ganzen Land beschossen, erklärte das Regionalkommando CENTCOM. Iranische Medien meldeten teils schwere Explosionen an der Straße von Hormuz, aber auch unweit der Hauptstadt Teheran.
1: Das Wetter für uns in Mecklenburg-Vorpommern. Daniel, wie wird's denn heute?
6: Durchwachsen. Also so wie es jetzt in den vergangenen Tagen auch war, wir müssen uns wirklich nicht groß umgewöhnen. Der einzige, ja, größere Unterschied ist eigentlich, dass es noch ein bisschen kühler ist als in den vergangenen Tagen. Also wir kommen heute wirklich maximal auf 17 Grad. Jetzt im Moment sind wir auch erst bei 11 in Demmin zum Beispiel. 9 Grad messen wir auch noch in Steinhagen-Negerst, 11 auch in Marnitz derzeit. Und es wird immer mal wieder regnen. Wir haben auch jetzt schon erste Regen- und Gewitterzellen hier im Land. Der 3-Tage-Trend, auch da kein Umgewöhnen nötig. Es bleibt bei wechselhaftem Wetter. Wir bleiben unter 20 Grad in den kommenden Tagen. Immer wieder Regen und Gewitter mit dabei.
1: NDR 1 Radio MV mit dem zuverlässigen zuverlässigsten Verkehrsservice für uns in Mecklenburg-Vorpommern. Da hat es einen Unfall gegeben auf der B192. Vor Schlön hat es gekracht. Ein Wildunfall, dass Sie das auf dem Zettel haben und gegebenenfalls einen Bogen drumherum machen.
6: Geblitzt wird auf der A20 Abfahrt Rostock-Südstadt Richtung Rostock, A24 Richtung Berlin im Dreieck Wittstock-Dosse, A24 Richtung Hamburg zwischen Zarrentin und Gudow, B5 in Dersenow Richtung Ludwigslust, B96 zwischen Bergen und Lietzow Höhe Ralswiek, B103 Stadtautobahn Rostock Richtung Warnemünde Höhe Evershagen, B105 in Pantelitz Richtung Rostock, dann die B195 in Zarrentin Lübsche Straße, B197 in Pelsin, B198 Höhe Klein-Trebow. Es blitzt auf der B321 in Zachow Richtung Parchim. In Burgstargard stehen sie weiter, in der Karl-Stolte-Straße stadteinwärts. Und in Sülsdorf blitzt es in der Hasenhäger-Straße.
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1: Mit Daniel Behm, Eva-Maria Guhl und Nils Sürrens. Und gleich mit unserem Quiz 649. Den gibt es 6 Fragen in 49 Sekunden. Und jetzt schon mal eine Frage zum Warmwerden. Mhm. Passend übrigens zum Start der Fußball-Weltmeisterschaft heute. Oh. Eine Frage zum Warmwerden in Sachen Fußball. Bereit?
6: Ja.
1: Okay. Oh, oh, oh, oh.
8: Wer ist Rekordtorschütze der Bundesliga?
9: Egal ob alt oder
8: nicht. Ja, egal alt oder neu. Also allgemein.
9: Oliver Kahn.
1: Oliver Kahn hat die meisten Tore geschossen. Der Torwart völlig richtig. Das ist korrekt.
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0: In der 1 Radio MV hier mit dem zuverlässigsten Verkehrsservice. Ist eine Meldung gerade reingekommen.
1: Ja, Vorsicht bitte auf der A24 Berlin Richtung Hamburg. Zwischen Wörbelin und Hagenow, da liegen Gegenstände auf der Fahrbahn. 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

0: 7:41 der Frühstücksclub, hier Daniel Behm, Nils Surrens und am Telefon Anne Daniel aus Stralsund. Guten Morgen.
1: Guten Morgen.
2: 6:49. 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
0: Bist du schon im Fußballfieber? Heute geht's los mit der Weltmeisterschaft oder interessiert dich das alles noch so semi?
1: Ja, so ein bisschen. Ja, wir werden auch gucken, was gesendet wird.
0: Ja, genau. Heute Abend die Eröffnungsfeier im ZDF. 19:30 geht's los. So, und damit du dann richtig gute Laune hast, gewinnst du jetzt hoffentlich 600 Euro bei uns.
3: Genau, dafür kriegst du gleich 6 Fragen in 49 Sekunden. Für jede richtige Antwort hast du 50 Euro sicher. Wenn du mal nicht weiter weißt, sag schnell weiter, dann kommt die Frage am Ende nochmal. Und wenn du alle 6 Fragen richtig beantwortest, dann geht's an die Jackpot-Frage.
0: Okay, liebe Anne, dann sind das jetzt deine 49 Sekunden.
3: Welches Handwerk beschäftigt sich mit der Herstellung von Brot und Brötchen?
1: Bäcker.
3: Welches plattdeutsche Wort des Jahres steht für Durcheinander?
1: Huddelmuddel.
3: Auf welcher Insel in MV liegt der Schmollensee?
1: Usedom.
3: Wie heißt der Kapitän der deutschen Fußballnationalmannschaft?
1: Kimmich.
3: An welchem Sinnesorgan besitzen Reptilien eine Nickhaut?
1: Am Kopf.
3: Auf welchem Kontinent stehen alle 14 Berge, die höher als 8000 Meter sind?
1: Asien.
3: Alles beantwortet.
0: Gut, dann mal gucken, was dabei rumgekommen ist. Und zwar geht's. Jetzt ist die Zeit nämlich um. Also, der Bäcker kümmert sich um die Herstellung von Brot und Brötchen, korrekt.
3: Genau, Kuddelmuddel steht für Durcheinander, richtig.
0: Genau, der Schmollensee ist auf Usedom, korrekt.
3: Mhm. Joshua Kimmich?
0: Joshua.
3: Mhm, dankeschön. Joshua Kimmich ist der Kapitän der Fußballnationalmannschaft. Gut, dass wir das jetzt geklärt haben.
0: So, die Nickhaut bei Reptilien ist am Kopf, das ist richtig, aber wir haben ja nach dem Sinnesorgan gefragt. Also Auge wäre richtig gewesen, das können wir nicht gelten lassen.
3: Genau, aber alle 14 Berge, die höher als 8000 Meter sind, die stehen in Asien. Also das ist wieder richtig gewesen.
0: Und damit sind wir jetzt bei 250 Euro. Jawohl, herzlichen Glückwunsch.
1: Danke.
0: Ja. Okay, Anne, vielen Dank fürs Mitspielen. Schöne Weltmeisterschaft dann, ne?
1: Ja, danke.
2: 6:49. 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
0: 7:44 ist es.

0: So, für Ihren Weg auf der Arbeit einmal aufpassen. B192, da hat es nämlich einen Wildunfall gegeben vor Schlön. Und wie wir jetzt gerade gehört haben, ist da jetzt wohl auch die Straße gesperrt.
1: 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Hier ist Amy McDonald, Slow It Down.

0: Die meisten 80er für Mecklenburg-Vorpommern spielen wir hier bei NDR 1 Radio MV. Gleich Herbert Grönemeyer. Männer für einen gut gelaunten Start in diesen Donnerstag. Und wie viel gute Laune uns das Wetter heute macht, das klären wir jetzt mit unserem Wetterexperten Stefan Kreibohm auf Hiddensee. Ist eher durchwachsen, ne?
1: Ja, erst durchwachsen. Wir haben jetzt im Osten des Landes, im östlichen Vorpommern, ziemlich viele Wolken. Weiter westlich haben die Wolken sich schon großteils aufgelöst. Da hat die Sonne sich vielerorts durchgesetzt und setzt sich gerade durch. Aber wir haben auch schon ein paar kräftige Schauer. Ein kräftiger Schauer so östlich vom Saaler Bodden. Verläuft sie über Saal, Hermannshagen Richtung Neuendorf, Michaelsdorf. Dann eine Schauerkette noch, die östlich von Bad nach Süden läuft, so Richtung Kanin. Es wird Richtung Felgast auch. Und es wird im Laufe des Tages mehr mit diesen Schauern. Es fängt an zu brodeln, es bilden sich Quellwolken, es kommt zu kräftigen Regengüssen. Auch Gewitter sind mit dabei. Und davon ist das Land natürlich unterschiedlich betroffen. Da kriegt nicht jeder gleich einen Starkregen ab. Aber mancherorts kann es mal richtig heftig plattern. Und es bleibt kühl heute mit Höchsttemperaturen von 17 Grad. Innerhalb der Schauer wird es noch kühler. Da haben wir dann zeitweise nur 12, 13 Grad. Also ein kühler Tag heute. Der Wind weht aber meist nur schwach bis mäßig. In Schauernähe frischt der Böig auf und kommt so aus vorwiegend westlichen Richtung.
2: Und Stefan, wenn wir einmal auf den Rest der Woche gucken, da ändert sich ja nicht viel, ne?
1: Nee, überhaupt nicht. Es bleibt genauso durchwachsen. Das geht bis zum Wochenende und auch darüber hinaus, dass wir immer wieder mal diese Phasen haben, wo es Schauer, Gewitter gibt, die durchs Land ziehen. Zwischendrin kommt die Sonne durch, ein paar freundliche Phasen gibt es auch mal. Und es bleibt nach wie vor für die Jahreszeit doch ziemlich kühl mit Spitzentemperaturen von 17 bis 19 Grad.
0: Sagt unser NDR-Wetterexperte auf Hiddensee, Stefan Kreibohm. Vielen Dank.
1: Tschüssing.
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3: Es kann sein, dass man die Freude in meiner Stimme heute so ein bisschen hört. Ich freue mich sehr drauf. Um 21 Uhr geht es heute los, die Fußball-Weltmeisterschaft mit dem Duell zwischen Co-Gastgeber Mexiko und Südafrika. Eva-Maria Gul aufs deutsche Spiel, aufs erste deutsche müssen

0: Spieltag jedoch noch nicht eingesetzt. Zu sehen ist die Partie zwischen Mexiko und Südafrika am Abend auch auf einer großen Videoleinwand in Heringsdorf auf Usedom. Dort werden dann auch die Spiele der deutschen Mannschaft beim Public Viewing zu sehen sein. Unterstützt wird die Veranstaltung vom NDR.
1: Auf Extremhitze ist Deutschland bisher nicht gut vorbereitet. Darauf machen heute am bundesweiten Hitzeaktionstag mehr als 150 Organisationen aufmerksam. Aus der Aktuellredaktion Sibylle Seitz.
2: Früher war ein 30-Grad-Tag etwas Besonderes. Heute hat sich die Zahl solcher Tage bereits verdreifacht. Und Experten gehen davon aus, dass wir in Deutschland künftig sogar regelmäßig die 40-Grad-Marke knacken werden. Und die Hitzewellen kommen im Jahresverlauf früher und enden später. Das heißt, der Hochsommer verlängert sich. ARD-Meteorologe Carsten Schwanke.
3: Wir müssen im Zuge der globalen Erwärmung mit einer weiteren deutlichen Zunahme von Hitzetagen mit mehr als 30 Grad rechnen. Und was auch sehr belastend ist für viele Menschen, mit Tropennächten. Das sind Nächte, die nicht kälter werden als 20 Grad.
2: Die wirtschaftlichen Schäden nehmen in solchen Phasen deutlich zu.
1: Ein junger Mann ist am frühen Abend in Waren bei einem Unfall schwer verletzt worden. Laut Polizei stand der 21-Jährige zunächst hinter einem Baum und lief dann plötzlich vor das Auto eines 54-Jährigen. Der konnte den Zusammenstoß nicht mehr verhindern. Der 21-Jährige wurde lebensbedrohlich verletzt und kam mit einem Hubschrauber ins Krankenhaus. Warum er auf die Straße lief, ist unklar. Zeugen berichteten, dass er schon kurz zuvor vor ein Auto gelaufen war. Die zuständige Staatsanwältin ordnete eine Blutprobenentnahme an. Im Bundestag geht's heute um das neue Gebäudemodernisierungsgesetz. Es soll das Heizungsgesetz der Ampel ablösen. Damit fällt die Regel weg, dass in neuen Heizungen der Anteil erneuerbarer Energien mindestens 65% betragen muss. Ebenfalls Thema sind schärfere Haftungsregeln für Unfälle mit E-Scootern. Uwe Bernd in der Aktuellredaktion, was heißt das genau?
4: Also wenn zum Beispiel ein umgekippter E-Scooter ein Auto beschädigt, dann muss man bisher den Rollerfahrer finden und ihm nachweisen, dass er den Schaden verursacht hat. Das ist in der Praxis oft unmöglich. Das neue Gesetz bekommt deshalb zwei Hebel. Zum einen soll die Haftung der Leute verschärft werden, die mit dem Scooter unterwegs sind. Und außerdem soll auch die Verleihfirma stärker in die Verantwortung genommen werden. Denn bisher können die sich leicht rausreden, indem sie einfach nur sagen, wir haben ja keinen Unfall verursacht, wir verleihen die Dinger nur. Aber das soll sich ändern mit dem Argument, ihr verdient viel Geld mit dem Verleih, ihr profitiert davon, also müsst ihr auch mit in die Verantwortung gehen.
5: Jetzt das Wetter für uns in Mecklenburg-Vorpommern mit Dania.
6: Ja, das ist ein ziemliches Kuddelmuddel hier heute mal wieder. Alles mit dabei, mal Sonne, mal Wolken, aber vor allen Dingen auch immer wieder Schauer. Und stellenweise sind die sogar richtig gewittrig. Bis zu 17 Grad kriegen wir heute. Jetzt gerade am wärmsten ist es auf der Greifswalder Eu. 14 Grad messen wir da am Leuchtturm. 12 Grad derzeit in Heiligendamm und nur 11 Grad in Lukuried. Sondern 3-Tage-Trend, wir müssen uns nicht umgewöhnen. Es bleibt auch erstmal weiterhin so, oder?
7: Ja, schön.
6: Man muss ja das Positive sehen, wo man es greifen kann. Es bleibt bei wechselhaftem Wetter. Wir bleiben unter 20 Grad in den kommenden Tagen und Regen und Gewitter bleiben unsere Begleiter.
5: 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Die Straßen sind frei, es wird aber geblitzt.
6: Auf der A20 Richtung Rostock in der Abfahrt Grimmen-Ost, A20 Abfahrt Rostock-Südstadt Richtung Rostock, dann die A24 Richtung Berlin im Dreieck Wittstock-Dosse und Richtung Hamburg zwischen Zarrentin und Gudow, B5 in Dersenow Richtung Ludwigslust, B96 zwischen Bergen und Lietzow, Höhe Ralswiek, B103 Stadtautobahn Rostock Richtung Warnemünde, Höhe Evershagen, B105 in Pantelitz Richtung Rostock, dann die B195 in Zarrentin, Lübsche Straße, B197 in Pelsin, B198 Höhe Klein-Trebow, B321 in Zachow Richtung Parchim, in Burg Stargard in der Karl-Stolte-Straße stadteinwärts und in Sülsdorf in der Hasenhäger-Straße.
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0: Heute geht sie also endlich los, die Fußball-Weltmeisterschaft in den USA, Mexiko und Kanada. Und dann startet ja auch das große Abenteuer für zwei Fußballfans bei uns aus dem Land, aus Mecklenburg-Vorpommern. NDR 1 Radio MV hier der Frühstücksclub mit Dania Behm und Nils Sörens. Mit dabei nämlich bei den ersten drei Spielen der deutschen Mannschaft Hans-Jürgen Kowalczyk aus Güstrow und sein Kumpel Ewald.
1: Ja, Hans-Jürgen, ihr habt ja ein Gesamtpaket gebucht, ne, über den Fanclub der deutschen Mannschaft. Was ist da jetzt alles drin?
2: In dem Gesamtpaket haben wir alles. Wir haben die beiden Interkontinentalflüge, ne, also von Frankfurt nach Houston und dann von New York nach Frankfurt. Wir haben alle Flüge innerhalb der USA bzw. nach Toronto, Kanada. Wir haben alle Transfers zu den Hotels und in die Stadien, übrigens mit eigenen Bussen. 13 Hotelübernachtungen und vor allen Dingen, wir haben die Tickets. Soll ich Ihnen sagen, was wir für diese drei Karten bezahlt haben?
0: Bitte.
2: Ja, jeder 550 Euro.
0: Ja, hammermäßig. Morgen fliegt ihr los, heißt jetzt Koffer packen und dann die Trikots nicht vergessen. Da seid ihr ja auch ordentlich ausgestattet, ne?
2: Ja, ja, wir haben Trikots, mehrere. Also wir haben das aktuelle Trikot, das Heimtrikot, wir haben das Auswärtstrikot, wir haben einen Schal, wir haben ja so eine Armbinde, die man sich ummacht. Ja, also da sind wir schon ausgestattet, das muss schon sein. Ewald hat ein Basecap, ne, auch mit den Deutschlandfarben. Wir sind vorbereitet, auch in dieser Richtung.
1: Das klingt doch gut. Und wie weit kommt Deutschland denn, was meinst du?
2: Also die Gruppenphase wird Deutschland auf jeden Fall überstehen. Es kommen ja die beiden Besten von vier Mannschaften weiter und dann auch immer noch die acht besten Dritten. Ja, und dann ist es natürlich so, man kennt schon, wie es weitergeht. Und da wartet natürlich bei uns im Achtelfinale, glaube ich, schon Frankreich. Ne? Und dann ist natürlich schon, da müssen wir dann schon zeigen, was wir können. Denn dann ist ja K.O.-Phase.
1: Der Hans-Jürgen Kowalczyk aus Güstrow und sein Kumpel Ewald auch mit dabei in den Stadien. Heute geht sie los, die Fußball-Weltmeisterschaft.
0: Ja, und passend dazu jetzt im Lieblingsmix auch WM-Musik. Und zwar von Gianna Nannini und Edoardo Bernardo. Un'estate Italiana.
1: Das hast du wunderschön gesagt.
0: Von welcher Fußball-Weltmeisterschaft, Dania?
1: Ich würde denken, von einer in Italien.
0: Richtig. Das Finale war in Rom.
1: Ah ja. Weiß ich doch nicht, welches Jahr.
0: Deutschland hat gewonnen, es war 1990.
1: Ah.
0: Der große WM-Hit. Un'estate Italiana.

0: Was hatten wir letztens gesagt? Das Wetter ist wie beim Döner. Einmal alles bitte.
1: Einmal mit alles
0: bitte. Einmal mit alles bitte. Heute auch wieder. Also Sonne mit dabei, Wolken mit dabei, ein paar Schauer, ein paar Gewitter auch mal am Start. Nur so richtig warm wird es leider nicht. Nur wir kriegen Bus bis zu 17 Grad heute.
1: 18 Minuten nach 8, hier ist der Frühstücksclub bei NDR1 Radio MV mit Dania Behm und Nils Sörens. Und Dania ist ganz freudestrahlend heute Morgen hier um 4 Uhr ins Funkhaus gekommen, hat gesagt, wisst ihr was? Der Sprit ist so günstig momentan.
0: Also ich glaube, ich habe nicht günstig gesagt, weil günstig kann man dazu ja immer noch nicht sagen. Aber es ist schon echt selten, dass ich in der letzten Zeit 1,80 auf der Zapfsäule gesehen habe. Und jetzt gerade, ich habe mal nachgeguckt, sind wir bei Diesel übrigens an vielen Tanken bei uns im Land bei 1,74. Und das hatten wir eine ganze Weile nicht mehr.
1: So, wer kann drunter? Was haben Sie gesehen? Gerne mal Bescheid sagen über unsere App.

0: einmal im Monat sind wir vom Frühstücksclub von NDR 1 Radio MV hier im Land unterwegs mit mobilen Studiosenden von vor Ort. Und gestern waren wir in Mönckebude bei Ueckermünde, haben da aus der Herzbäckerei gesendet. Das war ein ganz zauberhafter Morgen. Und einer, der uns da besucht hat, war Ingo aus Torgelow. Und der hat uns gerade, Daniel, eine Sprachnachricht geschickt. Hör mal.
1: Ja, einen schönen guten Morgen aus Torgelow. Und zwar möchte ich mich bedanken, war gestern hier auch bei eurer Sendung beigewesen, beim Herzbäcker in Mönckebude. War eine super Sendung, etwas sehr schön, euch über die Schulter zu gucken. Und NDR ist wichtig für uns regional. Und die Sachen, was ihr in den Sendungen rüberbringt, ist auch für uns in Mecklenburg-Vorpommern wichtig und einfach beim Menschen ganz dicht dran. Der NDR gehört einfach zu MV und macht weiter so. Grüße aus Torgelow, Ingo.

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1: Ja, hier ist Ihr Frühstücksclub. Es ist jetzt 8.30 Uhr. Schön, dass Sie mit dabei sind.
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1: Tja, heute Abend geht sie also los, die Fußball-Weltmeisterschaft in den USA, Kanada und Mexiko. Eva-Maria Guhl, wer macht den Anfang?
2: Ja, heute Abend spielt Mexiko gegen Südafrika. Die Mexikaner, die gelten klar als Favoriten. Und diese Weltmeisterschaft ist übrigens die größte, die es je gegeben hat. 48 Mannschaften sind dabei. Dazu gehört natürlich auch noch die große Eröffnungsfeier. Holger Dahl in Mexiko-Stadt, was können wir da heute Abend erwarten?
3: Also erstmal sind die Ausrichter ziemlich nervös, heftige Regenfälle sind drin, Demonstrationen im Stadionumfeld möglich. Das soll aber natürlich trotzdem eine richtig große Show werden mit jeder Menge Latin Music, lateinamerikanische Superstars, viele Kostüme, Shakira wird den WM-Song präsentieren, Tenor Andrea Bocelli ist mit dabei. Also ich habe Bilder gesehen und glaube wirklich, das wird ziemlich spektakulär. Fußballtraditionalisten werden jetzt sagen, dass sie das nicht brauchen, aber das scheint ja jetzt irgendwie mit dazu zu gehören.
2: Ja, und zu sehen ist die Partie zwischen Mexiko und Südafrika am Abend auch auf einer großen Videoleinwand in Heringsdorf auf Usedom. Dort werden dann auch die Spiele der deutschen Mannschaft beim Public Viewing zu sehen sein, unterstützt vom NDR. Der sogenannte Tankrabatt läuft Ende des Monats aus. Das hat Unionsfraktionsvize Müller dem ARD-Hauptstadtstudio bestätigt. Die Aktion galt seit dem 1. Mai und war bis zum 31. Juni vorgesehen. Aus Berlin berichtet Bianca Schwarz.
4: Ab dem 1. Juli geht also die Energiesteuer auf Benzin und Diesel wieder hoch, um knapp 17 Cent pro Liter. Der Tankrabatt hat den Staat in den 2 Monaten schätzungsweise 1,6 Milliarden Euro gekostet. Wegen dieser hohen Kosten hatten sich Politikerinnen und Politiker von SPD, Grünen und Linken gegen eine Verlängerung des Tankrabatts ausgesprochen. Auch Bundesverkehrsminister Patrick Schnieder von der CDU hatte die Hoffnungen auf eine Verlängerung der Maßnahme gedämpft. Die AfD hingegen fordert, die Steuersenkung konstant beizubehalten.
2: Bundesjustizministerin Hubig spricht sich dafür aus, das Sexualstrafrecht weiter zu verschärfen. Sexuelle Handlungen sollen nach ihrer Vorstellung nur bei ausdrücklicher Zustimmung als einvernehmlich gelten. Die Verjährungsfrist bei Vergewaltigung möchte sie von 5 auf 20 Jahre verlängern. Eine 5-jährige Verjährungsfrist sei für Vergewaltigung zu kurz, das sagte die SPD-Politikerin dem Redaktionsnetzwerk Deutschland. Neueste Technik in der Medizin, künstliche Intelligenz oder Fitness. Zu diesen Themen tauschen sich heute und morgen Expertinnen und Experten in Rostock aus. Vanessa Kiaulin im Ostseestudio, was ist das denn für ein Treffen?
5: Rund 600 nationale und internationale Gäste aus dem Bereich Gesundheit werden zum 21. Branchentreffen in der Hansestadt erwartet. Unternehmerinnen und Unternehmer können sich so zum Beispiel mit Physiotherapeuten oder Vertreterinnen von Krankenkassen austauschen. Es soll dabei um Herausforderungen der Branche und um Innovationen gehen und auch darum, wie Menschen im Job gesünder bleiben können. Zudem soll über die Förderung von Start-ups und jungen Talenten gesprochen werden, heißt es von den Veranstaltern. Das Partnerland in diesem Jahr ist Lettland.
1: Das Wetter für uns in Mecklenburg-Vorpommern, alles mit dabei.
6: Alles mit dabei. Sonne, Wolken, Schauer, Gewitter, wirklich alles mit am Start heute. Bis 17 Grad kriegen wir, haben wir jetzt auch schon fast erreicht. Zum Beispiel in Rostock, da sind wir jetzt bei 15, 13 Grad messen wir in Goldberg und 12 sind es in Grambo-Schwennenz. Und der 3-Tage-Trend, wir müssen uns nicht umgewöhnen, es bleibt wechselhaft. In den kommenden Tagen bleiben wir unter 20 Grad, dazu gibt es immer mal wieder Schauer und Gewitter.
1: 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Die Straßen sind frei, Blitze haben wir aber für Sie, jawohl.
6: Die stehen auf der A20 Richtung Rostock in der Abfahrt Grimmen Ost und in der Abfahrt Rostock Südstadt in Richtung Rostock. Dann die A24 Richtung Berlin im Dreieck Wittstock-Dosse und in Richtung Hamburg zwischen Zarrentin und Gudo. B5 in Dersono Richtung Ludwigslust, B96 zwischen Bergen und Lietzow, Höhe Ralswiek, B103 Stadtautobahn Rostock Richtung Warnemünde, Höhe Evershagen, B105 in Pantelitz Richtung Rostock, B109 zwischen Jatznick und Sandförde, B195 in Zarrentin, Lübsche Straße, B197 in Pelsin, dann die B198 Höhe Kleintrebo, auf der B321 stehen sie in Zachow in Richtung Parchim, dann in Burg Stargard in der Karl-Stolte-Straße stadteinwärts, in Stralsund Rostocker Chaussee, in Sülte Richtung Hasenhäge und in Waren in der Rosenthalstraße.
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1: 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Freuen wir uns jetzt auf Elton John mit Dua Lipa zusammen. Ich mag den nach wie vor sehr, sehr gerne.
6: Mhm.
1: Hier ist Cold Heart.

0: Hier ist der Frühstücksclub bei NDR 1 Radio MV mit Daniel Behm und Nils Sörens. Und wir freuen uns, wenn Sie sich freuen, wenn wir Sie glücklich machen können, wie heute Morgen schon Maja aus Plate.
1: Nein, echt jetzt? Oh mein Gott, ich freue mich so. Oh, ich muss mal kurz ranfahren. Ich habe gerade meine Kids in die Schule gefahren. Oh, ich freue mich so. Das ist so geil.
2: Oh, da freut man sich gleich mit. Maja hat ein exklusives Meet and Greet mit den Stars der Quizshow kaum zu glauben gewonnen. Deswegen hat sie sich so gefreut. Am Sonnabend wird die Sendung mit Kai Pflaume, Bernhard Hoecker und Vincent Weiß nämlich aufgezeichnet. Und zwar hier bei uns im Land in Kühlungsborn. Maja und ihr Mann sind also mit dabei und die beiden haben sich so eine Auszeit auch wirklich verdient. Maja, erzähl mal.
1: Also Auszeit in dem Sinne, wir haben 6 wundervolle Kinder. Die Jüngste ist 8, die Älteste ist 14. Und Mama, Papa kümmern sich halt wie die Tiere um die Kids. Immer nur Kinder. Und da brauchen wir einfach mal, wo ich auch gesagt habe, die sind alt genug. Oma ist da und passt auf. Mama und Papa können mal raus.
0: Und das habt ihr euch verdient. Warum hört ihr jeden Tag NDR 1 Radio MV?
1: Weil es läuft so geile Musik da. Morgens mache ich das an, wenn ich aufstehe. Ich höre es jetzt auch gerade im Auto. Und es ist einfach entspannt. Es kommt alles, was man möchte an Musik. Und ihr seid dann auch noch da. Und das ist immer so toll, euch zu hören. Ach, herrlich.
0: Ja, und Marc Forster, der ist jetzt auch noch da. Im Lieblingsmix für uns im Mecklenburg-Vorpommern. Hier ist Memories und Stories.
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0: maximal 17 Grad. Ein bisschen Regen im Land, ein bisschen Gewitter auch mit dabei. Und die Sonne kommt zwischendurch mal durch. Also alles in allem heute wieder sehr abwechslungsreich.
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2: Moin ihr drei, bin gerade in Schwerin unterwegs. In der Graf Schackerlee steht in Schwerin der Blitzer, und zwar in beide Richtungen, Höhe IHK oder je nachdem, von wo man kommt, vorher oder dahinter. Also in der 30er-Zone Graf Schackerlee in Schwerin. Schön langsam fahren. Bis dann.
1: Kümmi, vielen Dank.
3: Ab

0: 8.51 Uhr. Wir können Ihnen gern mal einen kleinen Blick hinter die Kulissen gewähren. Hier bei uns im Frühstücksclub bei NDR 1 Radio MV. Wir haben hier 5 Stunden Sendung. Daniel Behm hat aber die Zeit auch genutzt, um alle Vorrundenspiele der Fußball-Weltmeisterschaft zu tippen.
1: Das ist absolut richtig. Absolut richtig. Wir haben hier so ein kleines Tippspiel im Haus.
0: Genau, 60 Partien getippt heute Morgen schon.
1: Ja, ich glaube, es waren 60 oder vielleicht sogar ein paar mehr. Also ja. Es waren auf jeden Fall unfassbar viele. Aber ich habe ja gar keine Ahnung davon. Damit bin ich aber schon mal gut gefahren. Ich habe schon mal ein Tippspiel gewonnen tatsächlich. Und ja. Ich bin guter Dinge.
0: Die Fußball-Weltmeisterschaft. Heute geht sie los, das Eröffnungsspiel im Aztekenstadion in Mexiko. Holger Dahl aus unserem WM-Team, der ist schon da. Holger, wie ist denn die Stimmung in Mexiko?
2: Ja, also man spürt schon die Fußballbegeisterung. Ne? Also ich war vorher in den USA, wo ich irgendwie nicht jetzt so viel WM wahrgenommen habe. Das ist jetzt hier komplett anders. Viele Menschen tragen Trikots, meist natürlich das mexikanische. Ich werde überall angesprochen, ob ich das Eröffnungsspiel sehe und ob Mexiko gegen Südafrika gewinnt. Wenn ich dann überzeugt Ja sage, sind natürlich alle total happy. Dazu sieht man ja eigentlich überall WM-Werbung. Im Fernsehen sehe ich auch ganz viel Vorfreude. Also das ist hier schon so richtig Weltmeisterschaftsflair.
0: Tja, 19:30 beginnt die Eröffnungsfeier und um 21 Uhr startet dann das erste Spiel. Mexiko gegen Südafrika, das Ganze zu sehen im ZDF. Und das geht wie aus? Daniel, was hast du getippt?
1: Mexiko gegen Südafrika?
0: Ja.
1: Warte, 3-0.
0: Für Mexiko.
1: Richtig.
0: Ob sie richtig steht, sehen wir, wenn das Licht angeht. Morgen früh.

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3: Guten Morgen, hier ist Ihr Frühstücksclub. Paar Sekunden noch, dann ist es 9 Uhr.
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3: 21 Uhr heute Abend, dann geht sie los, die Fußball-Weltmeisterschaft, mit dem Duell zwischen Co-Gastgeber Mexiko und Südafrika. Eva-Maria Guhl, bis zum ersten deutschen Spiel müssen wir dann nochmal noch ein bisschen warten.
4: Ja, das dauert noch. Sonntag spielt dann die Nationalelf gegen Curaçao. Und für den kleinen Inselstaat ist es übrigens die erste WM-Teilnahme überhaupt. Vor dem Spiel heute wird aber erstmal groß gefeiert. Aus der Sportredaktion Tobias Blank.
5: Schon 90 Minuten vor dem Eröffnungsspiel wird es im legendären Aztekenstadion in Mexico City heute eine pompöse Eröffnungsfeier geben mit Musik, Feuerwerk und Glamour. So wird zum Beispiel Shakira mit dem WM-Song Dai Dai auftreten. Aus Mecklenburg-Vorpommern ist bei dieser WM erneut Bastian Dankert als Videoschiedsrichter im Einsatz. Er wird am ersten Spieltag jedoch noch nicht eingesetzt. Zu sehen ist die Partie zwischen Mexiko und Südafrika am Abend auch auf einer großen Videoleinwand in Heringsdorf auf Usedom. Dort werden dann auch die Spiele der deutschen Mannschaft beim Public Viewing zu sehen sein. Unterstützt wird die Veranstaltung vom NDR.
4: Wegen der stark steigenden Verbraucherpreise im Euroraum in der Folge des Iran-Kriegs berät die Europäische Zentralbank über eine Erhöhung der Leitzinsen. Es wird damit gerechnet, dass die EZB

0: auch ältere Menschen länger arbeiten als früher. Der Bundestag beschäftigt sich heute mit einem Gesetz zu E-Scootern. Damit sollen sowohl Halter als auch Fahrer schneller haften müssen. Es geht vor allem um die Anbieter von E-Scootern. Ulrike Römer aus der Aktuell-Redaktion.
1: Die müssen bisher nicht haften, wenn mit ihren Rollern Schäden verursacht werden. Das soll sich ändern. Dann müssten Plattformen wie Dot, Lime oder Bolt für Schäden gerade stehen, und zwar unabhängig vom eigenen Verschulden. Das Ziel? Geschädigte sollen es leichter haben. Sie können sich künftig direkt an die Verleiher wenden und müssen nicht, wie bisher, auf eigene Faust versuchen herauszufinden, wer mit dem Scooter unterwegs war und für den Schaden gerade stehen sollte. Auch die E-Scooter-Fahrer werden durch das geplante Gesetz stärker in die Pflicht genommen. Für sie soll künftig eine Schuldvermutung gelten. Das heißt, sie haften, es sei denn, sie können ihre Unschuld beweisen.
0: Ein junger Mann ist am frühen Abend in Waren bei einem Unfall schwer verletzt worden. Laut Polizei stand der 21-Jährige zunächst hinter einem Baum und lief dann plötzlich vor das Auto eines 54-Jährigen. Der konnte den Zusammenstoß nicht mehr verhindern. Der 21-Jährige wurde lebensbedrohlich verletzt und kam mit einem Hubschrauber ins Krankenhaus. Warum er auf die Straße lief, ist unklar. Zeugen berichteten, dass er schon kurz zuvor vor ein Auto gelaufen war. Die zuständige Staatsanwältin ordnete eine Blutprobenentnahme an.
2: Das Wetter für uns in Mecklenburg-Vorpommern.
3: Ja, aktuell 14 Grad in Großschwansee. Wir sind bei 13 Grad in Heiligendamm und 12 Grad derzeit in Rattay am Schloss. Das werden heute maximal 17 Grad. Also doch eher kühl, wenn man das mal so am Datum misst. 11.06. Das ist normalerweise schon deutlich wärmer hier. Es ist aber auch insgesamt ziemlich durchwachsen. Wir haben Schauer mit dabei, kann stellenweise mal gewittrig werden. So ein 3-Tage-Trend geht erstmal genauso weiter. Wir bleiben auch noch am Rest der Woche wirklich unter 20 Grad. Dazu immer mal wieder Schauer und Gewitter.
2: 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Die Straßen sind frei, sehr schön, machen Sie trotzdem nicht zu schnell.
3: Es blitzt auf der A20 Richtung Rostock in der Abfahrt Grimmen-Ost, A20 Abfahrt Rostock-Südstadt Richtung Rostock, A24 Richtung Berlin im Dreieck Wittstock-Dosse, A24 Richtung Hamburg zwischen Zarrentin und Gudow, B5 in Dersenow Richtung Ludwigslust, B96 zwischen Bergen und Lietzow Höhe Ralswiek, dann die B103 Stadtautobahn Rostock Richtung Warnemünde Höhe Evershagen, B105 in Pantelitz Richtung Rostock, B109 zwischen Jatznick und Sandförde, B195 in Zarrentin-Lübsche Straße, B197 in Pelsin, dann die B198 Höhe Klein-Trebow, B321 in Zachow Richtung Parchim, in Burg Stargard in der Karl-Stolte-Straße stadteinwärts, Schwerin, Graf-Schack-Allee Höhe IAK, da wird beidseitig geblitzt, dann in Stralsund Rostocker Chaussee, in Sülte Richtung Hasenhäge und in Waren in der Rosenthalstraße.
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0: Gute Nachrichten erzählen wir immer am liebsten hier im Frühstücksclub bei NDR 1 Radio MV. Und wir haben ein paar gute Nachrichten für Mecklenburg-Vorpommern. Geht los in Wilhelmsburg bei Torgelow.
1: Ja, die Feuerwehrleute da können sich jetzt nämlich auf ein neues Löschfahrzeug freuen. Heute gibt es da den Check über 160.000 Euro Fördergeld.
0: So, gute Nachricht auch aus Wismar.
1: Da startet das Hafenfest. Offizieller Beginn ist zwar eigentlich erst morgen, aber offensichtlich kann man es in Wismar nicht so richtig abwarten und feiert deswegen heute schon mal rein.
0: Ja, und gute Nachricht auch aus Greifswald.
1: Da werden nämlich die Trinkwasserleitungen saniert. Ja, okay, heute Abend kann es deshalb ein bisschen zu Trübungen und Druckschwankungen kommen zwischen 22 und 1 Uhr nachts, aber danach fließt es wieder glasklar.
0: Genau, aber erst wenn die fertig sind mit den Arbeiten, das ist ja gar glasklar.

0: Guten Morgen, hier ist der Frühstücksclub. Hier ist NDR 1 Radio MV mit Daniel Behm und Nils Sörens und mit unserem Telefonspaßvogel Live Tennemann.
1: Der hat angerufen in Lubmin im Hotel Sandbank und am Telefon Julia Jeske. Vorsicht, live.
2: Sandbank Hotel und Apartment. Ich spreche mit Frau Jeske. Guten Tag.
3: Ja, wunderschönen guten Tag. Torben Reise, Holiday MV. Ich rufe an wegen unserer Reisegruppe. Die ist ja gleich da. 27 Gäste.
2: 27 Gäste?
3: Ja.
2: Nee, sie stehen gar nicht auf unserer Anreiseliste.
3: Doch, alles mit Julia Jeske abgesprochen. Also Sie sind jetzt verantwortlich, Frau Jeske.
2: Also tut mir leid, ich war nicht dran und ich hätte gerne eine Reservierungsnummer von Ihnen, wenn das möglich ist.
3: 27 Gäste, davon 14 in einem Einzelzimmer. Das haben Sie ja vorrätig, ne?
2: Nein, eben nicht. Das tut mir leid, aber...
3: Veganes Frühstück und dann Mittagessen auch vegan für insgesamt jeweils 7 Personen.
2: Also sowas nehmen wir gar nicht an. Wir können Ihnen kein Restaurant, keine Halbpension anbieten, keinen Mittagstisch haben.
3: Und dann haben wir hier noch jeweils eine gute Nachtgeschichte, immer abends für einen kleinen Kreis. Machen Sie das dann? Lesen Sie die Geschichte vor?
2: Ich glaube, das gar nicht.
3: Ja.
2: Tut mir leid, aber...
3: Also, wir sind jetzt gleich da, wir kommen um die Ecke und dann finden Sie eine Lösung, ja?
2: Nein, das tut mir leid, ich habe keine Lösung für Sie, wir haben keine Reservierung, gerne beim nächsten Mal.
3: Ja, vielleicht unterm Dach irgendwie, haben Sie da was in Ihrem Hotel?
2: Auch nicht, leider nicht.
3: Und wenn wir sonst bei Ihnen zu Hause, Sie haben doch, dann können wir da doch ein paar Gäste unterbringen.
2: Wollen Sie bei Ihnen übernachten?
3: Ja, bei Ihnen zu Hause, dass wir da noch ein paar Leute unterbringen.
2: Nein, bitte nicht. Sie wissen gar nicht, wo ich wohne.
3: Was meinen Sie, was ich alles weiß? Hier ist Live Tennemann. Vorsicht, live.
2: Oh mein Gott. Gut, alles klar.
3: Viele Grüße von Katrin Sauer, Ihrer Kollegin.
2: Oh. Alles klar.
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1: Hier ist Ihr Frühstücksclub, gleich 9:30.
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2: Ja, heute Abend geht sie los, die größte Fußball-WM der Geschichte. Und vor dem ersten Spiel gibt's die Eröffnungsfeier. Eva-Maria Guhl, da könnte es turbulent werden?
3: Ja, nicht nur im Aztekenstadion von Mexiko-Stadt, wo die Feier ja stattfindet, sondern auch drumherum und drüber. Wegen möglicher Lehrerproteste gibt es Sorgen um die Sicherheit und es drohen Unwetter. In der ersten Partie dann heute Abend spielt Mitgastgeber Mexiko gegen Südafrika. Es ist das erste von insgesamt 104 Spielen. 48 statt wie zuletzt 32 Mannschaften sind bei der Fußball-WM dabei. Die USA und Kanada sind die weiteren Gastgeber. Infolge des Krieges gegen den Iran ist in den USA die Inflation auf den höchsten Stand seit 3 Jahren gestiegen. Die Verbraucherpreise lagen im Mai um gut 4% höher als vor einem Jahr. Vor allem Heizöl und Treibstoffe sind deutlich teurer geworden. Aber auch bei Lebensmitteln haben die Preise weiter angezogen. Die Lebenshaltungskosten sind ein großes Thema im Wahlkampf für die Zwischenwahlen im November. Und erstmals seit einem Jahrzehnt ist die Zahl der Menschen, die gewaltsam aus ihrer Heimat vertrieben wurden, gesunken. Wie das UN-Flüchtlingshilfswerk in seinem Jahresbericht mitteilt, waren zum Jahresende 118 Millionen Menschen aufgrund von Verfolgung, Konflikten, Gewalt, Menschenrechtsverletzungen oder Unsicherheit gezwungen zu fliehen. Das waren fast 5,5 Millionen Menschen weniger als ein Jahr zuvor. Hauptgrund für den Rückgang sei, dass Menschen in Länder zurückkehren, die immer noch als Brennpunkte gelten, etwa Afghanistan und Syrien. Noch nicht berücksichtigt sind in der Statistik die Folgen des Irankriegs.
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4: Mit Mirko Bock. Guten Morgen. Wer in Schwerin am Lambrechtsgrund parken will, soll bald 1,50 Euro pro Stunde bezahlen. Damit möchte die Stadt die Kosten für den Betrieb der Fläche decken. Dirk Polakowski, Geschäftsführer des Stadtsportbundes Schwerin, hält das aber für falsch, weil dann auch Ehrenamtliche wie Trainer und Vereinsmitglieder zahlen müssten. Die Fraktion von Unabhängigen Bürgern und FDP hat nun einen Ergänzungsantrag bei der Verwaltung eingereicht, die ehrenamtlich Tätige von den Gebühren ausnehmen soll. Heute Abend diskutiert die Stadt Vertretung unter anderem dazu. Und in Plau am See könnte künftig die Kurabgabe steigen. Das teilte Bürgermeister Hoffmeister dem NDR mit. Mit der Abgabe, die derzeit 1,50 Euro für Gäste der Stadt kostet, werden unter anderem verschiedene Kulturveranstaltungen zu einem großen Teil bezahlt. Doch die Stadt muss offenbar sparen. Die Verwaltung rechnet jetzt schon ab 2027 mit einem nicht ausgeglichenen Haushalt. In der nächsten Stadtvertretersitzung im Juli soll ein Beschluss eingebracht werden, der die Erhöhung der Kurabgabe auf maximal 2 Euro deckelt. Morgen wird das Wismarer Hafenfest offiziell eröffnet. Heute beginnt das maritime Volksfest aber schon. Am alten Hafen stehen bis Sonntagabend wieder ein Riesenrad, verschiedene Karussells und 3 Bühnen mit Programm. Ähnlich wie bei der Rostocker Hansesail können auch historische Schiffe bestaunt werden.
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2: So, jetzt das Wetter für uns in Mecklenburg-Vorpommern.
5: Ja, und die Höchstwerte haben wir erreicht. 17 Grad in Rambin auf Rügen, 15 Grad Usedom-Stadt, 14 Grad Groß-Lüsewitz. Da geht nicht mehr so ganz viel. Es sind heute mal Wolken mit dabei. Es kommt immer mal die Sonne durch, aber es sind auch Schauer im ganzen Land unterwegs und die können stellenweise auch wirklich gewittrig sein. Der 3-Tage-Trend, auch da geht es genauso weiter. Wir bleiben sehr wechselhaft und immer mal wieder nass. Und wir bleiben vor allen Dingen auch in den kommenden Tagen weiter unter 20 Grad.
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5: Geblitzt wird aber, und zwar auf der A20 Richtung Rostock, Höhe Grimmen Ost, A20 in der Abfahrt Rostock Südstadt Richtung Rostock, dann die A24 Richtung Berlin im Dreieck Wittstock-Dosse und Richtung Hamburg zwischen Zarrentin und Gudow, B5 in Dersenow Richtung Ludwigslust, B96 zwischen Bergen und Lietzow, Höhe Ralswiek, dann die B103 Stadtautobahn Rostock Richtung Warnemünde, Höhe Evershagen, B105 in Pantelitz Richtung Rostock, B109 Greifswald Anklammer Landstraße, B109 zwischen Jatznick und Sandförde, B198 Höhe Kleintrebow, dann die B208 zwischen Gordin und Mühleneixen, B321 in Zachow Richtung Parchim, im Ortsausgang Abzagen Richtung Grimmen, da wird gelasert, dann in Burg Stargard in der Karl-Stolte-Straße stadteinwärts, in Schwerin blitzt es in der Graf-Schack-Allee Höhe IHK und zwar beidseitig, in Stralsund stehen sie in der Rostocker Chaussee und in Sülte in Richtung Hasenhäke.
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2: Sie hören den Frühstücksclub mit Dania Behm, mit Eva-Maria Gulen in den Nachrichten. Und ich bin Nils Sörens und das ist die beste Musik. Die meisten 80er mal bei uns. Diana Ross, Chain Reaction. Guten Morgen.

0: Es ist 9.40 Uhr, 20 Minuten vor 10.
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0: Die beste Musik auch bei der Arbeit bekommen Sie hier bei NDR 1 Radio MV gleich ab 10 Uhr bei Patrick Ortel mit dem Lieblingsmix von uns in Mecklenburg-Vorpommern und den meisten 80ern. Das war's nämlich von uns. Der Frühstücksclub mit Daniel Behm und Nils Sörens.
1: Wir hören uns morgen früh wieder, würde ich sagen. Dann ist ja schon wieder Freitag.
0: Genau. 5 Uhr sind wir dann für Sie da. Das heißt, um 3 Uhr geht der Wecker und dann ist Aufstehen angesagt.
1: Ich möchte noch nicht dran denken.
0: Aufstehen, weil ja. Sie kommt jetzt.

0: Hier ist NDR 1 Radio MV bei der Arbeit an. Wir sind ein bisschen vor unserer Zeit, ne?
1: Naja.
0: Ist ja manchmal auch so, pünktlich wenigstens. So, ist 2:02.
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0: Oder eine Minute, gar nicht so schlimm. So langsam wird's ernst, ne? In Mexiko, da beginnt heute Abend ja die Fußball-Weltmeisterschaft. Eröffnungsspiel ist 21 Uhr, Mexiko gegen Südafrika. Eva-Maria Gul bei uns in den Nachrichten. Wer gilt denn da als Favorit heute?
1: Ja, also die Favoritenrolle, die hat ganz klar der Co-Gastgeber Mexiko. Aber heute Abend sind wir schlauer. Aus dem ARD-WM-Team berichtet Silke Heine.
3: Beide Mannschaften fiebern dem Auftakt entgegen. Mexikos Trainer Javier Aguirre bezeichnet die Partie als historisches Ereignis, das seine Spieler so nicht nochmal erleben werden. Begleitet wird das Eröffnungsspiel von einem großen Polizeiaufgebot, denn rund um das Aztekenstadion sind mehrere Demonstrationen geplant. Die Partie Mexiko gegen Südafrika ist die erste von insgesamt 104 Begegnungen der bislang größten Fußball-WM aller Zeiten. Vor Anpfiff des Spiels wird es eine Show mit internationalen Topstars geben. Die deutsche Mannschaft wird sich das Eröffnungsspiel gemeinsam im WM-Quartier in Winston-Salem anschauen. Zuvor dürfen die Spieler nach einer leichten Regenerationseinheit einen freien Nachmittag genießen.
1: Mit wem will die SPD zur Landtagswahl im September antreten? Der Personalvorschlag liegt seit dem späten Abend auf dem Tisch. Der Parteivorstand hat die Landesliste beschlossen mit einer bemerkenswerten Überraschung. Ingo Bötig aus der Aktuell-Redaktion.
4: Die Kandidaten sollen für ein Land stehen, in dem sich alle wiederfinden, von Westmecklenburg bis Rügen. So hat es der Landesvorstand nach seiner Sitzung in Güstrow mitgeteilt. Endgültig entscheiden muss nun der Parteitag am kommenden Wochenende. Ganz oben auf der Liste steht die Parteivorsitzende und Ministerpräsidentin Manuela Schwesig, gefolgt vom aktuellen Innenminister Pegel, Landtagspräsidentin Hesse, Umweltminister Backhaus und Sozialministerin Drese. Bemerkenswert ist, dass der stellvertretende Landesvorsitzende Erik von Malotki erst auf Platz 42 auftaucht, wohlwissend, dass nach jüngsten Umfragen die SPD mit deutlich weniger Mandaten in den Landtag einziehen wird als beim letzten Mal.
1: Bundesjustizministerin Hubig spricht sich dafür aus, das Sexualstrafrecht weiter zu verschärfen. Sexuelle Handlungen sollen nach ihrer Vorstellung nur bei ausdrücklicher Zustimmung als einvernehmlich gelten. Die Verjährungsfrist bei Vergewaltigung möchte sie von 5 auf 20 Jahre verlängern. Eine 5-jährige Verjährungsfrist sei für Vergewaltigung zu kurz, das sagte die SPD-Politikerin dem Redaktionsnetzwerk Deutschland. Die Weltgesundheitsorganisation hat die europäischen Länder aufgefordert, den Schutz vor Hitze zu verbessern. WHO-Regionaldirektor Kluge sagte, allein in den letzten 4 Jahren seien auf dem Kontinent mehr als 200.000 Menschen an den Folgen von Hitze gestorben.

0: haben. Sie können sich künftig direkt an die Verleiher wenden und müssen nicht, wie bisher, auf eigene Faust versuchen herauszufinden, wer mit dem Scooter unterwegs war und für den Schaden gerade stehen sollte. Auch die E-Scooter-Fahrer werden durch das geplante Gesetz stärker in die Pflicht genommen. Für sie soll künftig eine Schuldvermutung gelten. Das heißt, sie haften, es sei denn, sie können ihre Unschuld beweisen.
1: Das Wetter für uns in Mecklenburg-Vorpommern. Heute Vormittag ganz freundlich mit viel Sonne. Wir haben ein paar harmlose Wolkenfelder. Und im Norden Vorpommerns, auch noch auf der Insel Rügen, gibt es ein paar kleine Schauer. Und so wird es heute dann im Tagesverlauf auch bleiben, dass wir immer mal wieder zwischendurch auch eine Regenwolke am Himmel haben. Aber insgesamt nichts Schlimmes heute. Das Ganze bei Tagestop-Temperaturen von 17 Grad. Wir messen jetzt derzeit im Stadthafen von Rostock 15 Grad. In Waren an der Müritz sind es auch 15 Grad. Und wenn wir Richtung Feldberger Seenlandschaft schauen, auch da sind es 15 Grad. Also so 1, 2, 3 Temperaturgrätchen gehen da heute noch nach oben. Aber ansonsten passiert da nicht viel. 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Die A24 in Fahrtrichtung Hamburg zwischen Pritzweig und Meinburg. Da gab es einen Unfall, dadurch ist eine Fahrspur gesperrt. Auf der anderen geht es aber zurzeit dran vorbei. Geblitzt wird auf der A20 Richtung Rostock, Abfahrt Grimmen-Ost, A20 Abfahrt Rostock-Südstadt, in Fahrtrichtung Rostock auch hier. Die A24 Richtung Berlin im Dreieck Wittstock-Dosse. Die A24 Richtung Hamburg zwischen Zarrentin und Gudow stehen sie immer noch. Die B5 in Dersenow, Fahrtrichtung Lulu-Ludwigslust. B96 der Inselblitzer auf Rügen zwischen Bergen und Lietzow, Höhe Ralswiek. Die 103 ist weiter mit dabei und schon ein bisschen eingewachsen. Der Blitzeranhänger an der Stadtautobahn Richtung Warnemünde, Höhe Evershagen. B105 in Pantelitz Richtung Rostock. Die 109 einmal Moin in Greifswald an Klammerlandstraße und zwischen Jatznick und Sandförde. Dann die 198 Höhe Klein-Trebow am Abzweig. Die 208 zwischen Gordin und Mühleneixen. Die 321 steht noch in Zachow Richtung Parchim. Dann heute Laser am Ortsausgang ab Zagen Richtung Grimmen. In Burg Stargard Karl-Stolte-Straße stadteinwärts zwischen Kriewitz und Tramm Höhe Zapel. Schwerin Graf-Schack-Allee Höhe IHK beidseitig. Stralsund, Rostocker Chaussee und in Sülte Richtung Hasenhege kann es Sie auch erwischen, wenn Sie denn zu schnell machen. Eva, komm mal rüber. Wenn Sie noch einen Blitzer entdecken, 0800 5959 100 oder Nachricht schicken über die NDR MV App. Vielen Dank.
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0: Upsi. Hoppla.
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1: Das war die Trommel.
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1: Heute geht's ja los, Fußball-Weltmeisterschaft. Und ich habe mich vorhin hier ins Studio gestellt und gedacht, warum ist hier eigentlich gar nichts geschmückt?
3: Ja, ich habe dich reinkommen sehen, nebenbei in den Nachrichten mit einem riesen, mit so einem riesen Korb dabei und habe direkt gesehen, na da fängt doch gleich einer an zu schmücken. Jetzt kriege ich ja auch schon so einen Hut rübergereicht.
1: Hier wird heute geschmückt.
3: Oh Gott, oh Gott.
1: Ich mache jetzt Musik an und Kamera und ich würde sagen, wir schmücken jetzt das Studio mal ein bisschen und sorgen hier für ein bisschen WM-Stimmung. Und dann hören wir in einer Viertelstunde mal bei unserem Reporter Dirk in Mexico City, wie dann die deutsche Mannschaft heute so guckt und wie da so die WM-Stimmung ist. So, der Lieblingsmix bei der Arbeit, Kobi Kaye gleich mit I Do, I Do, Do, Do, Do. Vorher die Eagles im Kulte, Take It Easy.

0: Heute Abend um 21 Uhr, da startet die Fußball-Weltmeisterschaft 2026. Eva-Maria Guhl, wird es denn gehen hier?
1: Klär das ja, hier ich auf muss den ja ein bisschen schmücken hier für dich.
0: Sie schmückt hier das Studio gerade. Sie können mal reinklicken in den Video-Livestream in der NDR-MV-App. Sieht schon sehr gut aus, auch wie du hier auf die Stühle extra kletterst. So, Eröffnungsspiel heute ist Mexiko-Südafrika. Hier ist NDR1 Radio MV. Dirk Walzdorf ist unser Reporter in Mexico City. Und Dirk, zuerst mal die Frage: Wie ist denn die Stimmung in der deutschen Mannschaft?
2: Ich kann euch sagen, ich gucke mir die Jungs jetzt ja auch schon ein paar Jahre an. Ne? Mhm. Also die sind ja so gut drauf, so eine runde Truppe. Das macht sehr viel Freude. Und mit den Amis hier um uns rum, da machen wir noch so ein bisschen missionarische Arbeit und erklären denen noch mal schnell, dass jetzt so ein großes Fußballfest losgeht, dass man das mal gucken kann, dass die Jungs in den weißen T-Shirts aus Deutschland kommen und dass man für die anfeuern soll. Kriegen wir auch noch hin.
0: Und dann soll ja heute Abend die größte Eröffnungsfeier aller Zeiten stattfinden. Shakira tritt auf, Andrea Bocelli und so weiter. Also gucken soll sich lohnen. Wie guckt denn unsere Mannschaft die Eröffnungsfeier und das Eröffnungsspiel heute Abend?
2: Natürlich zusammen. In großer nicht Zweisamkeit, sondern 26-Samkeit, könnte man sagen. In diesem Luxushotel gibt es zwei große Leinwände, eine am Pool und eine drinnen. Und in diesem drinnen Bereich gibt es offenbar eine gigantische Couch. Und da sitzen sie dann irgendwie alle zusammen drauf. Da freue ich mich schon auf die Insta-Posts, wo wir das dann sehen können. Und da wird dann zusammen geguckt. Das ganze Team macht sich einen schönen Fußballabend bei Mexiko gegen Südafrika.
0: Couch gucken oder Leinwand am Pool klingt toll, aber wir haben ja sogar eine riesige Leinwand an der Ostseeküste hier bei uns in Mecklenburg-Vorpommern. Der Strand von Heringsdorf, der wird dieses Jahr wieder zum Kaiserbäder-Fußballstrand. Also wenn Sie möchten, kommen Sie vorbei und feiern dort. Alle Spieler der deutschen Mannschaft werden da ab sofort übertragen und die Eröffnung heute auch. 21 Uhr geht's los, 2 Stunden vorher ist immer Einlass.

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Falls Sie um 10.30 Uhr, halb 11 einen Termin haben, dann haben Sie jetzt noch ganz genau 4 Minuten. Hier ist NDR1 Radio MV bei der Arbeit an. Das sind die aktuellen Hits, das sind die deutschen Hits und die Kulthits bei der Arbeit. Haben Sie einen schönen Donnerstag.

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5: Und der checkt jetzt nochmal das Wetter für unsere kleine Pause zwischendurch bei der Arbeit. Einmal kurz raus, bisschen frische Luft schnappen. Und dazu 15 Grad aktuell in Horst bei Beutzenburg. Krakow am See ist auch mit 15 Grad dabei. Und wenn wir mal nach Staffenhagen schauen, da sind es 16 Grad. Geht heute rauf auf Temperaturen so um die 17 Grad. Für diese Jahreszeit ziemlich kühl und dazu heute auch recht wechselhaft. Also wir haben viel Sonne mit dabei und auch ein paar harmlose Wolkenfelder, aber immer wieder ziehen nochmal Regenwolken heute auf und dann kann es mitunter auch nochmal einen kräftigen kurzen Schauer geben oder auch ein kleines Gewitterchen ist heute dann durchaus mal mit dabei. Der Drei-Tage-Trend startet morgen erstmal stark bewölkt in den Freitag. Es gibt auch noch ein bisschen Regen für alle, dann lockert es im Tagesverlauf morgen aber auf und dann ist wieder wie heute jetzt so Sonne, Wolken, ein bisschen Regen mal mit dabei und das Wochenende bleibt genauso wechselhaft. Müssen wir auf alles gefasst sein. Ne? 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Und da Vorsicht bitte auf der A24 in Fahrtrichtung Berlin zwischen Hagenow und Wörbelin, da liegen Gegenstände auf der Fahrbahn. Dann noch der Hinweis für die A19 Richtung Rostock-Überseehafen, die Rostock-Ostabfahrt. Die ist wegen Markierungsarbeiten heute bis 16 Uhr gesperrt. Geblitzt wird auf der A20 Richtung Rostock, einmal an der Abfahrt Grimmen-Ost und die A20 Richtung Rostock hier an der Abfahrt Rostock-Südstadt. A24 Richtung Berlin im Dreieck Wittstock-Dosse und die A24 Richtung Hamburg zwischen Zarrentin und Gudow. Die B5 in Dersenow fahrt Richtung Ludwigslust. B96 auf Rügen zwischen Bergen und Lietzow hier höher Ralswiek. B103 dabei, Stadtautobahn Rostock Richtung Warnemünde, höher Evershagen. B105 in Pantelitz Richtung Rostock. Die 109 einmal in Greifswald, Anklammer Landstraße und die 109 zwischen Jatznick und Sandförde. B198 Höhe Kleintrebow hier am Abzweig direkt. Die 208 zwischen Gordin und Mühleneixen. Die 321 in Zachow Fahrt Richtung Parchim, der Blitzeranhänger. Oh, mein Handy, Entschuldigung. Dann Ortsausgang Abzagen Richtung Grimmen. In Burgstargard, Karl-Stolte-Straße stadteinwärts. Zwischen Kriewitz und Tramm, Höhe Zapel. In Schwerin, Graf-Schack-Allee, Höhe IHK stehen sie dann beidseitig. In Kalkhorst Richtung Klütz. Stralsund, Rostocker Chaussee. In Sylte Richtung Hasenhege und in Greifswald haben sie jetzt noch neu einen hingestellt und der steht im Hansaring stadteinwärts. Alle Blitzer und Staus haben wir immer dank ihrer Mithilfe, dafür ganz dicken Dank. 0800 59 59 100 ist die kostenlose Studio-Hotline zu uns oder sie schicken uns eine Nachricht über die NDR MV-App.
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0: Wir sind Urlaubsland. Mecklenburg-Vorpommern eindeutig das schönste Bundesland der Erde. Viele machen ja auch Urlaub hier im eigenen Land immer. Einfach mal Fahrrad aufs Dach schnallen, los an die Seenplatte, an den Tollensesee oder ein bisschen auf dem Küstenradweg radeln und entspannt. Überall hast du hier tolle Landschaft, keine hohen Berge, die großartig anstrengend sind. Höchstens mal so ein bisschen Gegenwind, ne? Hier ist NDR1 Radio MV an und unsere Kollegin Valeria Kehls aus dem Vorpommern-Studio in Greifswald. Die hat deshalb jetzt mal eine Landesstraße in Vorpommern getestet auf Fahrradtauglichkeit. Und zwar ist das die L261 zwischen Sassentranto und Greifswald. Valeria, also entspannt war dein Fahrrad-Selbsttest im Fahrradland MV, ne?
1: Ja, also es war eine Tour zwischen Vergnügen und Gefahr. Wir haben ja ganz bewusst eine Straße gewählt, die das Paradebeispiel ist. Da gibt es einen Abschnitt mit einem richtig guten Radweg und da denkst du, ja, genau so soll Radfahren sein. Hier können auch Kinder ganz entspannt allein lang. Und ein paar Kilometer weiter fährst du plötzlich ohne Radweg diese schmale, kurvige Straße lang, die auch noch mit Leitplanken versehen ist. Ja, und da merkst du sofort, Vergnügen und Gefahr liegen in MV manchmal echt nah beieinander.
0: Und wann kippt die Stimmung dann?
1: In dem Moment, in dem du nicht mehr einfach fährst, sondern eigentlich nur noch aufpasst. Also kommt jemand von hinten, wird es irgendwie eng, oh, wo kann ich hin? Und genau da ist der Punkt. Das Problem ist schon da, wo sich Radfahren nicht mehr sicher anfühlt.
0: Und warum ist das in vielen Stellen hier bei uns im Land immer noch so ein Problem?
1: Weil viele erstmal denken, ja, da baut man halt einfach mal einen Radweg hin. Aber so einfach ist das eben nicht. Geld ist schon auf jeden Fall ein Thema, gerade für kleine Orte. Aber was wir auch noch öfter gehört haben, ist, dass es einfach an Personal fehlt. Also an Leuten, die planen, abstimmen und solche Projekte überhaupt umsetzen können. Und dazu kommen auch oft unglaublich komplizierte Zuständigkeiten.
0: Danke, Valeria Kehls aus unserem Vorpommern-Studio in Greifswald. Ihre Erfahrung im Selbsttest und welche Probleme es beim Ausbau der Radwege hier in Mecklenburg-Vorpommern so gibt, die man selbst gar nicht immer so auf dem Schirm hat, während man sich Fahrradwege wünscht, das hören Sie im aktuellen Podcast MV im Fokus. 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
3: Hier ist NDR1 Radio MV bei der Arbeit. Es ist jetzt genau 11 Uhr.
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3: Das ist auch so ein Radio-Ding, dass man dann sagen muss, es ist genau 11 Uhr, wenn man ausgerechnet genau die Sekunde trifft. Freut man sich
4: ja,
3: als Radiomacher.
4: Patrick, das musst du nochmal unterstreichen. Ja, herzlichen Glückwunsch dazu.
3: Habe ich gut gemacht.
4: Ja, hast du toll gemacht.
3: Eva-Maria Gul ist auch pünktlich da gewesen, hat es auch sehr gut gemacht, ausnahmsweise. So. Heute Abend ist es soweit, Eva. Pünktlich 21 Uhr startet die Fußball-Weltmeisterschaft mit dem Duell zwischen Co-Gastgeber Mexiko und Südafrika. Wann ist denn Deutschland dran endlich?
4: Ja, das dauert noch ein bisschen. Sonntag spielt die Nationalelf dann gegen Curaçao. Für den kleinen Inselstaat ist es übrigens die erste WM-Teilnahme überhaupt. Vor dem ersten Spiel heute aber wird erstmal groß gefeiert. Aus der Sportredaktion Tobias Blank.
5: Schon 90 Minuten vor dem Eröffnungsspiel wird es im legendären Aztekenstadion in Mexico City heute eine pompöse Eröffnungsfeier geben mit Musik, Feuerwerk und Glamour. So wird zum Beispiel Shakira mit dem WM-Song Dai Dai auftreten. Aus Mecklenburg-Vorpommern ist bei dieser WM erneut Bastian Dankert als Videoschiedsrichter im Einsatz. Er wird am ersten Spieltag jedoch noch nicht eingesetzt. Zu sehen ist die Partie zwischen Mexiko und Südafrika am Abend auch auf einer großen Videoleinwand in Heringsdorf auf Usedom. Dort werden dann auch die Spiele der deutschen Mannschaft beim Public Viewing zu sehen sein. Unterstützt wird die Veranstaltung vom NDR.
4: Mit wem will die SPD zur Landtagswahl im September antreten? Der Personalvorschlag liegt seit dem späten Abend auf dem Tisch. Der Parteivorstand hat die Landesliste beschlossen. Mit einer bemerkenswerten Überraschung. Ingo Bötig aus der Aktuell-Redaktion.
6: Die Kandidaten sollen für ein Land stehen, in dem sich alle wiederfinden, von Westmecklenburg bis Rügen. So hat es der Landesvorstand nach seiner Sitzung in Güstrow mitgeteilt. Endgültig entscheiden muss nun der Parteitag am kommenden Wochenende. Ganz oben auf der Liste steht die Parteivorsitzende und Ministerpräsidentin Manuela Schwesig, gefolgt vom aktuellen Innenminister Pegel, Landtagspräsidentin Hesse, Umweltminister Backhaus und Sozialministerin Drese. Bemerkenswert ist, dass der stellvertretende Landesvorsitzende

0: Bundeskanzler Merz hat die Notwendigkeit für dringende Reformen des Arbeitsmarktes, der Rente und des Sozialstaats betont. Jeden Tag gingen Arbeitsplätze in der Industrie verloren. Unternehmen geben angesichts hoher Kosten und Bürokratielasten auf, sagte Merz in einer Regierungserklärung im Bundestag. Das müsse sich jetzt ändern. Aus Berlin Ulrike Römer.
1: Seine Diagnose? Viele schließen allzu oft die Augen vor den Defiziten im Land, dem Unfrieden in der Welt, der Alterung der Gesellschaft. Merz vermaß den Weg, den die Regierung seiner Ansicht nach bereits zurückgelegt hat. Verteidigungsfähigkeit verbessert, Gesundheitsreform auf dem Weg, erste Änderungen am Rentensystem erledigt. Und über allem irgendwie Zeitdruck. Deshalb sei jeder aufgerufen, an grundsätzlichen Erneuerungen mitzuarbeiten. Es geht laut Kanzler um nichts weniger als Freiheit, Wohlstand, Gerechtigkeit, soziale Sicherheit und Frieden im Land.
2: Das Wetter für uns in Mecklenburg-Vorpommern, da ist es heute ein munteres Hin und Her aus Sonne, dann mal wieder Wolken zwischendurch und es kann jetzt auch in Mecklenburg in den nächsten ein, zwei Stunden einige kräftige Schauer geben, zum Teil auch mit kurzem Gewitter mit dabei. Über Vorpommern kennen wir das gerade schon, da gibt es auch einige Schauer, die gerade mal so ein bisschen drüber hinwegziehen und so wechselhaft bleibt es heute auch den Nachmittag dann durch, also wir müssen mit allem so ein bisschen rechnen bei Tagestop-Temperaturen um die 17 Grad. 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Nur nochmal der Hinweis für die A19 Richtung Rostock-Überseehafen. Die Abfahrt Rostock-Ost, die ist heute mal wegen Markierungsarbeiten gesperrt. Bis 16 Uhr wollen sie da heute arbeiten und dann Feierabend machen. Danach ist wieder freie Fahrt. Geblitzt wird auf der A20, Fahrt Richtung Rostock, hier an der Abfahrt Grimmen-Ost. Die A20 nochmal Richtung Rostock, an der Abfahrt Rostock-Südstadt. A24 Richtung Berlin im Dreieck Wittstock-Dosse. Nochmal A24 Gegenrichtung Hamburg zwischen Zarrentin und Gudow. B5 in Dersenow Richtung Ludwigslust. B96 zwischen Bergen und Lietzow, Höhe Ralswiek. B103 Stadtautobahn Rostock Richtung Warnemünde, Höhe Evershagen. Die 105 in Pantelitz Richtung Rostock. B109 Greifswald stadteinwärts in der Anklamer Landstraße. Und die 109 zwischen Jatznick und Sandförde. B198 Höhe Klein-Trebow am Abzweig. B208 zwischen Gordin und Mühleneixen. Die 321 in Zachow stehen sie Richtung Parchim immer noch. Ortsausgang Abzagen, Fahrt Richtung Grimmen. In Burg Stargard, Karl-Stolte-Straße stadteinwärts. Zwischen Kriewitz und Tramm, Höhe Zabel. In Greifswald im Hansering, hier stadteinwärts. In Hohensee hat Petra gesehen, Richtung Wolgast, hier an der Bushaltestelle Hohensee. Schwerin-Graf-Schack-Allee, Höhe IHK, beide Seiten. In Kalkhorst Richtung Klütz. Stralsund, Rostocker Chaussee und in Sylte Richtung Hasenhege. Alle Blitzer und Staus haben wir dank Ihrer Mithilfe. Dafür sagen wir ganz lieben Dank. Sie klingeln durch. Kostenlose Studio-Hotline ist die 0800 5959 100 oder Sie schicken uns gerne auch eine Nachricht über die NDR MV-App.
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0: Radio MV bei der Arbeit an und ich glaube, das Feierabendprogramm für heute Abend ist ja schon klar, ne? Fußball gucken. Die Fußball-Weltmeisterschaft feiert heute die größte Eröffnungsshow aller Zeiten, sagen sie. Ich bin gespannt. Können wir uns angucken heute Abend das NDR1 Radio MV Studio. Das haben wir hier auf jeden Fall gerade schon schön geschmückt. Miri auf Hunderunde.
1: Hallo und guten Morgen, lieber Patrick. Hier sind die Cashi und die Miri. Wir sind wieder auf unserem Weg Richtung Hundewiese. Und wir haben gerade mit Freude vernommen, dass du anfängst, das Studio zu dekorieren. Gott sei Dank, es wird Zeit. Ich freue mich sehr. Wir haben zumindest schon mal einen WM-Dackel uns ergattern können. Der trägt ein wunderbares Trikot und sieht ganz süß aus. Und jetzt haben wir uns gefragt, oder ich frage mich tatsächlich, ob ich für das Hundekind auch ein Hundetrikot brauche. Ein schönes Trikot in Schwarz-Rot-Gold zum Anfeuern. Sie guckt etwas skeptisch, aber ich dachte mir, so ein Partnerlook wäre es ja irgendwie ganz nett. Ja, wie weit geht die Fanliebe? Sollte man das tun oder ist das übertrieben? Ich weiß es nicht.
0: Ich weiß es auch nicht. Also ich muss sagen, ich finde Hunde so in Pullis und Fan-Trikots vielleicht auch was ganz, ganz Feines. Wenn die dann auch noch niedlich gucken, finde ich sehr niedlich. Die Frage ist ja nur, wollen die das, ne? Ich gebe die Frage mal weiter an Sie. Hund anplünnen oder nicht? Gerne mal als Nachricht über die NDRMV-App für die Miri oder durchklingeln über die WM-Hotline, NDR1-RDMV-Studio-Hotline. Das ist die 0800-5959-100. 21 Uhr geht's heute Abend los. Eröffnungsshow und das Eröffnungsspiel der WM mit Mexiko, Südafrika. Shakira.

Die Die haben wir gehört. Das ist übrigens der offizielle WM-Song 2026, gesungen von Shakira für die Fußball-Weltmeisterschaft. Und heute Abend bei der Eröffnungsparty ist sie dann auch zu Gast und tritt da auf. Andrea Bocelli wird auch mit da sein. Also soll ganz, ganz toll werden zu sehen. Dann natürlich heute Abend im Ersten um 21 Uhr. 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

0: 0800 5959 100, das ist die NDR 1 Radio MV Studio Hotline. Die wählen Sie gerne immer, wenn Ihnen was auffällt unterwegs auf den Straßen. Hi.
1: Auf der L72 Richtung Schwerin in Lübesse. Direkt zwischen den zwei Einfahrten ins Dorf. Polizei ist vor Ort. Gesperrt ist, da staut es sich auf beiden Seiten.
0: Alles klar, also auf der L72 in Lübesse direkt gab es einen Verkehrsunfall. Vielen Dank fürs Bescheid sagen und haben wir damit auf dem Schirm. Ihnen allen eine gute und sichere Fahrt mit NDR 1 Radio MV.

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1: Gleich 11.30 Uhr, halb 12. Das Wetter für die Mittagspause können wir schon mal so langsam, aber vorsichtig checken. Für uns in Mecklenburg-Vorpommern gibt es Regen. Und zwar zieht der jetzt gerade in Westmecklenburg rein, ist gerade so an der Landesgrenze zu Schleswig-Holstein und zieht jetzt in den nächsten 30, 60 Minuten rüber Richtung Beutzenburg, auch in den Landkreis Nordwestmecklenburg, Dassow, Grevesmühlen, Klütz, Gadebusch, dann weiter Richtung Schwerin. Wir kriegen alle noch eine ordentliche Husche da jetzt in den nächsten ein, zwei Stunden ab. Und der Regen zieht dann natürlich auch weiter Richtung Vorpommern. Da ist heute sowieso schon sehr wechselhaft, immer wieder mit Wolken und auch einigen Schauern. Und genauso wechselhaft geht es dann heute auch durch den Rest des Tages bei maximal 17 Grad. Wir messen in Malchin aktuell 17 Grad. Es sind in Sternberg 16. Und wenn wir hochgucken auf Fischland, da ist Zingst, da sind es auch 16 Grad. Der Drei-Tage-Trend bleibt morgen erstmal zum Start in den Tag ordentlich bewölkt, immer wieder auch noch nass, lockert dann tagsüber auf und dann wird es so wechselhaft wie heute und so bleibt es dann auch am Wochenende. 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Da einmal der Hinweis für die B104 Richtung Grenzübergang Linken zwischen Pasewalk und Polzow. Aktuell nach einem Unfall hier für die Bergungsarbeiten gesperrt. Dann auch noch ein Unfall in Lübesse Richtung Schwerin. Da ist die Polizei vor Ort und leitet uns aber derzeit dran vorbei. Und noch der Hinweis für die A19 Richtung Rostock-Überseehafen. Da ist die Abfahrt Rostock-Ost wegen Markierung bis 16 Uhr heute gesperrt. Muss ja auch mal gemacht werden, ne? Sagen wir mal vielen Dank da auf die Baustelle. Geblitzt wird auf der A20 Richtung Rostock, Höhe Abfahrt Grimmen-Ost. Dann die A20 Richtung Rostock, Abfahrt Rostock-Südstadt. A24 Richtung Berlin im Dreieck Wittstock-Dosse. A24 Richtung Hamburg zwischen Zarrentin und Gudow. B96 zwischen Bergen und Lietzow auf Rügen, hier am Parkplatz Reitzwiek. B103 Stadtautobahn Rostock Richtung Warnemünde, Höhe Evershagen. B105 in Panteletz Richtung Rostock. Die 109 Greifswald Stadt einwärts, Anklammer Landstraße. Und die 109 zwischen Jatznick und Sandförde. B198 Höhe Klein-Trebo stehen sie mit dem Blitzeranhänger. Die 208 zwischen Gordin und Mühleneixen. Die 321 in Zachow Richtung Parchim. Ortsausgang ab Zagen Richtung Grimmen, der Laser immer noch im Einsatz. Gerne mal Update zu uns, ob die da immer noch stehen. In Burg Stargard, Karl-Stolte-Straße stadteinwärts zwischen Kriwitz und Tramm, Höhe Zapel. In Hohensee Richtung Wolgast in der Bushaltestelle, danke Petra. Schwerin, Graf-Schack-Allee, Höhe IHK, hier beidseitig in Kalkhorst Richtung Klütz. Stadtverkehr Stralsund in der Rostocker Chaussee heute und in Sylte Richtung Hasenhäge. Alle Blitzer und Staus haben wir immer dank Ihrer Mithilfe. Hier ist Patrick, hi.
2: Der Holger, schönen guten Morgen. Der Moin. Blitzer steht auf der B5, große Richtung Beere-Verlahn, Richtung Dersenow, also Beutzenburg, in der 70er-Zone.
1: Alles klar, vielen Dank. Wer noch? Hi.
3: Hallo, hier ist Susi aus Bad Klein. Auf der B106 Richtung Wismar, Höhe Abzweig-Meugentin steht ein Blitzer.
1: Dankeschön. Und dann hat Christian auch noch einen gesehen.
4: Ich habe noch einen Blitzer für euch. Und zwar in Greifswald im Hansaring, Stadt einwärts. In der 30er-Zone.
1: Hansaring oder Hansering? Greifswald-Hansering, ne? Statt einwärts. Vielen Dank fürs Melden. 0800 5959 100 ist die kostenlose Studio-Hotline. Oder Sie schicken uns gerne auch eine Nachricht über die NDR-MV-App. Vielen Dank dafür.
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0: Also spätestens jetzt wären wir, glaube ich, alle für 4-Tage-Woche. Ab morgen Wochenende. Das wäre toll, weil es ist so viel los am Wochenende. Das passt alles gar nicht ins Wochenende rein. NDR1 Radio MV blickt mit Ihnen jetzt mal in den Veranstaltungskalender. Was geht dann so? Es ist am Sonnabend zum Beispiel ganz, ganz schön Tag des Hofes bei uns im Land, bei dem viele Landwirte ihre Hoftore mal öffnen und uns in die Ställe oder in die Produktion gucken lassen, was man sonst gar nicht so richtig so sieht. Wer alles teilnimmt, welche Höfe mit dabei sind, im ganz Mecklenburg und Vorpommern, übersichtlich zusammengefasst auf ndr.de/mv, bei uns im Web und natürlich auch in der ndr-mv-App. Sonntag macht dann der Landtag quasi dasselbe. Beim Tag des offenen Landtags in Schwerin gibt es ein tolles Programm. Man kann mal so ein bisschen hinter den Politikbetrieb unseres Landes gucken und einmal schauen, wer arbeitet da so, wie arbeiten die so und wie fällen die eigentlich die ganzen Entscheidungen da im Landtag. Und am ganzen Wochenende, Samstag und Sonntag, Tag der offenen Gärten bei gutem Frühlingswetter. Ein bisschen Regen für die Pflanzen ist auch mit dabei. Annette macht mit dem Kunstgarten in Matzow, liegt im Landkreis Nordwestmecklenburg bei Neuburg.
1: Sie erwarten hier verschiedene Blumenbeete, Gemüsebeete, ein parkähnlich angelegtes Grundstück mit einem Mammutbaum. Sie können außerdem im Atelier stöbern, wo von Malerei über Filz verschiedene selbstgemachte Dekoartikel zu finden sind. Und Sie können sich an der Unverzichtbar mit hausgemachten Leckereien verwöhnen lassen und diese in den einzelnen Sitzgruppen im Garten genießen.
0: Sehr schön, da wünschen wir ganz viel Spaß. Alle Infos nochmal zusammengefasst natürlich. Wer macht mit auf ndr.de/mv zum Nachlesen.
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1: So, und wer den ganzen Tag gut arbeitet, der muss auch mal gut Mittagspause machen, ne? Bisschen Kraft sammeln, das machen Sie jetzt. Wir wünschen eine schöne Mittagspause, wenn es soweit ist.
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1: Und dann freuen wir uns heute vielleicht schon auf den Feierabend, ganz besonders, weil es sind nur noch ein paar Stunden, dann wird die Fußball-WM eröffnet. Astrid Pankok zum Auftakt der Gastgeber Mexiko, dann heute in der Partie gegen Südafrika im Aztekenstadion in Mexiko-Stadt. Wann ist denn Deutschland dran?
2: Naja, da müssen wir noch ein paar Tage warten. Am Sonntag spielt die Nationalelf gegen Curaçao. Für den kleinen Inselstaat ist es die erste WM-Teilnahme überhaupt. Das wird also schon ein bestimmt spannendes Spiel. Tja, und heute vor dem ersten Spiel der Weltmeisterschaft, wie ist da die Stimmung vor Ort? Aus Mexiko-Stadt berichtet Anne Demmer.
3: Uno, uno.
4: Mexiko kurz vor dem Anpfiff. Die Hauptstädter üben schon mal La Ola, die Welle. Der Versuch, ins Guinness-Buch der Rekorde zu kommen. Tausende Menschen haben sich auf der Prachtstraße Reforma im Zentrum von Mexiko-Stadt versammelt und koordiniert die Arme hochgerissen. So wie 1986 bei der letzten WM in Mexiko, bei der die Welle weltweit Bekanntheit erlangte. Teresa und Gala fiebern dem Anstoß für das Eröffnungsspiel Mexiko gegen Südafrika entgegen. Das ist super, der Ball kehrt nach Hause zurück. Die Leute werden wieder mehr zusammenkommen. Die WM findet bei uns in Mexiko statt. Ich finde es auch toll, dass wieder im Aztekenstadion gespielt wird. Hier haben Maradona und Pelé gespielt. Maradona und Pelé, die Spieler, sind Teil der WM-Erinnerung, die auch jetzt wieder heraufbeschworen wird. Im Zentrum laufen die letzten Vorbereitungen. Der Kolumbianer Jaime Cabrera macht gerade ein Praktikum in Mexiko. Er trägt das mexikanische Fußballtrikot. Ich freue mich besonders auf die Teams aus Lateinamerika, vor allem aber auf Kolumbien. Das ist meine Heimat. Und Mexiko. Fanzonen und eine riesige Leinwand wurden auf dem zentralen Platz, dem Zócalo, und in weiteren Stadtteilen aufgebaut. Milton Prudencio schiebt den Müll, den die Touristen auf dem Platz fallen lassen, in seine Kehrschaufel. Er wird sich kein Spiel im Stadion anschauen. 15.000, 20.000 Pesos kostet ein Ticket. Viel zu teuer. Die Ticketpreise für die Eröffnung liegen bei mindestens 320 Euro. Nach oben gibt es kaum Grenzen. Bei einem Mindestlohn von 470 Euro kaum erschwinglich.
2: Anne Demmer berichtete aus Mexiko-Stadt. Und wenn Sie sich heute Abend bei einem Public Viewing die Eröffnungsveranstaltung angucken wollen, das ist möglich am Strand von Heringsdorf. Da präsentiert dann Steffen Baxalari als Moderator die ganze Veranstaltung und auch das Spiel. Und die deutschen Spiele, die werden dann auch dort Public Viewing zu sehen sein.

0: damals den Prozess für uns verfolgt. Christoph, was hat der BGH denn jetzt zu bemängeln gehabt?
1: Die Bundesrichter sind der Auffassung, dass die Schweriner Richter den Mitangeklagten zu hart bestraft haben. Der Mann war zu 10,5 Jahren Gefängnis verurteilt worden, wegen dreifachen versuchten Mordes, besonders schwerer Brandstiftung und Körperverletzung. Das Landgericht hatte vor einem Jahr gesagt, er habe, Zitat, ohne jegliche Gewissensbisse und weiter mit relativ hoher krimineller Energie gehandelt. Diese Bewertung teilt der Bundesgerichtshof so nicht und sagt deswegen, die grundsätzliche Verurteilung ist richtig, aber über die Strafhöhe für den Mann muss erneut verhandelt werden.
0: Und was ist mit der Frau, die den Mordauftrag gegeben hatte?
1: Sie ist nach der Entscheidung des Bundesgerichtshofs jetzt rechtskräftig verurteilt. Ihre Revision in Karlsruhe wurde abgelehnt. Sie hatte im Prozess einen Antrag gegen einen psychiatrischen Sachverständigen gestellt, dem nicht stattgegeben worden war. Das war so vom Landgericht aber in Ordnung. Damit bleibt ihre Strafe 12,5 Jahre bestehen. Wann das Verfahren gegen ihren Komplizen in Schwerin wieder zur Verhandlung kommt, ist noch nicht klar. Ein Gerichtssprecher sagte mir, die Akten sind gerade erst zurück aus Karlsruhe. Jetzt beginne das Gericht nach Terminen zu suchen.
0: Prozess um Brand an Wohnmobil muss zum Teil wiederholt werden. Vielen Dank an Christoph Kümbritz im Mecklenburg-Studio Schwerin. Und jetzt weiter mit Meldungen im Überblick. Mit wem will die SPD zur Landtagswahl im September in Mecklenburg-Vorpommern antreten? Seit gestern Abend liegt ein Personalvorschlag auf dem Tisch. Der Parteivorstand hat die Landesliste beschlossen. Ganz oben die Parteivorsitzende und Ministerpräsidentin Manuela Schwesig, gefolgt vom aktuellen Innenminister Pegel, Landtagspräsidentin Hesse, Umweltminister Backhaus und Sozialministerin Drese, alle SPD. Bemerkenswert ist, dass der stellvertretende Landesvorsitzende Erik von Malotki auf dem eher unsicheren Listenplatz Nummer 42 steht. Was passierte mit dem Buckelwal nach seiner Freilassung in der Nordsee Anfang Mai? Morgen will das Umweltministerium in Schwerin dazu Informationen liefern. Es geht um die Auswertung eines Senders, der an dem Tier befestigt gewesen ist. Die Daten lieferten wichtige Erkenntnisse für die Gesamtbewertung des Falls, so das Ministerium vorab. Das kranke Tier hatte lange vor der Insel Pöhl gelegen. Eine Privatinitiative hatte den Wal dann in die Nordsee transportiert. Kurz nach der Freilassung wurde er tot vor der dänischen Insel Anholt angespült. 12 Uhr und gleich 6 Minuten. 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Am Landgericht Neubrandenburg geht es von heute an um einen Streit zwischen einem Hotelbesitzer und einem Hotelbetreiber. Das klingt erstmal unspektakulär, aber die Hintergründe sind es nicht. Es geht um Millionengeldbeträge, es geht um den Rentenfonds der Zahnärzte und es geht um Fehlspekulation. Mike Oliver Voigt aus der Aktuell-Redaktion, was steckt genau dahinter?
2: Heute geht es erstmal nur um einen Streitwert von rund 300.000 Euro. Den fordert eine Managementfirma von der Flesensee Holding, eine Gruppe, die diverse Hotels und Urlaubsressorts besitzt. Der Kläger sagt, es gebe einen Vertrag zwischen den beiden, der diese Zahlung rechtfertigt. Die Flesensee Holding bestreitet das. Die Hintergründe sind aber kompliziert. Die Flesensee Holding gehört zu 100% dem Versorgungswerk der Zahnärztekammer Berlin, Brandenburg und Bremen. Die verwaltet die Rentenzahlungen ihrer Mitglieder und legt sie eben auch in Hotels an und hat sich dabei scheinbar völlig verspekuliert und in den vergangenen 2 Jahren knapp 1,2 Milliarden Verlust gemacht. Große Schadenersatzforderungen stehen im Raum und der Prozess heute ist nur der Auftakt vieler Verhandlungen, bei denen es um wesentlich größere Summen gehen wird.
0: Wow, und was könnte der Prozess heute für Folgen hier im Land haben?
2: Ja, auch das ist ziemlich kompliziert. Die beiden Prozessgegner heute, die Flesensee Holding, die dem Versorgungswerk der Zahnärzte gehört, und die Grand Metropolitan Hotels AG, werden bald auch über viel größere Summen streiten. Die Metropolitan AG fordert nämlich 120,5 Millionen Euro, weil der Verkauf von einem Hotelensemble nicht geklappt haben soll. Und das könnte für die Flesensee Holding, zu der unter anderem auch die Beach Resorts in Flesensee, Boltenhagen und am Plauer See gehören, ein großes wirtschaftliches Problem werden und damit auch für die 21 Gesellschaften und die rund 400 Mitarbeitenden der Holding.
0: Auftakt in einem anscheinend doch ziemlich komplizierten Prozess am Landgericht Neubrandenburg. Vielen Dank für die Infos, Oliver Voigt aus unserer Aktuell-Redaktion. Bienen sind sehr wichtig, das wissen wohl fast alle. Und dabei geht es nicht unbedingt um den Honig, der gut schmeckt, sondern vor allem um die Rolle, die Bienen bei der Bestäubung von Pflanzenblüten spielen. Nur aus einer bestäubten Blüte entsteht eine Frucht. Und das gilt nicht nur für den Garten oder die Apfelplantage, sondern überall in der Pflanzenwelt.

0: So weit, so wichtig also sind Bienen. Und neben den Bienen, die wir fast alle kennen, gibt es noch jede Menge Wildbienen. Und zwar verschiedenste. In Mecklenburg-Vorpommern gibt es mehr als 330 Arten. Viele sind gefährdet und man muss schon richtig suchen, um sie zu finden. So ist es auch bei der Ochsenzungen-Sandbiene. Bei der hatte der Umweltverband NABU eine Suchaktion gestartet. Jeder konnte mitmachen. Unsere Reporterin Franziska Drewes war bei so einer Suche dabei.
1: Eine Wiese am Rand von Ahrenshoop in einem Landschaftsschutzgebiet. Jolie und Fine von der Löwenzahnschule Ribnitz-Damgarten streifen durchs Gras mit Insektenkescher und Lupenbecher. Sie suchen gezielt nach der Ochsenzungen-Sandbiene.
2: Das ist keine. Die sind nicht so leicht zu finden.
3: Und manchmal musste man auch mehrere Minuten vor einer Blume einfach stehen bleiben.
2: In der Ochsenzungenblüte.
1: Die Ochsenzunge wächst hier sehr gut. Die Biene benötigt Pollen und Nektar für ihren Nachwuchs. Wildbienenexperte Christoph Kornmilch gibt den beiden Grundschülerinnen Tipps, woran sie das Tier erkennen.
4: Ja, ist eine von unseren relativ großen Arten. Also sie ist etwas länger sogar als eine Honigbiene und ist ganz schwarz. Und sie sammelt diesen ganz weißen, auffälligen Pollen von der Ochsenzunge. Und an ihren Beinen hat sie richtig weiße Pakete. Dadurch, dass sie eben nur an dieser Pflanze fliegt, ist sie dann auch wirklich sicher nachzuweisen.
1: Seit 4 Jahren sucht der NABU landesweit nach der Ochsenzungen-Sandbiene. Sichtungen samt Fotobeweis konnten online gemeldet werden. Lange war nur ein Lebensraum von ihr bekannt, in Kleinzicker auf Rügen.
4: Und jetzt hat sich doll ausgebreitet, bis Wolgast runter und östlich, wir haben sie aus Hittensee nachgewiesen, so im Raum Ludwigslust-Parchim, habe ich sie auch gefunden in größeren Zahlen, wo sie vermutlich nicht aus Rügen sozusagen zugewandert ist, sondern eben aus Brandenburg nördlich ausgewandert ist, also ausgebreitet hat.
1: Und zwar wegen des Klimawandels, ordnet Christoph Kornmilch ein. Sowohl Biene als auch Nahrungspflanze sind auf trockene, sandige und warme Regionen angewiesen. Auch Emma Wagemann vom NABU Mecklenburg-Vorpommern mit zuständig für das Projekt freut sich, dass etwa 70 Naturinteressierte, die Ochsenzungen-Sandbiene gesucht und Sichtungen gemeldet haben.
5: Zuerst sind wir der Meinung, dass man nur das schützen kann, was man liebt und man liebt nur das, was man kennt. Also wir versuchen natürlich, die Bevölkerung auch einfach für die Natur zu begeistern, dass sie an Forschungsprojekten irgendwie teilnehmen und auch so ein bisschen die Natur um sich herum ein bisschen besser kennenlernen.
1: Die gesammelten Daten zur Ochsenzungen-Sandbiene werden nun aufbereitet und der Wissenschaft zur Verfügung gestellt. Zurück zu den beiden Grundschülerinnen Jolie und Fine.
2: Hier ist keine dran.
1: Sie konnten die Biene auf der Wiese in Ahrenshoop dieses Mal nicht nachweisen.
0: Suche nach seltenen Wildbienen. Franziska Drewes hat für uns berichtet.
6: Vielen Dank. Das Wetter für uns in Mecklenburg-Vorpommern. Da gibt es heute einen munteren Wechsel aus Sonne und dann plötzlich mal wieder ein paar Wolkenfelder und zum Teil aber auch kräftige Regenschauer, die jetzt gerade in Mecklenburg reinziehen und dann weiter Richtung Vorpommern ziehen werden. Da kann auch mal ein kurzes Gewitter mit dabei sein zwischendurch. Das Ganze heute bei Tagestop-Temperaturen um die 17 Grad. Wir messen jetzt im Regen in Gardebusch aktuell 16 Grad. Krakow am See ist noch trocken mit einem Sonne-Wolken-Mix mit 16. Und in Lubmin bei Greifswald gerade auch etwas nasser mit 16 Grad und dicken Wolken. Und so hin und her geht es heute den ganzen Tag weiter. Ob es Richtung Wochenende im 3-Tage-Trend besser wird, das checken wir in 20 Minuten mit Stefan Kreibum im Wetterstudio. Jetzt schauen wir erstmal auf die Straßen bei uns im Land. 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Die A19 Richtung Rostock über Seehafen. Die Abfahrt Rostock-Ost ist wegen Markierungsarbeiten heute bis 16 Uhr noch 4 Stunden gesperrt. In Lübesse Richtung Schwerin, da gab es einen Unfall mit einem PKW. Polizei ist hier aber vor Ort und ist mit den Bergungsarbeiten beschäftigt. Deshalb ist hier gerade gesperrt. Geblitzt wird auf der A24 Richtung Berlin im Dreieck Wittstock-Dosse. Dann die A24 Richtung Hamburg zwischen Zarrentin und Gudow. B5 in Dersenow Richtung Lulu-Ludwigslust. B5 nochmal in Hirschkrug Richtung Beutzenburg. B96 zwischen Bergen und Lietzow Höhe Ralswiek stehen sie da. Die 103 ist dabei, Stadtautobahn Rostock Richtung Warnemünde Höhe Evershagen. B105 in Pantelitz Richtung Rostock. 109 Greifswald, Anklammer Landstraße stadteinwärts. Und in Greifswald im Hansering stadteinwärts. B109 nochmal zwischen Jatznick und Sandförde. B196 auf Rügen in Zirkow Richtung Bergen. B198 Höhe Klein-Trebow am Abzweig. B208 zwischen Gordin und Mühleixen. Die 321 in Zachow Richtung Parchim. Ortsausgang ab Zagen Richtung Grimmen, der Laser. In Burgstargard Karl-Stolte-Straße stadteinwärts. Zwischen Kriewitz und Tramm Höhe Zapel. In Kalkhorst Richtung Klütz. Stadtverkehr Schwerin, Grafschack-Allee, Höhe IHK beidseitig. In Stralsund, Rostocker Chaussee. In Sülte Richtung Hasenhege. Und in Wolgast in der Hufelandstraße, da ist Tempo 30, hat uns Udo verraten. Vielen Dank fürs Melden über die NDR-MV-App. Wir gehen ans Telefon 0800 59 59 100. Hier ist Patrick, hi.
7: Hallo, hier ist der Olaf aus Schwerin.
6: Hi Olaf.
7: Ich bin gerade auf der Umgehungsstraße unterwegs, von Neumühle nach Langow.
6: Ja.
7: Und in der Gegenrichtung ist das Laserauge aufgebaut, genau oben auf dem Hügel.
6: Also das ist die Schweriner Umgehung Richtung Neumühle dann in dem Fall. Oben auf dem Hügel, da stehen sie wieder und lasern.
7: Genau.
6: Super, ich danke dir, Olaf, fürs Melden. Wo geht's hin für dich jetzt?
7: Jetzt geht's nach Hause.
6: Jo, dann komm da gut an und dann Beine hoch, ha?
7: Ja, klar.
6: Super.
7: Danke, ciao.
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0: So, jetzt wird's langsam Zeit, ne? Getränkevorräte auffüllen, Snacks bereitstellen und Fan-Outfit checken. Jan Dittjogard ist unser Sportredaktion. Was sagst du zu unserer Deko im Studio?
1: Das ist 10 von 10 Punkten. Ne? Kann man nicht besser machen. So. Ich bin begeistert.
0: Hier Eva-Maria Gul aus den Nachrichten und ich haben geschmückt hier während der Sendung. Können Sie sich angucken im NDR-MV-App-Video-Livestream. So, heute Abend ist das Eröffnungsspiel der Fußball-WM zwischen Co-Gastgeber Mexiko und Südafrika. Heißt also, die kommenden Wochen stehen ganz im Zeichen der Weltmeisterschaft. Jan, wie sehr ist Mecklenburg-Vorpommern denn so auf das Turnier vorbereitet?
1: Also die eingefleischten Fans, die sind auf jeden Fall gerüstet und freuen sich auf den Start. So übrigens auch die Verantwortlichen beim FC Hansa Rostock, Vorstandschef Ronald Maul, der vor 27 Jahren übrigens selbst zweimal für die deutsche Nationalmannschaft auflegt. Ja. Der ist bereit für viel Fußball aus Fanperspektive.
2: Ich persönlich freue mich einfach mal mit Freunden und Kumpels ein Fußballspiel zu sehen, ohne diesen Druck zu haben, dass man das Spiel unbedingt gewinnen muss, sondern dass man einfach Spaß hat. Und natürlich würde ich mich auch freuen, wenn Deutschland gewinnt und so weit wie möglich kommt, aber einfach wieder Spiele auch mal in Ruhe, ohne eine gewisse Drucksituation schauen zu können, da freue ich mich schon drauf, ja.
1: Und wenn Ronald Maul auf der Suche nach genau so einem Ort sein sollte, dann ist er am Fußballstand in Heringsdorf auf perfekt aufgehoben. Dort sind alle Spiele der deutschen Mannschaft im Public Viewing zu sehen und auch heute Abend um 21 Uhr das Eröffnungsspiel zwischen Mexiko und Südafrika. Das Ganze unterstützt vom NDR in Mecklenburg-Vorpommern.
0: So, und Leichtathletik ist ja auch Thema heute und da gibt es einen Weltrekord zu vermelden. Was ist passiert?
1: Ein echter Paukenschlag, kann man nicht anders sagen. Der US-Amerikaner Jacoby Tharp hat überraschend eine neue Bestmarke über 110 Meter Hürden aufgestellt. Der 20-Jährige lief bei den Hochschulmeisterschaften in Oregon 12,75 Sekunden, wohlgemerkt im Halbfinale. Er war damit um 500 Sekunden schneller als sein Landsmann Arias Merritt vor 14 Jahren. Tharps Kommentar nach seinem Weltrekord: Ich bin sprachlos, das war nicht einmal ein perfektes Rennen.
0: Das ist man stark. 5 Minuten schneller als ich sogar.
1: Und der Schweriner Tennisspieler Nils McDonald kommt in seinem ersten Jahr als Profi immer besser in Fahrt. Nach seinem ersten Turniersieg am vergangenen Wochenende in Rossbach in Hessen steht er nun bei einem Turnier in Värnamo in Schweden im Achtelfinale. Der 18-Jährige besiegte den Australier Cruz Hewitt mit 6:4 und 6:3. Das ist übrigens der Sohn des ehemaligen Weltranglisten ersten Leighton Hewitt. In der Runde der letzten 16 trifft Nils McDonald heute auf einen ukrainischen Gegner.
0: Drücken wir da dem Schweriner mal die Daumen. Das war das Sportupdate hier am Donnerstagmittag. 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

Ganz lieben Dank an alle, die uns gerade mit Mittag versorgen in der Mittagspause. Danke fürs Arbeiten, damit andere eine schöne Pause haben können, muss man ja auch mal sagen. Ne? Hier ist NDR1 Radio MV bei der Arbeit an mit dem Lieblingsmix für uns in Mecklenburg-Vorpommern. Das sind die aktuellen Hits, das sind die deutschen Hits und das sind die Kulthits mit den meisten 80ern. Cyndi Lauper ist einer davon. 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
5: Es ist 12.30 Uhr, 12:30, das Wetter für uns in Mecklenburg-Vorpommern mit unserem NDR-Wetterexperten Stefan Kreibum. Mahlzeit, Stefan.
6: Mahlzeit, grüß dich.
5: So, heute so ein bisschen hin und her, ne? Für alle noch mal ein bisschen nasser, glaube ich, heute Nachmittag.
6: Ja, es ist sieht aus wie Streuselkuchen von oben, unser Land. Es gibt große Wolkentürme, kleine Quellwolken, große Quellwolken. Wie gesagt, große Wolkentürme mit dabei und darunter verbergen sich oftmals kräftige Schauer. Die sind kurz, aber heftig. Da kann auch mal kleine Hagel mit dabei sein und mancherorts auch mal kurzzeitig Blitz und Donner, wie gerade so ein bisschen östlich von Greifswald oder auf Usedom gerade mit einem kräftigen Schauer. Das geht so munter weiter heute Nachmittag. Am wenigsten passiert erstmal für eine ganze Weile so von Fischland Daas bis nach Hittensee und im Norden von Rügen. Hier strahlend der Sonnenschein gerade.
5: Schön.
6: Und das wird auch hier eher weniger Schauer geben, aber ich möchte nicht ausschließen, dass später zum Abend hier auch wieder welche reinziehen. Sonst bleibt es bei diesem Wechsel aus Sonne, Wolken, Schauern, kurzen Gewittern. Mhm. Und das Ganze bei Temperaturen, die so um die 17 Grad erreichen als Höchstwert, natürlich in den Schauern kühlt es natürlich deutlich ab auf 12, 13 Grad. Und abgesehen von Schauerböen, die durchaus mal stürmisch sein können, wird der Wind nur schwach bis mäßig und kommt so aus Richtungen um West.
5: Okay, und dann ist am Wochenende ja so viel los. Es laufen schon die oder läuft schon die Stralsunder Segelwoche. Tag des offenen Landtags ist Sonntag, Tag der offenen Gärten das ganze Wochenende, Tag des offenen Hofes am Samstag. Wie macht denn das Wetter so mit?
6: Das macht einfach so weiter, okay, wie wir es schon kennen. Es geht einfach so weiter. Morgen eher mal so ein bisschen ruhiger, morgen aber auch mal längere Zeit dichtere Wolken. Es gibt anfangs noch Sonne in Vorpommern, Ostmecklenburg, dann zieht es mal zu für eine Weile. Es fällt mal gelegentlich ein bisschen Regen, dann lockert es später zögernd von Westen her wieder auf. Noch ein paar Schauer, Temperaturen morgen so 18, 19 Grad. Und dann am Wochenende wieder dieses Schauerwetter mit Sonne, Wolken, Schauern, Gewittern, mal kurz Platzregen mit dabei und auch windig wird es, vor allem am Sonnabend, Gefahr von Sturmböen an der See. Am Sonntag, ja, vielleicht ein kleinen Ticken ruhiger in Sachen Wind, aber beim Wetter ist alles weiter turbulent und die Temperatur, ja, ist wirklich nicht sommerlich. 17 bis 19 Grad, die Spitzenwerte.
5: Ja, ist kühl für diese Jahreszeit, ne? Stefan, vielen Dank.
6: Aber es wird nächste Woche, okay, im Laufe der Woche wird's.
5: Guck mal, so nochmal eine schöne Aussicht hinten raus. Danke dir. Mach's gut.
6: Bis dann. Tschüss.
5: Bis dann ihm. Bis schon auf die Straßen. 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Hinweis für die A19 Richtung Rostock-Überseehafen. Die Abfahrt Rostock-Ost ist heute für Markierungsarbeiten mal gesperrt. Und zwar wahrscheinlich so bis 16 Uhr haben wir hier mit auf dem Schirm und sagen Bescheid, wenn wieder freie Fahrt ist. Dann gab es einen Unfall in Lübesse, Fahrtrichtung Schwerin. Polizei ist hier vor Ort, ist mit den Bergungsarbeiten beschäftigt, deshalb aktuell noch gesperrt. Geblitzt wird auf der A24 Richtung Berlin im Dreieck Wittstock-Dosse. A24 Richtung Hamburg zwischen Zarrentin und Gudow. B5 in Dersenow Richtung Lulu-Ludwigslust, der Blitzeranhänger. B5 in Hirschkrug Richtung Beutzenburg-Mobila. B96 auf Rügen zwischen Bergen und Lietzow, Höhe Reitzwiek. Die 103 dabei, Stadtautobahn Rostock, weiterhin Richtung Warnemünde, Höhe Evershagen. B105 in Pantelitz Richtung Rostock. B106 Schweriner Umgehung Richtung Neumühle, stehen sie mit dem Laser oben auf dem Bergchen. In Schwerin, Grafschack-Allee, Höhe IHK beidseitig. B109, Greifswald, stadteinwärts in der Anklammer Landstraße und nochmal in Greifswald im Hansering stadteinwärts. B109 nochmal zwischen Jatznick und Sandförde. B196 in Zirkow auf Rügen Richtung Bergen. B198 am Abzweig Klein-Trebow. B208 zwischen Gordin und Möhneixen. Die 321 in Zachow-Blitzer Richtung Parchim. Ortsausgang ab Zagen Richtung Grimmen, der Laser. In Burg Stargard, Karl-Stolte-Straße stadteinwärts, zwischen Kriewitz und Tramm, Höhe Zapel heute, in Kalkhorst Richtung Klütz, in Stralsund, Rostocker Chaussee, Sylte, hier in Richtung Hasenhege raus und in Wolgast in der Huferlandstraße maximal 30 erlaubt. Ist eine Menge, ist aber noch nicht alles. Hier ist Patrick, hallo.
7: Ja, hallo, hier ist der Hendrik von der Insel Usedom. In Hohensee bei Wolgast wird geblitzt in Richtung Wolgast.
5: Alles klar, also nochmal Hohensee Richtung Wolgast. Da stehen Sie an der Bushaltestelle. Vielen Dank fürs Bescheid sagen. 0800 59 59 ist unsere kostenlose Studio-Hotline. Oder Sie schicken uns gerne auch eine Nachricht über die NDR MV-App.
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0: Ich glaube, wir alle hätten gar nicht genug Hände zusammen, um zu zählen, wie oft ich die Four Non Blondes mit WhatsApp schon auf der Gitarre am Lagerfeuer spielen musste. So im Ferienlager früher schon und jetzt noch immer mit Freunden abends am See mal. Hören wir uns gleich im Original an. Nicht von mir, keine Sorge. WhatsApp, gleich ein schöner Kulthit bei uns mit dabei. Jetzt erstmal alles Aktuelle aus Ihrer Region.
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2: Mit Mirko Bock. Guten Tag. Ein knappes Jahr nach dem Prozess um den Brandanschlag auf ein Wohnmobil in Dömitz hat der Bundesgerichtshof ein Urteil des Landgerichts Schwerin in Teilen aufgehoben. Die Aufhebung betrifft das Urteil gegen einen der Angeklagten, der wegen versuchten Mordes zu 10,5 Jahren Haft verurteilt worden war. Da der Strafausspruch einer revisionsrechtlichen Überprüfung nicht standgehalten habe, müsse neu verhandelt und entschieden werden. Das Urteil gegen die mitangeklagte Frau wegen Anstiftung zum Mord ist rechtskräftig. Ein Mann wurde tot an einer Bundesstraße bei Schwerin gefunden. Jetzt hat die Staatsanwaltschaft Schwerin einen Tatverdächtigen ermittelt. Vor knapp 3 Wochen war der 32-Jährige in der Nähe von Kirchstück am Rand einer Straßenkreuzung der B104 und B106 entdeckt worden. Wie die Staatsanwaltschaft dem NDR mitteilte, ermittelt sie gegen einen 37-Jährigen wegen des Verdachts der fahrlässigen Tötung und des unerlaubten Entfernens vom Unfallort. Ein Gutachten eines Sachverständigen der DEKRA über den Unfallhergang steht noch aus. In Schwerin-Wickendorf soll ein Supermarkt am Ortseingang an der Seehofer Straße gebaut werden. Heute wird eine Liste mit 400 Unterschriften an den ersten Stellvertreter des Schweriner Oberbürgermeisters Nottebaum übergeben. Die Unterzeichner sprechen sich klar für den Supermarkt aus. Ablehnung gibt es von Anwohnern aus dem Postweg, der direkt gegenüber verläuft.
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0: Die meisten 80er natürlich. Immer hier bei NDR 1 Radio MV im Lieblingsmix mit Whitney Houston geht's in den Nachmittag. Ich bin Ralf Markert. Es ist 13 Uhr.
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0: Unser Studio ist geschmückt, schwarz-rot-gold. Heute Abend ist es soweit. 21 Uhr startet die Fußball-Weltmeisterschaft mit dem Duell zwischen Co-Gastgeber Mexiko und Südafrika. Katrin Kalke, wann ist unsere deutsche Mannschaft dran?
2: Ja, wir müssen noch 2 Tage warten. Am Sonntag spielt die Nationalelf dann gegen Curaçao. 3 Tage sind es sogar noch. Für den kleinen Inselstaat ist es die erste WM-Teilnahme überhaupt. Vor dem ersten Spiel heute wird aber erstmal groß gefeiert. Aus der Sportredaktion berichtet Tobias Blank.
3: Schon 90 Minuten vor dem Eröffnungsspiel wird es im legendären Aztekenstadion in Mexico City heute eine pompöse Eröffnungsfeier geben mit Musik, Feuerwerk und Glamour. So wird zum Beispiel Shakira mit dem WM-Song Dai Dai auftreten. Aus Mecklenburg-Vorpommern ist bei dieser WM erneut Bastian Dankert als Videoschiedsrichter im Einsatz. Er wird am ersten Spieltag jedoch noch nicht eingesetzt. Zu sehen ist die Partie zwischen Mexiko und Südafrika am Abend auch auf einer großen Videoleinwand in Heringsdorf auf Usedom. Dort werden dann auch die Spiele der deutschen Mannschaft beim Public Viewing zu sehen sein. Unterstützt wird die Veranstaltung vom NDR.
2: Bundeskanzler Merz hat im Bundestag erneut für Reformbereitschaft geworben. Zum Treffen der Koalitionsspitzen mit den Sozialpartnern am Abend sagte Merz, das lange Gespräch habe in sehr konstruktiver Atmosphäre stattgefunden. Merz kündigte weitere Treffen an und sagte, es gelte zuzuhören und dann zu entscheiden. Und daran arbeite die Bundesregierung. Merz verwies zudem auf den hohen Zeitdruck. Aktuell gingen Arbeitsplätze verloren, Unternehmen gäben auf und das dürfe so nicht weitergehen. Bis Ende des Monats gilt noch der sogenannte Tankrabatt. Union und SPD haben entschieden, die Entlastung an der Zapfsäule nicht zu verlängern. Für viele Autofahrerinnen und Autofahrer, vor allem für Pendler, könnte Tanken also wieder teurer werden. Ministerpräsidentin Schwesig kritisiert das und warnt davor, den Tankrabatt auslaufen zu lassen, ohne zuvor mit den Mineralölkonzernen eine Begrenzung der Spritpreise zu vereinbaren. Wörtlich sagte sie,
4: es steht zu erwarten, dass, wenn der Tankrabatt ausläuft, die Mineralölkonzerne diese Situation auch nutzen und den Sprit wieder erhöhen werden. Wir haben ja morgen Bundesrat. Wir haben als Land mehrere Anträge zu dem Thema ja im Bundesrat eingebracht. Wir bleiben da ganz klar bei unserer Forderung, dass der Tankrabatt verlängert werden muss oder alternative Maßnahmen eingeführt werden. Richtig ist, dass auf Bundesebene über die Entlastung von kleinen und mittleren Einkommen gesprochen wird, entweder bei Steuern oder Sozialabgaben, insbesondere für die kleinen Einkommen bis 1.500 und bis 3.000 Euro.
2: Ministerpräsidentin Schwesig. Europa soll seine Bevölkerung besser vor Hitze schützen. Das fordert die Weltgesundheitsorganisation in ihrem neuen Leitfaden zum Gesundheits- und Hitzeschutz. Demnach erwärme sich Europa schneller als jeder andere Kontinent. Allein in den vergangenen 4 Jahren seien europaweit mehr als 200.000 Menschen an den Folgen

0: Beim Aufbau der IT-Infrastruktur ist zum einen besonders auf einen hohen Sicherheitsstandard geachtet worden, zum anderen auf die Ausfallsicherheit. Heißt, wenn die Leitstellentechnik im Feuerwehrgebäude in der Rostocker Südstadt gestört sein sollte, dann können Notrufe immer noch in einer mobilen Zentrale verarbeitet werden. Außerdem gibt es neben der Leitstelle noch Räume, in denen ein Krisenstab zusammenkommen kann, bei Großschadenslagen wie schweren Stürmen, Hochwasser oder Epidemien.
1: Und das Wetter für uns in Mecklenburg-Vorpommern geht in die nächste wechselhafte Runde mit Sonne, mit Wolken. Schauer und Gewitter sind mit dabei. 17 Grad heute die Höchsttemperatur. Und in der kommenden Nacht das Gleiche in Grün. Es geht heiter weiter bei Temperaturen um die 10, 11 Grad. Und morgen dann zunächst in Vorpommern und Ostmecklenburg noch Sonnenschein. Dann kommen wieder dichtere Wolken ran. Und hier und dort kann es aber immer noch mal auflockern, ne? Also es ist im Prinzip so wie die letzten Tage. Temperaturen 18, 19 Grad. Und dieses wechselhafte Wetter ist dann auch der Trend fürs Wochenende. 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Vorsicht bitte in beiden Richtungen. A24 zwischen Kreuz Hamburg-Ost und Jenfeld. Da ist eine Entenfamilie auf der Fahrbahn. Kann also passieren, dass da jemand bremst. Fahren Sie entsprechend vorsichtig. Die A19 Richtung Überseehafen, Abfahrt Rostock-Ost wegen Markierungsarbeiten bis 19. Circa 16 Uhr gesperrt. Und dann noch eine Meldung für Lübesse Richtung Schwerin. Da gab es ja einen Unfall. Die Polizei ist dort vor Ort, leitet den Verkehr vorbei. Sie fahren bitte entsprechend vorsichtig. Dann haben wir noch diese Meldung. Die Polizei bittet um Mithilfe bei der Suche nach dem 60 Jahre alten Ulf Worsek. Sein Aufenthaltsort ist Neubrandenburg. Zuletzt soll er dort am Freitag gesehen worden sein. Der Mann braucht dringend medizinische Unterstützung. Er hat einen längeren grauen Vollbart, ist von hagerer Gestalt und ca. 1,80 groß. Seine Haare sind ebenfalls grau. Wenn Sie Hinweise geben können, dann gerne an die Polizei. Und geblitzt wird auf der A24 Richtung Berlin im Dreieck Wittstock-Dosse. Dann die A24 Richtung Hamburg zwischen Zachentin und Gudow. Die B5, da stehen zwei Blitzer. Einmal Dersenow Richtung Ludwigslust, einmal Hirschkrug Richtung Beutzenburg. Dann die 96 zwischen Bergen und Lietzow in Höhe Ralswiek. Die 103 Stadtautobahn Rostock Richtung Warnemünde in Höhe Evershagen. Und auf der 105, da steht noch der Blitzeranhänger in Pantelitz Richtung Rostock. Die 106 Schwerin, die Umgehung in Richtung Lankow, Höhe Neumühle. Und in Schwerin Graf Schackallee. Beidseitig. Dann die 109 Greifswald an Klammerlandstraße und in Greifswald direkt Hansring statt einwärts. Die 109 zwischen Jatznick und Sandförde, die 196 Zirko Richtung Bergen und die 198 in Höhe Klein-Trebbow. B208 zwischen Gordin und Mühlen-Eixen, dann die 321 Zacho Richtung Parchim, Ortsausgang Abzhagen Richtung Grimmen, da wird gelasert und in Burg Stargard in der Stolte-Straße steht noch der Blitzeranhänger. Zwischen Kriewitz und Tramm haben sie in Höhe Zabel aufgebaut, dann in Hohensee Richtung Wolgast in der Bushaltestelle, Kalkhorst Richtung Klütz, in Stralsund Rostocker Chaussee, in Sülte Richtung Hasenhege und in Wolgast in der Hufelandstraße beidseitig. Dann haben wir noch diesen Blitzer hier von Lars.
2: B96 ein Blitzer. Von der Insel Rügen bis zur A20, also südgehend und kurz hinter der Abfahrt Brandshagen im 100er Bereich.
1: Jawohl, danke Lars fürs Melden. Wenn Sie noch Staus oder Blitzer entdeckt haben, bitte einfach durchgeben. Sie erreichen uns über die NDR-MV-App oder anrufen 0800 59 59 100.
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Kaum zu glauben, aber Sie könnten mit einem kurzen Anruf bei einer tollen Fernsehsendung dabei sein und so ganz nebenbei noch ein Meet and Greet mit Bernhard Hoecker, bekannt aus dem Fernsehen, Hubertus Meyer-Burkhardt, Stefanie Stumpf und Vincent Weiß gewinnen. NDR 1 Radio MV ist hier. Wir vom NDR, wir sind ja immer unterwegs für Sie in ganz Mecklenburg-Vorpommern und die Fernsehsendung Kaum zu glauben, die wird in Kühlungsborn aufgezeichnet. 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

0: die meisten 80er in meinem Lieblingsmix. Der Boss, Bruce Springsteen mit Dancing in the Dark. Und was hat er eben da im Text gesagt? Hey, Baby. Und ich sag einfach mal, hey, Doris.
1: Hallo, ja.
0: Hallo.
1: Bin ich gemeint, ja.
0: Doris Moritz aus der Hansestadt Wismar. Hallo.
1: Das ist richtig. Hallo.
0: Ah, das ist ja schön, dass Sie NDR 1 Radio MV hören. Das finde ich total klasse. Doris, was machen Sie denn gerade Schönes?
1: Ja, jetzt gucke ich gerade aus dem Fenster und sage, bitte regne jetzt und nicht morgen Abend oder Samstagabend.
0: Nee, also am Wetter schrauben wir natürlich noch ein bisschen, denn dann läuft die große Fernsehaufzeichnung in Kühlungsborn, kaum zu glauben. Direkt am Ostseestrand, Konzertgarten West. Wann waren Sie das letzte Mal in Kühlo-Borfi?
1: Das ist ewig her.
0: Oh, na, dann
1: ich weiß es ehrlich gesagt nicht mehr. Wir wollten schon immer mal wieder dahin und das hat immer nicht geklappt. Das sind immer andere Strände gewesen. Ja. Und jetzt? Könnte jetzt, es klappen.
0: Jetzt geht es für Sie nach Kühlungsborn. Herzlichen Glückwunsch.
1: Dankeschön. Vielen, vielen Dank.
0: Sie sind dabei. Kai Pflaume wartet auf Sie. Bernhard Hohecker, Hubertus Meyer Burkhardt, Stefanie Stumpf, Vincent Weiß. Und dann machen Sie sich auch noch schick und schön. Das sind Sie ja sowieso, denn die Fernsehkamera ist mit dabei. Herzlichen Glückwunsch, Doris.
1: Dankeschön.
0: Also dann einfach mal dranbleiben. Wir schreiben gleich mal Ihre Daten auf und dann wünschen wir ganz viel Spaß bei Kaum zu glauben in Kühlungsborn. Tschüss, Doris.
1: Tschüss, danke schön.
0: Ciao. Und dann haben wir noch zwei Tickets und die gehen an Sieglinde Stübs aus Kröpelin. Sie fährt dort mit ihrer Freundin hin. Sagen wir ganz, ganz herzlichen Glückwunsch und viel Spaß mit dem NDR unterwegs hier bei uns in Mecklenburg-Vorpommern.

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1: Frische Luft nach oben bei den Temperaturen. 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Das Wetter für uns in Mecklenburg-Vorpommern. Vorpommern mit 12 Grad, in Beutzenburg 11 Grad, in Zarrentin. Sie haben richtig gehört, Julius Ruhr auf Rügen derzeit bei 18 Grad und ganze 19 rund um Land Flesensee. Sonne, Wolken, Schauer, das wird uns weiter begleiten, auch in der kommenden Nacht. Dann die Temperaturen zwischen 9 und 11 Grad und der 3-Tage-Trend für unser Land geht genauso weiter. Also ein bisschen unterkühlt, ein bisschen wechselhaft. Zum Wochenende zum Beispiel auch Schauer und Gewitter dabei bei um die 18 Grad. 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Da haben wir eine Suchmeldung der Polizei. Und zwar wird gesucht der 60 Jahre alte Ulf Worsek. Er ist zu Hause in Neubrandenburg und zuletzt ist er am vergangenen Freitag gesehen worden. Er ist auf medizinische Unterstützung angewiesen. Er hat einen längeren grauen Vollbart, ist von hagerer Gestalt, ca. 1,80 groß und er hat graue Haare. Zuletzt trug er eine weiße Strickmütze und eine beigefarbene Hose. Sowie ein Sweatshirt. Wenn Sie Hinweise haben, dann gerne an die Polizei damit. Geblitzt wird auf der A24 Richtung Berlin-Dreieck wird Stockdosse. A24 Richtung Hamburg zwischen Zarrentin und Gudow. Dann die B5 Dersenow Richtung Ludwigslust und in Hirschkrug Richtung Beutzenburg. B96 zwischen Bergen und Lietzow in Höheralswiek und dann von der Insel Rügen kommen zur A20 hinter der Abfahrt Brandshagen. Der Blitzeranhänger auf der 103, Stadtautobahn Rostock Richtung Warnemünde in Höhe Evershagen, der steht noch. Dann die 105, Pantelitz Richtung Rostock. Und die 106, mehrere Blitzer. Einmal Schwerin-Umgehung Richtung Lankow in Höhe Neumühle. Dann zwischen Dorfen Mecklenburg und Großstieten. Und direkt in Schwerin, Graf-Schack-Allee in Höhe IHK beidseitig. Dann die 109, Greifswald-Anklammer-Landstraße und in Greifswald-Hansering-Stadt einwärts. Nochmal die 109 zwischen Jatznick und Sandförde. Die 196, Zirko Richtung Bergen und die 198 in Höhe Klein-Trebow. Die B208 zwischen Gordin und Mühlen-Eigsten. B321 in Zachow Richtung Parchim. Und am Ortsausgang Abzhagen Richtung Grimmen. Da könnte noch gelasert werden. In Burg Stargard in der Stolte-Straße Stadt einwärts. Zwischen Kriwitz und Tramm in Höhe Zabel. In Hohensee Richtung Wolgast in der Bushaltestelle. In Kalkhorst Richtung Klütz. Dann Stralsund, Rostocker Chaussee. In Sylte Richtung Hasenhege. Und in Wolgast Hufelandstraße beidseitig. Danke fürs Melden an Cindy zum Beispiel. Und wenn Sie noch Staus oder Blitzer für uns haben, gerne durchgeben. Sie erreichen uns über die NDRMV-App oder Sie rufen einfach mal an 0800 5959 100.
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1: Und der nächste deutsche Hit im Lieblingsmix hier auf NDR1 Radio MV. Durch den Nachmittag bei der Arbeit mit Christina Stürmer. Ein halbes Leben.

0: Also verzerrte Gitarren kann er, oder? Edward Collins, A Girl Like You im Lieblingsmix hier auf NDR1 Radio MV und durch den Nachmittag dann gleich mit dem nächsten Kulthit. Chris Norman, der Frontmann von Smokey mit Midnight Lady. Ein Titel, den übrigens Dieter Bohlen geschrieben hat. Jawohl, auch mit sowas verdient der Mann sein Geld. Dann da gucken wir mal auf das, was am Wochenende abgeht. Denn wir vom NDR, wir sind unterwegs für Sie in Mecklenburg-Vorpommern beim Tag des offenen Hofes. Da laden natürlich die Landwirte ein, zeigen ihre Betriebe, ihre Produkte und erklären auch ihre Arbeit, damit man mal sieht, wo alles herkommt. Ne? Die Milch kommt eben nicht aus dem Tetrapack. Das Brot kommt nicht aus der Plastiktüte. Muss ich Ihnen bestimmt nicht erklären. Also, viele Höfe sind dabei. Auch der Hof von Christiane Mewes in Rezo liegt in der Müritz-Region. Christiane, was genau ist los bei Ihnen auf dem Hof?
1: Wir sind ein Gemischbetrieb, Ackerbau und Viehzucht, haben also auch mehrere Stallanlagen, die man sich dann dort angucken kann. Wir mästen Bullen und ansonsten natürlich die große Technikausstellung, dass man sich da mal einen Überblick verschaffen kann, was wir so an Geräten haben und an Speis und Trank und Spielspaß und Spannung soll es natürlich auch nicht fehlen.
0: Ja, glaube ich. Auf dem Hof ist dann immer eine Menge los, sowas will gut vorbereitet sein. Was genau steht da bei Ihnen heute noch an?
1: Na, heute sind wir noch unterwegs betrieblich, haben noch ein, zwei Besichtigungen, die wir heute machen. Und dann geht's morgen wieder weiter, die restlichen Vorbereitungen noch zu Ende zu bringen. Und dann hoffen wir ganz doll auf richtig gutes Wetter, beziehungsweise wir werden das Beste aus dem, was angesagt ist, machen. Zumindest haben wir da auch eine große Halle und ein Festzelt, sodass wir eigentlich dem Wetter da auch so ein bisschen ausweichen können. Von daher sollte das auch kein Grund sein, nicht hinzukommen.
0: Jawohl, dann alles Gute, liebe Christiane Mewes. In Rezo ist sie zu Hause in der Müritz-Region und übrigens dort auf dem Hof gibt es sogar eine Trockenwettervariante. Obwohl hier bei uns im Norden gibt es kein schlechtes Wetter, wissen Sie. Also, eine Übersicht über alle Höfe beim Tag des offenen Hofes bei uns auf der Seite ndr.de/mv oder Sie gucken mal in unsere NDR-MV-App. Auch da haben wir das Ganze für Sie verknüpft.
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Denn bei uns hören Sie immer die aktuellen Hits. Gerade erledigt die Nummer mit DJ Robin Schulz. Dann kommen die deutschen Hits dazu und natürlich immer die Kulthits im Lieblingsmix. Und die 80er sind immer mit dabei, weil wir die meisten 80er spielen. Es war ein tolles Musikjahrzehnt, hat garantiert auch Sie geprägt. Und diese Frau, die musste erstmal damit klarkommen, dass sie nach einer Krankheit eine ziemlich raue Stimme bekommen hat. Und letztendlich dreht sich alles zum Guten im Leben und es wird ihr Markenzeichen. Bis heute. Und was für eine Hammernummer mit Hammerenergie. Bonnie Tyler, Holding Out for a Hero. 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
8: Und die Zeit, es ist 14 Uhr.
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8: Demokratie lebt vom Mitmachen und vom respektvollen Miteinander. Umso ernster nehmen die Sicherheitsbehörden Entwicklungen, die das Ganze gefährden. Da sind wir beim Thema, Katrin Kahlke. Es geht um den Verfassungsbericht, der da heute vorgestellt wurde.
9: Genau, in Mecklenburg-Vorpommern hat die Zahl der Rechtsextremisten erstmals die 2000er-Marke überschritten. Das geht aus dem neuesten Verfassungsschutzbericht für 2025 hervor. Und danach bleibt der Rechtsextremismus weiter die größte Gefahr für die Demokratie hier im Land. Aus der Aktuell-Redaktion berichtet Stefan Luthmann.
10: Besonders auffällig, so Innenminister Pegel bei der Vorstellung des Berichts, immer mehr junge Menschen sind in der Szene aktiv, angelockt vor allem durch soziale Medien, das Internet oder Musik. Ihre Radikalisierung wirke sich auch immer stärker auf den Alltag in der Schule aus, meinte Pegel. Besorgniserregend sei auch die Zahl der Waffen in den Händen von Rechtsextremen. Zurzeit sind es nach Erkenntnis des Verfassungsschutzes rund 370. Auch in der Reichsbürgerszene, die den Staat oft gewaltbereit ablehnt, registrierten die Sicherheitsbehörden knapp 70 Waffen. Gleichbleibend sei die Entwicklung beim Linksextremismus, so Pegel. Vor allem die Gruppe Rote Jugend Rostock habe Zulauf. Gewaltbereiter Islamismus durch Einzeltäter bleibt in den Augen der Behörden ein Problem. Ihnen machen auch zunehmende hybride Attacken auf Energieanlagen, Häfen oder auch Computernetze Sorgen. Als Hauptverantwortlicher wird Russland gesehen, gefolgt von China und dem Iran.
9: Ministerpräsidentin Schwesig hat vor einem ersatzlosen Auslaufen des Tankrabatts Ende des Monats gewarnt. Die SPD-Politikerin forderte eine Vereinbarung mit den Mineralölkonzernen darüber, dass der Spritpreis nicht weiter steigt. Es sei zu erwarten, dass die Konzerne die Situation ausnutzen und die Preise wieder erhöhen. Nach Schwesigs Einschätzung würde auch eine mögliche Entlastung durch eine Steuerreform ab 2027 nicht helfen. Es sei ein Fehler gewesen, nicht parallel zum Tankrabatt eine Übergewinnsteuer und einen Preisdeckel einzuführen. Bundeskanzler Merz hat die Notwendigkeit für dringende Reformen des Arbeitsmarktes, der Rente und des Sozialstaats betont. Jeden Tag gingen Arbeitsplätze in der Industrie verloren. Unternehmen gäben angesichts hoher Kosten und Bürokratielasten auf, sagte Merz in einer Regierungserklärung im Bundestag. Das müsse sich jetzt ändern. Aus Berlin Ulrike Römer.
11: Seine Diagnose? Viele schließen allzu oft die Augen vor den Defiziten im Land, dem Unfrieden in der Welt, der Alterung der Gesellschaft. Merz vermaß den Weg, den die Regierung seiner Ansicht nach bereits zurückgelegt hat. Verteidigungsfähigkeit verbessert, Gesundheitsreform auf dem Weg, erste Änderungen am Rentensystem erledigt. Und über allem irgendwie Zeitdruck. Deshalb sei jeder aufgerufen, an grundsätzlichen Erneuerungen mitzuarbeiten. Es geht laut Kanzler um nichts weniger als Freiheit, Wohlstand, Gerechtigkeit, soziale Sicherheit und Frieden im Land.
9: Der britische Verteidigungsminister Healey hat seinen Rücktritt erklärt. Der Labour-Politiker veröffentlichte seinen Brief an Premierminister Starmer im Online-Dienst X. Darin wirft er Starmer und dem Finanzministerium vor, nicht genügend Geld für den Verteidigungsetat bereitgestellt zu haben. Die geplanten Investitionen der Regierung blieben weiter hinter dem zurück, was in dieser gefährlichen Zeit erforderlich sei, schrieb Healey. Mit Beethovens einziger Oper Fidelio startet das Mecklenburgische Staatstheater Schwerin in die neue Spielzeit. Heute wurde das Programm für alle 6 Sparten präsentiert. Aus der Kulturredaktion Axel Seitz.
12: Unter anderem wird das 100-jährige Bestehen der niederdeutschen Fritz-Reuter-Bühne mit der Uraufführung Uns Fritzing über Fritz Reuter gefeiert. Die neue Schauspieldirektorin Johanna Lewitzka startet in Schwerin mit der Tragödie Siestes, von ihr inszeniert für das Theaterzelt. Dieses wird noch bis zum Jahreswechsel stehen bleiben. Erst im Frühjahr 2027 öffnet wieder das große

0: 9 und 11 Grad, gibt noch ein paar letzte Schauer so Richtung Dars und Wittow. Und dann morgen zunächst in Vorpommern und Ostmecklenburg noch etwas Sonnenschein. Und ansonsten tauchen dann wieder Wolken auf und hier und dort gibt es etwas Regen. 18, 19 Grad, Temperaturen ähnlich wie heute. Und der Wind dann, der dreht so ein bisschen auf Südwest und weht dann schwach bis mäßig. 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Da haben wir eine Meldung für die A19 Richtung Überseehafen, Abfahrt Rostock-Ost, da laufen Markierungsarbeiten, die Sperrung bis 16 Uhr. Und dann die B111 auf der Insel Usedom zwischen Zinnowitz und Zempin, da ist eine Baustelle, dauert eine Viertelstunde länger. Geblitzt wird auf der A24 Richtung Berlin, Dreieck Wittstock-Dosse. Dann die A24 Richtung Hamburg zwischen Zarrentin und Gudow. Die B5 in Dersenow Richtung Ludwigslust und in Hirschkrug Richtung Boitzenburg. B96 zwischen Bergen und Lietzow in Höhe-Alswiek und dann hinter der Abfahrt Branshagen, wenn Sie von der Insel Rügen kommen und Richtung A20 unterwegs sind. Die 103 Stadtautobahn Rostock Richtung Warnemünde in Höhe Evershagen. Die 105 Pantelitz Richtung Rostock und die 106 Schwerin Umgehung in Richtung Lankow. Dort in Höhe Neumühle. Und dann nochmal auf der 106 zwischen Dorf Mecklenburg und Großstieten. Außerdem in Schwerin, Graf-Schack-Allee in Höhe IHK beidseitig. B109, da haben sie aufgebaut in Greifswald, Anklammer Landstraße und dann nochmal in Greifswald, Hanseringstadt einwärts. Auf der 109 zwischen Jatznick und Sandförde, auf der 196 in Zirko Richtung Bergen und auf der 198 in Klein-Trebow. B208 zwischen Gordin und Mühlen-Eixen, B321 Zachow Richtung Parchim, dann Ortsausgang ab Zagen Richtung Grimmeln, da könnte noch gelasert werden, in Burg Stargard, Karl-Stolte-Straße statt einwärts und zwischen Kriewitz und Tram in Höhe Zabel. Dann haben sie in Dolgen frisch aufgebaut, in Hohensee Richtung Wolgast in der Bushaltestelle, in Kalkhorst Richtung Klütz, in Glockenhagen, dann in Nienmark zwischen Dahlberg und Pingelshagen ist das. In Stralsund Rostocker Chaussee, dann in Sylte Richtung Hasenhege und in Wolgast Hufelandstraße gleich mal beidseitig. Staus oder Blitze entdeckt? Gerne melden über die NDRMV-App oder anrufen 0800 59 59 100.
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0: Und immer mit der besten Musik, damit Ihnen die Arbeit ein bisschen besser von der Hand geht. Chris Rea ist gleich dabei mit seinem Wahnsinnshit I Can Hear Your Heartbeat. Und das hier ist Al King durch den Nachmittag mit Axis and O's.

0: 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Wir haben eine dringende Meldung. Und zwar betrifft das die A20 Kreuz Uckermark Richtung Rostock zwischen Friedland und Neubrandenburg-Ost. Da steht ein defekter LKW und es sind Personen auf der Fahrbahn. Wiederhole ich nochmal. A20 Kreuz Uckermark Richtung Rostock zwischen Friedland und Neubrandenburg-Ost. Da steht ein defekter LKW und es sind dort auch Personen auf der Fahrbahn. Auf dem Restaurantschiff Schwalbe 2 in Greifswald-Wieg, da ist eingebrochen worden. Ein oder mehrere Täter haben da das meiste Inventar zerstört und das Schiff verwüstet und das auch nicht zum ersten Mal. Salim Jara, der lebt und arbeitet seit 30 Jahren in Greifswald, betreibt das Ganze. Salim, was genau ist da gestern bei Ihnen passiert?
1: Morgens kurz vor 9 hierher gekommen zum Schiff. Also ich bin jetzt auch gerade da, deswegen sage ich hierher. Von draußen habe ich gesehen, dass es der Kühlschrank liegt auf dem Boden. Das war schon erster Schreck. Links in die Küche reingeblickt, war alle Teller, alle Geschirr, alles was an Glas ist, Pfannen lag unten auf dem Fußboden, alles kaputt, nicht mal ein Teller heile.
0: Natürlich ist es so, dass die Ermittlungen der Polizei erstmal abgewartet werden müssen, aber ja. Wir wünschen Ihnen alles Gute und wie immer ist das so, wer da was beobachtet hat, Hinweise an die Polizei, damit die Täter da auch geschnappt werden. Salim Jara war das vom Restaurantschiff Schwalbe 2 in Greifswald. Alles Gute.
1: Vielen lieben Dank, vielen lieben Dank. Dankeschön.
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1: Peter Maffay ist am Start. Hier im Lieblingsmix auf NDR1 Radio MV ist er mit so vielen Hits dabei. Und wenn man mal so guckt, durch alle Jahrzehnte geht das bald bei ihm. Ne? 80er, 90er, 2000er, 2010 ist ja heute immer noch unterwegs für seine Fans. Und das hier ist tiefenentspannt. Und deswegen heißt der Hit auch tiefer. Peter Maffay im Lieblingsmix. Bei der Arbeit hier auf NDR1 Radio MV.

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2: Und das Wetter für uns in Mecklenburg-Vorpommern hier auf NDR 1 Radio MV noch so ein bisschen durchwachsen heute. Das bedeutet Sonne, Wolken, Schauer, alles mit dabei und um die 17 Grad. Und dann in der kommenden Nacht bleibt das auch erst nochmal so. Aber die Schauer, die werden dann eher abklingen. Es kann dann sogar auflockern. Temperaturen 9 bis 11 Grad. Und morgen dann zunächst in Vorpommern und Ostmecklenburg noch ganz schön. Aber dann im Laufe des Tages hier und dort auch mal wieder etwas Regen. 18, 19 Grad. Das wird dann auch der Trend Richtung Wochenende weiter wechselhaft. 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Vorsicht bitte auf der A20, Kreuz Uckermark Richtung Rostock zwischen Friedland und Neubrandenburg Ost. Da steht ein defekter LKW und dort sind auch Personen auf der Fahrbahn. Fahren Sie bitte entsprechend vorsichtig. Dann die B111 Insel Usedom zwischen Zinnowitz und Zempin. Brauchen Sie derzeit eine Viertelstunde länger. Dort gibt's eine Baustelle. Geblitzt wird auf der A24 Richtung Berlin, Dreieck Wittstock-Dosse. Dann die A24 Richtung Hamburg zwischen Zarrentin und Gudow. Die B5 in Dersenow Richtung Ludwigslust und die B5 in Hirschkrug Richtung Beutzenburg. Dann die 96 zwischen Bergen und Lietzow in Höheralswiek. Und von der Insel Rügen runter Richtung A20 hinter der Abfahrt Brandshagen. Die 103 Stadtautobahn Rostock Richtung Warnemünde in Höhe Evershagen. Die 105 Pantelitz Richtung Rostock. Die 106 Schwerin-Umgehung in Richtung Lankow in Höhe Neumühle. Und dann nochmal zwischen Dorf Mecklenburg und Großstieten. Außerdem in Schwerin Grafschackallee in Höhe IHK beidseitig. Weiter geht's mit einem Blitzer auf der 109 Greifswald an Klammer Landstraße und in Greifswald Hanseringstadt einwärts. Die 109 zwischen Jatznick und Sandförde. Die 196 Zirkow Richtung Bergen, die 198 in Höhe Klein-Trebow und die B208 zwischen Gordin und Mühlen-Eixen. B321 in Zachow Richtung Parchim, Ortsausgang Abzhagen Richtung Grimmen, in Burg-Stargard, Karl-Stolte-Straße Stadt einwärts zwischen Kriewitz und Tramm in Höhe Zapel und dann haben sie in Dolgen aufgebaut. Weiter geht's mit einem Blitzer in Hohensee Richtung Wolgast-Bushaltestelle, in Kalkhorst Richtung Klütz, da kann es sie erwischen. Dann geht es weiter mit einem Blitzer in Glockenhagen, in Nienmark zwischen Dahl und Pingelzhagen, dann in Stralsund, Rostocker Chaussee und außerdem blitzt es derzeit noch in Sylt Richtung Hasenhege und in Wolgast in der Hufelandstraße beidseitig. Staus oder Blitzer entdeckt? Gerne melden über die NDRMV-App oder Sie rufen einfach mal an 0800 5959 100.
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0: Also hier im Studio ist schon ordentlich Schwarz-Rot-Gold. Vielleicht haben Sie unsere NDRMV-App drauf, dann können Sie ja einfach mal draufklicken und hier bei uns ins Studio schauen. Übrigens, wenn Sie die App noch nicht drauf haben, einfach mal fix runterladen. Die bietet ja noch eine Menge mehr. Aber über die Kameras können Sie sehen, hier hängen schon die Fahnen, die Wimpelketten, Schwarz-Rot-Goldener Hut. Alles ist vorbereitet.
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0: Heute Abend die große Show, dann geht es sportlich zur Sache. Diese WM ist ja wirklich eine ganz besondere. In drei Ländern wird gespielt, in Mexiko, in den USA, in Kanada. Heute das Eröffnungsspiel Mexiko gegen Südafrika. Zu sehen im ZDF, 19.30 Uhr geht schon los. Die Show vorher wird übertragen, das Spiel dann Anstoß 21 Uhr. Und wir haben mal unseren René Pascal Otto, unseren DFB-Reporter, geschaut, wie das eigentlich für die deutsche Fußballnationalmannschaft so abläuft, ob die sich das Spiel heute anschaut.
2: Natürlich zusammen, in großer nicht Zweisamkeit, sondern 26-Samkeit, könnte man sagen. In diesem Luxushotel gibt es zwei große Leinwände, eine am Pool und eine drinnen. Und in diesem drinnen Bereich gibt es offenbar eine gigantische Couch. Und da sitzen sie dann irgendwie alle zusammen drauf. Da freue ich mich schon auf die Insta-Posts, wo wir das dann sehen können. Und da wird dann zusammen geguckt, das ganze Team macht sich einen schönen Fußballabend bei Mexiko gegen Südafrika.
0: Jawohl, von wegen Insta-Post, da dattelt niemand auf dem Handy. Genau hingucken bitte. NDR 1 Radio MV ist hier. Hier bei uns erfahren Sie natürlich alles zur Fußball-Weltmeisterschaft. 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Und in Sachen Sporthymnen gibt es ja eine Menge Fußball-WM-Hits. Das hier ist einer, der wird gerne immer mal so vor den Spielen genommen. Ricky Martin, Live It La Vida Loca.

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2: Die Zeit 15 Uhr.
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2: Musik, Social Media oder auch Messenger-Dienste, vieles davon gehört zum Alltag nicht nur junger Menschen. Katrin Kalke, doch genau dort versuchen auch Extremisten eben zunehmend Einfluss zu gewinnen.
3: Ja, das zeigt der aktuelle Verfassungsschutzbericht für Mecklenburg-Vorpommern und da steht noch sehr viel mehr drin. Hier im Land hat die Zahl der Rechtsextremisten erstmals die 2000er-Marke überschritten. Der Rechtsextremismus weiter die größte Gefahr für die Demokratie in Mecklenburg-Vorpommern. Aus der Aktuell-Redaktion Stefan Luttmann.
4: Besonders auffällig, so Innenminister Pegel bei der Vorstellung des Berichts, immer mehr junge Menschen sind in der Szene aktiv, angelockt vor allem durch soziale Medien, das Internet oder Musik. Ihre Radikalisierung wirke sich auch immer stärker auf den Alltag in der Schule aus, meinte Pegel. Besorgniserregend sei auch die Zahl der Waffen in den Händen von Rechtsextremen. Zurzeit sind es nach Erkenntnis des Verfassungsschutzes rund 370. Auch in der Reichsbürgerszene, die den Staat oft gewaltbereit ablehnt, registrierten die Sicherheitsbehörden knapp 70 Waffen. Gleichbleibend sei die Entwicklung beim Linksextremismus, so Pegel. Vor allem die Gruppe Rote Jugend Rostock habe Zulauf. Gewaltbereiter Islamismus durch Einzeltäter bleibt in den Augen der Behörden ein Problem. Ihnen machen auch zunehmende hybride Attacken auf Energieanlagen, Häfen oder auch Computernetze Sorgen. Als Hauptverantwortlicher wird Russland gesehen, gefolgt von China und dem Iran.
3: Die Europäische Zentralbank hat erstmals seit 3 Jahren die Zinsen erhöht. Hintergrund ist die zuletzt deutlich gestiegene Inflation infolge höherer Energiepreise infolge des Irankriegs. Für die Verbraucher bedeutet das, Kredite für Häuser, Wohnungen oder Unternehmen könnten künftig etwas teurer werden. Gleichzeitig steigen oft auch die Zinsen auf Sparguthaben. Bis Ende des Monats gilt noch der sogenannte Tankrabatt. Union und SPD haben ja entschieden, die Entlastung an der Zapfsäule nicht zu verlängern. Für viele Autofahrerinnen und Autofahrer, vor allem Pendler, könnte tanken also wieder etwas teurer werden. Ministerpräsidentin Schwesig kritisiert das und warnt davor, den Tankrabatt auslaufen zu lassen, ohne zuvor mit den Mineralölkonzernen eine Begrenzung der Spritpreise zu vereinbaren. Wörtlich sagte Schwesig:
5: Es steht zu erwarten, dass, wenn der Tankrabatt ausläuft, die Mineralölkonzerne diese Situation auch nutzen und den Sprit wieder erhöhen werden. Wir haben ja morgen Bundesrat. Wir haben als Land mehrere Anträge zu dem Thema ja im Bundesrat eingebracht. Wir bleiben da ganz klar bei unserer Forderung, dass der Tankrabatt verlängert werden muss oder alternative Maßnahmen eingeführt werden. Richtig ist, dass auf Bundesebene über die Entlastung von kleinen und mittleren Einkommen gesprochen wird, entweder bei Steuern oder Sozialabgaben, insbesondere für die kleinen Einkommen bis 1.500 und bis 3.000 Euro.
3: Ministerpräsidentin Schwesig. Der Fall des Buckelwals beschäftigt weiter die Behörden. Mehr als einen Monat nach dem Tod des Tieres will das Umweltministerium in Schwerin morgen erstmals Daten des am Wal befestigten Senders vorstellen. Sie würden Aufschluss über die Bewegungen des Buckelwals nach seiner Freisetzung am 2. Mai liefern und wichtige Erkenntnisse für die Bewertung des Falls. Die Todesursache des Wals ist bislang ungeklärt. Seine Überreste sollen in Dänemark unter anderem zu Biodiesel verarbeitet werden. Welche Tier- und Pflanzenarten gibt es in Mecklenburg-Vorpommern und wie geht es ihnen? Mit dieser Frage hat sich heute das 5. Naturschutzsymposium in Güstrow befasst, veranstaltet vom Landesamt für Umwelt, Naturschutz und Geologie. Franziska Drewes aus der Redaktion Landwirtschaft, Umwelt und Natur.
6: Moorfrosch, Seeadler, Kammmolch, sie gelten als streng geschützt. Allerdings sind möglichst viele Daten wichtig darüber, wo sie leben und ob sie Probleme in ihren Lebensräumen haben, um sie effektiv schützen zu können. Fachleute aus Behörden, Wissenschaftler und ehrenamtliche Naturschützer haben sich dazu ausgetauscht. Oftmals sind es Ehrenamtliche, die Tier- und Pflanzenarten in der Natur zählen und online etwa an Apps melden. Wie Behörden besser von diesen Daten profitieren können, auch das war Thema.

0: Grad, das ist echt krass. Bei viel Sonnenschein, ja, es ändert sich heute. Mal stündlich würde ich behaupten, jeder bekommt mal was ab. Mal mehr, mal weniger an Regen, an Sonne oder eben auch Wolken. In der kommenden Nacht, der meist nur locker bewölkt, vom Darß bis nach Wittow, da kann es noch mal schauern oder auch gewittern bei so 11 bis 9 Grad. Und Richtung Freitagmorgen erst noch viel Sonnenschein, so Richtung Vorpommern und Ostmecklenburg. Und dann gibt es wieder viele Wolken und Schauer bei um die 19 Grad.
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0: Wir haben immer noch die A19 Richtung Überseehafen. Die Abfahrt Rostock-Ost, die ist ja noch wegen Markierungsarbeiten gesperrt bis ca. 16 Uhr. Und wir haben noch einen Stau wegen einer Baustelle auf Usedom B111 zwischen Zinnowitz und Zempin. Gut eine Viertelstunde mehr einpacken. So, und geblitzt wird auch noch auf der A24 Richtung Berlin im Dreieck Wittstock-Dosse und Richtung Hamburg immer noch zwischen Zarrentin und Gudow. Auf der B5 in Dersenow Richtung Ludwigslust. Dann B96 auf Rügen zwischen Bergen und Lietzow, höher Ralswiek. Und von der Insel Rügen runter zur A20 hinter der Abfahrt Brandshagen. B103 Stadtautobahn Rostock Richtung Warnemünde, Höhe Evershagen. Dann zweimal die 105 zwischen Neudegto und Gressow und in Pantelitz Richtung Rostock. Dann die 106 zwischen Dorf Mecklenburg und Großstieten. B109 zwischen Jatznick und Sandförde. B191 Ortseingang Lübs, wenn Sie aus Barkow kommen. Dann noch geht's nochmal nach Rügen, B196 in Zirkow Richtung Bergen, B198 Höhe Klein-Trebbow, dann B208 zwischen Gordin und Mühleneixen, B321 in Zachow Richtung Parchim, in Burgstargard immer noch, Karl-Stolte-Straße stadteinwärts, direkt in Dolgen wird geblitzt und auch direkt in Glockenhagen, zwischen Ludwigslust und Groß-Larsch Höhe der A14, in Nienmark zwischen Dahlberg und Pingelshagen ist das ja, dann am Ortseingang Rheinberg, wenn Sie aus Alten-Treptow kommen, in Schwerin immer noch in der Grafschack-Allee, Höhe IHK, beidseitig. In Stralsund, Rostocker Chaussee und in Wolgast, Hufelandstraße. Beidseitig.
1: Vielen Dank, dass Sie uns da immer schön auf dem Laufenden halten. Das ist echt cool. Gemeinsam machen wir die Straßen sicherer. Und wenn Sie noch Staus oder Blitze entdeckt haben, gerne melden über die NDRMV-App oder anrufen 0800 5959 100.
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1: Und ich weiß nicht, wie das bei Ihnen war, aber als wir noch so kleine Kinder waren, frische Jugendliche, haben wir gern mal so die Hits so ein bisschen veralbert. Zum Beispiel haben wir immer gerne gesungen, du hast ja Mus auf den Rädern. So ein Blödsinn musst du ja auch erst mal einfallen lassen. Ne? Den Originalhit aus den 80ern, gleich mit Sade und Smooth Operator.

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0: Bisschen affig, ne? Aber
1: was soll ich Ihnen sagen? Selbst Theresa Hebert kennt das, dass man auf bestehende Hits einfach Müll dichtet. Gerade wenn man jung ist, ne?
2: Ja, hat man ja nichts verstanden.
1: So ist das, wenn man jung ist und das Geld braucht. 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
2: Ja, Achtung, Autofahrer, es liegen Gegenstände auf der A20. Rostock Richtung Kreuz-Uckermark zwischen Dummersdorf und Sarnitz. Ich wiederhole nochmal, A20 Rostock Richtung Kreuz-Uckermark zwischen Dummersdorf und Sarnitz liegen Gegenstände.
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1: Sie hören NDR 1 Radio MV, Theresa Hilbert und ich, wir haben vorhin schon mal einen gepflegten WM-Check gemacht, ja. Weil hier im Studio ist alles schwarz-rot-gold gepflückt, geschmückt so rum. Vuvuzela funktioniert?
2: Auf jeden Fall.
1: Auf jeden.
2: Und diese komische Handklatsche da auch.
1: Klatschehände, ne? Probieren wir die Tage garantiert für Sie nochmal aus. Ist überhaupt kein Thema. Jetzt gucken wir erstmal fix aufs Wetter. Wie wird's denn?
2: Ach, es ist sehr durchwachsen, sehr, sehr aprillig, auf jeden Fall im Juni. Es gibt viel Sonnenschein aktuell auch in Mecklenburg, auch in Vorpommern und dazwischen viele Wolken und immer mal wieder Regen. Also 14 Grad aktuell in Parchim, 15 haben wir in Rostock, 19 in Neubrandenburg. So richtig mehr wird das natürlich auch irgendwie nicht mehr. In der kommenden Nacht dann nur noch locker bzw. leicht bewölkt Richtung See kann es auf jeden Fall nochmal Schauer und Gewitter geben bei so 11 bis 9 Grad. Und der 3-Tage-Trend morgen am Freitag vor allem Richtung Vorpommern und Ostmecklenburg noch Sonne, dann Wolken und immer mal Schauer um die 19 Grad. Und am Sonnabend und Sonntag, ja, es geht genauso weiter. Schauer, Gewitter, dann wieder so ein bisschen Sonne und Wolken um die 18 Grad.
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2: So, da gucken wir jetzt nochmal auf die A19 Richtung Überseehafen. Da ist ja die Abfahrt Rostock-Ost noch wegen Markierungsarbeiten bis 16 Uhr gut eine halbe Stunde gesperrt. Und dann haben wir noch Stau wegen der Baustelle auf Usedom B111 zwischen Zinnowitz und Zempin plus 20 Minuten mittlerweile. Geblitzt wird auf der A24 Richtung Berlin im Dreieck Wittstock-Dosse und Richtung Hamburg zwischen Zachentin und Gudow. Dann auf der B5 in Dersenow Richtung Ludwigslust. Auf der B96 auf Rügen zwischen Bergen und Lietz zu Höhe Ralswiek und von der Insel runter zur A20 hinter der Abfahrt Brandshagen. Auf der 103 Stadtautobahn Rostock Richtung Warnemünde Höhe Evershagen, dann zweimal auf der 105 zwischen Neudekto und Gressow und in Pantelitz Richtung Rostock. Dann auf der 106 zwischen Dorf Mecklenburg und Großstädten, auf der 109 zwischen Jatznick und Sandförde, B191 Ortseingang Lübs, wenn Sie aus Barkow kommen. Dann nochmal auf Rügen B196 in Zirkow Richtung Bergen, B198 Höhe Klein-Trebbow, dann B208 zwischen Gordin und Mühleneixen, B321 in Zachow Richtung Parchim, in Burg Stargard, Karl-Stolte-Straße stadteinwärts, direkt in Dolgen, ein Blitzer auch direkt in Glockenhagen, zwischen Ludwigslust und Groß-Larsch, Höhe der A14, in Nienmark ein Blitzer, das ist zwischen Dahlberg und Pingelshagen, am Ortseingang Rheinberg, wenn Sie aus Altentreptow kommen, in Schwerin immer noch, in der Graf-Schack-Allee, Höhe IHK beidseitig, in Stralsund, Rostocker Chaussee und in Wolgast, Hufelandstraße beidseitig.
1: Danke fürs Melden und gute Fahrt mit NDR 1 Radio MV. Staus oder Blitzer entdeckt, dann gerne melden und durchgeben über die NDR MV App oder Sie rufen einfach mal an 0800 5959 100.
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1: Mit dem Lieblingsmix geht es durch den Nachmittag hier bei der Arbeit gleich mit Kim Carnes. Da kommt schon der nächste große Kulthit aus den 80ern. The Sweet dabei mit Coco und zum Start in dieser halben Stunde der aktuelle Hit von Leonie, Faded Love.
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Die meisten 80er in meinem Lieblingsmix. NDR 1, Radio MV mit Kim Carnes und Better Davis Eyes. Und dann diese Meldung von der Polizei. Rund 900 Liter Diesel haben Unbekannte von mehreren Lastwagen gestohlen. Und zwar auf einem Firmengelände im Landkreis Ludwigslust-Parchim, ganz genau bei einem Transportunternehmen in Lüttow. Wert des gestohlenen Diesels aktuell knapp 1.800 Euro. Ich meine, bei den Spritpreisen im Moment kommt ruckzuck so eine Summe zusammen. Aber die Polizei ermittelt natürlich und ist den Dieben dann hoffentlich auf der Spur. 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
1: Und wir müssen nicht extra den Kassettenrekorder anschmeißen, so wie das damals in den 80ern üblich war. Nee, jetzt in feinstem Stereo hier auf NDR1 Radio MV. Ein Kulthit aus den 80ern, weil sie bei uns natürlich immer die meisten 80er hören. Es geht auf Geisterjagd mit Ray Parker Jr. Der hat ja für den Kinofilm damals die Filmmusik gemacht mit Ghostbusters durch den Nachmittag. Und dann pünktlich um 16 Uhr die Sendung der Tag. Natürlich schauen wir auf die Eröffnung der Fußball-Weltmeisterschaft, haben weitere Themen bei uns im Programm. Alles, was wichtig ist, dann gleich mit Dörte Grane. Lieblingsmix und die 80er, das gehört einfach zusammen. Ghostbusters. Ich bin Ralf Markert.

0: Musik aus den 80ern. Ray Parker Jr. und Ghostbusters. Haben Sie gehört hier am Donnerstagnachmittag bei uns. Hier ist die Sendung Der Tag. Ich bin Dörte Graner. Es ist jetzt genau 16 Uhr.
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0: Ein Thema, das viele Eltern, Lehrkräfte und Sicherheitsbehörden beschäftigt. Immer mehr junge Menschen in Mecklenburg-Vorpommern geraten offenbar in den Fokus extremistischer Gruppen. Katrin Kalke, der neue Verfassungsschutzbericht für das Land zeigt, warum das Sorgen bereitet?
2: Ja, weil die rechtsextreme Szene in Mecklenburg-Vorpommern im vergangenen Jahr weiter gewachsen ist. Wie Innenminister Pegel heute sagte, zählten die Sicherheitsbehörden mehr als 2000 Rechtsextremisten im Land, exakt 2030. Und ein Jahr zuvor wurden der Szene noch knapp 2000 Personen zugerechnet. Und besonders auffällig sei eben, dass immer mehr junge Menschen dazu kämen, so Pegel. In der vergangenen Nacht ist das Auto eines Rostocker AfD-Bürgerschaftsabgeordneten beschädigt worden. Die unbekannten Täter haben die Reifen und Scheiben des Fahrzeugs zerstört und sich später auf einer Online-Plattform zu Wort gemeldet. Nora Reinhardt aus dem Ostseestudio.
3: Der Staatsschutz ermittelt wegen schwerer Sachbeschädigung im Rostocker Stadtteil Lüttenklein. Die AfD spricht von einem linksextremen Anschlag auf das Auto ihres Bürgerschaftsmitglieds Markus Ehlert. Es habe in diesem Jahr bereits zwei ähnliche Anschläge gegeben. Auf einer Internetplattform haben sich Unbekannte zu dem Anschlag bekannt und ein Bild veröffentlicht. Zudem haben sie weitere Angriffe auf AfD-Abgeordnete in Rostock angedroht. Das Bekennerschreiben war außerdem mit einem Aufruf an die Antifa unterzeichnet. Ob die Antifa tatsächlich für den Anschlag verantwortlich ist, wird untersucht. Die Polizei teilte auf NDR-Anfrage mit, dass sie öffentliche Ankündigungen oder Drohungen, die auf politisch motivierte Straftaten hindeuten könnten, grundsätzlich beobachtet.
2: Wer in Rostock den Notruf 112 wählt, der landet künftig in der neuen hochmodernen Leitstelle. Fast 37 Millionen Euro sind in die neue Zentrale der städtischen Feuerwehr investiert worden. Jörn-Jakob Gericke hat sie sich angeschaut. Was ändert sich denn durch den Neubau?
4: Ja, vor allem die Arbeitsverhältnisse. Viel mehr Platz und moderne Technik für die Kolleginnen und Kollegen, die Notrufe entgegennehmen und dann die Einsatzkräfte koordinieren. Feuerwehr, Rettungsdienst und Katastrophenschutzmaßnahmen. Beim Aufbau der IT-Infrastruktur ist zum einen besonders auf einen hohen Sicherheitsstandard geachtet worden, zum anderen auf die Ausfallsicherheit. Heißt, wenn die Leitstellentechnik im Feuerwehrgebäude in der Rostocker Südstadt gestört sein sollte, dann können Notrufe immer noch in einer mobilen Zentrale verarbeitet werden. Außerdem gibt es neben der Leitstelle noch Räume, in denen ein Krisenstab zusammenkommen kann, bei Großschadenslagen wie schweren Stürmen, Hochwasser oder Epidemien.
2: Unbekannte haben von einem Firmengelände in Lüttow-Wallun im Landkreis Ludwigslust-Parchim rund 900 Liter Diesel von geparkten Lastwagen gestohlen. Nach Polizeiangaben verschafften sich die Täter in zwei aufeinanderfolgenden Nächten gewaltsam Zutritt zu einem Transportunternehmen in Lüttow und zapften dort drei Lastwagen an. Der Schaden liegt bei knapp 1.800 Euro.
0: Das Wetter für uns in Mecklenburg-Vorpommern ist ja heute eine sehr abwechslungsreiche Angelegenheit. So möchte ich es mal ganz nett umschreiben, Theresa.
5: Auf jeden Fall, ist alles mit dabei. Dicke Wolken, dann ein paar lockere Wolken, ja. Ganz viel Sonnenschein, aber eben auch ordentlich Regen. Und es wird hier auch gerade in Schwerin schon wieder dunkel. Es zieht sich.
0: Huschen.
5: Ja, genau. Aktuell rund um der Min. Und wie gesagt, in Schwerin kommt auch gerade gleich was durch. 16 Grad in Ludwigslust, 15 in Ribnitz-Damgarten, 17 in Anklam. So richtig mehr wird das dann auch nicht mehr heute.
0: Mhm.
5: In der kommenden Nacht dann wohl nur noch locker und leicht bewölkt. Richtung Dars und Witto kann es aber immer noch mal schauern und gewittern bei so 11 bis 9 Grad. Und morgen am Freitag vor allem Richtung Vorpommern und Ostmecklenburg noch Sonne. Dann wieder Wolken und schaubar um die 19 Grad.
0: 4 Minuten nach 4. 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
5: Da geht's auf jeden Fall mal nach Usedom. Die B111 haben wir. Es gibt Bauarbeiten zwischen Zinnowitz und Zempin. Aktuell plus 20 Minuten mehr mitnehmen. Und geblitzt wird auch noch auf der A24 Richtung Berlin im Dreieck Wittstock-Dosse und Richtung Hamburg zwischen Zarrentin und Gudow. Dann geht's auf die B5 in Dersenow Richtung Ludwigslust. Auf Rügen B96 zwischen Bergen und Lietzow Höhe Ralswiek. Und wenn Sie von der Insel runterfahren zur A2, 23 hinter der Abfahrt Brandshagen. Dann B103 Stadtautobahn Rostock Richtung Warnemünde Höhe Evershagen. Zweimal auf der 105 zwischen Neudekto und Gressow und in Pantelitz Richtung Rostock. Dann auf der 106 zwischen Dorf Mecklenburg und Großstieten. Auf der B191 Ortseingang Lübs, wenn Sie aus Barkow kommen. Dann nochmal auf Rügen. B196 in Zirkow Richtung Bergen. B198 Höhe Klein-Trebbow. Dann B321 in Zachow Richtung Parchim. In Burg Stargard, Karl-Stolte-Straße stadteinwärts. In Dambeck, in der Röbler Chaussee, direkt in Dolgen und auch in Glockenhagen direkt. Zwischen Ludwigslust und Groß-Larsch, Höhe A14 in Nienmark. Dann am Ortseingang Rheinberg, wenn Sie aus Alten-Treptow kommen. In Schwerin immer noch, in der Graf-Schack-Allee, Höhe IHK, beidseitig. In Wickendorf direkt und in Wolgast, Hufelandstraße, beidseitig.
6: Dankeschön fürs Bescheid geben. Und wenn da was fehlen sollte auf der Liste von Theresa Heber,

0: Ja.
1: Wir sind nicht so eine Fußballfans.
2: Die Zeit ist vorbei.
1: Aber wenn so Endspiele sind, dann gucke ich mit meinem Mann auch nochmal.
3: Na, dann hoffen wir, dass die deutsche Fußballnationalmannschaft es ins Endspiel schafft. Ne? Dann guckt die Dame auch. So, und das Eröffnungsspiel, das wird ja heute in Mexiko ausgetragen. Wie da jetzt die Stimmung in Mexiko-Stadt ist, das hören wir in 4 Minuten.

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1: Ja, und heute Abend geht's los. Pünktlich 19.30 Uhr wird die Fußball-Weltmeisterschaft eröffnet. Diese WM findet ja in drei Ländern statt, den USA, Kanada und in Mexiko. Und im legendären Aztekenstadion in Mexiko-Stadt. Da wird heute Abend gekickt. Anne Demmer ist unsere Reporterin. Ist Mexiko denn bereit für die WM?
2: Ja, seit einigen Wochen sieht man überall WM-Werbung und Deko, die grün-weiß-roten Mexiko-Flaggen. Und seit Monaten schon sind vor allem Kinder und Jugendliche im grünen Trikot auf den Straßen unterwegs. Die ganze Stadt wird aufgehübscht. Bis gestern wurde noch fleißig in den Metrostationen gemalt und gestrichen. Es werden frische Blumenbeete

0: gepflanzt und es gibt auch tatsächlich eine neue Fahrrad- und Fußgängerstrecke, die Richtung Stadion führt und die wurde schon eingeweiht. La pelota vuelve a casa, der Ball kehrt zurück nach Hause. Das ist in diesen Tagen ein geflügelter Satz, den man überall hört.
1: Ja, und gehört haben wir ja auch von hohen Ticketpreisen. Wer kann sich die überhaupt leisten?
0: Die wenigsten Mexikanerinnen und Mexikaner werden die Spiele tatsächlich in den Stadien anschauen können. Die Mehrheit der Bevölkerung arbeitet im informellen Sektor, das heißt verkauft auf den Straßen Essen oder Blumen. Und der Mindestlohn liegt derzeit bei umgerechnet so ungefähr 470 Euro monatlich. Das heißt, für das Eröffnungsspiel liegen die Preise bei mindestens 320 Euro. Nach oben ist alles offen. Nur mal zum Vergleich, bei der WM 2022 in Katar kosteten die Eintrittskarten für das Eröffnungsspiel nur ein Drittel oder sogar nur halb so viel.
1: Das ist ja wirklich verrückt. In Mexiko sind ja aber wirklich viele Menschen Fußball verrückt. Wo schauen die denn, wenn die sich das Stadion nicht leisten können?
0: Es gibt ein großes Fanfest auf dem zentralen Platz, dem Zocalo. Dort wurde eine riesen Leinwand aufgebaut. Alle Stadtteile haben Public Viewing-Leinwände eingerichtet. Voraussichtlich wird auch die mexikanische Präsidentin Claudia Sheinbaum das Eröffnungsspiel an einem dieser Orte anschauen.
1: Tja, das heißt, sie geht nicht selbst ins Stadion?
0: Ja, Sheinbaum hat ihr Ticket verschenkt, statt selbst ins legendäre Aztekenstadion zu gehen, in dem nun schon ja tatsächlich die dritte WM-Eröffnung stattfindet. Sicher werden auch die Kneipen voll sein, Fußball spielen und gucken ist, trotz aller Probleme, die es hier gibt in Mexiko, ein leidenschaftlich betriebenes Hobby.
1: Ja, genau. Aber Mexiko ist ja leider auch bekannt für Kriminalität, für die Macht von Drogenkartellen. Was ist da jetzt zu erwarten?
0: Ich habe mit verschiedenen Experten gesprochen. Viele sind sich da einig, dass die kriminellen Gruppen selbst ein Interesse daran haben dürften, dass es während der WM ruhig bleibt. Denn Großevents eignen sich hervorragend für Geldwäsche, Menschenhandel und lukrative Drogengeschäfte. An den Orten, an denen sich Touristen und Fans aufhalten, dürfte daher nichts passieren. So die Einschätzung. Für die lokale Bevölkerung wird sich allerdings wenig ändern. Mehr als 130.000 Menschen gelten in Mexiko als verschwunden. Viele wurden mutmaßlich vom organisierten Verbrechen verschleppt. Angehörige wollen nun die WM auch deshalb nutzen, um auf diese humanitäre Krise, wie sie es formulieren, aufmerksam zu machen. Protestaktionen dürfte es in diesen Tagen einige geben. Die Lehrer, die ja schon seit einigen Tagen für höhere Gehälter protestieren und die Innenstadt lahmgelegt haben, wollen das WM-Event, die Eröffnung, boykottieren.
1: So, also heute Abend beginnt die Fußballweltmeisterschaft in Mexiko. Und die Eröffnung und das erste Spiel sind heute Abend übrigens auch beim Public Viewing am Strand von Heringsdorf zu sehen. Da schalten wir nachher nach den 18 Uhr Nachrichten auch nochmal hin. Und heute Abend können Sie das natürlich auch sehen bei uns im Nordmagazin 19.30 Uhr im NDR-Fernsehen. So, und zu jeder Fußballweltmeisterschaft und EM gehört, gibt es ja auch immer ein Song. Der ganz große Song, der kommt von Shakira, aber fürs ZDF, da hat Vincent Weiss einen Song gemacht und der heißt Kurz für immer. Hier ist er.

0: Einfach schöne Musik. Annie Lennox und Y hier bei uns bei NDR 1 Radio MV. Jetzt, so zwischen Juni und September, ja, das ist die Hochsaison für den Fahrradtourismus in Mecklenburg-Vorpommern. Das hat die Tourismusbranche in einer Studie klären lassen und sie konnte es auch mit Zahlen belegen. In diesem Zeitraum, also zwischen Juni und September, fallen 2/3 des jährlichen Radverkehrs in dieser Zeit, also touristisch gesehen. Doch davon kann nicht jede Gemeinde profitieren. Unser Reporter Finn Winkler hat die Sache mal beleuchtet.
1: Die L261 zwischen Sassen-Trantow und Löß. LKWs donnern hier entlang, schnelle Autos rasen vorbei und manchmal braucht auch ein Bus fast die gesamte Fahrbahn. Wer hier Fahrrad fahren möchte, muss mutig sein. Denn auf dieser Straße fahren nicht nur sehr viele Autos, die Straße ist zudem auch eher schmal. Seit ein paar Jahren führen auch Leitplanken an ihren Seiten entlang. Sie sollen vor allem Autofahrer davor schützen, bei Unfällen gegen einen Baum zu prallen. Dietmar Blom, Bürgermeister von Sassen-Trantow, ist unzufrieden, denn Radfahrer fühlen sich unsicher.
2: Dass wir hier kaum noch, ich sag mal, Radfahrer haben, die die Natur genießen wollen.
1: Blom wünscht sich deshalb einen Radweg entlang der Landesstraße.
2: Wir haben hier das Schwingetal, wir haben das Peenetal hier. Wir wollen viel für den Tourismus machen.
1: Welches Potenzial im Fahrradtourismus liegt, weiß auch Tim Birkholz. Er ist Geschäftsführer der Arbeitsgemeinschaft für Fahrrad- und Fußgängerfreundliche Kommunen in MV. Dort hilft Birkholz Gemeinden und Landkreisen dabei, die Infrastruktur für Fahrradfahrer richtig zu planen. Und er wirbt für das Fahrrad als ernstzunehmendes Verkehrsmittel.
3: Mit dem Potenzial, Umsätze auch abseits der Küste zu schaffen. Radtouristen geben erstaunlich viel Geld aus, also bei kleinen Pensionen, familiengeführten Betrieben, Restaurants etc.
1: Das Fahrrad spielt bei einem Viertel aller Urlaubsreisen nach MV eine Rolle, also bei rund 1,1 Millionen Urlaubsreisen. Und so entsteht ein Bruttoumsatz von 1,2 Milliarden Euro. Das hat eine Studie des landesweiten Tourismusverbands ergeben. Doch wenn sich die Urlauber mit ihrem Fahrrad in MV nicht wohlfühlen, dann sei das ein Problem.
3: Wenn einem das Thema Radtourismus oder im Urlaub auf dem Rad unterwegs sein so wichtig ist, dann wird man sich vielleicht überlegen, ja, wiederzukommen oder auch nicht wiederzukommen.
1: Ob Sassen-Trantow irgendwann durch einen Radweg für Fahrradtouristen attraktiver werden kann, weiß Bürgermeister Blom nicht.
2: Das liegt dann immer wieder nicht ganz so auf meinem Tisch. Man kann dann immer nur wieder nachfragen und immer wiederholen, nachbohren, wo stehen wir.
1: Die L261 ist eine Landesstraße und so ist auch das Land zuständig für die Planungen an dieser Straße. Und das Land plant nicht, hier zwischen Sassen-Trantow und Löß in absehbarer Zukunft einen Radweg zu bauen.
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1: Und die Eröffnung heute in 3 Stunden sehen Sie dort direkt am Strand natürlich auch. So, jetzt ist es genau 16.30 Uhr, 16:30, 16:30, Zeit für die Kurznachrichten auf NDR 1 Radio MV mit Katrin Kalke. Innenminister Pegel hat den Verfassungsschutzbericht heute vorgestellt und da geht es um Zahlen und Entwicklungen. Was ist denn aus Sicht des Ministers besonders auffällig?
2: Also besonders auffällig ist diesmal, dass immer mehr junge Menschen dazukämen, sagte Pegel. Viele von ihnen stammten aus einem bislang organisierten Umfeld und rutschten schrittweise in die extremistische Struktur ab. Große Sorgen bereite ihm in dem Zusammenhang eine zunehmende Radikalisierung im Internet, die bis in den Schulalltag hineinwirke. Insgesamt ist die Zahl der Rechtsextremisten leicht gestiegen auf etwas mehr als 2000. Das Kinderhilfswerk UNICEF befürchtet, dass Kinderarbeit weltweit wieder zunimmt. Als Gründe dafür nennt die Organisation Kriege, Klimakatastrophen und den Rückgang der Finanzmittel für humanitäre Hilfe und Entwicklungsarbeit. Weltweit verlieren Familien deshalb ihre Lebensgrundlage, heißt es. Eltern hätten und dann oft keine andere Wahl, als ihre Kinder arbeiten zu schicken, so der Geschäftsführer von UNICEF Deutschland Schneider. Und Dörte, du hast es gesagt, heute Abend startet die Fußball-WM. Das Eröffnungsspiel bestreiten Mexiko und Südafrika in Mexiko City um 21 Uhr unserer Zeit. Die Eröffnungsfeier, die ist schon etwas früher und live zu sehen im ZDF.
1: Genau, oder am Fußballstrand in Heringsdorf.
2: Oder da.
1: Genau, danke schön, Katrin. Und jetzt noch mehr Meldungen aus Ihrer Region.
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3: Mit Fabian Weishaupt. Guten Tag. In Schwerin soll das Parken am Lamprechtsgrund bald Geld kosten. Pro Stunde sollen Autofahrer dort 1,50 Euro bezahlen. Kritik kommt von Ehrenamtlern. Nicolas Dregert berichtet.
4: Die Gebühren sollen voraussichtlich ab dem 1. Oktober gelten. Die Stadt möchte so die Kosten für Errichtung, Betrieb und Unterhalt der Fläche decken. Der Bau kostete rund 1 Million Euro. Die laufenden Kosten betragen 150.000 Euro pro Jahr, so die Stadt. Der Geschäftsführer des Stadtsportbunds Schwerin, Dirk Polakowski, kritisierte den Plan, Parkgebühren für alle zu erheben. Laut ihm müssten dann nämlich auch Sportler, Trainer, Übungsleiter und Vereinsfunktionäre zahlen, um ehrenamtlich arbeiten zu können. Die Fraktionen von unabhängigen Bürgern und FDP und der SPD haben einen Ergänzungsantrag bei der Stadtverwaltung eingereicht, der Ehrenamtler von den Gebühren ausnehmen soll. Somit würde die Gebühr beispielsweise nur für Besucher oder Dauerparker anfallen. Am Abend tagt der Bauausschuss der Stadtvertretung und befasst sich unter anderem mit diesem Thema.
3: Ein knappes Jahr nach dem Prozess um den Brandanschlag auf ein Wohnmobil in Dömitz hat der Bundesgerichtshof ein Urteil des Landgerichts Schwerin in Teilen aufgehoben. Die Aufhebung betrifft das Urteil gegen einen der Angeklagten, der wegen versuchten Mordes zu 10,5 Jahren Haft verurteilt worden war. Da der Strafausspruch einer revisionsrechtlichen Überprüfung nicht standgehalten habe, müsse jetzt neu verhandelt und entschieden werden. Das Urteil gegen die mitangeklagte Frau wegen Anstiftung zum Mord ist hingegen rechtskräftig. Unbekannte haben in 2 aufeinanderfolgenden Nächten Diesel aus den Tanks von 3 Lastwagen auf einem Firmengelände in Lütow gestohlen. Die Täter haben sich dabei gewaltsam Zugang zu dem eingezäunten Gelände eines Transportunternehmens verschafft, so die Polizei. Insgesamt stahlen sie 900 Liter Diesel im Wert von etwa 1.800 Euro. Da die Menge zu groß ist, um sie ohne Fahrzeug abzutransportieren, sucht die Polizei auch nach einem möglichen Tatfahrzeug. Und in Wismar beginnt heute das Hafenfest. Morgen gibt es dann die offizielle Eröffnung des maritimen Volksfestes. Am alten Hafen stehen bis Sonntagabend ein Riesenrad, verschiedene Karussells und 3 Bühnen mit Programm.
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1: Das das Wetter für uns in Mecklenburg-Vorpommern. Und das ist heute nichts für schwache Nerven. Am besten ist, Sie haben alles im Gepäck dabei, von Sonnenhut bis Regenjacke, kann nichts passieren.
5: Es ist wirklich gerade so ein bisschen gruselig, vor allem in Westmecklenburg gerade. Ja. Also in Ludwigslust, da kann es gerade richtig krachen. In Schwerin war es gerade eben auch sowas von laut. Aha. Ansonsten haben wir noch ein dickes Regengebiet auch rund um Neubrandenburg und dazwischen ganz viel Sonnenschein und ein paar lockere Wolken. Es ist verrückt. 16 Grad aktuell in Neubrandenburg, 17 in Stralsund, 16 in Wismar. Damit haben wir es dann eigentlich auch temperaturmäßig heute. Es ist und bleibt ein wenig unbeständig. In der kommenden Nacht ein paar lockere Wolken. An der See auf jeden Fall ein paar Schauer oder kurze Gewitter sind da nochmal möglich bei so 11 bis 9 Grad. Und der Drei-Tage-Trend ja morgen am Freitag vor allem Richtung Vorpommern und Ostmecklenburg noch Sonne. Dann wieder Wolken und auch mal Schauer bei um die 19 Grad. Und am Sonnabend und Sonntag, ja, es bleibt wolkig, dann wieder heiter, dann wieder Schauer und Gewitter bei um die 18 Grad.
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5: Da bleiben wir gleich in Schwerin. Die 106 haben wir da, die Umgehungsstraße Schwerin, also Richtung Wismar raus, Höhe Friedrichsthal haben wir einen dicken Stau, plus 15 Minuten. Gleiches gilt auch, wenn Sie praktisch aus Lankow kommen, von der Gadebuscher Straße. Da muss ich dann nochmal nachfragen, was da das Problem ist. Auf jeden Fall ein dicker Stau und geblitzt wird auch noch auf der A24 Richtung Berlin im Dreieck Wittstock-Dosse und Richtung Hamburg zwischen Zarrentin und Gudow, dann auf der B5 in Dersenow Richtung Ludwigslust. Auf Rügen B96 zwischen Bergen und Lietzow-Höhe Ralswiek und von der Insel runter zur A20 hinter der Abfahrt Brandshagen, dann auf der 103 Stadtautobahn Rostock Richtung Warnemünde Höhe Evershagen. B105 einmal zwischen Neudiekto und Gressow und in Pantelitz Richtung Rostock. Dann B191 Ortseingang Lübs, wenn Sie aus Barkow kommen. Auf Rügen nochmal, nämlich B196 in Zirkow Richtung Bergen. B198 Höhe Klein-Trebow, dann B321 in Zachow Richtung Parchim. In Burg Stargard, Karl-Stolte-Straße stadteinwärts, in Dambeck, in der Röbler Chaussee, am Ortseingang Rheinberg, wenn Sie aus Alten-Treptow kommen, in Schwerin immer noch Graf-Schack-Allee, Höhe IHK, beidseitig, in Wickendorf direkt und in Wolgast, Hufelandstraße, beidseitig.
1: Dankeschön fürs Bescheid geben. Und wenn da doch was fehlen sollte auf der Liste von Theresa Hebert oder auch was runter kann, melden Sie sich bei ihr, sie sagt's gern weiter. Und das funktioniert bei uns kostenfrei, entweder in unserer NDR-MV-App, da können Sie sich melden, oder Sie rufen an unter 0800 5959 100. Gute und sichere Fahrt wünschen wir Ihnen.
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0: Zuletzt haben wir die Wochen gezählt, dann die Tage und jetzt sind es nur noch Stunden. Ja, etwas mehr als 4 Stunden und dann startet das Eröffnungsspiel der Fußballweltmeisterschaft. Dann wird das angepfiffen und vorher gibt es im legendären Aztekenstadion in Mexiko-Stadt natürlich eine Eröffnungsfeier. Jan Dittjogait aus unserer Sportredaktion. Und was können wir bei dieser Eröffnungsfeier so erleben?
1: Viel Tanz, viel Kultur und auch viel Prominenz. Einer der Höhepunkte wird der Auftritt von Popstar Shakira sein, die den offiziellen WM-Song Dai Dai präsentiert. Für die Kolumbianerin ist es ja schon der 2. offizielle WM-Song nach 2010 und
0: Waka Waka.
1: Absolut
0: wir
1: korrekt.
0: Uns erinnern. Und die Vuvuzelas gab es damals.
1: Genau, aber Waka Waka war, glaube ich, ohne Vuvuzela.
0: Ja, genau.
1: Die Eröffnungsfeier beginnt jedenfalls um 19.30 Uhr. 90 Minuten später dann der Anpfiff des Eröffnungsspiels zwischen Co-Gastgeber Mexiko und Südafrika. Und auch da sind wir plötzlich wieder bei der WM 2010. Auch damals war nämlich genau das Eröffnungsspiel.
0: Ach so.
1: Allerdings mit Südafrika als Gastgeber. Und Vuvuzelas. 1:1 endete übrigens genau diese Partie. Und alles zu diesem ersten WM-Tag gibt es dann live zu sehen im ZDF. Um 4 Uhr heute Nacht wird dann das 2. Spiel dieser Gruppe A zwischen Südkorea und Tschechien angepfiffen. Den ersten Anpfiff für das deutsche Team gibt es dann am Sonntag um 19 Uhr gegen Curaçao. Und genau dieser Anpfiff kommt von Schiedsrichter Ralal Jayet aus Marokko. Das steht seit heute fest. Und apropos Schiedsrichter, Neuigkeiten gibt es auch von Omar Artan, dem Unparteiischen aus Somalia, ist ja trotz eines gültigen Visums die Einreise in die USA aufgrund von Sicherheitsbedenken untersagt worden. Jetzt hat der Europäische Fußballverband Artan demonstrativ für das Supercup-Finale am 12. August in Salzburg zwischen Champions-League-Sieger Paris und Europa-League-Gewinner Aston Villa nominiert.
0: Das finde ich super.
1: Demonstrativ.
0: Ja, sehr schöne Geste. So, und dann schauen wir jetzt mal auf den Sport bei uns im Land. Obwohl der junge Mann, um den es jetzt geht, auch schon international unterwegs ist. Tennis. Wen geht es da genau?
1: Ja, um den Schweriner Nils McDonald. Der setzt gerade seine aktuelle Erfolgsserie fort. Der 18-Jährige hat bei einem Turnier im schwedischen Värnamo das Viertelfinale erreicht. Im Achtelfinale bezwang McDonald den Ukrainer Erik Wanzelboom nach 65 Minuten klar mit 6:1 und 6:2. In der Runde der letzten 8 geht es für den Schweriner dann morgen gegen Anton Sheep aus Neuseeland. Das Turnier in Värnamo ist mit $30.000 Preisgeld dotiert. Am vergangenen Wochenende, da hatte Nils McDonald, der ja seine erste Saison als Profi bestreitet, auch sein erstes Turnier im Erwachsenenbereich gewonnen, und zwar im hessischen Rossbach.
0: Ja, und wir drücken natürlich immer weiter die Daumen für Nils McDonald. Und das waren alle wichtigen Meldungen vom Sport hier auf NDR 1 Radio MV mit Jan Dittjogait. Dankeschön.

0: Und damit ist es genau 17 Uhr.
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0: TikTok, Messenger, Musik und Partys, ja, das sind alles Sachen, die junge Leute gern machen. Und offenbar versuchen da auch Rechtsextreme zunehmend Einfluss zu gewinnen. Das ist Thema jetzt in den Nachrichten. Denn der neueste Verfassungsschutzbericht, Katrin Kalke, belegt das. Was steht denn da noch drin?
2: In Mecklenburg-Vorpommern, da hat die Zahl der Rechtsextremisten erstmals die 2000er-Marke überschritten. Und danach bleibt der Rechtsextremismus weiter die größte Gefahr für die Demokratie im Land. Aus der aktuellen Redaktion berichtet Stefan Luthmann.
3: Besonders auffällig, so Innenminister Pegel bei der Vorstellung des Berichts, immer mehr junge Menschen sind in der Szene aktiv, angelockt vor allem durch soziale Medien, das Internet oder Musik. Ihre Radikalisierung wirke sich auch immer stärker auf den Alltag in der Schule aus, meinte Pegel. Besorgniserregend sei auch die Zahl der Waffen in den Händen von Rechtsextremen. Zurzeit sind es nach Erkenntnis des Verfassungsschutzes rund 370. Auch in der Reichsbürgerszene, die den Staat oft gewaltbereit ablehnt, registrierten die Sicherheitsbehörden knapp 70 Waffen. Gleichbleibend sei die Entwicklung beim Linksextremismus, so Pegel. Vor allem die Gruppe Rote Jugend Rostock habe Zulauf. Gewaltbereiter Islamismus durch Einzeltäter bleibt in den Augen der Behörden ein Problem. Ihnen machen auch zunehmende hybride Attacken auf Energieanlagen, Häfen oder auch Computernetze Sorgen. Als Hauptverantwortlicher wird Russland gesehen, gefolgt von China und dem Iran.
2: Die Bundesregierung will Gewerkschaften und Wirtschaftsverbände bei den Planungen der Sozialreformen enger als bisher einbinden. Kanzler Merz kündigte in seiner Regierungserklärung im Bundestag an, dass es weitere Gespräche über Themen wie Arbeitsrecht oder Sozialreformen geben werde. Er rief zugleich die Menschen dazu auf, Veränderungsbereitschaft zu zeigen. Oppositionspolitiker warfen der Koalition Untätigkeit oder soziale Ungerechtigkeit vor. Zum ersten Mal seit fast 3 Jahren hat die Europäische Zentralbank die Leitzinsen erhöht. Das betrifft auch Verbraucherinnen und Verbraucher. Denn steigen die Leitzinsen, können sich etwa Sparzinsen erhöhen, Kredite für Hausbau oder Anschaffungen wiederum teurer werden. Der Einlagenzins steigt nun von 2,0 auf 2,25%. Aus Frankfurt am Main, Ursula Mayer.
4: Die Zinserhöhung begründet die Zentralbank mit der anziehenden Inflation wegen des Kriegs im Nahen Osten. Die Schätzung der EZB fällt nun düsterer aus. Sie erwartet für das gesamte Jahr eine Inflation von 3%. Da sie mittelfristig mit 2% weniger anstrebt, will sie gegensteuern. Wegen des Iran-Kriegs waren in den letzten Monaten etwa Heizöl und Sprit teurer geworden. Nun sorgen sich die Zentralbanker, die gestiegenen Energiepreise könnten sich auch auf andere Bereiche auswirken.
2: Mit Beethovens einziger Oper Fidelio startet das Mecklenburgische Staatstheater Schwerin in die neue Spielzeit. Heute wurde das Programm für alle 6 Sparten präsentiert. Aus der Kulturredaktion Axel Seitz.
5: Unter anderem wird das 100-jährige Bestehen der niederdeutschen Fritz-Reuter-Bühne mit der Uraufführung Uns Fritzing über Fritz Reuter gefeiert. Die neue Schauspieldirektorin Johanna Lewitzka startet in Schwerin mit der Tragödie Siestes, von ihr inszeniert für das Theaterzelt. Dieses wird noch bis zum Jahreswechsel stehen bleiben. Erst im Frühjahr 2027 öffnet wieder das große Haus am Alten Garten. Dort steht dann unter anderem Verdis Oper Ein Maskenball auf dem Programm. Das junge Staatstheater Parchim beginnt mit dem Stück Die Asche meines Vaters. Und bei den Schlossfestspielen 2027 ist Shakespeares Der widerspenstigen Zähmung im Schlossinnenhof zu sehen.
0: Das Wetter für uns in Mecklenburg-Vorpommern, ja, das ist heute immer wieder für Überraschungen gut, ne?
6: Ein Wechselbad der Gefühle, ja, auf jeden Fall. Es ist ganz viel Regen zum Beispiel, gerade unterwegs zwischen Ludwigslust, Parchim und Schwerin, in so einem Dreieck, muss man sagen, bei so um die 17 Grad. Und auch Richtung Anklam ist ordentlich was unterwegs. Da kann auch mal so ein kleines Gewitter mit dabei sein und zwischendrin ganz viel Sonnenschein. 15 Grad aktuell in Neustrelitz, 16 in Ribnitz-Damgarten, 16 Grad auf Pöhl. In der kommenden Nacht dann auf jeden Fall Richtung See kann es immer noch mal schauern bzw. gewittern. Insgesamt sonst noch so locker bewölkt bei so 11 bis 9 Grad. Und morgen dann am Freitag vor allem Richtung Vorpommern und Ostmecklenburg viel Sonnenschein. Dann wieder viele Wolken und auch Schauer natürlich bei um die 19 Grad.
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6: Ja, und wir haben einen kleinen Stau hier, 2 Kilometer auf der A24. Hamburg Richtung Berlin zwischen Hagenow und Wörbelin. Da sind ja auch immer mal wieder Sperrungen wegen Bauarbeiten. Mhm. Da gucken wir gleich nochmal nach. Und geblitzt wird auf der A24 auch Richtung Berlin im Dreieck Wittstock-Dosse und Richtung Hamburg zwischen Zarrentin und Gudow. Dann auf der B5 in Dersenow Richtung Ludwigslust. Auf Rügen immer noch B96 zwischen Bergen und Lietzow, höher Ralswiek. Und von der Insel runter zur A20 hinter der Abfahrt Brandshagen. Auf der 103 Stadtautobahn Rostock Richtung Warnemünde, Höhe Evershagen. Dann zweimal auf der 105 zwischen Neudekto und Gressow und in Pantelitz Richtung Rostock. Dann geht's auf die B191, Ortseingang Lübs, wenn Sie aus Barkow kommen. Auf Rügen nochmal B196 in Zirkow Richtung Bergen. B198 Höhe Klein-Trebow. Dann B321 in Zachow Richtung Parchim. In Burgstargard immer noch Karl-Stolte-Straße stadteinwärts. In Dambeck in der Röbler Chaussee zwischen Prieslich und Zirzow und Blitzer. In Ratebohr, wenn Sie aus Löwitz kommen. Am Ortseingang Rheinberg, wenn Sie aus Alten-Treptow kommen. Am Ortseingang Schönberg in der Ratzeburger Straße.

0: für Extremismus und politische Bildung an der Uni Rostock. Und nachdem sie im Verfassungsschutzbericht gelesen hat, dass es in Mecklenburg-Vorpommern mehr Rechtsextremisten gibt und dass auch immer mehr Menschen antidemokratische Positionen folgen, da sagt sie:
1: Und das macht mir schon Sorge, wie wir uns als offene Gesellschaft, wo ich sagen kann, was ich denke, wo ich so leben kann, wie ich leben möchte, ob wir das wirklich in der Form erhalten. Aber wir werden unseren Lebensstil uns nicht nehmen lassen.
0: Ja, heute wurde der Verfassungsschutzbericht vorgestellt. Was da noch drin steht, das hören wir ausführlich in 3,5 Minuten.
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0: Seit Jahren geht von ihm die größte Gefahr für die Demokratie und für das friedliche Zusammenleben in Mecklenburg-Vorpommern aus. Vom Rechtsextremismus. Ja, der Rechtsextremismus ist für die Sicherheitsbehörden das Problem Nummer eins. Die Berichte des Verfassungsschutzes belegen das immer wieder. Auch heute wieder, da hat die Behörde, die in Mecklenburg-Vorpommern eine Abteilung des Innenministeriums ist, ihren neuesten Jahresbericht vorgelegt. Sie haben es bei uns auch schon in den Nachrichten gehört, hier auf NDR 1 Radio MV. Und in Sachen Rechtsextremismus, da hat sich an der Einschätzung nichts geändert. Unser Reporter Stefan Ludmann hat sich damit näher befasst. Allerdings, Stefan, die Dimension ist eine andere geworden?
1: Ja, das ist sie, muss man sagen, denn im Land, da sind immer mehr Rechtsextremisten aktiv. Erstmals, da hat ihre Zahl die 2000er-Mark überschritten. Ganz genau, da geht der Verfassungsschutz von 2030 Rechtsextremen im Land aus, davon 700 gewaltorientiert.

0: Besonders auffällig, so Innenminister Pegel, vorhin bei der Vorstellung des Berichts, immer mehr junge Menschen sind in der Szene aktiv, angelockt vor allem durch das Internet, durch soziale Medien oder auch Musik. Dass sie sich rechtsextrem radikalisieren, das wirke sich auch immer stärker auf den Alltag in den Schulen aus, meinte der Minister. Besorgniserregend sei auch die Zahl der Waffen in den Händen von Rechtsextremen. Zurzeit sind es nach Erkenntnissen des Verfassungsschutzes rund 370, auch in der Reichsbürgerszene, die den Staat ja ablehnt und dabei oft auch gewaltbereit ist, registrierten die Behörden knapp 70 Waffen.
1: Und gibt es denn da eine Partei, eine Gruppe, die besonders stark ist?
0: Also eher nicht. Die rechtsextreme Szene ist doch zersplittert, zerfällt in sogenannte Kameradschaften oder Parteien wie die Heimat, also der Ex-NPD oder der sogenannten Neue Stärke-Partei. Dazu gibt es dann noch Gruppierungen der sogenannten Neuen Rechten, beispielsweise die Identitäre Bewegung oder auch die Gruppe Küstenwende. Aktiv dort ist der ehemalige Landeschef der AfD, Holger Apel. Der wird im Bericht auch genannt. Unterm Strich, da sortieren die Verfassungsschützer einige dieser Gruppen in das Vorfeld der Partei ein. Eine rechtsextremistische Bestrebung ist die AfD, anders als in den vier anderen ostdeutschen Ländern, in Mecklenburg-Vorpommern aber nicht. Aber sie gilt als Verdachtsfall, nur darf der Verfassungsschutz darüber nicht öffentlich berichten.
1: Was steht denn sonst noch im Bericht?
0: Ja, der Verfassungsschutz hat auch den Linksextremismus im Blick, besonders die Rote Jugend Rostock, die habe da Zulauf. Insgesamt geht die Behörde von 450 Linksextremisten aus, 200 davon gewaltorientiert. Ein anderes Problem, gewaltbereiter Islamismus durch Einzeltäter, da ist weiter von einem hohen Gefährdungspotenzial die Rede. Und außerdem, da rückt etwas anderes in das Blickfeld, sogenannte hybride Attacken auf zum Beispiel Energieanlagen, Häfen oder auch Computernetze. Dabei geht es auch um gezielte Desinformation und Verbreitung von Fake News im Netz. Als Hauptverantwortlicher wird da auch Russland gesehen, gefolgt von China und dem Iran. Allerdings konkrete Beispiele für diese hybriden Attacken aus dem Ausland, die nannte der Verfassungsschutz heute nicht. Er blickt allerdings mit etwas Sorge auf den Landtagswahltermin am 20. September und auf mögliche Cyberangriffe. Das Ziel müsse sein, hieß es, sicher wählen können.
1: Ja, ganz wichtig. Und das sollte schon sein. Dankeschön, Stefan Luthmann. Der neueste Bericht des Verfassungsschutzes Mecklenburg-Vorpommern belegt ein weiteres Mal, dass der Rechtsextremismus aus Sicht der Behörden das Problem Nummer 1 ist.

0: ganz entspannt in den Donnerstagnachmittag mit uns. 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Bienen. Ja, Bienen sind mehr als nur Honiglieferanten. Bienen sind wichtig für das Überleben vieler Pflanzen und Tierarten und somit auch ja für unsere menschliche Ernährung. Ne? Und es gibt wirklich eine Menge Bienen, also die wir kennen. Und es gibt auch viele verschiedene Arten von Wildbienen. Allein in Mecklenburg-Vorpommern sind mehr als 330 verschiedene Arten von Wildbienen bekannt. Viele sind gefährdet und man muss schon richtig suchen, um sie zu finden. So ist es auch bei der Ochsenzungen-Sandbiene. Sie haben richtig gehört. Ochsenzungen-Sandbiene. Bei der hatte der Umweltverband NABU eine Suchaktion gestartet. Jeder konnte mitmachen. Und unsere Reporterin Franziska Drewes war bei solch einer Suche dabei.
1: Eine Wiese am Rand von Ahrenshoop in einem Landschaftsschutzgebiet. Jolie und Fine von der Löwenzahnschule Ribnitz-Damgarten streifen durchs Gras mit Insektenkescher und Lupenbecher. Sie suchen gezielt nach der Ochsenzungen-Sandbiene.
2: Das ist keine. Die sind nicht so leicht zu finden.
3: Und manchmal musste man auf mehrere Minuten vor einer Blume einfach stehen bleiben.
2: In der Ochsenzungenblüte.
1: Die Ochsenzunge wächst hier sehr gut. Die Biene benötigt Pollen und Nektar für ihren Nachwuchs. Wildbienenexperte Christoph Kornmilch gibt den beiden Grundschülerinnen Tipps, woran sie das Tier erkennen.
4: Ja, ist eine von unseren relativ großen Arten. Also sie ist etwas länger sogar als eine Honigbiene und ist ganz schwarz. Und sie sammelt diesen ganz weißen, auffälligen Pollen von der Ochsenzunge. Und an ihren Beinen hat sie richtig weiße Pakete. Dadurch, dass sie eben nur an dieser Pflanze fliegt, ist sie dann auch wirklich sicher nachzuweisen.
1: Seit 4 Jahren sucht der NABU landesweit nach der Ochsenzungen-Sandbiene. Sichtungen samt Fotobeweis konnten online gemeldet werden. Lange war nur ein Lebensraum von ihr bekannt, in Kleinzicker auf Rügen.
4: Und jetzt hat sich doll ausgebreitet, ist Wolgast runter und östlich, wir haben sie aus Hittensee nachgewiesen, so im Raum Ludwigslust-Parchim, habe ich sie auch gefunden in größeren Zahlen, wo sie vermutlich nicht aus Rügen sozusagen zugewandert ist, sondern eben aus Brandenburg nördlich ausgewandert ist, also ausgebreitet hat.
1: Und zwar wegen des Klimawandels, ordnet Christoph Kornmilch ein. Sowohl Biene als auch Nahrungspflanze sind auf trockene, sandige und warme Regionen angewiesen. Auch Emma Wagemann vom NABU Mecklenburg-Vorpommern, mit zuständig für das Projekt, freut sich, dass etwa 70 Naturinteressierte die Ochsenzungen-Sandbiene gesucht und Sichtungen gemeldet haben.
5: Zuerst sind wir der Meinung, dass man nur das schützen kann, was man liebt, und man liebt nur das, was man kennt. Also wir versuchen natürlich, die Bevölkerung auch einfach für die Natur zu begeistern, dass sie an Forschungsprojekten irgendwie teilnehmen und auch so ein bisschen die Natur um sich herum ist ein bisschen besser kennenlernen.
1: Die gesammelten Daten zur Ochsenzungen-Sandbiene werden nun aufbereitet und der Wissenschaft zur Verfügung gestellt. Zurück zu den beiden Grundschülerinnen Jolie und Fine.
2: Hier ist keine dran.
1: Sie konnten die Biene auf der Wiese in Ahrenshoop dieses Mal nicht nachweisen.
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1: Und damit ist es genau 17.30 Uhr, halb sechs, Zeit jetzt für die Kurznachrichten auf NDR1 Radio MV mit Katrin Kalke. Die rechtsextreme Szene hier im Land ist im vergangenen Jahr weiter gewachsen. Das geht aus dem Verfassungsschutzbericht hervor, den Innenminister Pegel heute vorgestellt hat. Was steht noch im Bericht?
2: Ja, da stehen viele Zahlen drin. Erstmals zählten die Sicherheitsbehörden mehr als 2000 Rechtsextremisten hier im Land, sagte Pegel, exakt 2030. Ein Jahr zuvor wurden der Szene noch knapp 2000 Menschen zugeordnet. Und besonders auffällig sei, dass immer mehr junge Menschen dazu kämen. Radikalisierung finde immer häufiger im Internet statt, so Pegel. Vor dem Landgericht Essen hat ein erster Zivilprozess um den spektakulären Einbruch in eine Sparkasse in Gelsenkirchen begonnen. Die Klägerin fordert Schadenersatz. Sie sagt, sie habe Wertsachen für 390.000 Euro im Schließfach gehabt. Die Sparkasse weist den Vorwurf der Versäumnisse zurück. Unbekannte hatten vor einem knappen halben Jahr rund 3.100 Schließfächer aufgebohrt. Der Gesamtschaden könnte in bis zu dreistelliger Millionenhöhe liegen. Und die Uni Greifswald hat ein neues bundesweites Portal zur Fledermausforschung entwickelt. Über die Plattform Butlers können Forscher und Interessierte die Entwicklung heimischer Fledermausbestände verfolgen. Momentan hat die Datenbank rund 150.000 Datensätze aus Winterzählungen. Die gebündelten Daten sollen dann helfen, Schutzmaßnahmen besser zu bewerten und bedrohte Arten gezielter zu schützen.
1: Und jetzt gibt's noch mehr Meldungen aus Ihrer Region.
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3: Mit Fabian Weishaupt, guten Tag. Vor 3 Jahren brannte in Dömitz ein Wohnmobil. 3 Menschen entkamen knapp dem Feuer. Die Tat wurde aufgeklärt und die Schuldigen verurteilt. Aber dieser Prozess am Schweriner Landgericht muss nun zum Teil wiederholt werden. Der Bundesgerichtshof hat das Urteil in Teilen aufgehoben. Das Schweriner Landgericht hatte festgestellt, eine Frau war verantwortlich. Sie hatte einen Mann beauftragt, das Wohnmobil anzuzünden, in dem ihr noch Ehemann und die neue Partnerin sowie ihr Kind schliefen. Christoph Kümmeritz, was beanstandet der BGH an dem Schweriner Urteil?
4: Die Bundesrichter sind der Auffassung, dass die Schweriner Richter den Mitangeklagten zu hart bestraft haben. Der Mann war zu 10,5 Jahren Gefängnis verurteilt worden, wegen dreifachen versuchten Mordes, besonders schwerer Brandstiftung und Körperverletzung. Das Landgericht hatte vor einem Jahr gesagt, er habe, Zitat, ohne jegliche Gewissensbisse und weiter mit relativ hoher krimineller Energie gehandelt. Diese Bewertung teilt der Bundesgerichtshof so nicht und sagt deswegen, die grundsätzliche Verurteilung ist richtig, aber über die Strafhöhe für den Mann muss erneut verhandelt werden.
3: Vielen Dank, Christoph Kümmeritz. Ein Mann wurde tot an der Bundesstraße bei Schwerin gefunden. Jetzt hat die Staatsanwaltschaft Schwerin einen Tatverdächtigen ermittelt. Vor knapp 3 Wochen war der 32-Jährige in der Nähe von Kirchstück am Rand einer Straßenkreuzung der B104 und B106 entdeckt worden. Wie die Staatsanwaltschaft dem NDR mitteilte, ermittelt sie gegen einen 37-Jährigen wegen des Verdachts der fahrlässigen Tötung und des unerlaubten Entfernens vom Unfallort. Ein Gutachten eines Sachverständigen der DEKRA über den Unfallhergang steht noch aus. Und in Plau am See könnte künftig die Kurabgabe steigen. Das hat Bürgermeister Hoffmeister dem NDR mitgeteilt. Mit der Abgabe, die derzeit 1,50 Euro pro Gast der Stadt Plau beträgt, werden unter anderem verschiedene Kulturveranstaltungen zu einem großen Teil bezahlt. Doch die Stadt muss offenbar sparen. Die Verwaltung rechnet jetzt schon ab 2027 mit einem nicht ausgeglichenen Haushalt. In der nächsten Stadtvertretersitzung im Juli soll ein Beschluss eingebracht werden, der die Erhöhung der Kurabgabe auf maximal 2 Euro deckelt.
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1: Das das Wetter für uns in Mecklenburg-Vorpommern, ja, ist immer wieder für eine Überraschung gut, von jetzt auf gleich, ne?
5: Auf jeden Fall, da denkt man gerade, herrlicher Sonnenschein, da ja. Kommt schon die nächste dicke Regenwolke um die Ecke. Man muss hier mit allem rechnen heute. Aktuell rund um Parchim zum Beispiel oder auch rund um Anklam, da sind wir gerade bei 13 Grad in Anklam, 16 im sonnigen Ribnitz-Damgarten und 16 auch im sonnigen Wismar. In der kommenden Nacht auf jeden Fall Richtung Küste immer noch mal ein Schauer oder Gewitter mit dabei. Ansonsten nur locker bewölkt bei so 11 bis 9 Grad. Und der Drei-Tage-Trend morgen am Freitag vor allem Richtung Vorpommern und auch in Ostmecklenburg ein bisschen Sonne. Dann wieder viele Wolken und immer mal Schauer bei um die 19 Grad. Und auch am Sonnabend und Sonntag bleibt es eher unbeständig Wolken. Dann wieder schön, dann wieder Schauer und Gewitter bei ähnlichen Temperaturen.
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5: So, da habe ich mir gerade noch mal angeguckt, die A24, Hamburg Richtung Berlin. Zwischen Hagenow und Wörbelin haben wir einen kleinen Stau, 2 Kilometer, ja, und da ist irgendwie auch immer noch eine Baustelle. Das heißt, die müssen da aktuell so um die 10 Minuten auf jeden Fall mehr einplanen. Und geblitzt wird auch noch, auch auf der A24, nämlich Richtung Berlin einmal im Dreieck Wittstock-Dosse und Richtung Hamburg zwischen Zarrentin und Gudow. Dann auf der B5 in Dersenow Richtung Ludwigslust, auf der B96 auf Rügen, zwischen Bergen und Lietz zu Höhe Ralswiek und von der Insel runter zur A20 hinter der Abfahrt Franzhagen, auf der 103 Stadtautobahn Rostock Richtung Warnemünde, Höhe Evershagen immer noch, dann 105 zwischen Neudegto und Gressow und in Pantelitz Richtung Rostock, B191 Ortseingang Lübs, wenn Sie aus Barkow kommen, auf Rügen nochmal B196 in Zirkow Richtung Bergen, B198 Höhe Klein-Trevo, B321 in Zachow Richtung Parchim, in Burg Stargard, Karl-Stolte-Straße stadteinwärts, in Dambeck Röbler-Chaussee zwischen Prislich und Zirzow, in Ratebur, wenn Sie aus Löwitz kommen, am Ortseingang Rheinberg, wenn Sie aus Altentreptow kommen, am Ortseingang Schönberg, nämlich an der Ratzeburger Straße, in Schwerin, Graf-Schack-Allee, Höhe IHK, beidseitig. In Wickendorf wird noch geblitzt und in Wolgast, Hufelandstraße, beidseitig.
1: Waren da schon alle Blitzer oder haben Sie gerade noch was Frisches entdeckt? Kann ja manchmal auch wie so ein Überraschungsei da dann auf einmal dastehen. Ne? Dann melden Sie sich bitte bei Theresa Hebert. Sie sagt es gern weiter und so erreichen Sie sie entweder über unsere NDR-MV-App, das geht kostenlos, oder Sie klingeln durch, geht auch kostenlos unter der 0800 5959 100.
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0: Können Sie sich noch daran erinnern, vor 3 Jahren, da brannte in Dömitz ein Wohnmobil. Ja, und im Wohnmobil waren 3 Menschen und diese 3, die entkamen wirklich knapp dem Brand. Schnell war danach klar, das war Brandstiftung. Und das Schweriner Landgericht urteilte dann, eine Frau war verantwortlich. Sie hatte einen Mann beauftragt, das Wohnmobil anzuzünden, in dem ihr noch Ehemann und dessen neue Partnerin sowie ihr Kind schliefen, ja? Da macht bei Ihnen garantiert Klick, ne? Können Sie sich auch noch dran erinnern. So, jetzt hat der Bundesgerichtshof, also der BGH, dieses Urteil in Teilen wieder aufgehoben. Unser NDR1 Radio MV-Reporter Christoph Kümmritz hat damals den Prozess für uns verfolgt. So, Christoph, jetzt sag mal weiter. Was hat der BGH denn jetzt zu bemängeln?
1: Die Bundesrichter sind der Auffassung, dass die Schweriner Richter den Mitangeklagten zu hart bestraft haben. Der Mann war zu 10,5 Jahren Gefängnis verurteilt worden, wegen dreifachen versuchten Mordes, besonders schwerer Brandstiftung und Körperverletzung. Das Landgericht hatte vor einem Jahr gesagt, er habe, Zitat, ohne jegliche Gewissensbisse und weiter mit relativ hoher krimineller Energie gehandelt. Diese Bewertung teilt der Bundesgerichtshof so nicht und sagt deswegen, die grundsätzliche Verurteilung ist richtig, aber über die Strafhöhe für den Mann muss erneut verhandelt werden.
0: Und was ist mit der Frau, also die den Mordauftrag gegeben hat?
1: Sie ist nach der Entscheidung des Bundesgerichtshofs jetzt rechtskräftig verurteilt. Ihre Revision in Karlsruhe wurde abgelehnt. Sie hatte im Prozess einen Antrag gegen einen psychiatrischen Sachverständigen gestellt, dem nicht stattgegeben worden war. Das war so vom Landgericht aber in Ordnung. Damit bleibt ihre Strafe 12,5 Jahre bestehen. Wann das Verfahren gegen ihren Komplizen in Schwerin wieder zur Verhandlung kommt, ist noch nicht klar. Ein Gerichtssprecher sagte mir, die Akten sind gerade erst zurück aus Karlsruhe. Jetzt beginne das Gericht nach Terminen zu suchen.
0: Ja, und wir bleiben natürlich weiter für Sie da dran. Also Prozess um Brand an Wohnmobil muss zum Teil wiederholt werden. Informationen waren das von Christoph Kümmritz aus unserem Mecklenburg-Studio Schwerin. 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

0: Also ich bin ein ganz großer Fan davon, von den offenen Gärten in Mecklenburg-Vorpommern. Ja, die finden ja immer zweimal im Jahr statt und jetzt am Wochenende, da ist es wieder soweit. Dann können wir durch fremde Gartentore spazieren, die Blüten prachtbestaunen und uns Ideen holen. Ja, denn da kann man wirklich so viel entdecken. Also vom kleinen Stadtgarten bis zum grünen Paradies auf dem Land, da ist wirklich alles dabei. Und unsere Reporterin Beatrice Böse hat in Burg Stargard eine Gartenbesitzerin getroffen, die natürlich am Wochenende auch dabei ist. Und die hat sich ihren ganz eigenen Naturraum geschaffen. Ein, wie sie selbst sagt, einen etwas anderen Garten. Da hören wir jetzt schon mal rein.
1: Minze breitet sich unwahrscheinlich aus. Die habe ich überall.
2: Brigitte Fahrenhorst zupft ein paar Blätter ab. Die sollen später das Trinkwasser in einer Karaffe aufpeppen, optisch und geschmacklich.
1: Hinten habe ich sogar mal welche angepflanzt, dann habe ich sie rausgenommen, weil die wie ein ganzer Teppich sich über den Rasen schogen. Dann können wir keine Gartenparty mehr machen, wenn keiner mehr laufen und sitzen kann.
2: Damit die Minze in ihrem Garten nicht zu sehr auswuchert, hat die 71-Jährige sie eigentlich in Töpfe gepflanzt. Doch es half nichts.
1: 20 Meter weg oder so? Keine Ahnung, vielleicht kommt es noch von woanders her, vielleicht gibt es noch woanders welche. Habe ich noch nicht so genau kontrolliert. Aber sie kommen, wie man sieht, überall immer wieder. Und manchmal ist es schön und manchmal ist es aber auch nicht schön, weil sie die anderen dann total verdrängen.
2: Brigitte Fahrenhorsts Garten im Sabeler Weg in Burg Stargard ist fast so groß wie ein Handballspielfeld. Von Margeriten über dunkelroten Mohn bis Hortensien ist alles da in ihrer kleinen grünen Oase. Selbst Bambus, der hauptsächlich in tropischen bis gemäßigten Klimazonen in Asien, Afrika und Amerika wächst, gedeiht in Brigitte Fahrenhorsts Garten. Zuerst ist die 71-Jährige fast daran verzweifelt.
1: Also ich habe zum Gärtner gesagt, hol mal Bambus. Der holte Bambus, das war der falsche. Der hat in jedem Winter alle Blätter fallen lassen. Also stand der kahl hier rum. Im Frühjahr hat er wieder angefangen. Okay, gerade hatte er sich eingekriegt sozusagen, dann kam der Winter wieder. Also es war eine endlose Qual und er hatte diese Rhizomwurzeln, die wird wie so ein Ofenrohr und zieht sich dann durch den ganzen Garten, macht alles andere kaputt und kann sogar bis ins Haus durch die Mauer durchgehen. Und dann haben wir das gemerkt und haben gesagt, das geht irgendwie nicht mehr. Dieser Bambus muss ja weg.
2: Dann fand Brigitte Fahrenhorst einen Bambuszüchter in Hannover. Der hat ihr zu den verschiedenen Standorten in ihrem Garten jeweils spezielle Sorten Bambus empfohlen. Und seitdem klappt es. Die Pflanze steht teilweise 3 bis 4 Meter hoch in ihrem Garten. Brigitte Fahrenhorst hat jahrelang in Berlin gelebt, das Grundstück in Burg Stargard von ihrer verstorbenen Tante übernommen. Anfang der 2000er hat sie den Garten angelegt.
1: Ohne Plan. Also ein Plan, klar. Alles Natur, alles Öko. Aber sonst kein Plan. Und einfach irgendwie gedacht, na gut, was sieht denn schön aus? Versucht es mal.
2: Derzeit spielt Kunst an Brigitte Fahrenhorsts Haus eine große Rolle. Sie zeigt im Erdgeschoss Gemälde und im Garten Skulpturen von der Künstlerin Christine Radecke aus Thomsdorf in Brandenburg. Die Tonfiguren stehen nicht weit von der Minze, die sich Brigitte Fahrenhorst aus ihrem Garten abgezupft hat. Zusammen mit ein paar Zitronenscheiben hat sie die in die Wasserkaraffe getan und schenkt sich das Ganze in ein Glas. Den Besuchern zum Tag der offenen Gärten wird sie am Wochenende das Gleiche aufbereiten.
0: Ja, denn sie ist natürlich auch mit dabei. Und wenn Sie sich den Garten da ganz genau anschauen wollen am Wochenende, ja, nichts wie hin. Und wer noch alles dabei ist, vielleicht auch in Ihrer Nähe, das finden Sie auf der Internetseite von Offene Gärten MV. So ausführlich berichten wir natürlich heute Abend auch im Kulturjournal nach den 19 Uhr Nachrichten. Und da schauen wir, was noch so alles los ist. Zum Beispiel auch in Schwerin oder in Franzburg.

0: Und damit ist es genau 18 Uhr.
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0: Innenminister Pegel hat heute in Schwerin den Verfassungsschutzbericht für 2025 vorgestellt und er hat gesagt, dass der Rechtsextremismus weiter die größte Gefahr für die Demokratie in Mecklenburg-Vorpommern ist. Katrin Kalke, woran macht er das fest?
2: Ja, Pegel hat gesagt, es gibt noch etwas mehr Rechtsextremisten als im Jahr zuvor und ihre Zahl hat erstmals die 2000er-Marke überschritten. Stefan Luthmann, für den Verfassungsschutz rückt daneben auch noch eine weitere Bedrohung ins Blickfeld. Welche denn?
3: Ja, das sind die sogenannten hybriden Attacken, vor allem aus dem Ausland. Das kann zum Beispiel die klassische Spionage sein. Das sind aber auch Brandstiftungen in Energieanlagen oder in Häfen, Cyberangriffe auf Computernetze, auf die gesamte kritische Infrastruktur. Oft gehe das dann auch einher, hieß es heute, mit Desinformation und Fake News. Als Hauptverantwortlicher gilt da Russland und seine Nachrichtendienste. Im Verfassungsschutzbericht, da werden aber auch China und der Iran genannt. Mit etwas Sorge blickt der Verfassungsschutz auf die Landtagswahlen am 20. September. Der ganze Wahlvorgang, der müsse sicher sein, hieß es. Darum kümmert sich jetzt eine gesonderte Arbeitsgruppe.
2: US-Präsident Trump hat damit gedroht, den Krieg gegen den Iran auszuweiten. In den sozialen Medien kündigte er sowohl neue Angriffe als auch die Besetzung wichtiger Infrastruktur an. Aus der Aktuell-Redaktion Christoph Johansen.
4: Die USA werden den Iran in der kommenden Nacht sehr hart treffen, so Trump. In diesem Zusammenhang behauptete der US-Präsident erneut, sowohl die Marine als auch die Luftwaffe und die meisten Angriffsfähigkeiten des Iran seien bereits vernichtet. Als Ziel kündigte Trump an, die vollständige Kontrolle über den Öl- und den Gasmarkt der Islamischen Republik zu übernehmen. Zu diesem Zweck würden die USA in nicht allzu ferner Zukunft die Insel Kharg und andere Punkte der Ölinfrastruktur einnehmen. Derzeit ist eigentlich noch eine Waffenruhe in Kraft, die aber als gescheitert gilt. Inwiefern es noch Friedensverhandlungen gibt, ist unklar.
2: Der britische Verteidigungsminister Healey hat seinen Rücktritt erklärt. Der Labour-Politiker veröffentlichte seinen Brief an Premierminister Starmer im Online-Dienst X. Darin wirft er Starmer und dem Finanzministerium vor, nicht genügend Geld für den Verteidigungsetat bereitgestellt zu haben. Die geplanten Investitionen der Regierung blieben weit hinter dem zurück, was in dieser gefährlichen Zeit erforderlich sei, schrieb Healey. Am Rostocker Hafen haben die Arbeiten am größten Infrastrukturvorhaben seit Jahren begonnen. Mehr als 100 Millionen Euro investieren Bund, Land und Stadt in die Umgestaltung eines alten Werftbeckens in Warnemünde. David Pilgrim aus dem Ostseestudio.
5: Seit Jahren sind das Becken und die Flächen zwischen Marinearsenal und Kreuzfahrtterminal ungenutzt. Seit Wochen laufen bereits Abrissarbeiten und die Entsorgung von Altlasten. Nun beginnen die Arbeiten direkt an der Wasserkante. Das Becken soll neue Spundwände bekommen, 4 neue Liegeplätze und soll auf knapp 10 Meter vertieft werden. Ein Teil des Beckens wird verfüllt, um so Flächen für Logistik zu schaffen. Auf knapp 15 Hektar rund um das Becken plant unter anderem der Netzbetreiber 50 Hertz ein sogenanntes Kompetenzzentrum, um von hier aus Offshore-Windparks zu warten und zu steuern. In etwa 5 Jahren soll der neue maritime Gewerbepark fertig sein.
0: Das Wetter für uns in Mecklenburg-Vorpommern an diesem ganz spannenden Donnerstagabend.
6: Alles ja schon damit dabei gewesen. Regen, Gewitter, ganz viel Sonnenschein, lockere Wolken und es bessert sich gerade. Gerade mehr Sonne und Wolken als Regen auf jeden Fall. Wir haben 16 Grad in Parchim, 16 Grad in Rostock und 15 in Neustrelitz. In der kommenden Nacht dann auf jeden Fall Richtung Küste kann es schon nochmal schauern oder auch gewittern. Ansonsten wirklich nur leicht bewölkt. Ich sag mal, Richtung Freitag früh gibt es dann langsam schon wieder Regen auf jeden Fall Richtung Elbe und Schalsee, 11 bis 9 Grad und morgen am Freitag insgesamt erstmal schön, vor allem Richtung Vorpommern, da gibt es Sonne und Ostmecklenburg und dann auch wieder viele Wolken und immer mal ein paar Schauer bei um die 19 Grad und wir schauen natürlich jetzt nochmal auf den Wasserstand. Bis morgen früh werden Abweichungen von mehr als 30 Zentimeter vom normalen Höhennull nicht erwartet.
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6: Zur Störungsmeldung haben wir aktuell keine. Geblitzt wird auf der A24 einmal Richtung Berlin im Dreieck Wittstock-Dosse und Richtung Hamburg zwischen Zarrentin und Gudow. Auf der B5 in Dersenow Richtung Ludwigslust immer noch. Auf Rügen B96 zwischen Bergen und Lietzow, höher Ralswiek. Und von der Insel runter zur A20 hinter der Abfahrt Brandshagen immer noch. Dann auf der 103 Stadtautobahn Rostock Richtung Warnemünde, Höhe Evershagen. Auf der 105 in Pantelitz Richtung Rostock. Dann geht es nochmal nach Rügen in Zirkow Richtung Bergen, B198 Höhe Klein-Trebbow, dann B321 in Zachow Richtung Parchim, in Burgstargard Karl-Stolte-Straße stadteinwärts, zwischen Prieslich und Zirzow in Ratebur, wenn Sie aus Löwitz kommen, am Ortseingang Rheinberg, wenn Sie aus Altentreptow kommen, am Ortseingang Schönberg, nämlich in der Ratzeburger Straße und in Wolgast, Hufelandstraße beidseitig.
0: Danke fürs Bescheid geben und wenn da was fehlen sollte auf der Liste von Theresa Hebert, immer weiter melden. Geht kostenlos, entweder über unsere NDR-MV-App oder Sie rufen an unter 0800 59 59 100.
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0: In knapp anderthalb Stunden geht's los mit der Fußball-Weltmeisterschaft. Ja, und wie ist es bei Ihnen? Wir haben uns in Schwerin umgehört. Haben Sie Lust auf diese WM?
7: Nee.
8: Ein bisschen.
9: Es geht. Es hält sich noch ein bisschen in Grenzen. Es war vor ein paar Jahren was mehr.
10: Wir sind nicht so eine Fußballfans. Die Zeit ist vorbei. Aber wenn so Endspiele sind, dann gucke ich mit meinem Mann auch noch mal.
0: Dann hoffen wir, dass die deutsche Fußballnationalmannschaft auch ins Endspiel kommt. Eindeutig so. Und alle Spiele mit deutscher Beteiligung sehen Sie natürlich auch am Strand von Heringsdorf. Aber dieses erste Spiel heute und diese Eröffnung sehen Sie dort natürlich auch. Was da jetzt schon los ist am Strand, das hören wir in 7 Minuten von uns.

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1: Ja, heute Abend geht sie los, die Fußball-WM. Und live mitverfolgen können wir das alle auch am Strand von Heringsdorf. Denn dort gibt es ja ein tolles, großes Public Viewing. Und dort steht jetzt unser Reporter Moritz Schröder. Hallo Moritz.
2: Moin, ich grüße dich.
1: Die spannende Frage, wie ist das Wetter gerade?
2: Ja, das ist eine richtig spannende Frage. Also ich stehe hier gerade auf der Seebrücke, gucke mir den Bereich hier an am Strand, wo nachher geschaut werden soll. Es ist gerade eine riesige dunkle Wolke über uns gekommen und die soll sich gleich abregnen. Also ich schätze, die nächsten 2 Stunden werden hier hart und nass. Und danach wird es aber wieder richtig schön, perfekt für den Start in dieser WM.
1: Weißt du was? Und um 6:30 sind wir ja mit Stefan Kreibum noch verbunden bei uns im Wetterstudio. Frage ich nach, wie das Wetter wird dann heute Abend, ne, für euch. Ganz wichtig. So, wie viele Leute werden denn heute erwartet bei euch?
2: Also insgesamt können jetzt bis zu 2200 Zuschauer direkt auf den Strand und sich das auf dieser großen Ostseeleinwand anschauen. Und bis voll ist, lassen sie die Leute auch rein. Das heißt, man kann auch spontan noch vorbeikommen.
1: Das ist nicht schlecht. Was ist denn das Besondere, so Fußball gucken am Strand mit vielen Menschen?
2: Na, das kann man sich ja vorstellen, ne? Also wirklich hier die Ostsee rauscht, die Möwen schreien, die Wellen plätschern hier rein. Man hat diese wahnsinnig schöne Aussicht. Und die Leinwand steht natürlich tatsächlich mitten im Wasser, ne? Und die ist beachtlich groß. Also da kann man auch von den hintersten Plätzen noch was sehen. Und dann ist das natürlich einfach, wenn ich sage, wir schalten ja dann quasi nachher rüber nach Amerika, nach Mexiko. Dann kommt hier tatsächlich wie in Acapulco ein bisschen Stimmung auf.
1: Ja, so ein bisschen Strandfeeling, auch nicht schlecht.
2: Richtig.
1: So, verantwortlich dafür ist ja auch die Kurverwaltung der Kaiserbäder Bansin Ahlbeck-Heringsdorf. Was haben die alles vorbereitet dafür?
2: Ja, die sind sozusagen die unsichtbare Mannschaft hinter den Kulissen. Die haben in den letzten Tagen hier wirklich rotiert. Die haben hier Zelte aufgebaut, eine Zuschauertribüne, Strandkörbe geschleppt, dass man entspannt sitzen kann, Bierbänke hingestellt, dass halt wirklich Platz ist für 2200 Leute. Und dann fiebern die jetzt natürlich alle darauf hin, dass dieser Schauer schnell durchzieht und dass sie dann nochmal alles trocken wischen können, damit die Gäste einen tollen Start in diese WM haben. Richtig.
1: So, und kurzfristig kann jeder noch vorbeikommen, ne? Also...
2: Genau, so ist es. Also bis voll ist, kann man wirklich vorbeikommen. Der Eintritt ist auch nahezu kostenlos. Also Einwohner hier auf Usedom kommen mit der Usedom-Card generell kostenlos rein in dieses Public-Viewing-Gelände, das ja abgetrennt ist vom normalen Strand. Und ansonsten braucht man einfach die Usedom-Card als Urlauber zum Beispiel. Das kostet etwas über 3 €. Also ein sehr fairer Preis bei dieser WM, die ja ansonsten berüchtigt ist für teure Ticketpreise.
1: Das stimmt, da hast recht. So, jetzt die spannende Frage. Werden alle Spiele in Heringsdorf gezeigt?
2: Alle nicht. Also wir haben ja die allergrößte WM und längste WM jemals.
1: Ja.
2: Deswegen fokussieren die sich hier wirklich auf die Spiele, jetzt das Eröffnungsspiel und danach die Spiele der deutschen Nationalmannschaft. Die werden alle gezeigt und dann ab der K.O.-Runde werden auch die wichtigen Spiele gezeigt, die man natürlich dann zu den Uhrzeiten hier, wo es halt passt, hier verfolgen kann.
1: Also
2: Deutschlandspiele und K.O.-Spiele.
1: Genau, morgens um 4 muss keiner an den Strand kommen.
2: Nee, muss keiner an den Strand kommen. Obwohl, das aber hätte wahrscheinlich auch was, so zum Sonnenaufgang.
1: Da hast du natürlich auch recht. So, heute Abend dann also das Spiel, 19:30 die Eröffnung, 21 Uhr das Spiel Mexiko gegen Südafrika. Und das war ja auch schon mal das Eröffnungsspiel in Südafrika 2010. Die gleiche Besetzung, bloß ein bisschen umgedreht. Und da haben wir jetzt auch natürlich noch den WM-Song. Hier ist Helele vom Safri-Duo und Velel. Und ich sag Dankeschön, Moritz Schröder, direkt vom Strand in Heringsdorf vom Public Viewing. Tschüss!
2: Tschüss!

0: Einen schönen Donnerstagabend. Hier ist NDR 1 Radio MV. Hier ist die Sendung Der Tag. Seit Jahren geht von ihm die größte Gefahr für die Demokratie und das friedliche Zusammenleben in Mecklenburg-Vorpommern aus. Vom Rechtsextremismus. Ja, und der Rechtsextremismus ist für die Sicherheitsbehörden das Problem Nummer 1 hier im Land. Die Berichte des Verfassungsschutzes belegen das immer wieder. Und heute hat die Behörde ihren neuesten Jahresbericht vorgelegt. Und in Sachen Rechtsextremismus, da hat sich an dieser Einschätzung nichts geändert. Allerdings, unser Reporter Stefan Luthmann hat sich damit näher befasst. Die Dimension ist eine andere geworden. Stefan, erklär mal.
1: Ja, das ist sie, muss man sagen, denn im Land, da sind immer mehr Rechtsextremisten aktiv. Erstmals, da hat ihre Zahl die 2000er-Mark überschritten. Ganz genau, da geht der Verfassungsschutz von 2030 Rechtsextremen im Land aus, davon 700 gewaltorientiert. Besonders auffällig, so Innenminister Pegel, vorhin bei der Vorstellung des Berichts, immer mehr junge Menschen sind in der Szene aktiv, angelockt vor allem durch das Internet, durch soziale Medien oder auch Musik. Dass sie sich rechtsextrem radikalisieren, das wirke sich auch immer stärker auf den Alltag in den Schulen aus, meinte der Minister. Besorgniserregend sei auch die Zahl der Waffen in den Händen von Rechtsextremen. Zurzeit sind es nach Erkenntnissen des Verfassungsschutzes rund 370. Auch in der Reichsbürgerszene, die den Staat ja ablehnt und dabei oft auch gewaltbereit ist, registrierten die Behörden knapp 70 Waffen.
0: Und gibt es denn da eine Partei oder eine Gruppe, die besonders stark ist?
1: Also eher nicht. Die rechtsextreme Szene ist doch zersplittert, zerfällt in sogenannte Kameradschaften oder Parteien wie die Heimat, also der Ex-NPD oder der sogenannten Neue Stärke-Partei. Dazu gibt es dann noch Gruppierungen der sogenannten Neuen Rechten, beispielsweise die Identitäre Bewegung oder auch die Gruppe Küstenwende. Aktiv dort ist der ehemalige Landeschef der AfD, Holger Apel. Der wird im Bericht auch genannt. Unterm Strich, da sortieren die Verfassungsschützer einige dieser Gruppen in das Vorfeld der Partei ein. Eine rechtsextremistische Bestrebung ist die AfD, anders als in den vier anderen ostdeutschen Ländern, in Mecklenburg-Vorpommern aber nicht. Aber sie gilt als Verdachtsfall, nur darf der Verfassungsschutz darüber nicht öffentlich berichten.
0: So, und was steht sonst noch im Bericht?
1: Ja, der Verfassungsschutz hat auch den Linksextremismus im Blick, besonders die Rote Jugend Rostock, die habe da Zulauf. Insgesamt geht die Behörde von 450 Linksextremisten aus, 200 davon gewaltorientiert. Ein anderes Problem, gewaltbereiter Islamismus durch Einzeltäter. Da ist weiter von einem hohen Gefährdungspotenzial die Rede. Und außerdem, da rückt etwas anderes in das Blickfeld, sogenannte hybride Attacken auf zum Beispiel Energieanlagen, Häfen oder auch Computernetze. Dabei geht es auch um gezielte Desinformation und Verbreitung von Fake News im Netz. Als Hauptverantwortlicher wird da auch Russland gesehen, gefolgt von China und dem Iran. Allerdings konkrete Beispiele für diese hybriden Attacken aus dem Ausland, die nannte der Verfassungsschutz heute nicht. Er blickt allerdings mit etwas Sorge auf den Landtagswahltermin am 20. September und auf mögliche Cyberangriffe. Das Ziel müsse sein, hieß es, sicher wählen können.
0: Ja, das sollte schon so sein. Vielen Dank, Stefan Luthmann. Also der neueste Bericht des Verfassungsschutzes in Mecklenburg-Vorpommern belegt ein weiteres Mal, dass der Rechtsextremismus aus Sicht der Behörden das Problem Nummer 1 ist. Und alle Zahlen aus diesem Verfassungsschutzbericht Mecklenburg-Vorpommern 2025 haben wir nochmal für Sie aufbereitet, finden Sie bei uns im Netz unter ndr.de/mv oder in unserer NDR-MV-App.

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1: Und damit ist es genau 18.30 Uhr, halb sieben. Zeit für die Kurznachrichten auf NDR 1 Radio MV mit Katrin Kalke. TikTok, Messenger, Musik und Partys, ja überall dort, wo viele junge Leute unterwegs sind, versuchen offenbar auch Rechtsextreme zunehmend Einfluss zu gewinnen. Das geht aus dem neuen Verfassungsschutzbericht für Mecklenburg-Vorpommern hervor. Was sagt denn Innenminister Pegel?
2: Ja, Pegel sagt, die Szene nutze moderne Musik und partyähnliche Formate, um junge Leute zu erreichen. Sie wirkten auf den ersten Blick harmlos, transportierten aber extremistische Inhalte. Der Anstieg des rechtsextremistischen Potenzials auf mehr als 2000 Personen sei unter anderem auf den verstärkten Zulauf junger Akteure zurückzuführen. Das US-Militär, das hat erneut einen Tanker angegriffen im Persischen Golf. Das teilte das für den Nahen Osten zuständige US-Regionalkommando mit. Das Schiff im Golf von Oman soll versucht haben, iranisches Öl zu transportieren. Die Besatzung habe wiederholt Anweisungen der US-Streitkräfte missachtet. Es ist bereits das dritte Mal binnen weniger Tage, dass das US-Militär einen Tanker außer Gefecht setzt. Und der Fall des Buckelwals beschäftigt weiter die Behörden. Mehr als einen Monat nach dem Tod des Meeressäugers will das Umweltministerium morgen erstmals Daten des am Wal befestigten Senders vorstellen. Sie würden Aufschluss über die Bewegungen des Buckelwals nach seiner Freisetzung am 2. Mai liefern und wichtige Erkenntnisse für die Bewertung des Falls.
1: Da sind wir ja alle gespannt. So, und jetzt noch mehr Meldungen aus Ihrer Region.
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4: Mit Fabian Weishaupt. Guten Abend. In Schwerin soll das Parken am Lamprechtsgrund bald Geld kosten. Pro Stunde sollen Autofahrer dort 1,50 Euro bezahlen. Kritik kommt von Ehrenamtlern. Nicolas Dregert berichtet.
5: Die Gebühren sollen voraussichtlich ab dem 1. Oktober gelten. Die Stadt möchte so die Kosten für Errichtung, Betrieb und Unterhalt der Fläche decken. Der Bau kostete rund 1 Million Euro. Die laufenden Kosten betragen 150.000 Euro pro Jahr, so die Stadt. Der Geschäftsführer des Stadtsportbunds Schwerin, Dirk Polakowski, kritisierte den Plan, Parkgebühren für alle zu erheben. Laut ihm müssten dann nämlich auch Sportler, Trainer, Übungsleiter und Vereinsfunktionäre zahlen, um ehrenamtlich arbeiten zu können. Die Fraktionen von Unabhängigen Bürgern und FDP und der SPD haben einen Ergänzungsantrag bei der Stadtverwaltung eingereicht, der Ehrenamtler von den Gebühren ausnehmen soll. Somit würde die Gebühr beispielsweise nur für Besucher oder Dauerparker anfallen.
4: In Plau am See könnte künftig die Kurabgabe steigen. Das hat Bürgermeister Hoffmeister dem NDR mitgeteilt. Mit der Abgabe, die derzeit 1,50 Euro pro Gast der Stadt Plau beträgt, werden unter anderem verschiedene Kulturveranstaltungen zu einem großen Teil bezahlt. Doch die Stadt muss offenbar sparen. Die Verwaltung rechnet schon jetzt ab 2027 mit einem nicht ausgeglichenen Haushalt. In der nächsten Stadtvertretersitzung im Juli soll ein Beschluss eingebracht werden, der die Erhöhung der Kurabgabe auf maximal 2 Euro deckelt. In Wismar hat heute das Hafenfest begonnen. Morgen gibt es dann die offizielle Eröffnung des maritimen Volksfestes. Am alten Hafen stehen bis Sonntagabend ein Riesenrad, verschiedene Karussells und 3 Bühnen mit Programm. Und noch zum Sport. Der Schweriner Tennisprofi Nils McDonald hat seine aktuelle Erfolgsserie fortgesetzt. Nach seinem ersten Turniersieg im Erwachsenenbereich am vergangenen Wochenende im hessischen Rosbach steht der 18-Jährige nun bei einem Turnier im schwedischen Värnamo im Viertelfinale. Heute bezwang McDonald den Ukrainer Eric Wenzelbaum klar mit 6:1 und 6:2. In der Runde der letzten 8 geht es für den Schweriner morgen gegen Anton Schepp aus Neuseeland. Der Sieger bei dem Turnier in Schweden erhält 30.000 Dollar Preisgeld.
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1: Das Wetter für uns in Mecklenburg-Vorpommern. Ja, Stefan Kreibum in unserem NDR-Wetterstudio auf Hiddensee. Guten Abend.
6: Guten Abend.
1: In einer Stunde geht's los, 19.30 Uhr. Dann wird die Fußball-Weltmeisterschaft eröffnet. Ja, und viele gucken sich das ja auch draußen an. Public Viewing, bleiben dann alle trocken oder kann da hier und da doch noch eine Husche vorbeikommen?
6: Ja, so ein paar Schauer sind unterwegs und deshalb der Blick immer so nach Westen. Wenn von dort eine dunkle Wand aufzieht, dann gibt es mal eine kurze Husche sozusagen. Mhm. Das ist ja nicht so, dass es dann stundenlang regnet. Das ist mal kurz, mal 5 bis 10 Minuten und dann ist alles wieder durch.
1: Ja.
6: Und das kann im Prinzip passieren, aber die allermeisten kriegen nichts ab, aber manche eben dann doch wieder. Das ist halt immer so eine Geschichte mit den Schauern. Tendenziell werden sie aber im Laufe des Abends jetzt immer seltener, immer weniger. Mhm. Also selbst wenn jetzt noch was da ist auf dem Wetterradar, muss es nicht heißen, dass es in einer Stunde auch noch da ist. Es wird weniger, es schwächt sich ab und klingt komplett ab im Nachtverlauf. Es mag sein, dass sich dann in der Nacht selbst auf der Ostsee noch ein paar Schauer bilden, auf der Mecklenburger Bucht. Da könnte mal der Darß betroffen sein, Hiddensee, Wittow dann in der zweiten Nachthälfte. Ansonsten ist es trocken. Vorübergehend klart es mal auf. Aus Westen ziehen aber bereits dann neue Wolkenfelder rein später.
1: Also morgen bleiben wir nicht trocken dann.
6: Nee, bleiben wir nicht trocken. Wir haben es mit Tief Sabina zu tun und die schickt uns Wolken. Es gibt anfangs noch Sonne in Vorpommern und Ostmecklenburg, aber zieht auch dort dann zu. Es fällt ein bisschen Regen erst einmal vorübergehend, dann lockert so zaghaft auf. Es kommt noch ein paar Schauer hinterher. Und das Ganze morgen bei Spitzentemperaturen von 18 bis 19 Grad. Der Wind kommt aus Süd-Südwest, weht schwach bis mäßig. Am Abend dreht er auf West und frischt mal ein bisschen Böge auf.
1: Ach Sabina, wann kriegen wir mal wieder so ein bisschen sommerliches Wetter?
6: Ja, das zieht sich. Es gibt so vage Hinweise, dass im Laufe, nicht gleich zu Beginn, aber im Laufe der nächsten Woche erstmal wärmer werden könnte. Die Anzeichen dafür verdichten sich. Bis dahin ist es sehr wechselhaft, auch am Wochenende. Schauer, Gewitter, ein bisschen Sonne und immer noch ziemlich unterkühlt, maximal so 17, 18 Grad.
1: Es gibt ja kein schlechtes Wetter, nur die falsche Kleidung, ne?
6: So sieht's aus.
1: Genau. Dankeschön, Stefan, und dir einen schönen Abend.
6: Gleichfalls, danke, tschüss.
1: Tschüss. 6 Minuten nach 6:30 in der 1 Radio MV, der zuverlässigste Verkehrsservice für uns in Mecklenburg-Vorpommern.
7: Ja, Störungsmeldungen haben wir keine. Geblitzt wird auf der A24 gleich zweimal Richtung Berlin im Dreieck Wittstock-Dosse und Richtung Hamburg zwischen Zarrentin und Gudow. Dann auf der B5 in Dersenow Richtung Ludwigslust. Auf Rügen B96 zwischen Bergen und Lietzow, nämlich höher als Wieg. Und von der Insel runter zur A20 hinter der Abfahrt Brandshagen. Dann geht's auf die 103 Stadtautobahn Rostock Richtung Warnemünde, Höhe Evershagen. Auf der 105 immer noch in Pantelitz Richtung Rostock. Dann geht's nochmal nach Rügen. B196, nämlich in Zirkow Richtung Bergen. Dann B198, Höhe Klein-Trebow. B321 in Zachow Richtung Parchim. Dann immer noch in Burg Stargard in der Karl-Stolte-Straße stadteinwärts. Zwischen Prieslich und Zirzow in Ratebur immer noch, wenn Sie aus Löwitz kommen. Am Ortseingang Rheinberg, wenn Sie aus Alten-Treptow kommen. Am Ortseingang Schönberg, nämlich in der Ratzeburger Straße und immer noch in Wolgast in der Hufelandstraße beidseitig.
1: Dankeschön fürs Bescheid geben. Und wenn da was fehlen sollte auf der Liste oder was runter kann von der Liste von Theresa Hebert, melden Sie sich, geht kostenfrei, entweder über die NDR-MV-App oder Sie rufen an unter 0800 59 59 100.
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0: Hier ist NDR1 Radio MV am Donnerstagabend. Ja, am Landgericht Neubrandenburg, da hat heute ein Prozess begonnen, der es richtig in sich hat. Es geht um einen Streit zwischen einem Hotelbesitzer und einem Hotelbetreiber. Also das klingt ja erstmal noch unspektakulär, aber da steckt eine Menge dahinter. Und da geht es nicht um Peanuts. Es geht um Millionenbeträge, es geht um den Rentenfonds von Zahnärzten und es geht um Fehlspekulationen. Das wollen wir jetzt mal aufdröseln mit unserem Reporter Mike Oliver Voigt aus unserer Aktuell-Redaktion. Du hast dich ja mit der Sache beschäftigt. Worum geht es da ganz genau?
1: Also heute ging es erstmal nur um einen Streitwert von rund 375.000 Euro. Den fordert eine Managementfirma von der Flesensee Holding, eine Gruppe, die diverse Hotels und Urlaubsressorts besitzt. Vielen bekannt zum Beispiel das Hotel- und Sportresort Flesensee bei Malchow. Weitere Ferienquartiere gibt es in Boltenhagen und am Plauer See.
0: Ja, haben viele von uns schon mal gehört, ne? Land Flesensee ist ja auch ein ziemlich großes Ding.
1: Genau. Und diese Flesensee-Gruppe ist jetzt in dem Prozess angeklagt. Kläger ist eine Hotel-AG. Diese Firma sagt, es gebe einen Vertrag zwischen den beiden und der besagt, das Geld müsse gezahlt werden. Die Flesensee-Holding bestreitet das. Heute wurden erstmal die unterschiedlichen Standpunkte dazu ausgetauscht.
0: So, und worum geht es noch?
1: Es geht noch um viel mehr. Das wird aber in einem anderen Prozess geklärt werden. Die Hintergründe sind kompliziert und da muss ich jetzt ein bisschen ausholen. Diese Flesensee Holding gehört zu 100% dem Versorgungswerk der Zahnärztekammer Berlin, Brandenburg und Bremen. Und gegen das gibt es auch Vorwürfe.
0: Also gegen das Versorgungswerk von Zahnärzten. Und welche sind das?
1: Ja, das Versorgungswerk verwaltet die Rentenzahlung der Zahnärzte und legt sie eben auch in Hotels an. Und hat sich dabei offenbar völlig verspekuliert und in den vergangenen 2 Jahren knapp 1,2 Milliarden Euro Verlust gemacht.
0: Boah.
1: Große Schadenersatzforderungen stehen da schon im Raum.
0: Also dieses Versorgungswerk der Zahnärztekammer hat Mist gebaut?
1: Ja, das kann man so sagen. Damit ist die Rente von 11.000 Zahnärzten in Gefahr. Und gegen die Zahnärztekammer gibt es noch mehr Vorwürfe und damit sind wir wieder bei der Flesensee Holding.
0: Ja, dann nochmal zur Flesensee Holding, die ja dem Versorgungswerk der Zahnärzte gehört, also diesem Versorgungswerk gibt ja mehrere. Welche Vorwürfe gibt es da noch?
1: Ja, das ist auch wieder super kompliziert, tut mir leid. Die Einzelheiten will ich dir ersparen, Dörte, aber ganz kurz. Der Vorwurf ist, dass die Zahnärztekammer einen Verkauf der Flesensee Holding kurzfristig hat platzen lassen. Und da steht nun eine Schadenersatzforderung von rund 120 Millionen Euro im Raum. Und das könnte für die Flesensee Holding ein großes wirtschaftliches Problem werden. Und damit sind wir wieder bei uns im Land. Ich habe ja am Anfang gesagt, die Flesensee Holding hat ja auch hier einige Standorte. Und da könnten auch einige Arbeitsplätze dann in Gefahr sein.
0: Komplizierte Geschichte, komplizierte Gerichtsverfahren. Das klingt nicht danach, dass es noch Gewinner geben könnte. Also wir bleiben auf alle Fälle dafür dran. Vielen Dank für die Information, Mike Oliver Voigt.

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1: 100. Geburtstag, eine neue Direktorin und die Suche nach dem nächsten Chefdirigenten. Also langweilig wird es am Mecklenburgischen Staatstheater in Schwerin in der kommenden Spielzeit garantiert nicht. So, was kommt noch dazu? Mehr als 30 Premieren plant das Haus, darunter Oper, Ballett und Niederdeutsches Theater. Und welche Highlights es gibt, das hören Sie gleich bei uns im Kulturjournal nach den 19 Uhr Nachrichten. Heute mit Ralf Markert. Ich bin Dörte Graner und wünsche Ihnen einen angenehmen Donnerstagabend.

0: NDR 1 Radio MV ist hier. Ich bin Ralf Markert. Für Sie einen schönen Abend. Die Zeit 19 Uhr.
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0: Entsperrin hat heute Innenminister Pegel den Verfassungsschutzbericht für 2025 vorgestellt und er hat gesagt, dass Rechtsextremismus weiter die größte Gefahr für die Demokratie hier im Land ist. Katrin Kalke, woran macht er das fest?
2: Ja, es gibt noch mehr Rechtsextremisten als im Jahr zuvor, sagt Pegel, und ihre Zahl hat erstmals die 2000er-Marke überschritten. Stefan Ludmann aus der aktuellen Redaktion für den Verfassungsschutz rückt daneben auch noch eine weitere Bedrohung ins Blickfeld. Welche denn?
3: Ja, das sind die sogenannten hybriden Attacken, vor allem aus dem Ausland. Das kann zum Beispiel die klassische Spionage sein. Das sind aber auch Brandstiftungen in Energieanlagen oder in Häfen, Cyberangriffe auf Computernetze, auf die gesamte kritische Infrastruktur. Oft gehe das dann auch einher, hieß es heute, mit Desinformation und Fake News. Als Hauptverantwortlicher gilt da Russland und seine Nachrichtendienste. Im Verfassungsschutzbericht, da werden aber auch China und der Iran genannt. Mit etwas Sorge blickt der Verfassungsschutz auf die Landtagswahlen am 20. September. Der ganze Wahlvorgang, der müsse sicher sein, hieß es. Darum kümmert sich jetzt eine gesonderte Arbeitsgruppe.
2: Ministerpräsidentin Schwesig hat vor einem ersatzlosen Auslaufen des Tankrabatts Ende des Monats gewarnt. Die SPD-Politikerin forderte eine Vereinbarung mit den Mineralölkonzernen darüber, dass der Spritpreis nicht weiter steigt. Es sei zu erwarten, dass die Konzerne die Situation nutzen und die Preise wieder erhöhen. Nach Schwesigs Einschätzung würde auch eine mögliche Entlastung durch eine Steuerreform von 2027 an nicht helfen. Es sei ein Fehler gewesen, nicht parallel zum Tankrabatt eine Übergewinnsteuer und einen Preisdeckel einzuführen. US-Präsident Trump hat dem Iran mit neuen schweren Angriffen in der kommenden Nacht gedroht. Dabei kündigte er auch an, die Insel Kharg einzunehmen, die für die iranische Ölindustrie wichtig ist. Trump erhöht damit den Druck auf den Iran in den stockenden Verhandlungen über ein mögliches Kriegsende. Nach den US-Angriffen in der vergangenen Nacht hat Indien 3 tote Seeleute beklagt. Sie sollen beim Beschuss eines Öltankers in der Straße von Hormus getötet worden sein. Damit nach Mecklenburg-Vorpommern. Welche Tier- und Pflanzenarten gibt es hier im Land und wie geht es ihnen? Mit diesen Fragen hat sich heute das 5. Naturschutzsymposium in Güstrow befasst, veranstaltet vom Landesamt für Umwelt, Naturschutz und Geologie. Franziska Drewes aus der Redaktion Landwirtschaft, Umwelt und Natur.
4: Moorfrosch, Seeadler, Kammmolch, sie gelten als streng geschützt. Allerdings sind möglichst viele Daten wichtig, darüber, wo sie leben und ob sie Probleme in ihren Lebensräumen haben, um sie effektiv schützen zu können. Fachleute aus Behörden, Wissenschaftler und ehrenamtliche Naturschützer haben sich dazu ausgetauscht. Oftmals sind es Ehrenamtliche, die Tier- und Pflanzenarten in der Natur zählen und online etwa an Apps melden. Wie Behörden besser von diesen Daten profitieren können, auch das war Thema. Denn das ist wichtig, um etwa über geplante Bauprojekte entscheiden zu können. Die mit dem Naturschutz zu vereinbaren, ist Aufgabe der Behörden.
2: In 2 Stunden startet die Fußball-Weltmeisterschaft mit dem Eröffnungsspiel zwischen Co-Gastgeber Mexiko und Südafrika. Das legendäre Aztekenstadion in Mexiko-Stadt wird der erste Spielort dieser WM. Aus dem ARD-WM-Team Desiree Krause.
5: Vor dem Eröffnungsspiel steigt die erste von insgesamt 3 WM-Eröffnungsfeiern. Unter anderem wird Popstar Shakira gemeinsam mit dem nigerianischen Sänger Burna Boy im Aztekenstadion erstmals den offiziellen WM-Song Dai Dai präsentieren. Mexiko geht mit großen Erwartungen und als Favorit in die Partie, hat nicht nur den Heimvorteil im Rücken, sondern kennt auch die Bedingungen. Südafrika ist erstmals seit dem Heimturnier 2010 wieder bei einer WM dabei. Vor genau 16 Jahren standen sich beide Teams ebenfalls im Eröffnungsspiel gegenüber. Es endete 1:1 unentschieden.
0: Wir sind vorbereitet. Schwarz-Rot-Gold im ganzen Studio. Sogar hier an meinem Mikrofon hängt nochmal so ein kleiner schwarz-rot-goldener Puschel. Da wollen wir mal gucken, wie das läuft für die deutsche Mannschaft. So, jetzt schauen wir aber erstmal auf das Wetter für uns in Mecklenburg-Vorpommern mit Theresa Hebert.
6: Und das entwickelt sich prächtig. Also man muss wirklich sagen, ein paar lockere Wolken, ganz viel Sonnenschein noch und so ein paar verirrte Regenwolken nennen wir es mal. 14 Grad aktuell in Ludwigslust, 16 haben wir in Rostock und 16 in Neubrandenburg. Das ist ja gar nicht so schlecht. In der kommenden Nacht auf jeden Fall Richtung See kann es immer noch mal schauern oder gewittern. Ansonsten locker und leicht bewölkt bei so 11 bis 9 Grad. Morgen am Freitag in Vorpommern und in Ostmecklenburg auf jeden Fall noch so ein bisschen Sonne. Und dann natürlich wieder viele Wolken, immer mal Schauer. 19 Grad maximal.
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6: So, Störungsmeldungen haben wir keine. Geblitzt wird auf der A24 gleich zweimal. Einmal Richtung Berlin im Dreieck Wittstock-Dosse und Richtung Hamburg zwischen Zarrentin und Gudow. Auf der B5 in Dersenow Richtung Ludwigslust. Dann geht's nach Rügen, B96 zwischen Bergen und Lietzow, höher Ralswiek. Und von der Insel runter zur A20 hinter der Abfahrt Brandshagen. Dann B103 Stadtautobahn Rostock Richtung Warnemünde, Höhe Evershagen. Dann haben wir noch die 105 in Pantelitz Richtung Rostock. Dann geht's nochmal nach Rügen, nämlich in Zirkow Richtung Bergen. Das ist die B196. Dann B198 Höhe Klein-Trebow. B321 in Zachow Richtung Parchim. Innenburg Stargard immer noch in der Karl-Stolte-Straße stadteinwärts. Zwischen Breslich und Zirzow in Ratebur, wenn Sie aus Löwitz kommen. Am Ortseingang Rheinberg, wenn Sie aus Alten-Treptow kommen. So, und in Wolgast Hufelandstraße beidseitig.
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0: Premierenfieber und Plattdeutsches auf den Bühnen in Schwerin und Parchim. Der Theaterspielplan des Mecklenburgischen Staatstheaters für die Spielzeit 2026-2027. Außerdem das Vokalensemble Corona aus Neustrelitz vor dem Auftritt in der Elbphilharmonie in Hamburg. Und der Tag der offenen Gärten am kommenden Wochenende hier bei uns in Mecklenburg-Vorpommern. Wir haben uns vorab einen besonderen Stadtgarten in Burg Stargard angeschaut. Willkommen zum Journal.

0: Es geht in den Donnerstagabend mit dem Kulturjournal. 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Die niederdeutsche Fritz-Reuter-Bühne feiert 100. Geburtstag. Das Schauspiel startet mit einer neuen Direktorin. Die Staatskapelle sucht einen neuen Generalmusikdirektor. Es gibt also viel Neues und Besonderes in der kommenden Spielzeit am Mecklenburgischen Staatstheater neben den neuen Inszenierungen in Schwerin und Parchim. Axel Seitz mit einem Ausblick auf 32 Premieren und 27 Konzerte.
1: Das Schauspiel präsentiert 8 Premieren und es hat sich letztlich rein zufällig ergeben, dass jedes Mal Regisseurinnen verantwortlich sind. Die neue Schauspieldirektorin Johanna Lewitzka inszeniert 2-mal.
2: Ich werde jetzt die Spielzeit mit einem sehr, sehr schwierigen Stoff zuerst mal eröffnen. Thyestes von Seneca. Seneca hat am 25. September zuerst mal hier im Zelt, feiert dann die Premiere. Und die zweite ist dann am 30. April 27, Nie wieder Friede. Das ist eine Komödie von Ernst Toller. Und die beiden Stoffe sind natürlich auch im Kontext der ganzen Spielzeit zu lesen.
1: Als Familienstück in der Adventszeit zeigt Schwerin der blaue Vogel und das junge Staatstheater Parchim die feuerrote Blume. Sowohl in Parchim als auch in Schwerin wird der 100. Geburtstag der niederdeutschen Fritz-Reuter-Bühne gefeiert. Mit einem besonderen Höhepunkt, verrät Direktor Rolf Petersen.
3: Heißt uns Fritzing und ist ein Obdrachtswerk, was wir vergeben haben am Peter Schanz. Und da geht es um das Leben von Reuter. Was hat uns Reuter heute eigentlich noch zu singen, sie in Texten? Er ist ja kein Theaterautor, West, und darum müssen wir das auch geschrieben lassen. Das war doch mit Musik sehen, also war eine Art Musical waren. Also ganz unterhaltsam, also gar nicht irgendwie so ganz ernst. Das können wir im April, kommt das zur Uraufführung hier in der M-Halle in Schwerin und achteran dann in Parchim.
1: Das Ballett unter ihrem Direktor Jonathan Dos Santos plant neben der Ballettgala 3 Neuinszenierungen.
4: Ich freue mich sehr natürlich, wieder zurück zum Großes Haus mit unserer Staatskapelle zu sein, mit dieser Triple Bill Roots. Ich choreografiere, das ist ein 3-teiliger Abend und ich mache ein Stück und dann ein Stück von sehr bekannter Choreograf Marco Gucke und eine Weltpremiere von Caetano Soto. Wir sind 3 verschiedene sozusagen moderne

0: moderner Choreograf, aber die Roots, aber die Essenz sind klassisch.
1: Und wenn die Staatskapelle im kommenden Jahr wieder im sanierten großen Haus am Alten Garten spielt, dann steht auch der Name des neuen Generalmusikdirektors fest. Orchesterdirektorin Anna Kausche verriet heute, es sind nur noch Männer in der engeren Auswahl. Noch in diesem Jahr soll bekannt gegeben werden, wer neuer Chefdirigent wird. Mit Beethovens einziger Oper Fidelio startet das Musiktheater in die neue Spielzeit. Operndirektorin Judette Libies kündigte heute eine besondere Interpretation an.
2: Es geht uns darum, die Figur der Leonore mit Maria Kolesnikava zu verbinden. Maria Kolesnikava, die Oppositionspolitikerin aus Belarus, ist wirklich eine sehr wichtige Figur unserer Zeit. Und es freut mich sehr, dass wir sie mit dieser Inszenierung verbinden können. Es ist nicht die klassische Oper Fidelio. Es ist die Musik 1:1. Aber die Dialoge hat Maike Graf noch geschrieben, indem sie sich auf Briefe von Maria Kolesnikava beruht hat. Das heißt, die Dialoge sind neu. Und somit interpretieren wir schon das Stück neu für die heutige Zeit.
1: Bei den Schlossfestspielen 2027 ist dann Shakespeares Der widerspenstigen Zähmung im Schloss Innenhof zu sehen. Und die Fritz-Reuter-Bühne präsentiert in Schwerin-Müß Ein Diner für zwei Herren, frei nach Carlo Goldoni.
3: Soweit der Ausblick für die kommende Spielzeit am Mecklenburgischen Staatstheater. Und gleich hier im Kulturjournal Lampenfieber für das Vokalensemble Corona aus Neustrelitz. Vor dem großen Auftritt in der Elbphilharmonie in Hamburg sprechen wir mit der Chorleiterin. Gleich nach diesem deutschen Hit im Lieblingsmix. Der Graf und Unheilig. Glück auf das Leben.
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0: Das Vokalensemble Corona aus Neustrelitz hat ein aufregendes Wochenende vor sich. Die 22 Sängerinnen treten nämlich in Hamburg in der berühmten Elfi in der Elbphilharmonie auf. Die Leiterin dieses Chores ist Doreen Rother und sie ist jetzt hier im Kulturjournal auf NDR1 Radio MV. Hallo Frau Rother, schönen guten Abend. Bevor wir über Hamburg sprechen, verraten Sie uns doch mal bitte, erstens, habe ich Corona richtig ausgesprochen und vor allen Dingen, wie kam es denn zu diesem speziellen Namen?
1: Corona wird es ausgesprochen und kommt von Chor ohne Namen. Wir haben nämlich ewig nach einem Namen gesucht, nachdem wir schon schön zusammen gesungen haben. Und die verrückten Ideen wurden immer mehr und wir konnten uns immer weniger einigen. Und dann haben wir irgendwann beschlossen, wir heißen jetzt Corona Chor ohne Namen.
0: Corona, ja. Und so ein Auftritt eines kleineren Chores in der großen Elbphilharmonie in Hamburg, wo schon so viele große Künstlerinnen und Künstler aufgetreten sind. Wie kam es denn eigentlich zustande?
1: Mein Mann und ich, wir haben so ein Abonnement gehabt für ein paar Konzerte und haben deswegen diesen Newsletter immer bekommen von der Elbphilharmonie, so mit neuen Angeboten. Und da habe ich das mal gelesen, da wurde nämlich aufgerufen, dass sich Chöre aus Norddeutschland melden können zu einem Chorprojekt in der Elfi. Ich würde mal sagen, die haben das auch schon, wie oft weiß ich nicht, ein paar Mal gemacht. Und dann habe ich mir die Bedingungen durchgelesen und habe das meinen Frauen erzählt. Und ja, dann haben wir gesagt, naja, es war ein bisschen verrückt, aber wir probieren das einfach mal. Was soll weiter passieren? Mehr als nein können sie ja nicht sagen. Und dann haben wir uns beworben.
0: Manchmal hilft es eben, ein wenig verrückt zu sein. Und wir wollen natürlich auch mal hören, wie Corona klingt. Hier haben wir ein finnisch-karelisches Runenlied.

0: Also mit Solostimme und vielstimmig der Chor dazu. Ich stelle mir das gar nicht so einfach vor, in so einer ganz fremden Sprache zu singen. Wie ist das bei Ihnen? Sind die Frauen im Chor eigentlich alle Profis?
1: Nein, das sind alles Laien und die meisten von ihnen können auch keine Noten lesen. Wer schon mal im Chor gesungen hat, der kann wenigstens hoch und runter die Notenköpfe beobachten und sich daran halten. Und wer da erfahren ist, der kann das nach 2-3 Mal gut singen. Aber die Sprachen sind wirklich eine große Herausforderung.
0: Und wie trainieren Sie das dann gemeinsam?
1: Also wir sprechen wirklich. Ich habe meist einen Muttersprachler, der mir das dann vielleicht aufspricht, sodass ich das aufnehmen kann. Selber erstmal ein bisschen üben und dann üben wir kleine Abschnitte und bis das im Mund ist und dann fangen wir an zu singen.
0: Ja, und wir haben es gehört, auch die Rhythmik spielt ja da eine ganz, ganz große Rolle. Und ein Gesangsbeispiel, das habe ich noch. Es ist ein georgisches Sehnsuchtslied.

0: klingt richtig anrührend und ich könnte mir vorstellen, in der großen Elbphilharmonie mit dieser tollen Akustik wird das sicherlich ein ganz, ganz großartiger Klang sein. Doreen Rother, das wird wahrscheinlich ein ganz besonderer Moment für Sie.
1: Ja, das wird schon ein ganz besonderer Moment. Wobei ich sagen muss, die Abschlussveranstaltung, wo alle Chöre singen, die ist dann abends in dem großen Saal. Und vorher hat jeder Chor die Möglichkeit, sich auf 4 Bühnen in der ganzen Elbphilharmonie, also von der Plaza, großer Saal, kleiner Saal und noch so ein Foyer, sich zu präsentieren. Und die Leute können sich die Chöre aussuchen und schauen und hören, wo sie hingehen wollen. Also wir haben 20 Minuten Solo für uns als Chor oder jeder Chor hat das. Und dann im großen Saal singen wir alle zusammen und mit dem Publikum. Das wird toll.
0: Ich könnte mir vorstellen, dass Sie sich bis zum Konzert noch eifrig vorbereiten. Wie können wir uns die nächsten Tage vorstellen?
1: Also wir haben heute die letzte Probe. Morgen geht es schon los, weil wir morgen Abend in Hamburg schon diese Generalprobe für dieses große Abend mit Singen Chorkonzert haben. Und heute sind wir natürlich ganz aufgeregt, besprechen noch ein bisschen Fahrt und gucken nochmal, ob die Sachen alle klar sind. Und singen unser Programm nochmal durch, das sitzt aber gut und freuen uns einfach nur.
0: Das Vokalensemble Corona aus Neustrelitz tritt in der großen Elbphilharmonie in Hamburg auf. Das war die Leiterin dieses Chors, Doreen Rother. Wir drücken Ihnen ganz, ganz fest die Daumen und wünschen alles Gute.
1: Vielen Dank.
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0: Für die Oldie-Runde immer noch ein Hammer-Hit, oder? Die größten Kult-Hits im Lieblingsmix. Sie hören NDR1 ADV mit Hello, New York Groove. Hier ist das Kulturjournal. Einfach mal durch fremde Gartentore spazieren, Rosen bestaunen, dem Summen der Insekten lauschen und sich vielleicht auch ein paar Ideen für den eigenen Garten holen. Am Wochenende laden bei uns im Land wieder über 100 private Gärten zum Entdecken ein. Vom kleinen Stadtgarten bis zum grünen Paradies auf dem Land ist alles dabei beim Tag der offenen Gärten. Und für das Kulturjournal hier auf NDR1 Radio MV hat Beatrice Böse in Burg Stargard eine Gartenbesitzerin getroffen, die, wie sie selbst sagt, einen etwas anderen Garten hat.
1: Minze breitet sich unwahrscheinlich aus. Die habe ich überall.
2: Brigitte Fahrenhorst zupft ein paar Blätter ab. Die sollen später das Trinkwasser in einer Karaffe aufpeppen, optisch und geschmacklich.
1: Hinten habe ich sogar mal welche angepflanzt, dann habe ich sie rausgenommen, weil die wie ein ganzer Teppich sich über den Rasen schogen. Dann können wir keine Gartenparty mehr machen, wenn keiner mehr laufen und sitzen kann.
2: Damit die Minze in ihrem Garten nicht zu sehr auswuchert, hat die 71-Jährige sie eigentlich in Töpfe gepflanzt, doch es half nichts.
1: 20 Meter weg oder so? Keine Ahnung, vielleicht kommt es noch von woanders her, vielleicht gibt es noch woanders welche. Habe ich noch nicht so genau kontrolliert. Aber sie kommen, wie man sieht, überall immer wieder. Und manchmal ist es schön und manchmal ist es aber auch nicht schön, weil sie die anderen dann total verdrängen.
2: Brigitte Fahrenhorsts Garten im Sabeler Weg in Burg Stargard ist fast so groß wie ein Handballspielfeld. Allerdings in Schlauchform geschnitten. Von Margeriten über dunkelroten Mohn bis Hortensien ist alles da in ihrer kleinen grünen Oase. Selbst Bambus, der hauptsächlich in tropischen bis gemäßigten Klimazonen in Asien, Afrika und Amerika wächst, gedeiht in Brigitte Fahrenhorsts Garten. Zuerst ist die 71-Jährige fast daran verzweifelt.
1: Also ich habe zum Gärtner gesagt, hol mal Bambus. Der holte Bambus. Das war der falsche. Der hat in jedem Winter alle Blätter fallen lassen. Also stand der Karl hier rum. Im Frühjahr hat er wieder angefangen. Okay, gerade hatte er sich eingekriegt sozusagen, dann kam der Winter wieder. Also es war eine endlose Qual und er hatte diese Rhizomwurzeln, die wird wie so ein Ofenrohr und zieht sich dann durch den ganzen Garten, macht alles andere kaputt und kann sogar bis ins Haus durch die Mauer durchgehen. Und dann haben wir das gemerkt und haben gesagt, das geht irgendwie nicht mehr. Dieser Bambus muss ja weg.
2: Dann fand Brigitte Fahrenhorst einen Bambuszüchter in Hannover. Der hat ihr zu den verschiedenen Standorten in ihrem Garten jeweils spezielle Sorten Bambus empfohlen. Und seitdem klappt es. Die Pflanze steht teilweise 3 bis 4 Meter hoch in ihrem Garten. Brigitte Fahrenhorst hat jahrelang in Berlin gelebt, das Grundstück in Burg Stargard von ihrer verstorbenen Tante übernommen. Anfang der 2000er hat sie den Garten angelegt.
1: Ohne Plan. Also ein Plan, klar. Alles Natur, alles Öko. Aber sonst kein Plan. Und einfach irgendwie gedacht, na gut, was sieht denn schön aus? Versucht es mal. Und jetzt ist ja so eine etwas wilde Oase. Und ich nenne das immer der etwas andere Stadtgarten. Und hier wächst alles, wie es will. Und erst wenn es den Durchgang versperrt oder so, dann fange ich an, mich dagegen zu wehren und durchzusetzen. Ansonsten kann ja jede Pflanze erstmal tun, was sie möchte.
2: Die 71-Jährige macht gern beim Tag der offenen Gärten mit. Nicht nur, um sich mit anderen auszutauschen, sondern auch, um, wie sie sagt, rechtsradikal gesinnten Menschen etwas entgegenzusetzen. Mit ihren Nachbarn hat sie sich daher Gedanken gemacht und bietet weit mehr als ihren offenen Garten an.
1: Und dann kamen wir so Kunst, Kultur, Musik, Spaß, Leute zusammenbringen, miteinander reden, ein bisschen Bildung, zwischendurch Vorträge halten. So, und dann habe ich mein Erdgeschoss leergeräumt, weil das Haus ist sehr groß, es hat über 400 Quadratmeter und die braucht kein Mensch. Dann haben wir das Erdgeschoss leergeräumt und ab dann haben wir angefangen, Künstler zu suchen und Künstlerinnen zu suchen, die ja irgendwie auftreten können.
2: Derzeit spielt Kunst auch in Brigitte Fahrenhorsts Haus eine große Rolle. Sie zeigt im Erdgeschoss Gemälde und im Garten Skulpturen von der Künstlerin Christine Radecke aus Thomsdorf in Brandenburg. Die Tonfiguren stehen nicht weit von der Minze, die sich Brigitte Fahrenhorst aus ihrem Garten abgezupft hat. Zusammen mit ein paar Zitronenscheiben hat sie die in die Wasserkaraffe getan und schenkt sich das Ganze in ein Glas. Den Besuchern zum Tag der offenen Gärten wird sie am Wochenende das Gleiche aufbereiten.
0: Am Sonnabend und Sonntag, der Tag der offenen Gärten in Mecklenburg-Vorpommern. Eine Übersicht der Gärten, die es zu entdecken gibt, finden Sie unter der Seite offene-gärten-mv.de. Und wir wünschen viel Spaß beim Entdecken. Wir von NDR1 Radio MV bringen Sie jetzt gut durch den Abend. Mit dem nächsten Kulthit aus den 80ern. Die meisten immer bei uns. Wir sind Man Without Hands. 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

0: Das große Käsewerk in Altentreptow oder das Sperrwerk in Greifswald-Wiek. Motive, die man auf den ersten Blick vielleicht nicht unbedingt auf einer Leinwand verewigen würde. Hier ist das Kulturjournal, Sie hören NDR1 ADMV. Aber diese unscheinbaren Orte, die können durchaus ihren Zauber entfalten. Zu sehen in einer Ausstellung in Franzburg unter dem Titel Die blaue Stunde in Mecklenburg-Vorpommern können Sie sich diese Motive aus unserem Land anschauen. Als Foto und als Gemälde. Der Maler Wolfgang Hube hatte die Idee zu dieser Aktion und zu dieser Ausstellung. Gerade war die Eröffnung. Herr Hube, wie waren denn die Reaktionen?
1: Also das war wirklich eine ganz tolle Vernissage. Das Schöne war wirklich, ich habe die Gäste dann rumgeführt und bin von Bild zu Bild gegangen, habe dann erklärt, warum ich genau dieses Motiv ausgewählt habe, wie ich das auch umgesetzt hatte. Also wirklich bis zum letzten Bild und das war spannend. Ich habe wirklich alle mitnehmen können und ich habe die Begeisterung gespürt. Es kamen auch viele Fragen, also es war wirklich wunderbar.
0: Zu sehen sind die Fotos und dann die Motive der Fotos nochmal gemalt. Wie kam es denn eigentlich zu dieser Kombination?
1: Also ich bin ja kein Fotorealist und genau aus dem Grund habe ich mich ja auch dazu entschieden, von vornherein wollte ich auch die Originalfotos mit ausstellen. Also es werden sowohl die 36 Originalfotos mit ausgestellt, die Namen der Fotografen stehen natürlich auch mit dabei. Das ist für mich auch ganz wichtig, weil ich möchte diesen Zusammenhalt, dass es ein Gemeinschaftsprojekt ist, möchte ich unbedingt auch zeigen und darstellen.
0: Wie genau lief das eigentlich ab? Also wie haben Sie die Fotovorlagen dann malerisch umgesetzt?
1: Ich male eigentlich eher, wenn ich den Stil nennen sollte, wäre das impressionistisch mit einer expressionistischen Farbwahl. Und ich male eigentlich immer die Empfindung. Also das, was ich fühle, wenn ich dieses Foto sehe, genau das male ich. Also das Objekt ist eigentlich nur Mittel zum Zweck. Und dann versuche ich dort zu ergründen, was steckt dahinter? Was spüre ich? Was fühle ich? Was sagt dieses Foto aus? Und das male ich dann.
0: Die blaue Stunde, ganz ehrlich, ich warte auch immer so auf den richtigen Moment. Ich habe manchmal schon 20 Fotos hintereinander gemacht, um die richtige Lichtstimmung zu bekommen. Wie ist das bei Ihnen? Was fasziniert Sie denn so an der blauen Stunde?
1: Ja, die blaue Stunde ist eigentlich für Maler sehr interessant, weil das ist eine Zeit des Übergangs. Da hat man ganz besondere Lichtverhältnisse und mit Licht und Spiegelung arbeite ich unwahrscheinlich gerne. Außerdem hat die blaue Stunde natürlich auch noch einen zweiten Gedanken, weil es eben eine Zeit des Übergangs ist. Da geht die ganze Natur in sich und genau das ist das, was ich den Menschen auch und meinen Gästen zeigen möchte. Sie möchten wirklich manchmal runterfahren und mal in sich gehen und nachdenken, also ihre Mitte wiederfinden.
0: Vielen Dank, Wolfgang Hube. Die blaue Stunde in Mecklenburg-Vorpommern, die Ausstellung in der Galerie Franzburg, geöffnet immer von Freitag bis Sonntag und das Ganze noch bis Ende Juli.

0: die Ostseewellen trägen an den Strand, wo die geligen Zerbläuden dünn sind. Hier ist das Kulturjournal, Sie hören NDR 1 Radio MV. Ihre Gedichte strahlen weit aus ihrer Zeit hinaus. Martha Müller-Grähler, die Dichterin des Ostseewellenliedes, hat ihrer Heimat Hymnen geschrieben. Mal stolz und aufbrausend, mal zart und liebevoll. Zum 150. Geburtstag der Dichterin hat das Kompetenzzentrum für Niederdeutsch-Didaktik an der Uni Greifswald neues Material für die Schulen entwickelt, sodass die Kinder und Jugendlichen Martha Müller-Grähler für sich neu entdecken können. Die inklusive Band Seaside vom Pommerschen Diakonieverein hat dazu Texte der Dichterin neu vertont. Für die Klönkist hier auf NDR 1 Radio MV war Heike Meyer im Probenraum zu Gast.
1: Der Text ist von Martha Müller-Grählert. Wer hätte die vorher kennt von Juch?
2: Oh, die Ostseewellen tracken an den Strand, daher kennen wir die.
1: Also völlig fremd wie sie nicht?
2: Nee, ganz nicht, aber den Namen kannten wir vorher nicht.
1: Das Gedicht hast du dann auch nicht kennt, ne?
2: Nee, überhaupt nicht.
1: Dann frage ich noch als Ulrike Stern, ist das jetzt in Wurt so 1:1? Kriegt man das ja eigentlich nicht hin mit Lyrik, ne?
3: Nee, das ist ja das Spannende, auch wie das Projekt, ne? Das eine sind Gedichten und Gedichttexten und das andere sind Liedtexten, die wir brucken. Und das haben wir auch gemerkt. Wir arbeiten da nur im und bi 1,5 Jahren an die Songs oder die Band arbeitet an die Songs so lang all. Und wir merken nur mir und mir, nee, wir können nicht einfach bloß das Gedicht drinnen spielen, das geht nicht. Und das hier, just dat blauchen wird, ist spanisch kort, ne? Also das sind eigentlich bloß ein paar Versen und darum war das in der Liednasten so sehen, dass wir dort 2 Strophen utmocken und ein Refrain. Also diese letzten Zeilen, blauch ist das Wort und wird es dich dran, die waren dann eben als Refrain, wer da halt. Und so geht uns das Biana Leder auch, dass wir marken, wir wollen ja noch ein Betten mir, so dass richtig Musik wart.
1: Ja, aber hier haben jetzt nichts an die Würfe verändert?
3: Nee.
1: So. Das meine ich mit, ist das 1:1 eher Gedicht?
3: Wir sind ja noch an Arbeiten, aber ich glaube, was sich so im Moment gut kristallisiert ist, wir packen doch nix dort hau. Aber wenn zum Beispiel wie das Lied Hoi Ho, was so einen richtigen Shanty waden kann, wenn da immer bloß einmal an der Ende von der Strophe Hoi Ho secht war, dann langt das für Musik nicht. Hoi Ho brucken wir dann oft einsmal. Also das ist das, was ich meine, dass wir eben da auch mal weiter hauen oder eine Zeil vielleicht 2-mal sägen für die Musik, aber wir dichten doch nix hau.
4: Jo. 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

0: Silbermond und die B96 hier im Lieblingsmix. Sie hören das Kulturjournal auf NDR1 Radio MV. Heute Abend startet die Fußball-Weltmeisterschaft und Fußballfans, die kennen das ja. Wenn sich das Stadion aufheizt und die Emotionen hochkochen, dann hat das gemeinsame Singen eine ganz besondere Funktion. Es sorgt für Stimmung und dabei spielen auch die jeweiligen Fußballhymnen eine entscheidende Rolle. Welcher Song aktuell die Fußball-Weltmeisterschaft bestimmt und was er mit schon dagewesenen WM-Hits gemein hat, das fasst Vanessa Wohlrath zusammen.
1: Fußball und Popmusik sind einfach unzertrennlich. Mittlerweile braucht es nicht einmal mehr das legendäre Gitarrenriff von Seven Nation Army, um den Song des Duos White Stripes anzustimmen. Hier reicht ein und alle wissen Bescheid. Die Songkriterien fürs Mitgrölen erfüllt Seven Nation Army 1A. Wichtig ist eine prägnante Melodie, die gut nachgesungen werden kann. Womit wir beim Refrain erfolgreicher Fußballlieder wären. Ob Ricky Martins La Copa de la Vida von 1998 oder We Are One, Olé Olá von Pitbull zusammen mit Jennifer Lopez von der WM 2014. Simpel und verständlich müssen sie sein. Dann kann auch jeder und jede mitsingen. Egal, ob es sich dabei um einen englischen, einen deutschen, spanischen oder mehrsprachigen Text handelt. Shakira hat dieses Credo verinnerlicht. Der kolumbianische Popstar begleitet die Fußball-Weltmeisterschaften schon seit vielen Jahren musikalisch. 2010 steuerte sie mit Waka Waka, This Time for Africa, die offizielle WM-Hymne bei und landete damit in vielen Ländern ganz vorne in den Popcharts. Mit Die Die bringt sich Shakira nun wieder ins Spiel. Es ist der offizielle Song der diesjährigen Weltmeisterschaft in den USA, Kanada und Mexiko, den sie bei der Eröffnungsfeier erstmals live vor Publikum singen wird, an der Seite des nigerianischen Musikers Burna Boy. Im Gegensatz zu den eingängigen Refrains sind die Strophen von Fußballhits oftmals etwas deeper. Die Gemeinschaft steht klar im Vordergrund. Es geht um den Mut, jetzt aktiv zu werden. Es geht ums Durchhalten und Wiederaufstehen nach Rückschlägen. Es geht um Freundschaft über alle Grenzen hinweg. Und natürlich ums Feiern. 20 Jahre ist es her, dass Herbert Grönemeyer seinen Teil zum deutschen Sommermärchen beigetragen hat. Zeit, dass sich was dreht, ist der Hit der Fußball-WM von 2006. Er steckt voller Aufbruchsstimmung und einer durchaus positiven Message. Nämlich Chancen zu erkennen und jetzt gemeinsam anzupacken. Der ganzen Gewalt und dem Hass da draußen zum Trotz. Eine Botschaft, die auch heute noch sitzt. Und brisanter ist denn je.
0: Heute Abend 21 Uhr, da dreht sich was, und zwar der Ball. Und jetzt können Sie sich ja mal ein eigenes Bild von Die Die machen. Shakira zusammen mit Burna Boy.

Shakira und die große Fußballbühne, das gehört wohl irgendwie zusammen. Der Lieblingsmix hier auf NDR 1 Radio MV, jetzt mit dem nächsten 80er Foreigner und Say You Will. Damit geht das Kulturjournal zu Ende. Für Sie noch einen schönen Abend. Ich bin Ralf Marke. 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
1: Im Studio ist Katrin Kahlke. Guten Abend. Fußball-WM startet mit Eröffnungsfeier. Co-Gastgeber Mexiko trifft im Auftaktspiel auf Südafrika. Mehr Rechtsextremisten in Mecklenburg-Vorpommern. Verfassungsschutz sieht Entwicklung mit Sorge. Und Startschuss für neuen Gewerbepark in Rostock. Investitionen für rund 100 Millionen Euro geplant. Im Aztekenstadion in Mexico City beginnt am Abend die Fußball-Weltmeisterschaft. An dem Turnier nehmen 48 Nationalmannschaften teil, so viele wie nie zuvor. Nach insgesamt 104 Spielen an 39 Turniertagen wird in New York City am 19. Juli der neue Fußball-Weltmeister gekürt. Desiree Krause aus dem ARD-WM-Team. Die Eröffnungsparty sollte vor einer halben Stunde losgehen. Läuft denn alles nach Plan?
2: Ja, jetzt geht's richtig los. Die Mannschaften sind da. Die Eröffnungsfeier der Fußballweltmeisterschaft läuft seit 19.30 Uhr im ausverkauften Aztekenstadion in Mexiko statt. Noch bis 21 Uhr wird der WM-Auftakt gefeiert. Dann wird zwischen Mexiko und Südafrika auch erstmals bei diesem Turnier Fußball gespielt. Bei der deutschen Nationalmannschaft ging's heute eher ruhig zu. Nach einem langen Training gestern stand heute vor allem individuelle Regeneration im Fitnessstudio und auch am Pool auf dem Plan, so Nico Schlotterbeck auf der Pressekonferenz am Abend. Das Eröffnungsspiel schaut das DFB-Team in seinem Quartier dann gemeinsam. In der Nacht findet das zweite WM-Spiel der Gruppe A statt. Südkorea und Tschechien treffen um 4 Uhr deutscher Zeit aufeinander.
1: US-Präsident Trump hat die noch für die kommende Nacht angedrohten Angriffe auf den Iran wieder abgesagt. Nach Gesprächen mit der so wörtlich höchsten Ebene der iranischen Führung zeichnete sich eine Verhandlungslösung ab, schrieb Trump in seinem Online-Dienst Truth Social. Zeitpunkt und Ort der Unterzeichnung des Abkommens würden so wörtlich in Kürze bekannt gegeben, fügte er hinzu. Der Rechtsextremismus bleibt weiter die größte Gefahr für die Demokratie in Mecklenburg-Vorpommern. Das sagte Innenminister Pegel heute bei der Vorstellung des neuesten Verfassungsschutzberichts. Erstmals hat die Zahl der Rechtsextremisten die 2000er-Marke überschritten. Stefan Luthmann aus der Aktuell-Redaktion. Für den Verfassungsschutz rückt daneben eine weitere Bedrohung ins Blickfeld. Welche?
3: Ja, das sind die sogenannten hybriden Attacken, vor allem aus dem Ausland. Das kann zum Beispiel die klassische Spionage sein. Das sind aber auch Brandstiftungen in Energieanlagen oder in Häfen, Cyberangriffe auf Computernetze, auf die gesamte kritische Infrastruktur. Oft gehe das dann auch einher, hieß es heute, mit Desinformation und Fake News. Als Hauptverantwortlicher gilt da Russland und seine Nachrichtendienste. Im Verfassungsschutzbericht, da werden aber auch China und der Iran genannt. Mit etwas Sorge blickt der Verfassungsschutz auf die Landtagswahlen am 20. September. Der ganze Wahlvorgang, der müsse sicher sein, hieß es. Darum kümmert sich jetzt eine gesonderte Arbeitsgruppe.
1: Bis Ende des Monats gilt noch der sogenannte Tankrabatt. Union und SPD haben entschieden, die Entlastung an der Zapfsäule nicht zu verlängern. Für viele Autofahrerinnen und Autofahrer, vor allem für Pendler, könnte tanken dann wieder teurer werden. Ministerpräsidentin Schwesig kritisiert das und warnt davor, den Tankrabatt auslaufen zu lassen, ohne zuvor mit den Mineralölkonzernen eine Begrenzung der Spritpreise zu vereinbaren. Wörtlich sagte Schwesig:
4: Es steht zu erwarten, dass, wenn der Tankrabatt ausläuft, die Mineralölkonzerne diese Situation auch nutzen und den Sprit wieder erhöhen werden. Wir haben ja morgen Bundesrat. Wir haben als Land mehrere Anträge zu dem Thema ja im Bundesrat eingebracht. Wir bleiben da ganz klar bei unserer Forderung, dass der Tankrabatt verlängert werden muss oder alternative Maßnahmen eingeführt werden. Richtig ist, dass auf Bundesebene über die Entlastung von kleinen und mittleren Einkommen gesprochen wird, entweder bei Steuern oder Sozialabgaben, insbesondere für die kleinen Einkommen bis 1.500 und bis 3.000 Euro.
1: Ministerpräsidentin Schwesig. Im Rostocker Hafen haben die Arbeiten am größten Infrastrukturvorhaben seit Jahren begonnen. Mehr als 100 Millionen Euro investieren Bund, Land und Stadt in die Umgestaltung eines alten Werftbeckens in Warnemünde. David Pilgrim aus dem Ostseestudio.
5: Seit Jahren sind das Becken und die Flächen zwischen Marinearsenal und Kreuzfahrtterminal ungenutzt. Seit Wochen laufen bereits Abrissarbeiten und die Entsorgung von Altlasten. Nun beginnen die Arbeiten direkt an der Wasserkante. Das Becken soll neue Spundwände bekommen, 4 neue Liegeplätze und soll auf knapp 10 Meter vertieft werden. Ein Teil des Beckens wird verfüllt, um so Flächen für Logistik zu schaffen. Auf knapp 15 Hektar rund um das Becken plant unter anderem der Netzbetreiber 50 Hertz ein sogenanntes Kompetenzzentrum, um von hier aus Offshore-Windparks zu warten und zu steuern. In etwa 5 Jahren soll der neue maritime Gewerbepark fertig sein.
1: Wer in Rostock den Notruf 112 wählt, der landet künftig in einer neuen, hochmodernen Leitstelle. Fast 37 Millionen Euro sind in die neue Zentrale der städtischen Feuerwehr investiert worden. Jörn-Jakob Gericke hat sie sich angeschaut. Was ändert sich denn durch den Neubau?
6: Ja, vor allem die Arbeitsverhältnisse. Viel mehr Platz und moderne Technik für die Kolleginnen und Kollegen, die Notrufe entgegennehmen und dann die Einsatzkräfte koordinieren. Feuerwehr, Rettungsdienst und Katastrophenschutzmaßnahmen. Beim Aufbau der IT-Infrastruktur ist zum einen besonders auf einen hohen Sicherheitsstandard geachtet worden, zum anderen auf die Ausfallsicherheit. Heißt, wenn die Leitstellentechnik im Feuerwehrgebäude in der Rostocker Südstadt gestört sein sollte, dann können Notrufe immer noch in einer mobilen Zentrale verarbeitet werden. Außerdem gibt es neben der Leitstelle noch Räume, in denen ein Krisenstab zusammenkommen kann, bei Großschadenslagen wie schweren Stürmen, Hochwasser oder Epidemien.
1: Der Fall des Buckelwals beschäftigt weiter die Behörden. Mehr als einen Monat nach dem Tod des Meeressäugers will das Umweltministerium morgen erstmals Daten des am Wal befestigten Senders vorstellen. Sie würden Aufschluss über die Bewegungen des Buckelwals nach seiner Freisetzung am 2. Mai liefern und wichtige Erkenntnisse für die Bewertung des Falls. Die Todesursache des Wals ist bislang ungeklärt. Seine Überreste sollen in Dänemark unter anderem zu Biodiesel verarbeitet werden. Welche Tier- und Pflanzenarten gibt es in Mecklenburg-Vorpommern und wie geht es ihnen? Mit diesen Fragen hat sich heute das 5. Naturschutzsymposium in Güstrow befasst, veranstaltet vom Landesamt für Umwelt, Naturschutz und Geologie. Franziska Drewes aus der Redaktion Landwirtschaft, Umwelt und Natur berichtet.
7: Moorfrosch, Seeadler, Kammmolch, sie gelten als streng geschützt. Allerdings sind möglichst viele Daten wichtig darüber, wo sie leben und ob sie Probleme in ihren Lebensräumen haben, um sie effektiv schützen zu können. Fachleute aus Behörden, Wissenschaftler und ehrenamtliche Naturschützer haben sich dazu ausgetauscht. Oftmals sind es Ehrenamtliche, die Tier- und Pflanzenarten in der Natur zählen und online etwa an Apps melden. Wie Behörden besser von diesen Daten profitieren können, auch das war Thema. Denn das ist wichtig, um etwa über geplante Bauprojekte entscheiden zu können. Die mit dem Naturschutz zu vereinbaren, ist Aufgabe der Behörden.
1: Mit Beethovens einziger Oper Fidelio startet das Mecklenburgische Staatstheater Schwerin in die neue Spielzeit. Heute wurde das Programm für alle 6 Sparten präsentiert. Aus der Kulturredaktion Axel Seitz.
8: Unter anderem wird das 100-jährige Bestehen der niederdeutschen Fritz-Reuter-Bühne mit der Uraufführung Uns Fritzing

0: einzigen Zähmung im Schlossinnenhof zu sehen.
1: Das Wetter für uns in Mecklenburg-Vorpommern. In der Nacht besteht vom Darß bis Wittow ein erhöhtes Risiko für Schauer und kurze Gewitter, aber sonst klingen alle Schauer ab und der Himmel ist nur noch locker oder leicht bewölkt. Die Temperatur geht auf 11 bis 9 Grad zurück und der Wind weht schwach auf Südwest drehend. Morgen scheint zunächst in Vorpommern und Ostmecklenburg die Sonne, doch auch hier bewölkt es sich dann. So ist es überall mal stärker bewölkt, bevor dann die Wolkendecke wieder anfängt aufzulockern. Über den Tag regnet es gelegentlich. Die Temperatur erreicht 18 bis 19 Grad und der Wind dreht erst auf Süd, später wieder auf Südwest und dann weht er schwach bis mäßig. Am Sonnabend und Sonntag teils wolkig, teils heiter und erneut Schauer und Gewitter. Sonnabend etwas weniger als am Sonntag. Höchsttemperatur 18 Grad und an der Küste gibt's lebhaften Wind um West. Montag dann wieder mehr Wolken als Sonne und noch einige Schauer bei wenig Temperaturänderungen und bei weiterhin kräftigem westlichen Wind an der Ostsee. 20:09 haben wir es. 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Wir haben keine Meldungen. Allen, die noch unterwegs sind, eine gute und sichere Fahrt.
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0: Nachrichten um 21 Uhr mit Martin Wilhelmi. Im Aztekenstadion in Mexiko-Stadt beginnt in diesen Minuten das Eröffnungsspiel der Fußball-Weltmeisterschaft. Der Gastgeber Mexiko trifft auf Südafrika. Zuvor hatte es eine bunte Eröffnungsfeier gegeben. Aus dem ARD-WM-Team Desiree Krause.
1: Live-Musik, grün-rot-weißes Feuerwerk und viel Begeisterung. Die Eröffnungsfeier der Fußball-Weltmeisterschaft war bunt und laut. Mit dabei unter den 80.000 im Aztekenstadion auch die DFB-Spitze um Präsident Bernd Neuendorf und Sportdirektor Rudi Völler. Unter anderem, um einen Check der DFB-Mexiko-Hilfe zu überreichen. Außerhalb des Stadions kam es in Mexiko-Stadt zu chaotischen Szenen an der offiziellen Fanzone. Zehntausende Fans drängten dorthin, um das Eröffnungsspiel beim Public Viewing zu verfolgen.
0: US-Präsident Trump hat die angekündigten neuen Angriffe auf den Iran wieder abgesagt. Er begründete dies auf seinem Online-Kanal mit fortgeschrittenen Verhandlungen. Aus Washington Samuel Jakisch.
2: Wenige Stunden zuvor hatte Trump schwere Militärschläge angekündigt und mit der Besetzung iranischer Ölexportterminals auf der Insel Khak gedroht. Als Grund für die Absage der angeblich bereits vorbereiteten Angriffe deutete Trump erneut einen Verhandlungsfortschritt mit der iranischen Seite an. Gespräche mit der Islamischen Republik seien, so Trump wörtlich, sowohl in ihrer Grundausrichtung als auch im Detail von allen beteiligten Parteien gebilligt worden. Details nannte Trump nicht. Auch eine Bestätigung von iranischer Seite blieb zunächst aus.
0: Bundeskanzler Merz ist für seine heutige Regierungserklärung im Bundestag scharf kritisiert worden. Oppositionspolitiker warfen ihm unter anderem Untätigkeit und soziale Ungerechtigkeit vor. Das Wort Reformen sei zu einem Synonym für Kürzungen verkommen, hieß es zum Beispiel aus den Reihen der Grünen. Merz hat in seiner Rede für die Reformpläne der schwarz-roten Bundesregierung geworben und Veränderungsbereitschaft gefordert. Jeder solle prüfen, was er selbst zum Gelingen des Ganzen beitragen könne, so Merz. Die Gesundheitsministerkonferenz will die Rolle der Haus- und Kinderärzte stärken. Sie sollen künftig die Behandlungen koordinieren und zur zentralen Anlaufstelle werden. Das sagte der niedersächsische Gesundheitsminister Philippi zum Abschluss eines Treffens mit seinen Kollegen von Bund und Ländern. Ein solches Modell sei im Koalitionsvertrag bereits vorgesehen. Die Minister wollten es nun beschleunigen. Bundesgesundheitsministerin Warken kündigte an, noch diesen Sommer einen Referentenentwurf dazu vorzulegen. Das Konzept solle erst in der Modellregionen erprobt werden. Das waren die Nachrichten. Das Wetter in Norddeutschland. In der kommenden Nacht regnet es häufiger, aber teilweise bleibt es auch trocken. Die Tiefstwerte liegen zwischen 12 und 7 Grad. Morgen ziehen viele Wolken durch. Es gibt wenig Sonne, dafür zeitweise wieder Regen und vereinzelt Gewitter. Höchstwerte 17 bis 20, am Sonnabend bei 16 bis 20 Grad. Und die Zeit, es ist 21.03 Uhr.
3: Hier ist der Verkehrsservice für den ARD Abend. Die A1 Osnabrück Richtung Bremen ist zwischen Dreieck Ahlhorner Heide und Wildeshausen West wegen Bauarbeiten bis morgen früh 6 Uhr gesperrt. Die A2 Richtung Berlin ist zwischen Lenin und Dreieck Werder wegen Bauarbeiten bis ca. 5 Uhr gesperrt. Die A7 Ulm Richtung Hamburg ist zwischen Echte und Seesenharz wegen Bergungsarbeiten derzeit gesperrt. A7 Ulm Richtung Hamburg zwischen Northeim Nord und Echte 7 Kilometer Stau nach einem Unfall. Die A12 Frankfurt-Oder Richtung Berliner Ring ist zwischen Briesen und Fürstenwalde Ost wegen Bauarbeiten gesperrt. Die A14 Richtung Dresden, die ist zwischen Leisnig und Döbel Nord nach einem Unfall gesperrt. Die A38 Richtung Leipzig ist zwischen Altstädt und Eisleben nach einem LKW-Unfall gesperrt. Auf der A71 Richtung Schweinfurt ist zwischen Oberhof und Sulzeller-Mehlis der Hochwaldtunnel wegen Wartungsarbeiten bis ca. 6 Uhr gesperrt. A111 Charlottenburg, Dreieck Oranienburg, der Tunnel Flughafen Tegel ist in beiden Richtungen wegen Wartungsarbeiten bis ca. 5 Uhr morgen früh gesperrt. Soweit unsere Meldungen und wir wünschen Ihnen weiter eine gute Fahrt und kommen Sie gut an Ihr Ziel.
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3: Mit Frank-Michael Bauer. Schönen guten Abend. Ich grüße Sie aus dem MDR-Funkhaus in Dresden. Und hier kommt aber. Und gleich wird es den Anpfiff geben der ersten WM-Partie Mexiko gegen Südafrika. 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

0: The Sweet und Love is Like Oxygen aus dem Jahre 1978.
1: Die FIFA-Fußball-Weltmeisterschaft 2026.
0: Tja, das Eröffnungsspiel, es hat begonnen vor knapp 6 Minuten und in der Partie Mexiko gegen Südafrika steht es nach diesen 6 Minuten noch 0:0. Im ZDF können Sie gucken und im Radio können Sie es auch hören, zum Beispiel unter www.adsounds.de. Die AD-Reportage haben Sie da komplett im Ohr, wenn Sie möchten. Und vielleicht guckt ja auch Fußballfan Johannes Oerding zu. Heute Abend hören wir wieder rein in sein aktuelles Album Hotel. Das können Sie als LP gewinnen. Er hat ja selber Fußball gespielt in einem Verein und ist immer noch gerne in der Freizeit fußballmäßig unterwegs. Und wenn Sie Lust haben, können Sie seine neue LP bald auf Ihrem Plattenteller haben. Und unsere Frage, welches skurrile kulinarische Laster hat Johannes Oerding, wenn er Fastfood isst? A. Er isst Döner am liebsten mit Ketchup und Apfelmus. B. Er streut sich echten Zucker über seine salzigen Pommes. Oder C. Er tunkt seine Pizza vor jedem Bissen in kalten Kakao. Was glauben Sie? Döner mit Ketchup und Apfelmus A. B. Echter Zucker auf die Pommes. Oder C. Pizza vor jedem Bissen in kalten Kakao eintunken. A, B oder C. Schreiben Sie eine Mail über ard-abend@mdr.de oder anrufen 0800 80 80 110. 0800 80 80 110. 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Und hier ist Madonna. Und die fragt, who's that girl?

Währenddessen Madonna die Frage stellte, who's that girl, wer ist denn dieses Mädel, hat Mexiko sich in Führung geschossen. 11 Minuten sind gespielt in der WM-Eröffnungspartie Mexiko gegen Südafrika. Die Mexikaner führen.

Das war monumentaler Stadionpop von Coldplay und ihr Geniestreich Viva la Vida von 2008. Der Song, der blickt ja aus der Perspektive eines gestürzten Königs auf Macht, Vergänglichkeit und die Ironie des Schicksals. Und vom bittersüßen Ende einer Herrschaft schalten wir jetzt um auf die unendliche Macht der Gefühle. Es folgt das wohl erfolgreichste Duett der Popgeschichte, geschrieben von Lionel Richie für den gleichnamigen Soundtrack des Jahres 1981. Inmitten dramatischer Streicher versichern sich zwei absolute Weltstars Zeile für Zeile ihre bedingungslose, lebenslange Hingabe. Lehnen Sie sich zurück und genießen Sie jetzt ganz große Romantik. Hier sind Lionel Richie und Diana Ross mit Endless Love im ARD-Abend.

Der unvergessene Otis Redding im ARD-Abend. Und wir haben Halbzeit in der ersten Halbzeit der Eröffnungspartie der Fußball-WM 2026. 22 Minuten sind um, schon etwas drüber. Mexiko führt 1:0 gegen Südafrika. Und hier sind Queen mit David Bowie, Under Pressure.

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8: 21.32 Uhr, hier ist der Verkehrsservice für den ARD-Abend. Die A1 Osnabrück Richtung Bremen ist zwischen Dreieck Ahlhorner Heide und Wildeshausen West wegen Bauarbeiten bis 6 Uhr gesperrt. Die A2 Richtung Berlin ist zwischen Lenin und Dreieck Werder wegen Bauarbeiten bis ca. 5 Uhr gesperrt. Die A7 Ulm Richtung Hamburg ist zwischen Echte und Seesen-Harz wegen Bergungsarbeiten gesperrt. A7 Ulm Richtung Hamburg zwischen Northeim und Nord und Echte 7 Kilometer Stau nach einem Unfall. Die A12 Frankfurt-Oder Richtung Berliner Ring ist zwischen Briesen und Fürstenwalde Ost wegen Bauarbeiten gesperrt. Die A14 Richtung Dresden ist zwischen Leisnig und Döbeln-Nord nach einem Unfall gesperrt. Die A38 Richtung Leipzig ist zwischen Altstädt und Eisleben nach einem LKW-Unfall gesperrt. Auf der A71 Richtung Schweinfurt ist zwischen Oberhof und Sulzeller-Mehlis der Hochwaldtunnel wegen Wartungsarbeiten bis ca. 6 Uhr in der Früh gesperrt. Die A100 Wedding-Wilmersdorf ist zwischen Beuselstraße und Hohenzollern-Damm in beiden Richtungen wegen Wartungsarbeiten gesperrt. A111 Charlottenburg, Dreieck Oranienburg, der Tunnel Flughafen Tegel ist in beiden Richtungen wegen Wartungsarbeiten gesperrt und zwar bis etwa 5 Uhr morgen früh. Die A565 Bonn-Meckenheim ist zwischen Bonn-Beuel und Bonn-Auerberg in beiden Richtungen wegen Brückenarbeiten gesperrt. Damit weiter gute Fahrt durch diesen Abend und kommen Sie unbedingt gut an Ihr Ziel.
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8: Aus Dresden mit Frank-Michael Bauer und unser Quiz, das läuft rund zum Thema Johannes Oerding und seinen Geschmack. Und die Preisfrage gibt es nachher gleich nochmal für Sie, damit Sie mitmachen können bei unserem Spielchen. Und jetzt haben wir Zeit für Kylie Minogue.

Das war sie, die britische Indie-Band The Farm im ARD-Abend mit ihrer zeitlosen Hymne All Together Now von 1990. Inhaltlich setzt sich das Stück ja mit dem legendären Weihnachtsfrieden von 1914 auseinander, als die Soldaten im Ersten Weltkrieg mitten im Schützengraben die Waffen niederlegten und gemeinsam Fußball spielten. Ein starkes Plädoyer für Menschlichkeit, das bis heute nichts von seiner Aktualität verloren hat. Apropos Fußball, das Eröffnungsspiel der 23. WM läuft in Mexiko City im Aztekenstadion und weiterhin liegt Mexiko jetzt in der 36. Minute sind wir mit 1:0 gegen Südafrika vorn. Und einer, der auch unbedingt ein großer Fußballfan ist, von dem verlosen wir heute das aktuelle Album. Da hören wir nächste Stunde noch rein und wir haben eine Preisfrage zu Johannes Oerding und Sie können die schwarze Scheibe als Vinyl, also die Platte Hotel, gewinnen. Unsere Frage: Welches kulinarische Laster hat Johannes, wenn er Fast Food zu sich nimmt? A. Er isst Döner, am liebsten mit Ketchup und Apfelmus. B. Er streut sich echten Zucker über seine salzigen Pommes. Oder C. Er tunkt seine Pizza vor jedem Bissen in kalten Kakao. Also kulinarisch sind das alles irgendwie Sünden, würde ich mal sagen. Sagen Sie uns, was Sie denken. A, B oder C. Alles ist schon dabei. Und hier eingetrudelt im Studio, zum Beispiel unter ard-abend@mdr.de. Können Sie uns mailen oder anrufen, kostenfrei 0800 80 80 110. 0800 80 80 110. A, B oder C. Welche Sünde betreibt der kulinarisch der Johannes?

hat sich seit Jahren rar gemacht. Tracy Chapman, Talking About Revolution. Es gibt auch keine geplanten Auftritte oder Tourneen. Einer der seltenen Auftritte, den hat es bei den Grammy Awards 2024 mit ihr gegeben. Und jetzt bei uns im ARD-Abend Karat über 7 Brücken.

von der Nummer war Peter Maffay 1 so begeistert, dass er sie auch nochmal aufgenommen hat. Über Siebenbrücken Karat, das Original hier im ARD-Abend. Und gleich ist die erste Hälfte der Partie, der Eröffnungspartie der WM zu Ende. Mexiko gegen Südafrika 1-0 führen die Mexikaner. Und hier ist einer, der in Mexiko geboren wurde. Santana, Carlos Santana.

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1: Um 22 Uhr mit Martin Wilhelmi. Im Aztekenstadion von Mexiko-Stadt hat die Fußball-Weltmeisterschaft begonnen. Zur Stunde spielen Mexiko und Südafrika das erste WM-Spiel. Zur Halbzeit stand es 1:0 für Mexiko. Vorher gab es eine große Eröffnungsshow. Aus dem ARD-WM-Team Jakob Rüdiger.
2: Im ausverkauften Aztekenstadion sang Shakira am Ende einer rund halbstündigen Stimmungsshow den offiziellen WM-Song. Danach stieg grün-rot-weißes Feuerwerk in den Himmel. Traditionelle Kleidung, moderne Poprhythmen und viel Gold prägten die Zeremonie vor dem Eröffnungsspiel. Auf dem zentralen Platz in Mexiko-Stadt drängten tausende Fans zum offiziellen Public Viewing. Es soll zu chaotischen Szenen gekommen sein.
1: US-Präsident Trump hat die angekündigten neuen Angriffe auf den Iran abgesagt. Als Grund gab er auf seiner Plattform Truth Social an, dass sich nach Gesprächen mit der höchsten Ebene der iranischen Führung eine Verhandlungslösung abzeichne. Abschließende Punkte seien von allen beteiligten Parteien genehmigt worden, darunter auch Israel und Saudi-Arabien. Irans Führung hat einem Medienbericht zufolge allerdings dementiert, dass es eine Einigung mit den USA gibt. Wenige Stunden zuvor hatte der US-Präsident dem Iran mit sehr heftigen Angriffen gedroht. Bundeskanzler Merz ist für seine heutige Regierungserklärung im Bundestag scharf kritisiert worden. Oppositionspolitiker warfen ihm unter anderem Untätigkeit und soziale Ungerechtigkeit vor. Das Wort Reformen sei zu einem Synonym für Kürzungen verkommen, hieß es zum Beispiel aus den Reihen der Grünen. Merz hatte in seiner Rede für die Reformpläne der schwarz-roten Bundesregierung geworben und Veränderungsbereitschaft gefordert. Jeder solle prüfen, was er selbst zum Gelingen des Ganzen beitragen könne, so Merz. Der Deutsche Ethikrat lehnt eine pauschale Altersbeschränkung in sozialen Medien ab. Das Gremium hat eine entsprechende Stellungnahme veröffentlicht, die Bundestagspräsidentin Klöckner erbeten hatte. Melanie Stinn fasst die Gründe der Mitglieder des Ethikrates zusammen.
3: Die sagen, da gibt es bessere Alternativen, wie man Kinder und Jugendliche vor den Gefahren von Social Media schützen kann, ohne dass man die komplett ausschließen muss. Und das Wichtige ist, dass die eben anerkennen, dass sich Kinder und Jugendliche austauschen über Social Media, dass sie sich da auch informieren und dass es auch super wichtig ist, dass sie da eben kompetent sind. Und das lernt man eben nur, wenn man da auch teilnehmen kann. Und deswegen fordern die Vertreterinnen und Vertreter, dass Social Media insgesamt sicherer werden muss und eben viel kinder- und jugendfreundlicher werden muss.
1: Das waren die Nachrichten. Das Wetter in Deutschland. In der kommenden Nacht teilweise Schauer, vereinzelt auch Gewitter. Im Osten meist trocken bei 13 bis 6 Grad. Morgen Schauer von West nach Ost, auch einzelne Gewitter. 15 Grad im Fichtelgebirge bis 22 Grad am Oberrhein. Am Samstag im Nordosten Schauer und einzelne Gewitter 16 bis 28 Grad. 22:03 Uhr.
4: Hier ist der Verkehrsservice für den ARD-Abend. Die A1 Osnabrück Richtung Bremen ist zwischen Dreieck Ahlhorner Heide und Wildeshausen West wegen Bauarbeiten bis morgen früh 6 Uhr gesperrt. Die A2 Richtung Berlin ist zwischen Lenin und Dreieck Werder wegen Bauarbeiten bis ca. 5 Uhr in der Früh gesperrt. Die A7 Ulm Richtung Hamburg ist zwischen Echte und Sesenharz wegen Bergungsarbeiten gesperrt. A7 Ulm Richtung Hamburg zwischen Nordheim Nord und Echte 7 Kilometer Stau nach einem Unfall. Die A12 Frankfurt-Oder Richtung Berliner Ring ist zwischen Briesen und Fürstenwalde Ost wegen Bauarbeiten gesperrt. Die A14 Richtung Dresden ist zwischen Leisnig und Döbeln Nord nach einem Unfall gesperrt. Die A38 Richtung Leipzig ist zwischen Altstädt und Eisleben nach einem LKW-Unfall gesperrt. Auf der A71 Richtung Schweinfurt ist zwischen Oberhof und Sulzeller Mehlis der Hochwaldtunnel wegen Wartungsarbeiten bis ca. 6 Uhr gesperrt. Die A100 Wedding-Wilmersdorf ist zwischen Beuselstraße und Hohenzollerndamm in beiden Richtungen wegen Wartungsarbeiten gesperrt. A111 Charlottenburg-Dreieck-Oranienburg, der Tunnel Flughafen Tegel, ist in beiden Richtungen wegen Wartungsarbeiten bis ca. 5 Uhr in der Früh gesperrt. Die A565 Bonn-Meckenheim ist zwischen Bonn-Beuel und Bonn-Auerberg in beiden Richtungen wegen Brückenarbeiten gesperrt. Soweit die Meldungen, kommen Sie gut an Ihr Ziel.
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4: Aus Dresden von MDR Sachsen, ich bin Frank-Michael Bauer. Gerade Halbzeitpause in Mexico City bei der Eröffnungspartie. Mexiko mit Gastgeber gegen Südafrika. Die Mexikaner liegen mit 1:0 vorn. Und wie es in der zweiten Hälfte weitergeht, das können Sie ja dann auch erfahren, indem Sie ZDF gucken oder ardsounds.de hören.

Musik hier bei uns im ARD-Abend mit David Dundas, sein Klassiker. Und in diesem Moment kommt auch eine Meldung rein, die ist wichtig. Hier ist der Verkehrsservice für den ARD-Abend. Achtung, Falschfahrer auf der B173 zwischen Nefestraße in Chemnitz und Oberlungwitz. Dort ist ein Falschfahrer unterwegs. Bitte äußerst rechts fahren und nicht überholen. Ich wiederhole, Falschfahrer auf der B173 zwischen Nefestraße in Chemnitz und Oberlungwitz ist ein Falschfahrer unterwegs. Äußerst rechts fahren und nicht überholen. Wir sagen Ihnen Bescheid, wenn die Gefahr vorüber ist. Das Eröffnungsspiel der Fußball-WM, das ist gerade weitergegangen. Wir sind in der zweiten Hälfte. Mexiko führt 1-0. Und wir sind bei einem echten Fußballfan, bei Johannes Oerding. Denn sein Album ist unser Albumtipp. Da hören wir nachher in einer halben Stunde einen Song draus. Und dieses Album können Sie als Vinyl-Variante bei uns gewinnen. Und die Preisfrage ist skurril. Ja, welche skurrile kulinarische Laster hat Johannes Oerding, wenn er Fastfood zu sich nimmt? A, er isst Döner am liebsten mit Ketchup und Apfelmus. B, er streut sich echten Zucker über seine salzigen Pommes. Oder C, er tunkt seine Pizza vor jedem Bissen in kalten Kakao. Was man so alles machen kann, damit es einem gut schmeckt und der andere oder die andere, die gruselt sich dann davor. Oder wie Michael aus Kolmen schreibt, das klingt ja so, wie meine Tochter mit ihrem ersten Kind schwanger war. Saure Gurken mit Nutella, ja. Also, die Auflösung dann in einer halben Stunde und Sie können noch ein bisschen miträtseln unter ard-abend@mdr.de. Und jetzt geht's ab ins Jahr 1998 und einen Song aus diesem Jahr haben wir mit Cher und Believe.

0: I Want Is You aus dem Jahr 87, Carly Simon. Und wir springen ins Jahr 2017 zu einem Musiker, der die Kunst des intimen Songwritings, ja, man möchte durchaus sagen, perfektioniert hat und heute die größten Stadien der Welt füllt. Seine romantische Ballade entwickelte sich binnen kürzester Zeit zum modernen Standardlied für den Hochzeitstanz, dieses Perfect. Ed Sheeran, ja, den gibt es jetzt mit Perfect. Wir dimmen sozusagen ein bisschen das Licht, aber vorher schnell nochmal unsere Meldung aus der Verkehrsredaktion. Achtung, Falschfahrer, weiterhin auf der B173 zwischen Nefestraße in Chemnitz und Oberlungwitz. Bitte äußerst rechts fahren und nicht überholen. Ed Sheeran im ARD-Abend jetzt.
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7: Hier ist der Verkehrsservice für den ARD-Abend. Achtung, Falschfahrer auf der B173 zwischen Nefestraße in Chemnitz und Oberlungwitz ist ein Falschfahrer unterwegs. Bitte äußerst rechts fahren und nicht überholen. Die A1 Osnabrück Richtung Bremen ist zwischen Dreieck Ahlhorner Heide und Wildeshausen West wegen Bauarbeiten bis 6 Uhr gesperrt. Die A2 Richtung Berlin ist zwischen Lenin und Dreieck Werder wegen Bauarbeiten bis ca. 5 Uhr in der Früh gesperrt. A7 Ulm Richtung Hamburg zwischen Nordheim Nord und Echte 7 Kilometer Stau wegen Bergungsarbeiten. Die A12 Frankfurt-Oder Richtung Berliner Ring ist zwischen Briesen und Fürstenwalde Ost wegen Bauarbeiten gesperrt. Die A14 Richtung Dresden ist zwischen Leisnig und Döbel Nord nach einem Unfall gesperrt. Die A38 Richtung Leipzig ist zwischen Altstädt und Eisleben nach einem LKW-Unfall gesperrt. Auf der A71 Richtung Schweinfurt ist zwischen Oberhof und Sulzeller Mehlis der Hochwaldtunnel wegen Wartungsarbeiten bis ca. 6 Uhr morgen früh gesperrt. Die A100 Wedding-Wilmersdorf ist zwischen Beusselstraße und Hohenzollerndamm in beiden Richtungen wegen Wartungsarbeiten gesperrt. A111 Charlottenburg, Dreieck Oranienburg, der Tunnel Flughafen Tegel ist in beiden Richtungen wegen Wartungsarbeiten bis etwa 5 Uhr morgen früh gesperrt. Die A565 Bonn-Meckenheim ist zwischen Bonn-Beuel und Bonn-Auerberg in beiden Richtungen wegen Brückenarbeiten gesperrt. Das waren unsere Meldungen. Kommen Sie gut an Ihr Ziel und Ihnen eine gute Fahrt.
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7: Und gleich noch die gute Meldung, Entwarnung auf der B173. Kein Falschfahrer mehr zwischen Nefestraße in Chemnitz und Oberlungwitz. Sie haben wieder freie Fahrt. Der ARD-Abend aus Dresden und in ein paar Minuten kommen wir zur Auflösung unserer Quizfrage rund um Johannes Oerding. 65 Minuten sind übrigens gespielt, Mexiko gegen Südafrika. 1-0 führen die Mexikaner weiterhin.
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0: Uptown Girl, Musik mit Billy Joel hier bei uns im ARD-Abend. Und es hat wieder ein Tor gegeben. Wir sind jetzt in der 71. Minute des Eröffnungsspiels Mexiko gegen Südafrika, dieser 23. Fußball-Weltmeisterschaft. Mexiko führt 2:0. Ja, ein paar Minuten sind ja noch zu spielen. Und wir kommen jetzt um 22:38 zur Auflösung unseres Rätsels rund um Johannes Oerding. Selber ja großer Fußballfan, spielt selber Fußball oder hat das getan. Und jetzt müsste ich Sabine am Telefon haben. Schönen guten Abend.
1: Schönen guten Abend.
0: Ja, Sabine. A, er isst Döner am liebsten mit Ketchup und Apfelmus. B, er streut sich echten Zucker über seine salzigen Pommes. Oder C, er tunkt seine Pizza vor jedem Bissen in kalten Kakao. Was sagen Sie?
1: B.
0: B. Ja. Wo wissen Sie das her? B?
1: Ich habe das irgendwo mal gehört.
0: Ja.
1: In einem Interview oder so.
0: Genau.
1: Hat er das mal erzählt.
0: Der war in einer Talkshow. Richtig, richtig. Er war in einer Talkshow und hat das erzählt. Also B ist die richtige Lösung. Aber die meisten, will ich dazu sagen, haben auf C getippt. Er tunkt seine Pizza vor jedem Bissen in kalten Kakao. Ich habe auch eine Hörerin gerade noch auf dem Anrufbeantworter wahrgenommen. Die hat es auch quasi gemacht und mochte das. Und das sind so, ich will das Wege nennen, wie jeder so seinen eigenen Geschmack hat, ne? Ich merke schon, okay. Ihr Geschmack wäre das nicht, ne?
1: Nicht so wirklich.
0: Ja.
1: Ich weiß, dass er noch was macht. Er isst Döner mit Messer und Gabel.
0: Ja, ja. Aber mit echtem Zucker über salzige Pommes, haben Sie das schon mal gemacht?
1: Probiert habe ich das noch nicht, ehrlich gesagt. Nee. Nein.
0: Manche Experimente, glaube ich, sind dann auch fast wirklich schon zu skurril. Ne? Dann sage ich jetzt mal herzlichen Glückwunsch. Sie bekommen das LP-Album von der neuen Scheibe, also von seinem neuen Album Hotel.
1: Yes.
0: Ja, und ich,
1: cool.
0: Sie mögen den wahrscheinlich auch, ne?
1: Ja, sehr sogar.
0: Hannes, alles klar. Haben Sie noch einen Plattenspieler oder jemanden, der ein...
1: Natürlich.
0: Ah, natürlich. Wie könnt euch dann? Sie bleiben noch dran. Wir brauchen noch Ihre Adresse. Dann wünsche ich jetzt einen schönen Abend und vielleicht gucken Sie auch das ein oder andere Mal Fußball, insbesondere wenn die Nationalmannschaft auftritt. Ist das auch
1: ja,
0: was für Sie?
1: Ja, wenn die Deutschen spielen, gucke ich.
0: Dann ist ja Sonntag schon mal gebonkt, der Termin, nicht wahr?
1: Alles klar, so ist das.
0: Ja, was tippen Sie?
1: Ja,
0: 2-1. Ja, okay, alles klar. Dann Ihnen noch einen schönen Abend und wir haben jetzt hier Musik mit Johannes Oerding aus dem Album Hotel Märchen aus Hollywood. Ist übrigens ein Duett mit Sarah Connor.

Also ich merke schon, unsere Frage zu Janis Oerdings kulinarischen Vorlieben hat dann auch so ein bisschen ihre Ideen einpurzeln lassen hier in den ARD-Abend. Da hat mir doch gerade noch Tobias Hein aus Aachen geschrieben, er nimmt seine Pizza gerne mit Vanillesoße und so ein bisschen Schokostreusel drüber. Soll ich mal probieren? Das schmeckt echt gut. Am besten ist Pizza Salami mit Vanillesoße. Das ist wirklich ein toller Geschmack für ihn. Wir stellen uns das jetzt gerade mal so vor. Vielleicht ist es doch gut, das mal zu kosten. Na, jedenfalls Iris und Mario aus Lengerich in Westfalen haben auch geschrieben. Sie konnten sich vorstellen, dass das Döner mit Ketchup und Apfelmus ist, denn das könnte ja schmecken. Denn wenn wir selbst Soße für Currywurst herstellen, kommt da unter anderem Cola, Ketchup, Tabasco und Apfelmus zum Einsatz. Und diese Soße, die schmeckt so irre, da lassen sie jede andere Currywurst beziehungsweise sozusagen abblitzen oder jede andere Currysoße. Naja, wie Sie denn meinen? Auf jeden Fall, jeder zeigt sich mal wieder, hat so seinen persönlichen und eigenen Geschmack. Hier sind Johnny Hates Jazz im ARD-Abend. I don't want to be a hero.

Jawohl, das war Musik hier bei uns mit Johnny Hates Jazz und die Zeit ist gekommen, um Schluss zu sagen, 22.52 Uhr. Die Partie in Mexiko läuft noch eine Weile, auch wenn da noch ein bisschen was an Nachspielzeit dazukommt. Sie erfahren es dann bei uns natürlich im Programm, wie die Partie endet zwischen Mexiko und Südafrika, wo es 2:0 für Mexiko aktuell steht. Die ARD Hitnacht bringt Sie durch die überwiegend dunklen Stunden gleich in den neuen Tag. MDR Thüringen mit Klaus Schreder-Grau ist Ihr Begleiter. Aus Erfurt meldet er sich gleich für Sie. Ich bin Frank-Michael Bauer, wünsche einen schönen Abend und eine entspannte Nacht. Und hier ist noch das Electric Light Orchestra mit Sweet Talking Woman.

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1: Um 23 Uhr mit Martin Wilhelmi. Im Aztekenstadion von Mexiko-Stadt hat am Abend die Fußball-Weltmeisterschaft begonnen. Zur Stunde spielen Mexiko und Südafrika das erste WM-Spiel. Wenige Minuten vor Schluss steht es 2:0 für Mexiko. Aus dem ARD-WM-Team Jakob Rüger.
2: Der Mexikaner Julian Quiñones hat das erste Tor der Fußball-Weltmeisterschaft geschossen. Er brachte den Gastgeber im Eröffnungsspiel gegen Südafrika im Aztekenstadion bereits in der 9. Minute in Führung. Die größte WM der Fußballgeschichte war bunt, laut und mit leichter Verspätung gestartet. Mexiko führte um 13.06 Uhr Ortszeit den Anstoß aus. Die Eröffnungsfeier war vor 80.000 Zuschauern eine musikalisch poppige Show. Der kolumbianische Superstar Shakira sang den offiziellen WM-Song.
1: US-Präsident Trump hat die angekündigten neuen Angriffe auf den Iran abgesagt. Als Grund gab er auf seiner Plattform Truth Social an, dass sich nach Gesprächen mit der höchsten Ebene der iranischen Führung eine Verhandlungslösung abzeichne. Abschließende Punkte seien von allen beteiligten Parteien genehmigt worden, darunter auch Israel und Saudi-Arabien. Irans Führung hat einem Medienbericht zufolge allerdings dementiert, dass es eine Einigung mit den USA gibt. Wenige Stunden zuvor hatte der US-Präsident dem Iran mit sehr heftigen Angriffen gedroht. Der Deutsche Ethikrat lehnt eine pauschale Altersbeschränkung in sozialen Medien ab. Das Gremium hat eine entsprechende Stellungnahme veröffentlicht, die Bundestagspräsidentin Klöckner erbeten hatte. Melanie Stinn fasst die Gründe der Mitglieder des Ethikrates zusammen.
3: Die sagen, da gibt es bessere Alternativen, wie man Kinder und Jugendliche vor den Gefahren von Social Media schützen kann, ohne dass man die komplett ausschließen muss. Und das Wichtige ist, dass die eben anerkennen, dass sich Kinder und Jugendliche austauschen über Social Media, dass sie sich da auch informieren und dass es auch super wichtig ist, dass sie da eben kompetent sind. Und das lernt man eben nur, wenn man da auch teilnehmen kann. Und deswegen fordern die Vertreterinnen und Vertreter, dass Social Media insgesamt sicherer werden muss und eben viel kinder- und jugendfreundlicher werden muss.
1: In Bonn wird der öffentliche Nahverkehr vorübergehend kostenlos. Die Stadt reagiert mit der Maßnahme auf die Sperrung der Bonner Nordbrücke. Der kostenlose Nahverkehr soll von Montag an bis Ende Juni gelten. Die Bonner Nordbrücke ist Teil der A565 und die wichtigste Ost-West-Verbindung der Region. Sie war vergangene Woche wegen neu entdeckter Schäden für den Verkehr gesperrt worden. Das waren die Nachrichten. Das Wetter in Deutschland. Nachts teils Schauer, vereinzelt Gewitter, im Osten meist trocken bei 13 bis 6 Grad. Morgen Schauer, von West nach Ost, vereinzelt auch Gewitter, die Höchstwerte 15 Grad im Fichtelgebirge bis 22 Grad am Oberrhein. Am Samstag im Nordosten Schauer und einzelne Gewitter, im Südwesten zeitweise freundlich, die Temperaturen dann 16 bis 28 Grad. Und die Zeit, es ist 23.03 Uhr.
4: Und hier ist der Verkehrsservice in der ARD-Hitnacht. Da beginnen wir mit einer Warnmeldung von der A669 Bad Homburg-Egelsbach zwischen Offenbach-Kaiserlei und Offenbach-Taunusring. Hier ist ein Kind auf der Fahrbahn. Vorsicht bitte. Die A1 Osnabrück Richtung Bremen ist zwischen dem Dreieck Ahlhorner Heide und Wildeshausen-West wegen Bauarbeiten bis morgen früh 6 Uhr gesperrt. Dann haben wir die A2 Magdeburg Richtung Berlin. Die ist ebenfalls gesperrt und zwar zwischen Lenin und dem Dreieck Werder das Ganze bis morgen früh 5 Uhr. A8 München nach Stuttgart zwischen Adelsried und Burgau. Hier wird der Verkehr wegen Bergungsarbeiten über den Standstreifen geleitet. Dadurch 3 Kilometer Stau. A8 Stuttgart Richtung Karlsruhe. Nun zwischen Pforzheim West und Karlsbad 2 Kilometer Stau wegen einer Nachtbaustelle. Die A12 Frankfurt-Oder Richtung Berliner Ring ist zwischen Briesen und Fürstenwalde Ost bis morgen früh 5 Uhr gesperrt. Die A14 Leipzig nach Dresden ist zwischen Leisnig und Dübel Nord nach einem Unfall gesperrt worden. Die 31 Meppen-Leer ist zwischen Jemgum und Leer West wegen Tunnelwartungsarbeiten bis morgen früh 6 Uhr in beiden Richtungen gesperrt. Die A38 Göttingen Richtung Leipzig ist zwischen Altstädt und Eisleben nach einem Lkw-Unfall gesperrt worden. Dann haben wir die A44 Essen nach Düsseldorf. Zwischen dem Kreuz Düsseldorf Nord und Düsseldorf Flughafen ist der Abschnitt wegen Bauarbeiten bis zum kommenden Montag gesperrt. Der Flughafen ist ab dem Kreuz Meerbusch in Richtung Essen erreichbar. A61 Ludwigshafen Richtung Hockenheim. Sperrung zwischen dem Kreuz Speyer und dem Dreieck Hockenheim wegen Bauarbeiten. Das Ganze bis zum 14. 15. Juni. Die A7 Erfurt nach Schweinfurt ist zwischen Oberhof und Suhl-Zellamelis wegen Tunnelwartungsarbeiten bis 6 Uhr gesperrt. Und die A565 Bonn-Meckenheim ist zwischen Bonn-Beuel und Bonn-Auerberg in beiden Richtungen wegen Brückenarbeiten gesperrt. Das war's. Ein unterwegs. Eine gute Fahrt.
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4: Mit Klaus Schrädergau und das alles in Zeiten ab heute der Fußball-Weltmeisterschaft. Und das erste Spiel ist gerade über die Bühne gegangen. Mexiko, der Gastgeber, oder der Mitgastgeber, besiegt Südafrika mit 2:0. Damit herzlich willkommen zur ARD-Hitnacht.

Nacht in dieser Woche von MDR Thüringen und die Fußballweltmeisterschaft ist gestartet. Das Eröffnungsspiel, ich hatte es in der Anmoderation vorhin kurz erwähnt, Mexiko hat Südafrika geschlagen mit 2:0 und wir haben auch schon die erste tragische Figur dieser Fußball-WM, nämlich Yaya Sito. Er blickte auch recht verzweifelt in Richtung Himmel über dem Aztekenstadion und dann trottete der Südafrikaner vom Rasen, denn er hatte die rote Karte bekommen und zuvor hat er auch noch das erste Gegentor verschuldet. Ja, noch nicht einmal nach einer Stunde Spielzeit hatte da die Fußball-WM ihre erste tragische Figur. Und es geht ja auch fröhlich weiter in dieser Nacht. Um 4 Uhr startet dann das Spiel Südkorea gegen Tschechien. Wir halten Sie da immer wieder mal ein bisschen auf dem Laufenden. Die ARD-Hitnacht jetzt gleich mit dem wunderbaren Filmhit aus Laboon. Hier ist Richard Sanderson.

Klassiker von Starship und ihr Song über Sarah. Nun eine Künstlerin aus Norwegen, die eine recht musikalische Familie hat. Vater und Mutter waren ebenfalls Musiker und sie hat sogar eine sehr, sehr bekannte Halbschwester, nämlich Nanny Cherry. Und ich rede von Titiyo. Sie hat in ihrer Heimat in Schweden einige Chart-Entries und auch einige Hits gehabt. International war es allerdings nur einer im Jahre 2001. Come Along.

0: 12:30 und hier eine wichtige Warnmeldung für die Autofahrer. Vorsicht bitte auf der A48 Koblenz Dreieck Vulkaneifel. Zwischen Polch und Mayen kommt Ihnen ein Falschfahrer entgegen. Bitte äußerst rechts fahren, nicht überholen. Falschfahrer auf der A48 Koblenz Dreieck Vulkaneifel zwischen Polch und Mayen. Vorsicht bitte in beiden Richtungen. Äußerst rechts fahren, nicht überholen. Wir melden, wenn die Gefahr vorüber ist. Dann geht's weiter mit der A1 Osnabrück Richtung Bremen. Die Autobahn ist zwischen dem Dreieck Ahlhorner Heide und Wildeshausen West wegen Bauarbeiten bis morgen früh 6 Uhr gesperrt. Die 2 Magdeburg Richtung Berlin ist zwischen Lenin und dem Dreieck Werder ebenfalls wegen Bauarbeiten bis 5 Uhr gesperrt. Die A12 Frankfurt-Oder Richtung Berliner Ring ist zwischen Briesen und Fürstenwalde Ost bis 5 Uhr gesperrt. Die A14 Leipzig Richtung Dresden ist zwischen Leisnig und Döbel Nord nach wie vor nach einem Unfall gesperrt. Die A31 Meppen-Leer ist zwischen Jemgum und Leer West bis morgen früh 6 Uhr in beiden Richtungen gesperrt. Die 38 Göttingen nach Leipzig ist zwischen Altstädt und Eisleben nach einem LKW-Unfall gesperrt worden. Dann haben wir die A44 Essen nach Düsseldorf ist gesperrt zwischen dem Kreuz Düsseldorf Nord und Düsseldorf Flughafen wegen Bauarbeiten bis Montag früh. Der Flughafen ist ab dem Kreuz Meerbusch in Richtung Essen erreichbar. A61 Ludwigshafen Richtung Hockenheim zwischen dem Kreuz Speyer und Dreieck Hockenheim. Sperrung wegen Bauarbeiten bis zum 14. Juni. Die A7 Erfurt Richtung Schweinfurt ist zwischen Oberhof und Suhl-Zellamelis wegen Tunnelwartungsarbeiten bis 6 Uhr morgen früh gesperrt. Die A565 Bonn-Meckenheim ist zwischen Bonn-Beul und Bonn-Auerberg in beiden Richtungen wegen Brückenarbeiten gesperrt. Und das war's auch schon. Allen unterwegs eine gute Fahrt.
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0: In dieser Nacht mit Klaus Schrader-Grau. Hallöchen.

wunderbare Ballade von Simply Red. Nach wie vor aufpassen bitte auf der A48 Koblenz Dreieck Vulkaneifel. Zwischen Polch und Mayen ist nach wie vor ein Falschfahrer unterwegs. Fahren Sie bitte äußerst rechts, überholen Sie nicht. Auf der A48 Koblenz Dreieck Vulkaneifel zwischen Polch und Mayen ist ein Falschfahrer unterwegs. Vorsicht bitte in beiden Richtungen.

Prinz Rudolf Kunze geht seine eigenen Wege und das macht er schon seit vielen, vielen Jahrzehnten recht erfolgreich. Die ARD-Hitnacht um 12 Minuten vor Mitternacht und nach 12 schauen wir mal auf unseren prominenten Geburtstagskalender und da gratulieren wir einem Sportler, der Geburtstag hat, aber eigentlich auch nicht. Was dahinter steckt, dann gleich bei uns hier in der ARD-Hitnacht. Bis dahin ein singender Schauspieler namens Don Johnson.

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1: Um 0 Uhr mit Wolfgang Berger. Mexiko ist mit einem Sieg gegen Südafrika in die Fußball-Weltmeisterschaft gestartet. Das Eröffnungsspiel des Turniers endete 2:0. Aus dem ARD-WM-Team Jakob Rüger.
2: Julian Quiñones brachte Co-Gastgeber Mexiko in der 9. Minute in Führung. Nach der Pause traf Raúl Jiménez zum 2:0 Endstand im ausverkauften Aztekenstadion. Es gab 3 Platzverweise, 2 für Südafrika, einen für Mexiko. Zuvor wurde die Fußball-Weltmeisterschaft mit einer musikalisch-poppigen Show eröffnet. Außerdem kursieren Videos von Ausschreitungen vor einem der Zugänge des Stadions. Zu sehen sind teilweise vermummte Demonstranten, die sich eine Auseinandersetzung mit mexikanischen Polizisten liefern.
1: US-Präsident Trump hat die angekündigten neuen Angriffe auf den Iran wieder abgesagt. Er begründete das auf seinem Online-Kanal mit Fortschritten bei den Verhandlungen. Aus Washington Samuel Jakisch.
3: Wenige Stunden zuvor hatte Trump schwere Militärschläge angekündigt und mit der Besetzung iranischer Ölexportterminals auf der Insel Khak gedroht. Als Grund für die Absage der angeblich bereits vorbereiteten Angriffe deutete Trump erneut einen Verhandlungsfortschritt mit der iranischen Seite an. Gespräche mit der Islamischen Republik seien, so Trump wörtlich, sowohl in ihrer Grundausrichtung als auch im Detail von allen beteiligten Parteien gebilligt worden. Details nannte Trump nicht. Auch eine Bestätigung von iranischer Seite blieb zunächst aus.
1: Die Gesundheitsministerkonferenz will die Rolle der Haus- und Kinderärzte stärken. Sie sollen künftig die Behandlungen koordinieren und zur zentralen Anlaufstelle werden. Das sagte der niedersächsische Gesundheitsminister Filippi zum Abschluss eines Treffens mit seinen Kollegen von Bund und Ländern. Ein solches Modell sei im Koalitionsvertrag bereits vorgesehen. Die Minister wollten es nun beschleunigen. Bundesgesundheitsministerin Warken kündigte an, noch diesen Sommer einen Referentenentwurf dazu vorzulegen. Das Konzept solle erst in Modellregionen erprobt werden. In den Niederlanden sind 3 Schulkinder und ein Erwachsener bei einem tragischen Zwischenfall ums Leben gekommen. Ein Auto geriet auf einer Bundesstraße in der Nähe von Vogelwarde im Westen des Landes ins Schleudern und erfasste eine Fahrradgruppe auf einem Schulausflug. 3 weitere Kinder wurden schwer verletzt. Ein 19 Jahre alter Mann wurde festgenommen, mutmaßlich der Fahrer. Die Untersuchungen zur Unfallursache laufen. Das waren die Nachrichten. Das Wetter in Deutschland. Gebietsweise Schauer, vereinzelt Gewitter, im Osten meist trocken, Tiefstwerte 13 bis 6 Grad. Tagsüber ziehen Schauer von West nach Ost, auch einzelne Gewitter, teilweise längere trockene Abschnitte, Höchstwerte 15 Grad im Fichtelgebirge bis 22 Grad am Oberrhein. Am Samstag im Nordosten Schauer und einzelne Gewitter, im Südwesten zeitweise freundlich, 16 bis 28 Grad. Sonntag oft bis unbeständiges Wetter, im Südwesten meist heiter.
4: Hallo unterwegs. Die A1 Osnabrück Richtung Bremen ist zwischen dem Dreieck Ahlhorner Heide und Wildeshausen West bis 6 Uhr gesperrt. Die 2 Magdeburg Richtung Berlin ist zwischen Lenin und dem Dreieck Werder wegen Bauarbeiten bis 5 Uhr gesperrt. Und das gilt auch für die A12 Frankfurt-Oder Richtung Berliner Ring zwischen Briesen und Fürstenwalde Ost. Die A14 Leipzig nach Dresden ist zwischen Leisnig und Döbeln Nord nach einem Unfall weiterhin gesperrt. Die A31 Meppen-Leer ist zwischen Jemgum und Leer-West bis 6 Uhr in beiden Richtungen gesperrt. Die 38 Göttingen nach Leipzig ist zwischen Altstädt und Eisleben nach einem Lkw-Unfall gesperrt worden. Dann haben wir die A44 Essen nach Düsseldorf zwischen dem Kreuz Düsseldorf-Nord und Düsseldorf-Flughafen. Dort Sperrung bis Montag früh wegen Bauarbeiten. Der Flughafen ist ab dem Kreuz Meerbusch in Richtung Essen erreichbar. A61 Ludwigshafen Richtung Hockenheim ist gesperrt zwischen dem Kreuz Speyer und dem Dreieck Hockenheim wegen Bauarbeiten. Das Ganze bis zum 14. Juni. Die A7 Erfurt nach Schweinfurt ist zwischen Oberhof und Sulzeller-Mehlis bis 6 Uhr gesperrt. Und die A565 Bonn-Meckenheim ist zwischen Bonn-Beul und Bonn-Auerberg in beiden Richtungen wegen Brückenarbeiten gesperrt. Das war's. Gute Fahrt.
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4: Ich bin Klaus Schredergau, grüße Sie, gleich erleben wir eine musikalische geile Zeit. Vielleicht erinnern Sie sich an den Song von Juli und zuvor Chris de Burgh. Eine schöne Nacht mit uns.

0: Juli und die geile Zahl, über 20 Jahre ist das schon wieder her. Und zuvor gab's ja nur noch den Debüthit Die perfekte Welle 2004 und beide Songs schafften es in die Charts, der Debüthit sogar bis auf Platz 2 und wurde damals mit Platin ausgezeichnet. Und Sängerin Eva Briegel sagte damals über die Musik von Juli:
1: Ich für meinen Teil empfinde unsere Musik als sehr ästhetisch und sehr schön. Und das ist das, den Anspruch, den ich an unsere Musik einfach stelle, dass es sehr komplex werden darf. Aber ich sehe uns jetzt nicht in erster Linie als Leute, die irgendwelche Anliegen mit dem Vehikel Musik jetzt unter die Leute bringen müssen. Sondern wir sind eigentlich in erster Linie Musiker, die ihr Seelenleben verwursten oder vertonen.

Please Don't Go, die Casey and the Sunshine Band in der ARD-Hitnacht um 20 Minuten nach 12. Gleich die Bee Gees und ein Gibb ist ja noch übrig geblieben, und zwar Barry Gibb. Er wird in diesem Jahr tatsächlich 80 Jahre alt. Und ja, er wird tatsächlich 80. Letztens war er ja im Internet für tot erklärt worden durch eine dubiose Facebook-Seite. Da stand dann Rest in Peace Barry Gibb, und tatsächlich knapp 1 Million Menschen haben das geglaubt und das geliked. Und dann meldete sich Barry aber tatsächlich selbst zu Wort und sagte, er sei gesund und glücklich. Ja, da sollte man immer mal etwas genauer hingucken, werden solche Meldungen verbreitet. Die Bee Gees, You Win Again.

0: Kurz nach 1:30 hallo unterwegs. Hier ist der Verkehrsservice in der ARD Hitnacht. Die A1 Osnabrück Richtung Bremen ist zwischen Dreieck Ahlhorner Heide und Wildeshausen West wegen Bauarbeiten bis 6 Uhr gesperrt. Die A9 Halle Leipzig Richtung Nürnberg ist zwischen Plech und Hormersdorf wegen Bergungsarbeiten gesperrt. Die 12 Frankfurt-Oder Richtung Berliner Ring ist zwischen Briesen und Fürstenwalder Ost noch bis 5 Uhr gesperrt. Die A31 Meppen-Leer ist zwischen Jemgum und Leer West bis 6 Uhr in beiden Richtungen gesperrt. Die A38 Göttingen Richtung Leipzig ist zwischen Altstädt und Eisleben nach einem Lkw-Unfall gesperrt worden. Die A44 Essen Richtung Düsseldorf zwischen dem Kreuz Düsseldorf Nord und Düsseldorf Flughafen. Sperrung wegen Bauarbeiten bis Montag früh. Der Flughafen ist ab dem Kreuz Meerbusch in Richtung Essen erreichbar. Die A7 Erfurt Richtung Schweinfurt ist zwischen Oberhof und Suhl-Zellamelis wegen Tunnelwartungsarbeiten bis 6 Uhr gesperrt und die A565 Bonn-Meckenheim ist zwischen Bonn-Beul und Bonn-Auerberg in beiden Richtungen wegen Brückenarbeiten gesperrt. Da wo es geht, eine gute Fahrt.
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0: Heute Nacht mit Klaus Schredergau und mit Cindy Lauper.

Michael Patrick Kelly um 0.38 Uhr in der ARD-Hitnacht. So, wir schauen auf den prominenten Geburtstagskalender von heute. Und da beginnen wir natürlich in Zeiten der Fußball-WM mit einem deutschen Fußballprofi. Er gehört tatsächlich im Moment zum Kader der deutschen Fußballnationalmannschaft, Kai Havertz. Und er ist ja im Moment im Camp mit der Mannschaft, und zwar in North Carolina. Und da ist es jetzt nicht 0.39 Uhr, so wie bei uns, sondern 18.39 Uhr. Die sind also 6 Stunden zurück. Also hier hat er Geburtstag, der Kai Havertz, in den USA noch nicht, muss er sich noch ein bisschen gedulden. Wir gratulieren trotzdem zum 27. Geburtstag. Er brillierte im zweiten Teil des Streifens Wall Street neben Michael Douglas. Der US-Schauspieler Shia LaBeouf wird heute Runde 40. Und dann ein Mann, der sich jetzt auf seine Rente vorbereitet. Das letzte Album ist raus, die letzte Tour steht an für die Toten Hosen. Und er zupft fleißig die Gitarre. Andreas von Holst, er wird heute 62. Und er verkörperte viele, viele Jahre ganz erfolgreich Dr. House. Der britische Schauspieler Hugh Laurie wird heute 67. Und wir gratulieren.

Die Scorpions in der ARD-Hitnacht. So, und jetzt gibt's Musik von einem Fensterputzer. Ja, mehr oder weniger natürlich nur. Aus den 90ern stammt der Song I Feel Lonely von Sascha. Und in dem Video, da spielte er tatsächlich einen Fensterputzer. Und zwar einen recht erotischen, der da von draußen den in dem Büro arbeitenden Mädels schöne Augen gemacht hat. Vielleicht erinnern Sie sich noch an dieses originelle Video zum Song I Feel Lonely von Sascha Schmitz.

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1: Um 1 Uhr mit Wolfgang Berger. Mexiko ist mit einem Sieg gegen Südafrika in die Fußball-Weltmeisterschaft gestartet. Das Eröffnungsspiel des Turniers in Mexiko-Stadt endete 2:0. Aus dem ARD-WM-Team Jakob Rüger.
2: Nach dem Eröffnungsspiel zwischen Mexiko und Südafrika steht der brasilianische Schiedsrichter Wilton Pereira Sampaio im Mittelpunkt. Er verteilte gleich 3 Platzverweise. So viele gab es zuletzt in einem WM-Spiel beim Turnier 2006. Julian Quiñones und Raúl Jiménez bescherten dem Co-Gastgeber Mexiko einen 2:0 Auftaktsieg. Der wurde von Ausschreitungen überschattet. Rund 2000 Demonstranten versuchten gewaltsam in das Aztekenstadion zu kommen. Sie warfen Leuchtraketen und Steine auf Sicherheitskräfte. Die mexikanische Polizei setzte Tränengas ein. Lokale Medien berichten, dass ein Polizist verletzt und mehrere Randalierer festgenommen wurden.
1: Die vor 2 Jahren beschlossene Reform des gemeinsamen europäischen Asylsystems ist um Mitternacht in Kraft getreten. Die Europäische Union will damit Asylverfahren stärker vereinheitlichen, die Kontrolle der Außengrenzen verschärfen und die Verteilung von Schutzsuchenden innerhalb der EU neu regeln. Aus Brüssel, Katrin Schmidt.
3: Kernelement der Asylreform ist, dass alle Personen, die irregulär, also ohne Aufenthaltstitel, in die EU einreisen, künftig einheitlich registriert und überprüft werden, im sogenannten Screening direkt an den EU-Außengrenzen. Zuständig für die Asylverfahren bleiben die Staaten, in die zuerst eingereist wurde. Ein Solidaritätsmechanismus im Asylpakt soll aber für ihre Entlastung sorgen. Darin wird geregelt, in welchem Maße die anderen EU-Staaten mit finanziellen Beiträgen, Sachleistungen oder der Übernahme von Asylsuchenden einspringen.
1: US-Präsident Trump hat die angekündigten neuen Angriffe auf den Iran abgesagt. Als Grund gab er auf seiner Online-Plattform an, nach Gesprächen mit der höchsten Ebene der iranischen Führung zeichne sich eine Verhandlungslösung ab. Abschließende Punkte seien von allen beteiligten Parteien genehmigt worden, darunter auch Israel und Saudi-Arabien. Irans Führung hat eine Einigung mit den USA dementiert. In Bonn wird der öffentliche Nahverkehr vorübergehend kostenlos. Die Stadt reagiert mit der Maßnahme auf die Sperrung der Bonner Nordbrücke. Der kostenlose Nahverkehr soll von Montag an bis Ende Juni gelten. Die Bonner Nordbrücke ist die wichtigste Ost-West-Verbindung der Region. Sie war vergangene Woche wegen Schäden gesperrt worden. Das waren die Nachrichten. Das Wetter in Deutschland. Gebietsweise Schauer, vereinzelt Gewitter, im Osten meist trocken, Tiefstwerte 13 bis 6 Grad. Tagsüber ziehen Schauer von West nach Ost, auch einzelne Gewitter, teilweise längere trockene Abschnitte, Höchstwerte 15 Grad im Fichtelgebirge bis 22 Grad am Oberrhein. Am Samstag im Nordosten Schauer und einzelne Gewitter, im Südwesten zeitweise freundlich, 16 bis 28 Grad. Am Sonntag oft unbeständiges Wetter, im Südwesten meist heiter.
4: Hallo unterwegs, hier ist der Verkehrsservice in der ARD-Hitnacht. Die A1 Osnabrück Richtung Bremen ist zwischen dem Dreieck Ahlhorner Heide und Wildeshausen West wegen Bauarbeiten bis 6 Uhr gesperrt. Die A1 Hamburg Richtung Lübeck ist zwischen dem Kreuz Hamburg Ost und Basbüttel nach einem Unfall gesperrt. Die A3 Nürnberg Richtung Würzburg ist zwischen dem Kreuz Fürth Erlangen und Erlangen West mehrfach kurzfristig gesperrt. Die A3 Frankfurt nach Würzburg ist zwischen Weibersbrunn und Rohrbrunn nach einem Unfall gesperrt worden. Die A9 Halle-Leipzig Richtung Nürnberg ist zwischen Plech und Hormersdorf wegen Bergungsarbeiten derzeit gesperrt. Die A12 Frankfurt-Oder nach Berliner Ring ist zwischen Briesen und Fürstenwalde Ost bis 5 Uhr gesperrt. Entschuldigung. Die A31 Meppen-Leer ist zwischen Jemgum und Leer-West noch bis 6 Uhr in beiden Richtungen gesperrt. Die A38 Göttingen Richtung Leipzig ist zwischen Altstädt und Eisleben nach einem Lkw-Unfall gesperrt. Die A44 Essen Richtung Düsseldorf ist zwischen dem Kreuz Düsseldorf-Nord und Düsseldorf-Flughafen wegen Bauarbeiten bis Montag früh gesperrt. Der Flughafen ist ab dem Kreuz Meerbusch in Richtung Essen erreichbar. Die A7 Erfurt Richtung Schweinfurt ist zwischen Oberhof und Suhl-Zellamelis wegen Tunnelwartungsarbeiten bis 6 Uhr gesperrt. Und die A565 Bonn-Meckenheim ist zwischen Bonn-Beul und Bonn-Auerberg in beiden Richtungen wegen Brückenarbeiten dicht. Das war's. Gute Fahrt.
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4: Ich bin Klaus Schredder-Gause und Fritz Frosch in meinem Hals, den haben wir jetzt auch im Griff. Und das ist Meredith Brooks und...

0: Ein Instrumentalhit in der Nacht aus dem Jahre 77, das war tatsächlich mal in Nummer 1 hier in Deutschland, das war Magic Fly von Space. Gleich habe ich Michael Jackson für Sie, Man in the Mirror. Und sein Film hat ja viele, viele Rekorde gebrochen und er ist ja jetzt auch in Streaming-Portalen verfügbar. Ich habe mir den Streifen letztens auch angesehen, ganz nett anzugucken, sage ich Ihnen ganz ehrlich. Und mir hat eine Szene ganz besonders gut gefallen. Da saß nämlich Michael Jackson mit seinem Manager beim Chef von CBS. Das war damals Anfang der 80er eine sehr, sehr einflussreiche Plattenfirma. Er war dort unter Vertrag und das Problem war allerdings nur, dass MTV damals keine Künstler gespielt hat, die schwarz waren. Und da rief Mike Myers, er spielte nämlich den CBS-Chef mal kurzerhand beim Chef von MTV an und sagte folgendes.
1: Entweder ihr spielt Billie Jean in den nächsten 10 Minuten oder ich ziehe jeden CBS-Künstler aus eurem Programm ab. Okay? Bruce Springsteen, Cheap Trick, Charlie Daniels, Billy Joel, Cyndi Lauper, Bob Dylan. Die Bänder packen Sie am besten in eine Plastiktüte, schmieren Sie mit einer Portion Backfett ein und schieben sich alles komplett in den Arsch. Ja, in den Arsch. Unsere Geschäftsbeziehung ist damit beendet.
0: Ja, so einfach kann's gehen und somit lief dann auch plötzlich Michael Jackson bei MTV. Und jetzt läuft er bei uns. Man in the Mirror.

0: Stay With Me, Sam Smith. Ich hatte Ihnen gerade die schöne Geschichte erzählt über den Film von Michael Jackson und den lustigen Telefonanruf des CBS-Chefs damals bei MTV. Ja, und nicht nur Michael Jackson war bei CBS, sondern auch Nena. Dort hatte sie nämlich ihren Debüthit. Und da passierte nämlich noch etwas ganz Besonderes. Nach ihrem ersten großen Auftritt im Fernsehen, dem Musikladen, da rief nämlich auch bei Nena, beziehungsweise bei ihrem damaligen Freund, dem Trommler von Nena, Rolf Brendel, die Plattenfirma an und sagte Folgendes.
1: Den Montag, Dienstag darauf hatten wir uns verabredet zum Proben in Berlin. Und als ich rausgehen wollte aus der Wohnung, klingelt das Telefon und da ist ein Product Manager von CBS am Telefon und sagt zu mir, Rolf, herzlichen Glückwunsch, ihr habt heute den Rekord bei CBS gebrochen.
2: Was dann nachher passiert ist mit uns, das haben wir alles gar nicht mehr so mitgekriegt.

0: kurz nach halb zwei und hier ist der Verkehrsservice in der ARD-Hitnacht. Die A1 Osnabrück Richtung Bremen ist zwischen dem Dreieck Ahlhorner Heide und Wildeshausen West wegen Bauarbeiten noch bis 6 Uhr gesperrt. Die A9 Halle Leipzig Richtung Nürnberg ist zwischen Plech und Hormersdorf wegen Bergungsarbeiten gesperrt. Die A12 Frankfurt-Oder Richtung Berliner Ring ist zwischen Briesen und Fürstenwalde Ost noch bis 5 Uhr gesperrt. Die A31 Meppen-Leer ist zwischen Jemgum und Leer West noch bis 6 Uhr in beiden Richtungen gesperrt. Die A38 Göttingen Richtung Leipzig ist zwischen Altstädt und Eisleben nach einem LKW-Unfall gesperrt worden. Dann haben wir die A44 Essen nach Düsseldorf. Zwischen dem Kreuz Düsseldorf Nord und Düsseldorf Flughafen Bauarbeiten bis Montag früh, daher Sperrung. Der Flughafen ist ab dem Kreuz Meerbusch in Richtung Essen erreichbar. A61 Ludwigshafen Richtung Hockenheim. Sperrung zwischen dem Kreuz Speyer und dem Dreieck Hockenheim noch bis zum 14. Juni. 5 Uhr. Die A7 Erfurt Richtung Schweinfurt ist zwischen Oberhof und Suhl-Zellamelis noch bis 6 Uhr gesperrt. Und die A565 Bonn-Meckenheim ist zwischen Bonn-Beuel und Bonn-Auerberg in beiden Richtungen wegen Brückenarbeiten gesperrt. Da wo es geht, eine gute Fahrt.
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0: Mit Klaus Schredergau. Hallöchen.

Chris Rea, The Blue Café, und so heißt auch sein 14. Studioalbum, und auf dem befindet sich ja auch sein Superhit On The Beach. Aufgenommen wurden die Songs damals in Südfrankreich, genauer gesagt in der Provence auf dem Weingut Miraval. Dort befindet sich ein hochmodernes Tonstudio, das Ende der 70er der Pianist und Komponist Jacques Lussier baute und errichtete. Und das ist ein 364 Hektar großes Anwesen, und seit dem 13. Jahrhundert werden dort Weine und Oliven angebaut. Und in diesem Studio haben sich auch noch ganz andere Superstars eingefunden, beispielsweise auch AC/DC, Chris Rea, wie gesagt, und Steve Winwood, Level 42, Ram, The Cure und so weiter und so weiter. 1.42 Uhr, die ARD-Hitnacht, jetzt mit Belinda Carlisle.

Und eine wichtige Warnmeldung für die Autofahrer. Vorsicht bitte auf der A620 Saarbrücken-Saarlouis. Zwischen Wartgassen und dem Dreieck Saarlouis kommt Ihnen ein Falschfahrer entgegen. Bitte äußerst rechts fahren, nicht überholen auf der A620 Saarbrücken-Saarlouis. Zwischen Wartgassen und dem Dreieck Saarlouis ist ein Falschfahrer unterwegs. Vorsicht bitte in beiden Richtungen.

Und jetzt haben wir noch eine Falschfahrermeldung, könnte aber auch der gleiche sein. Der ist nämlich jetzt auf der A8 Saarlouis-Neunkirchen zwischen dem Dreieck Saarlouis und Schwalbach-Schwarzenholz unterwegs. Auch hier bitte aufpassen, nicht überholen. Falschfahrer auf der A8 Saarlouis-Neunkirchen zwischen dem Dreieck Saarlouis und Schwalbach-Schwarzenholz.

I will love you Monday. Ja, das versuche ich ja auch immer. Nach dem Sonntag ist das manchmal ein bisschen schwierig. Wir bräuchten da eigentlich noch so einen halben Tag Sonntag. Dann kommt man vielleicht auch besser in den Montag rein. 7:07 gleich die Nachrichten und zuvor noch Madonna, Take a Bow und jetzt Christopher Cross. It's all right.

nochmal die beiden Warnmeldungen der Polizei. Vorsicht bitte auf der A8 Saarlouis-Neunkirchen zwischen dem Dreieck Saarlouis und Schwalbach-Schwarzenholz. Hier ist ein Falschfahrer unterwegs und ganz offensichtlich auch auf der A620 Saarbrücken-Saarlouis zwischen Badgassen und dem Dreieck Saarlouis. Das liegt nun eng beieinander, könnte ein und derselbe Falschfahrer sein, könnten auch zwei sein. Bitte besonders aufpassen in diesem Bereich.

So, beide Falschfahrer haben sich auch erledigt. Sowohl der auf der A8 Saarlouis Neunkirchen zwischen dem Dreieck Saarlouis und Schwalbach-Schwarzenholz und auch der auf der A620 Saarbrücken Saarlouis zwischen Wadgassen und dem Dreieck Saarlouis. Keine Falschfahrer.

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1: Um 2 Uhr mit Wolfgang Berger. Mexiko ist mit einem Sieg gegen Südafrika in die Fußball-Weltmeisterschaft gestartet. Das Eröffnungsspiel des Turniers in Mexiko-Stadt endete 2:0. Aus dem ARD-WM-Team Jakob Rüger.
2: Nach dem Eröffnungsspiel zwischen Mexiko und Südafrika steht der brasilianische Schiedsrichter Wilton Pereira Sampaio im Mittelpunkt. Er verteilte gleich 3 Platzverweise. So viele gab es zuletzt in einem WM-Spiel beim Turnier 2006. Julian Quiñones und Raúl Jiménez bescherten dem Co-Gastgeber Mexiko einen 2:0 Auftaktsieg. Der wurde von Ausschreitungen überschattet. Rund 2000 Demonstranten versuchten gewaltsam in das Aztekenstadion zu kommen. Sie warfen Leuchtraketen und Steine auf Sicherheitskräfte. Die mexikanische Polizei setzte Tränengas ein. Lokale Medien berichten, dass ein Polizist verletzt und mehrere Randalierer festgenommen wurden.
1: Um Mitternacht ist die Reform des europäischen Asylsystems in Kraft getreten. Die Verschärfung der Migrationsregeln soll schnellere Asylentscheidungen und konsequentere Abschiebungen ermöglichen. Effektivere Verfahren an den europäischen Außengrenzen sollen zudem verhindern, dass Schutzsuchende in der Europäischen Union weiterziehen. Ein sogenannter Solidaritätsmechanismus sieht dafür vor, dass EU-Staaten mit besonders vielen Neuankünften durch finanzielle Beiträge, Sachleistungen oder die Übernahme von Asylsuchenden entlastet werden. US-Präsident Trump hat die